0: zu kämpfen, die von der schwarz-roten Bundesregierung geplant seien. Das waren die Nachrichten. Das Wetter in Deutschland. Gebietsweise trocken und zum Teil kräftige Gewitter. Tiefstwerte zwischen 22 und 14 Grad. Tagsüber zeitweise heiter, vermehrt Quellwolken. Kräftige Schauer und Gewitter mit Unwettergefahr bei 32 bis 38 Grad. Im Norden oft trocken bei 20 bis 29 Grad. Am Montag viel Sonne, besonders in der Mitte und im Süden Schauer und Gewitter. Es ist 2.03 Uhr.
1: Und hier der Verkehrsservice in der ARD-Nacht. Zunächst eine Gefahrenmitteilung für Rheinland-Pfalz. In den Gemeinden Welgesheim, Aspisheim und Horweiler kommt es wegen eines Großbrandes zu massiver Rauchentwicklung. Es kann zu Sichtbehinderungen und Geruchsbelästigungen kommen. Bitte, wenn möglich, meiden Sie das betroffene Gebiet. Schließen Sie Fenster und Türen und schalten Sie Lüftung und Klimaanlagen ab. Und nun auf die Autobahn, die A1 Bremen Richtung Hamburg ist zwischen Harburg und Stillhorn wegen Bauarbeiten noch bis Montag früh 5 Uhr gesperrt. Die Umleitung führt über die U83. Aber es muss mit erheblicher Wartezeit gerechnet werden. Die A1 Bremen Richtung Osnabrück ist zwischen Holdorf und Neunkirchen-Vöhden wegen Bergungsarbeiten noch bis etwa 4 Uhr gesperrt. Hier führt die Umleitung über die U58. Die A1 Münster Richtung Dortmund ist zwischen Kamen Zentrum und Kreuz Dortmund-Unna wegen Bauarbeiten bis Montag 5 Uhr gesperrt. Die A3 Nürnberg-Passau ist zwischen Kreuz Deggendorf und Hengersberg wegen Bauarbeiten bis Montagnacht ca. 1 Uhr in beiden Richtungen gesperrt. Die Umleitungen führen hier über die U318 und U83. Die A7 Ulm Richtung Würzburg ist zwischen Wörnitz und Rothenburg ob der Tauber wegen Bauarbeiten bis 5 Uhr gesperrt. Die A27 Weißrode-Bremen ist zwischen Verden Nord und Langwedel in beiden Richtungen wegen einer Baustelle bis Montag 5 Uhr gesperrt. Hier führt die Umleitung über die U52 und U9. Die A31 Gronau Richtung Oberhausen ist zwischen Schermbeck und Dorsten wegen Bauarbeiten bis heute Vormittag 10 Uhr ungefähr gesperrt. Die A61 Hockenheim Richtung Ludwigshafen ist zwischen dem Dreieck Hockenheim und dem Kreuz Speyer wegen Bauarbeiten bis morgen 5 Uhr gesperrt. Und die A210 Kiel Richtung Grenzburg ist zwischen Achterwehr und Bredenbeek wegen eines brennenden PKW gesperrt. Allen unterwegs eine gute und sichere Fahrt.
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1: Wir feiern mit Sommernacht. Heute der kalendarische Sommeranfang. Die Temperaturen zeigen uns das ja schon seit Tagen. Bis in den Morgen hinein kühlen aber die Temperaturen angenehm herunter. Nur die Musik bleibt heiß. Hier aus dem MDR-Studio in Dresden. Ich bin Heiko Rasch. Wünsche weiter eine angenehme Nacht.

So viel Harmonie in diesem Song hier in der ARD-Hitnacht. Kenny Rogers. Und das sind Eindrücke aus Toronto. Geht etwas lauter zu, wenn die deutschen Fans feiern. Genau, den Sieg. Deutschland gegen Elfenbeinküste 2:1. Und viele haben schon ihren Kommentar zum Spiel abgegeben und was sie jetzt gerade machen. Die meisten feiern noch und beurteilen das Spiel, so wie hier Stefan. Das zweite Spiel bei einer EM oder WM ist, wenn man das erste Spiel gewonnen hat, selten ansprechend oder überzeugend. Die Vergangenheit hat das oft genug gezeigt, dass dieses Spiel meist eins der schlechteren im Turnierverlauf ist. Zumindest haben die Jungs auf dem Platz Moral bewiesen, indem sie nach einem nicht gegebenen Treffer und dem anschließenden Gegentor nicht den Kopf in den Sand gesteckt haben. Die Auswechslungen haben dann nochmal zusätzlichen Schub gebracht, dass unterm Strich ein dreckiger 2:1-Sieg dabei herausgesprungen ist, der auf die 90 Minuten gesehen durchaus verdient war. Das Achtelfinale traue ich den Jungs auf alle Fälle noch zu, aber alles danach ist vom weiteren Turnierverlauf und den durchaus entstehenden Gegnern abhängig. Viele Grüße und eine schöne Nacht. Stefan, vielen Dank für Ihre Zeilen und die nehmen wir auch noch mit. Markus hat hier geschrieben, mittlerweile ist doch deutsche Leitkultur zu jammern, meckern oder jaulen. Alle können es anscheinend besser. Alle wissen es besser. Für mich hat die deutsche Mannschaft gut gespielt und der Trainer hatte richtig gehandelt. Gruß Markus aus dem Emsland. Grüße zurück und eine angenehme Nacht.

2.18 Uhr, hier der Verkehrsservice mit einer Gefahrenmeldung. Achtung, ein Falschfahrer auf der B50 Rheinböllen, Bernkastel-Kues. Zwischen Rheinböllen und in Rheinböllerhütte und Mörschbach kommt Ihnen ein Falschfahrer entgegen. Fahren Sie bitte äußerst rechts und überholen Sie nicht. Auf der B50 Rheinböllen, Bernkastel-Kues. Zwischen Rheinböllen in Rheinböllerhütte und Mörschbach. Ein Falschfahrer, Vorsicht in beiden Richtungen.

0: Erinnerung an Anna R. mit Rosenstolz. Mit Peter Plate gründeten sie vor 35 Jahren dieses Gesangsduo. Ja, und diese Mischung aus Rock und Pop und Chanson brachten ihnen auch eine Menge Erfolg. Aber nach 20 Jahren war eben dann die Luft erstmal raus und sie kündigten eine Pause an. Beide gingen auch musikalisch getrennte Wege. Ein Comeback haben sie aber nie ausgeschlossen, bis dann vor einem reichlichen Jahr Anna R. völlig unerwartet mit nur 55 Jahren starb. Und hier in der ARD-Hitnacht die Bee Gees.
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2.26 Uhr, hier nochmal der Verkehrsservice, immer noch aktuell, der Falschfahrer auf der B50 Rheinböllen, Bernkastel-Kues. Zwischen Rheinböllen in Rheinböllerhütte und Mörschbach kommt Ihnen ein Falschfahrer entgegen. Fahren Sie bitte äußerst rechts und überholen Sie nicht. Zwischen Rheinböllen in Rheinböllerhütte und Mörschbach ein Falschfahrer. Vorsicht in beiden Richtungen.

2.30 Uhr, hier der aktuelle Verkehrsservice in der ARD-Hitnacht. Immer noch aktuell, der Falschfahrer auf der B50 Rheinböllen-Bernkastel-Kues zwischen Rheinböllen in Rheinböllerhütte und Mörschbach kommt Ihnen ein Falschfahrer entgegen. Fahren Sie bitte äußerst rechts und überholen Sie nicht. Eine weitere Gefahrenmitteilung für Rheinland-Pfalz in den Gemeinden Welgesheim, Aspesheim und Hörweiler kommt es wegen eines Großbrandes zu massiver Rauchentwicklung. Es kann zu Sichtbehinderung und Geruchsbelästigung kommen. Bitte, wenn möglich, meiden Sie das betroffene Gebiet, schließen Sie Fenster und Türen und schalten Sie Lüftung und Klimaanlagen ab. Die A1 Bremen Richtung Hamburg ist zwischen Harburg und Stillhorn wegen Bauarbeiten noch bis Montag etwa 5 Uhr gesperrt. Nutzen Sie bitte die Umleitung über die U83. Es muss hier mit erheblicher Wartezeit gerechnet werden. Die A1 Bremen Richtung Osnabrück ist zwischen Holdorf und Neunkirchenförden wegen Bergungsarbeiten noch bis etwa 4 Uhr gesperrt. Die Umleitung führt hier über die U58. Die A1 Münster Richtung Dortmund ist zwischen Kamen Zentrum und Kreuz Dortmund-Unna wegen Bauarbeiten noch bis Montag 5 Uhr gesperrt. Die A3 Nürnberg-Passau ist zwischen Kreuz-Deckendorf und Hengersberg wegen Bauarbeiten bis Montag etwa 1 Uhr in der Nacht in beiden Richtungen gesperrt. Hier führen die Umleitungen über die U18 bzw. U83. Und die A7 Ulm Richtung Würzburg ist zwischen Wörnitz und Rothenburg ob der Tauber wegen Bauarbeiten bis 5 Uhr gesperrt. Die A27 Weißrode Bremen ist zwischen Verden Nord und Langwedel in beiden Richtungen wegen einer Baustelle bis Montag 5 Uhr gesperrt. Hier führen die Umleitungen über die U52 und U9. Die A31 Gronau Richtung Oberhausen ist zwischen Schermbeck und Dorsten wegen Bauarbeiten bis etwa 10 Uhr gesperrt. Und die A61 Hockenheim Richtung Ludwigshafen ist zwischen dem Dreieck Hockenheim und dem Kreuz Speyer wegen Bauarbeiten bis morgen 5 Uhr gesperrt. Und da kam auch schon die Entwarnung von der B50 Rheinböllen-Bernkastel-Kues zwischen Rheinböllen in Rheinböllerhütte und Mörschbach. Da kommt Ihnen kein Falschfahrer mehr entgegen. Wir wünschen gute Fahrt.

Status Quo hier in der ARD-Hitnacht ab September wieder auf Tour und bis ins nächste Jahr hinein gut gebucht. Gleich bei uns Joe Cocker, legendär, seine Stimme, seine Bewegung auf der Konzertbühne, die vielen Hits, so bleibt er unvergessen. Und zuvor noch James Blunt, gut, dass er ja der Familientradition nicht weitergefolgt ist, sonst wäre er heute wahrscheinlich noch beim Militär, genauso wie sein Vater auch. Er diente ja bei der Army Air Corps und war bei der Rheinarmee stationiert und so wuchs James Blunt auch einige Jahre in Deutschland auf. Vor 22 Jahren brachte James sein Debütalbum heraus und das wurde auch gleich international gefeiert. Hier bei uns James Blunt.

2.46 Uhr, hier der Verkehrsservice mit zwei Gefahrenmeldungen. Zwei Falschfahrer sind unterwegs, der erste in Düsseldorf auf der Münchner Straße zwischen Düsseldorf-Holthausen-Reisholz und der A46 Düsseldorf-Bilk. Kommt Ihnen ein Falschfahrer entgegen, fahren Sie bitte äußerst rechts und überholen Sie nicht. Zwischen Düsseldorf-Holthausen-Reisholz und der A46 Düsseldorf-Bilk ist ein Falschfahrer unterwegs. Vorsicht in beiden Richtungen. Und der zweite Falschfahrer auf der Speyerer Straße in Heidelberg in Höhe Abzweig nach Heidelberg-Kirchheim. Auch dort ein Falschfahrer. Fahren Sie äußerst rechts, überholen Sie nicht. Auf der Speyerer Straße in Heidelberg in Höhe Abzweig nach Heidelberg-Kirchheim ein Falschfahrer. Vorsicht in beiden Richtungen.

0: Herz, längst ein Klassiker. Tja, einmal so einen Hit landen, das wünscht sich jeder Musiker. Etwa David ist das schon 1982 gelungen und dieser Song hat ihn doch auch eine ganze Karriere lang begleitet. Den Song hat er auch selbst geschrieben, also verdient er daran bis heute, zum Beispiel, wenn er im Radio läuft. Und ich habe gleich noch einen Klassiker. Damit hat sich Scott McKenzie irgendwie auch unsterblich gemacht. Da ist ihm doch in den 60er Jahren auch was Bleibendes gelungen mit San Francisco.
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0: 2.52 Uhr. Zuvor noch ein Blick auf den Verkehrsservice. Immer noch aktuell der Falschfahrer auf der Speyerer Straße in Heidelberg. In Höhe Abzweig nach Heidelberg-Kirchheim. Kommt Ihnen ein Falschfahrer entgegen, fahren Sie bitte äußerst rechts und überholen Sie nicht. Auf der Speyerer Straße in Heidelberg in Höhe Abzweig der nach Heidelberg-Kirchheim ist ein Falschfahrer unterwegs. Vorsicht in beiden Richtungen. Und der andere hat die Straße verlassen. Auch eine Entwarnung auf der Münchner Straße in Düsseldorf zwischen Düsseldorf-Hassels und der A46 Düsseldorf-Bilk ist kein Falschfahrer mehr unterwegs. Wir wünschen allen unterwegs gute Fahrt.

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1: Um 3 Uhr mit Gabriela Kühne. Die deutsche Nationalmannschaft steht vorzeitig im 16. Finale der Fußball-Weltmeisterschaft. Die DFB-Auswahl setzte sich gegen die Elfenbeinküste mit 2:1 durch und gewann damit auch ihr zweites Spiel. Aus dem ARD-WM-Team Silke Heine.
2: Nach anfänglichen Problemen und einem 0:1 Rückstand machte Joker Dennis Undav in Toronto den Unterschied, der beide Treffer für Deutschland erzielte und anschließend auch in den internationalen Medien gefeiert wurde. Einen Wermutstropfen gibt es aber auch, denn Nico Schlotterbeck verletzte sich in der Partie. Wie schwer, ist noch unklar. Jubeln durften zum Auftakt des WM-Tages auch die Niederländer, die Schweden mit 5:1 besiegten und ebenfalls Kurs auf die K.O.-Runde nahmen.
1: Das Renteneintrittsalter soll schrittweise steigen, angepasst an die Lebenserwartung. So zumindest sieht das Konzept aus, das die Rentenkommission kommende Woche der Bundesregierung vorschlagen will. Die entscheidet dann darüber, die Vorschläge liegen dem ARD-Hauptstadtstudio vor. Aus Berlin, Anne-Kathrin Mellmann.
3: Vorgesehen ist ein stufenweiser langsamer Anstieg. Wer jetzt Anfang 30 ist, würde dann voraussichtlich mit 68 in Rente gehen. Das ist einer von rund 30 Vorschlägen der Rentenkommission. Ein weiterer lautet, die Rente mit 63 abzuschaffen. Um das Rentensystem zu stabilisieren, empfiehlt die Kommission eine kapitalgedeckte staatliche Altersvorsorge. Arbeitnehmer und Arbeitgeber sollen sich jeweils zu gleichen Teilen an der Finanzierung beteiligen. Mittel- bis langfristig soll auch für Beamte die gesetzliche Rentenversicherung verpflichtend sein. Für Abgeordnete und neue Selbstständige aber jetzt schon.
1: Die neue Doppelspitze der Partei Die Linke besteht aus Ines Schwertner und Luigi Pantisano. Schwertner ist auf dem Bundesparteitag in Potsdam im Amt bestätigt worden mit knapp 86% der Stimmen. Pantisano erhielt nur rund 53%. Schwertner rief ihre Partei dazu auf, weiter gegen Kürzungen zu kämpfen, die von der schwarz-roten Bundesregierung geplant seien. Bei einem russischen Angriff auf die ukrainische Stadt Saporischschja sollen mehrere Menschen getötet worden sein. Die Ukraine meldet mindestens 4 Tote und 6 Verletzte. Unter einem zerstörten Gebäude werden weitere Opfer vermutet. Vorher war die ukrainische Region Dnipro von russischen Kampfdrohnen und mit weitreichender Artillerie angegriffen worden. Russland führt mittlerweile seit mehr als 4 Jahren Krieg gegen die Ukraine und greift in jüngster Zeit verstärkt zivile Ziele an. Das waren die Nachrichten. Das Wetter in Deutschland. Tagsüber zeitweise heiter, vermehrt Quellwolken, kräftige Schauer und Gewitter mit Unwettergefahr bei 32 bis 38 Grad. Im Norden oft trocken bei 20 bis 29 Grad. Am Montag viel Sonne, besonders in der Mitte und im Süden Schauer und Gewitter bei 22 bis 38 Grad. Es ist 3:03 Uhr.
4: Und hier der Verkehrsservice in der ARD-Hitnacht. Die gute Nachricht zuerst, eine Entwarnung auf der Speyerer Straße in Heidelberg in Höhe des Abzweiges nach Heidelberg-Kirchheim ist kein Falschfahrer mehr unterwegs. Eine Gefahrenmitteilung für Rheinland-Pfalz in den Gemeinden Welgesheim, Aspisheim und Horweiler kommt es wegen eines Großbrandes zu massiver Rauchentwicklung. Und dadurch kann es zu Sichtbehinderung und Geruchsbelästigung kommen. Wenn möglich, bitte meiden Sie das betroffene Gebiet, schließen Sie Fenster und Türen und schalten Sie Lüftung und Klimaanlagen ab. Die A1 Bremen Richtung Hamburg ist zwischen Harburg und Stillhorn wegen Bauarbeiten bis Montag ca. 5 Uhr gesperrt. Die Umleitung führt Sie über die U83. Und dabei muss mit erheblicher Wartezeit gerechnet werden. Die A1 Bremen Richtung Osnabrück ist zwischen Holdorf und Neunkirchenförden wegen Bergungsarbeiten noch bis etwa 4 Uhr gesperrt. Hier führt die Umleitung über die U58. Die A1 Münster Richtung Dortmund ist zwischen Kramenzentrum und Kreuz Dortmund-Unna wegen Bauarbeiten noch bis etwa 5 Uhr am Montag gesperrt. Die A3 Nürnberg-Passau ist zwischen Kreuz-Deggendorf und Hengersberg wegen Bauarbeiten bis Montagnacht ca. 1 Uhr in beiden Richtungen gesperrt. Hier führen die Umleitungen über die U18 bzw. U83. Die A5 Karlsruhe Richtung Frankfurt ist zwischen Kronau und Kreuz-Walldorf nach einem Unfall gesperrt. Die A7 Ulm Richtung Würzburg ist zwischen Wörnitz und Rothenburg ob der Tauber wegen Bauarbeiten bis etwa 5 Uhr noch gesperrt. Die A27 Weißrode-Bremen ist zwischen Verden-Nord und Langwedel in beiden Richtungen wegen einer Baustelle bis Montag 5 Uhr gesperrt. Hier führen die Umleitungen über die U52 bzw. U9. Die A31 Gronau Richtung Oberhausen ist zwischen Schermbeck und Dorsten wegen Bauarbeiten bis heute Vormittag noch etwa 10 Uhr gesperrt. Und die A61 Hockenheim Richtung Ludwigshafen ist zwischen dem Dreieck Hockenheim und dem Kreuzspeyer wegen Bauarbeiten bis morgen 5 Uhr gesperrt. Allen unterwegs eine gute und sichere Fahrt.
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4: Herbert Grönemeyer, Blondie, Mats Muske, um nur einige zu nennen, in der nächsten halben Stunde. Alle dabei, hier aus dem MDR-Studio mit Heiko Rasch im Studio. Allen Frühaufstehern wünsche ich schönen guten Morgen.

0: Blondie hier in der ARD-Hitnacht. Vielen Dank an dieser Stelle schon mal für die zahlreichen Mails in dieser Nacht. Eine besondere hat uns gerade Marco geschickt und hat gleich einmal ein Gedicht geschrieben. Schönen guten Morgen, ich bin's wieder, macht euch keine Sorgen. Ich höre euch jeden Tag, weil ich euch gerne mag. Eure Musik ist einfach spitze, auch bei dieser Hitze. Die ARD-Hitnacht ist für alle, auch wenn ich bald ins Bettchen falle. Es sind für euch meine Worte von einem ganz besonderen Orte aus Schleswig-Holstein, zwischen dem Land, zwischen den Meeren, wo fahren viele Fähren. Ich bin in der Mitte an der Schlei, mit Wasser ist es hier nie vorbei. Links die Nordsee, rechts die Ostsee sind meine Begleiter. Egal ob Ebbe oder Flut, das Leben geht weiter. Für mich ist es das schönste Bundesland. Hier sind viele Strände mit viel Sand. Ich wohne dort, wo andere Urlaub machen. Die packen täglich ihre Badesachen. Ich hoffe, meine Worte haben euch gefallen, euch als Team und allen. Gruß Marco aus Schleswig-Holstein, unser Poet Marco. Vielen Dank.
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Kurz nach 3:30, schönen guten Morgen, hier der aktuelle Verkehrsservice in der ARD-Hitnacht. Zunächst eine Gefahrenmitteilung für Rheinland-Pfalz. In den Gemeinden Welgesheim, Aspisheim und Horweiler kommt es wegen eines Großbrandes zu massiver Rauchentwicklung. Es kann zu Sichtbehinderungen und Geruchsbelästigungen kommen. Meiden Sie, wenn möglich, bitte das betroffene Gebiet. Schließen Sie Fenster und Türen und schalten Sie Lüftung und Klimaanlagen ab. Die A1 Bremen Richtung Hamburg ist zwischen Harburg und Stillhorn wegen Bauarbeiten noch bis Montag früh etwa 5 Uhr gesperrt. Die Umleitung führt über die U83. Es muss mit erheblicher Wartezeit gerechnet werden. Die A1 Bremen Richtung Osnabrück ist zwischen Holdorf und Neunkirchenförden wegen Bergungsarbeiten noch bis etwa 4 Uhr gesperrt. Die Umleitung führt sie über die U58. Die A1 Münster Richtung Dortmund ist zwischen Kamen Zentrum und Kreuz Dortmund-Una wegen Bauarbeiten bis Montag früh 5 Uhr gesperrt. Die A3 Nürnberg-Passau ist zwischen Kreuz Deckendorf und Hengersberg wegen Bauarbeiten bis Montag Nacht ca. 1 Uhr in beiden Richtungen gesperrt. Auch hier sind Umleitungen eingerichtet über die U18 und U83. Die A5 Karlsruhe Richtung Frankfurt ist zwischen Kronau und Kreuz Walldorf nach einem Unfall gesperrt. Die A7 Ulm Richtung Würzburg ist zwischen Wörnitz und Rothenburg ob der Tauber wegen Bauarbeiten bis etwa 5 Uhr gesperrt. Die A27 Weißrode-Bremen ist zwischen Verden Nord und Langwedel in beiden Richtungen wegen einer Baustelle bis Montag 5 Uhr gesperrt. Die Umleitungen führen sie über die U52 und U9. Die A31 Gronau Richtung Oberhausen ist zwischen Schermbeck und Dorsten wegen Bauarbeiten bis etwa noch 10 Uhr gesperrt. Und die A61 Hockenheim Richtung Ludwigshafen ist zwischen dem Dreieck Hockenheim und dem Kreuz Speyer wegen Bauarbeiten bis morgen 5 Uhr gesperrt. Allen unterwegs eine gute und hoffentlich auch entspannte Fahrt. Jetzt mit Depeche Mode.

0: Wir genießen diese laue Sommernacht. Heute ist ja auch kalendarischer Sommeranfang, Sommersonnenwende, und das wird ja traditionell vor allem auch in Schweden ganz groß gefeiert. Charlotte Littgen aus dem ARD-Studio in Stockholm kennt diese Tradition zur Sommersonnenwende.
1: Also wichtig ist erstmal, Frauen tragen meistens ein weißes oder sommerliches Kleid und auf jeden Fall einen Blumenkranz im Haar. Die Männer haben helle Hosen und Sommerhemden an, auch wenn das Wetter nicht mitspielt. Das ist ihr egal, denn Tradition muss sein, auch bei 14 Grad und Regen. Und es gibt dann noch einen ganz wichtigen Aberglauben. Wer in der Mittsommernacht 7 verschiedene Blumen unters Kopfkissen legt, der träumt vom zukünftigen Ehemann.
0: 7 verschiedene Blumen unter einem Kopfkissen. Das ist ja ein Albtraum für jeden Gärtner. Aber was macht man nicht alles für die Liebe, oder? Und in Schweden wird ja das ganze Wochenende lang gefeiert.

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1: Um 4 Uhr mit Gabriela Kühne. Das Renteneintrittsalter soll schrittweise steigen, angepasst an die Lebenserwartung. So zumindest sieht das Konzept aus, das die Rentenkommission kommende Woche der Bundesregierung vorschlagen will. Die entscheidet dann darüber. Die Vorschläge liegen dem ARD-Hauptstadtstudio vor. Aus Berlin, Ann-Kathrin Mellmann.
2: Vorgesehen ist ein stufenweiser langsamer Anstieg. Wer jetzt Anfang 30 ist, würde dann voraussichtlich mit 68 in Rente gehen. Das ist einer von rund 30 Vorschlägen der Rentenkommission. Ein weiterer lautet, die Rente mit 63 abzuschaffen. Um das Rentensystem zu stabilisieren, empfiehlt die Kommission eine kapitalgedeckte staatliche Altersvorsorge. Arbeitnehmer und Arbeitgeber sollen sich jeweils zu gleichen Teilen an der Finanzierung beteiligen.
1: Das israelische Militär schränkt seine Angriffe im Südlibanon offenbar ein. Laut der Armee hat die Regierung sie angewiesen, die Angriffe auf Ziele der Hisbollah-Miliz weitgehend zu stoppen. Ausgenommen davon sei die sogenannte Sicherheitszone, die sich von der israelischen Grenze nach Norden in den Libanon zieht. Der Iran hatte vorher angekündigt, wegen der andauernden israelischen Attacken im Libanon die Straße von Hormuz wieder zu blockieren. Trotzdem soll es heute in der Schweiz weitere Gespräche zwischen dem Iran und den USA für ein Kriegsende geben. Die Linke hat eine neue Doppelspitze. Neben der bisherigen Co-Vorsitzenden Ines Schwertner wählten die Delegierten eines Bundesparteitages in Potsdam den 46-jährigen Luigi Pantisano. Der Bundestagsabgeordnete erzielte allerdings ohne Gegenkandidaten mit nur 53% ein eher schwaches Ergebnis. Er wird Nachfolger von Jan van Aken, der aus gesundheitlichen Gründen nicht noch einmal kandidierte. Die deutsche Nationalmannschaft steht vorzeitig in der K.O.-Runde der Fußball-Weltmeisterschaft. Die DFB-Auswahl gewann mit einem 2:1 gegen die Elfenbeinküste auch ihr zweites Spiel. Aus dem ARD-WM-Team Silke Heine.
3: Es war das erwartet harte Stück Arbeit. Am Ende aber steht ein 2:1-Sieg des DFB-Teams zu Buche, dem Dennis Undav mal wieder seinen Stempel aufdrückte. Als Joker erzielte er beide Tore für Deutschland. Möglicherweise aber muss das DFB-Team den Sieg teuer bezahlen. Denn Innenverteidiger Nico Schlotterbeck zog sich eine Knieverletzung zu. Wie lange er ausfällt, soll eine Untersuchung ergeben. Die Niederlande haben ebenfalls groß auf das 16. Finale genommen. Nach dem Unentschieden gegen Tunesien gewann die Elftal gegen Schweden souverän 5:1 und übernimmt die Tabelle.
1: Außerdem haben gerade die beiden anderen deutschen Gruppengegner Ecuador und Curaçao 0:0 gespielt. Das waren die Nachrichten. Das Wetter in Deutschland. Tagsüber zeitweise heiter, vermehrt Quellwolken, kräftige Schauer und Gewitter mit Unwettergefahr bei 32 bis 38 Grad. Und die Zeit, es ist gleich 4:03 Uhr.
4: Und hier der Verkehrsservice in der ARD-Hitnacht. Zunächst die Gefahrenmitteilung für Rheinland-Pfalz. In den Gemeinden Welgesheim, Aspisheim und Horweiler kommt es wegen eines Großbrandes zu massiver Rauchentwicklung. Es kann zu Sichtbehinderung und Geruchsbelästigung kommen. Wenn möglich, bitte meiden Sie das betroffene Gebiet, schließen Sie Fenster und Türen und schalten Sie Lüftung und Klimaanlagen ab. Die A1 Bremen Richtung Hamburg ist zwischen Harburg und Stillhorn wegen Bauarbeiten noch bis Montag früh ca. 5 Uhr gesperrt. Nutzen Sie bitte die Umleitung über die U83, es muss aber mit erheblicher Wartezeit gerechnet werden. Die A1 Bremen Richtung Osnabrück ist zwischen Holdorf und Neunkirchen-Vörden wegen Bergungsarbeiten noch weiterhin gesperrt. Die Umleitung führt sie über die U58. Die A1 Münster Richtung Dortmund ist zwischen Kramenzentrum und Kreuz Dortmund-Unna wegen Bauarbeiten bis Montag früh 5 Uhr gesperrt. Die A3 Nürnberg-Passau ist zwischen Kreuz-Deckendorf und Hengersberg wegen Bauarbeiten bis Montag Nacht ca. 1 Uhr in beiden Richtungen gesperrt. Die Umleitung führt sie über die U18 und U83. Die A5 Karlsruhe Richtung Frankfurt ist zwischen Kronau und Kreuz-Walldorf nach einem Unfall gesperrt. Die A7 Ulm Richtung Würzburg ist zwischen Wörnitz und Rothenburg ob der Tauber wegen Bauarbeiten noch bis etwa 5 Uhr gesperrt. Die A27 Weißrode-Bremen ist zwischen Verden-Nord und Langwedel in beiden Richtungen wegen einer Baustelle noch bis Montag 5 Uhr gesperrt. Die Umleitung führt sie über die U52 bzw. U9. Die A31 Gronau Richtung Oberhausen ist zwischen Schermbeck und Dorsten wegen Bauarbeiten bis etwa noch 10 Uhr gesperrt. Die A61 Hockenheim Richtung Ludwigshafen ist zwischen dem Dreieck Hockenheim und Kreuz Speyer wegen Bauarbeiten bis morgen 5 Uhr gesperrt. Und die B28 Neu-Ulm Richtung Hittistetten ist zwischen der B10 Neu-Ulm Mitte und Senden nach einem Unfall gesperrt. Allen unterwegs eine gute und hoffentlich auch entspannte Fahrt.
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4: Sie sind schon auf Achse oder kommen gerade von der Party nach Hause. Willkommen hier in der ARD-Hitnacht in Dresden mit Heiko Rosch im Studio. Ich grüße Sie. Schönen guten Morgen.

0: Er steht ja auch für so zahlreiche Hits seit den 80er Jahren. Bryan Adams gerade gehört hier in der ARD Hitnacht. Seit den 80er Jahren erfolgreich und seine Konzerte sind ja heute noch gefragt. Ende September kommt er auch wieder nach Deutschland. Am 30. September startet er seine Deutschlandtour in der Stadthalle Rostock. Dann geht's nach Berlin, Köln, München, Nürnberg, Hamburg, Bremen. Also seine Fans kommen in diesem Jahr auch wieder so richtig auf ihre Kosten. Gleich bei uns Cutting Crew und zuvor noch die Kings.
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Kurz nach 16:30, schönen guten Morgen, hier der aktuelle Verkehrsservice in der ARD-Hitnacht. Zunächst eine Gefahrenmitteilung für Rheinland-Pfalz. In den Gemeinden Welgesheim, Aspisheim und Horweiler kommt es wegen eines Großbrandes zu massiver Rauchentwicklung. Es kann zu Sichtbehinderungen und Geruchsbelästigungen kommen. Wenn möglich, bitte meiden Sie das betroffene Gebiet, schließen Sie Fenster und Türen und schalten Sie Lüftung und Klimaanlagen ab. Die A1 Bremen Richtung Hamburg ist zwischen Harburg und Stillhorn wegen Bauarbeiten noch bis Montag ca. 5 Uhr gesperrt. Nutzen Sie bitte die Umleitung über die U83. Es muss hier auch mit erheblicher Wartezeit gerechnet werden. Die A1 Bremen Richtung Osnabrück ist zwischen Holdorf und Neunkirchen-Vörden wegen Bergungsarbeiten bis etwa 6 Uhr noch gesperrt. Die Umleitung führt über die U58. Die A1 Münster Richtung Dortmund ist zwischen Kamen Zentrum und Kreuz Dortmund-Unna wegen Bauarbeiten bis Montag früh 5 Uhr gesperrt. Die A3 Nürnberg-Passau ist zwischen Kreuz Deggendorf und Hengersberg wegen Bauarbeiten bis Montag Nacht ca. 1 Uhr in beiden Richtungen gesperrt. Auch hier sind Umleitungen eingerichtet, es sind die U18 und U83. Die A5 Karlsruhe Richtung Frankfurt ist zwischen Kronau und Kreuz Walldorf nach einem Unfall gesperrt. Die A7 Ulm Richtung Würzburg ist zwischen Wörnitz und Rothenburg ob der Tauber wegen Bauarbeiten bis etwa 5 Uhr gesperrt. Die A27 Weißrode Bremen ist zwischen Werdpferden Nord und Langwedel in beiden Richtungen wegen einer Baustelle bis Montag früh 5 Uhr gesperrt. Die Umleitung führt über die U52 bzw. U9. Die A31 Gronau Richtung Oberhausen ist zwischen Schermbeck und Dorsten wegen Bauarbeiten bis etwa noch 10 Uhr gesperrt. Die A61 Hockenheim Richtung Ludwigshafen ist zwischen dem Dreieck Hockenheim und Kreuz Speyer wegen Bauarbeiten bis morgen 5 Uhr gesperrt. Und die B28 Neu-Ulm Richtung Kettistetten ist zwischen der B10 Neu-Ulm-Mitte und Senden nach einem Unfall noch etwa bis 5 Uhr gesperrt. Allen unterwegs eine gute und sichere Fahrt.

0: Der Rolling Stones, eine der ältesten Bands, gerade gehört hier in der ARD-Hitnacht. Und sie wollten ja in diesem Jahr auch wieder groß auf Tour gehen. Das Vorhaben fällt allerdings ins Wasser. Keith Richards hat gesundheitliche Probleme und er selbst hat ja auch kürzlich in einem Interview gesagt, dass sie wahrscheinlich planen, ihre Konzerte auf eine größere Stadt zu begrenzen und dafür an Ort und Stelle mehrere Konzerte zu geben, so wie das in diesem Jahr auch die Backstreet Boys in Deutschland machen. Also sie lassen die Fans reisen und sparen sich dieses stressige Tourneeleben ja und dann auch der aufwendige Bühnenauf- und Abbau. Das wird ja damit auch minimiert. Und jetzt bei uns Heinz-Rudolf Kunze mit längere Tage. Na, das passt ja. Derzeit haben wir ja auch die längsten Tage des Jahres und die kürzesten Nächte. Heute Sommersonnenwende. Die genaue Zeit der Sonnenwende ist ja heute Vormittag 10.24 Uhr.
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0: Und gleich ist es 10 vor 5. Schönen guten Morgen.

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1: Um 5 Uhr mit Gabriela Kühne. Wie kann das Rentensystem in Deutschland reformiert werden? Seit Anfang des Jahres haben Expertinnen und Experten der sogenannten Rentenkommission darüber beraten und Vorschläge erarbeitet. Laut ARD Hauptstadtstudio ist das Konzept jetzt fertig. Es sieht vor, das Renteneintrittsalter stufenweise anzuheben. Aus der Nachrichtenredaktion Jan Busche.
2: Es soll schrittweise und langsam steigen, angepasst an die Lebenserwartung. Heißt zum Beispiel, wer jetzt Anfang 30 ist, würde wohl mit 68 in Rente gehen. Das Expertengremium empfiehlt laut Medienberichten außerdem, dass künftig ein Teil der Rentenbeiträge am Aktienmarkt angelegt wird. Erstmal soll 1% vom Bruttolohn dort reinfließen. Und laut ARD Hauptstadtstudio sollen künftig auch Politiker und neue Selbstständige in die gesetzliche Rentenversicherung einzahlen müssen.
1: Das israelische Armee schränkt seine Angriffe im Südlibanon offenbar ein. Laut der Armee hat die Regierung sie angewiesen, die Angriffe auf Ziele der Hisbollah-Miliz weitgehend zu stoppen. Ausgenommen davon sei die sogenannte Sicherheitszone, die sich von der israelischen Grenze nach Norden in den Libanon zieht. Der Iran hatte vorher angekündigt, wegen der andauernden israelischen Attacken im Libanon die Straße von Hormus wieder zu blockieren. Trotzdem soll es heute in der Schweiz weitere Gespräche für ein Kriegsende geben. Die Bundesregierung öffnet heute noch einmal ihre Türen für Interessierte. Bei dem Tag der offenen Tür wird sich auch Kanzler Merz am Nachmittag Fragen von Bürgerinnen und Bürgern stellen. Außerdem wollen mehrere Minister ihre Themen vorstellen. Schon gestern hatten viele Menschen die Möglichkeit genutzt, einen Blick hinter die Kulissen der Bundespolitik zu werfen. Die deutsche Nationalmannschaft steht vorzeitig in der K.O.-Runde der Fußball-Weltmeisterschaft. Die DFB-Auswahl gewann mit einem 2:1 gegen die Elfenbeinküste auch ihr zweites Spiel. Aus dem ARD-WM-Team Silke Heine.
3: Es war das erwartet harte Stück Arbeit. Am Ende aber steht ein 2:1-Sieg des DFB-Teams zu Buche, dem Dennis Undav mal wieder seinen Stempel aufdrückte. Als Joker erzielte er beide Tore für Deutschland. Möglicherweise aber muss das DFB-Team den Sieg teuer bezahlen. Denn Innenverteidiger Nico Schlotterbeck zog sich eine Knieverletzung zu. Wie lange er ausfällt, soll eine Untersuchung ergeben. Die Niederlande haben ebenfalls groß auf das 16. Finale genommen. Nach dem Unentschieden gegen Tunesien gewann die Elftal gegen Schweden souverän 5:1 und übernimmt die Tabelle.
1: Außerdem haben die beiden anderen deutschen Gruppengegner Ecuador und Curaçao 0:0 gespielt. Das waren die Nachrichten. Das Wetter in Deutschland. Tagsüber zeitweise heiter, vermehrt Quellwolken, kräftige Schauer und Gewitter mit Unwettergefahr bei 32 bis 38 Grad. Im Norden oft trocken bei 20 bis 29 Grad. Es ist 5:03 Uhr.
4: Und hier der Verkehrsservice in der ARD-Hitnacht. Zunächst eine Gefahrenmitteilung für Rheinland-Pfalz. In den Gemeinden Welgesheim, Aspisheim und Horweiler kommt es wegen eines Großbrandes zu massiver Rauchentwicklung. Es kann zu Sichtbehinderungen und Geruchsbelästigungen kommen. Wenn möglich, bitte meiden Sie das betroffene Gebiet, schließen Sie Fenster und Türen und schalten Sie Lüftung und Klimaanlagen ab. Die A1 Bremen Richtung Hamburg ist zwischen Harburg und Stillhorn wegen Bauarbeiten noch bis Montag früh ca. 5 Uhr gesperrt. Nutzen Sie bitte die Umleitung über die U83 und es muss mit erheblicher Wartezeit gerechnet werden. Die A1 Bremen Richtung Osnabrück ist zwischen Holdorf und Neunkirchen-Vörden wegen Bergungsarbeiten noch bis um 6 gesperrt. Die Umleitung erfolgt über die U58. Die A1 Münster Richtung Dortmund ist zwischen Kamen Zentrum und Kreuz Dortmund-Unna wegen Bauarbeiten bis Montag 5 Uhr gesperrt. Die A3 Nürnberg-Passau ist zwischen Kreuz Deckendorf und Hengersberg wegen Bauarbeiten bis Montagnacht ca. 1 Uhr in beiden Richtungen gesperrt. Auch hier sind Umleitungen eingerichtet über die U18 und U83. Die A7 Ulm Richtung Würzburg ist zwischen Wörnitz und Rothenburg ob der Tauber wegen Bauarbeiten bis etwa noch 5 Uhr gesperrt. sollte also gleich noch gelöst sein, dieses Problem. Und die A27 Weißrode-Bremen ist zwischen Verden-Nord und Langwedel in beiden Richtungen wegen einer Baustelle bis Montag 5 Uhr gesperrt. Die Umleitung hier führen Sie über die U52 und U9. Die A31 Gronau Richtung Oberhausen ist zwischen Schermbeck und Dorsten wegen Bauarbeiten bis noch 10 Uhr gesperrt. Die A61 Hockenheim Richtung Ludwigshafen ist zwischen dem Dreieck Hockenheim und dem Kreuz Speyer wegen Bauarbeiten bis morgen 5 Uhr gesperrt. Und die B28 Neu-Ulm Richtung Kittistetten ist zwischen der B10 Neu-Ulm-Mitte und Senden nach einem Unfall noch bis etwa 6 Uhr gesperrt. Allen gute Fahrt und kommen Sie entspannt an Ihr Ziel.
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4: Noch bis um 6. Ein Gruß an alle, die in ihrer Nachtschicht noch durchhalten müssen und auch an alle, die vielleicht schon gerade auf dem Weg zur Arbeit sind. Es gibt ja so viele Jobs, die eine rollende Woche verlangen, aber der Tag verspricht doch für die meisten, der entspannteste der Woche zu werden. Ich bin Heiko Rasch hier aus dem Funkhaus in Dresden. Ich grüße Sie, schönen guten Morgen.

0: große Liebeserklärung. Wonderful Nights. Ja, keiner kann die Gitarrenseiten so gekonnt ziehen wie er, Eric Clapton. Und dann kommt es schon mal vor, während eines Konzertes, dass so eine Seite reißt und noch während des Songs wechselt er die Seite. Seine Fans überbrücken dann diese Zeit mit einem taktvollen Klatschen und so kam auch der Name Mr. Slowhand zustande. Und Slowhand, so heißt er auch dieses Album, sein fünftes Studioalbum, das 1977 auf den Markt kam und darauf auch dieser Song Wonderful Tonight. Und ich hoffe, alle Frühaufsteher hatten auch eine wunderschöne Nacht. 5.13 Uhr. Schönen guten Morgen.
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0: Jetzt mit Paul Simon.

0: Maggie Reilly. Im September wird sie 70. Ja, in den 80er und 90er Jahren feierte die schottische Sängerin ihre größten Erfolge. Und noch immer auf Erfolgsspur ist Robbie Williams. Erst kürzlich gab er ja in Deutschland 2 Konzerte. Und vor wenigen Stunden, gestern Abend nämlich, da hat Johannes Oerding seine Fans im Volksparkstadion in Hamburg begeistert. Bis Mitte September gibt er ja auch noch einige Konzerte in Deutschland und am kommenden Samstag steht er in Luxemburg auf der Bühne. Hier ist er, Johannes Oerding.
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0: 5:22 Uhr. Schönen guten Morgen.

Kurz nach 5:30, schönen guten Morgen. Hier der aktuelle Verkehrsservice in der ARD-Hitnacht. Zunächst die Gefahrenmitteilung für Rheinland-Pfalz. In den Gemeinden Welgesheim, Aspisheim und Rohrweiler kommt es wegen eines Großbrandes zu massiver Rauchentwicklung. Es kann zu Sichtbehinderung und Geruchsbelästigung kommen. Wenn möglich, bitte meiden Sie das betroffene Gebiet. Schließen Sie Fenster und Türen und schalten Sie Lüftung und Klimaanlagen ab. Die A1 Bremen Richtung Hamburg ist zwischen Harburg und Stillhorn wegen Bauarbeiten noch bis Montag früh ca. 5 Uhr gesperrt. Nutzen Sie bitte die Umleitung über die U83. Es muss mit erheblicher Wartezeit gerechnet werden. Die A1 Bremen Richtung Osnabrück ist zwischen Holdorf und Neunkirchen-Fürden wegen Bergungsarbeiten noch bis etwa 6 Uhr gesperrt. Die Umleitung führt hier über die U58. Die A1 Münster Richtung Dortmund ist zwischen Kamen Zentrum und Kreuz Dortmund Unna wegen Bauarbeiten noch bis Montag früh 5 Uhr gesperrt. Die A3 Nürnberg-Passau ist zwischen Kreuz-Deckendorf und Hengersberg wegen Bauarbeiten bis Montagnacht ca. 1 Uhr in beiden Richtungen gesperrt. Hier führt die Umleitung über die U18 bzw. U83. Die A7 Ulm Richtung Würzburg ist zwischen Wörnitz und Rothenburg ob der Tauber wegen Bauarbeiten weiterhin gesperrt. Die A27 Weißrode Bremen ist zwischen Pferden Nord und Langwedel in beiden Richtungen wegen einer Baustelle bis Montag früh 5 Uhr gesperrt. Die Umleitung führt sie über die U52 und U9. Die A31 Gronau Richtung Oberhausen ist zwischen Schermbeck und Dorsten wegen Bauarbeiten noch bis etwa 10 Uhr gesperrt. Die A61 Hockenheim Richtung Ludwigshafen ist zwischen dem Dreieck Hockenheim und Kreuz Speyer wegen Bauarbeiten bis morgen 5 Uhr gesperrt. Und die B28 Neu-Ulm Richtung Kittistetten ist zwischen der B10 Neu-Ulm Mitte und Senden nach einem Unfall noch etwa bis um 6 gesperrt. Allen unterwegs eine gute und hoffentlich auch entspannte Fahrt. Jetzt mit dem Kurs.

0: Ich schicke an dieser Stelle gleich mal einen Gruß in die heißen Backstuben. Ja, ich finde es ja klasse, wenn ein Bäcker auch am Sonntag geöffnet hat. Und aus Bobbert hat uns hier Helge Grüße aus seiner heißen Backstube geschickt. Das kann ich mir aber gut vorstellen. Und er wünscht auch allen Hörern einen schönen Sonntag. Und er schreibt hier noch: Kopf hoch, der nächste Winter kommt bestimmt. Genau, dann sehnen wir uns wieder nach diesen Sommerwochen. Danke für die Grüße und weiter gutes Gelingen in der heißen Backstube. 5.46 Uhr. Schönen guten Morgen.
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5.50 Uhr in 10 Minuten ist es um 6. Schönen guten Morgen mit Simple Minds. Jimmy Cliff und Whitney Houston geht's in die letzte Runde dieser ARD-Hitnacht. Heute Abend gehen ja die Kollegen aus Magdeburg wieder an den Start. Genießen Sie diesen Sonntag mit ein paar kühlen Drinks und einem schattigen Plätzchen. 32 bis 38 Grad werden ja wieder erwartet. Ich bin Heiko Asch. Danke fürs Dabeisein. Einen schönen Sonntag.

0: Um 6 Uhr mit Michael Hafke. Wie kann das Rentensystem in Deutschland reformiert werden? Seit Anfang des Jahres haben Expertinnen und Experten der sogenannten Rentenkommission darüber beraten und Vorschläge erarbeitet. Laut ARD-Hauptstadtstudio ist das Konzept jetzt fertig. Es sieht vor, das Renteneintrittsalter stufenweise anzuheben. Aus der NDR-Nachrichtenredaktion Jan Busche.
1: Es soll schrittweise und langsam steigen, angepasst an die Lebenserwartung. Heißt zum Beispiel, wer jetzt Anfang 30 ist, würde wohl mit 68 in Rente gehen. Das Expertengremium empfiehlt laut Medienberichten außerdem, dass künftig ein Teil der Rentenbeiträge am Aktienmarkt angelegt wird. Erstmal soll 1% vom Bruttolohn dort reinfließen. Finanziert je zur Hälfte von Arbeitnehmern und Arbeitgebern. Später soll dieser Beitrag auf 2% steigen. Und laut ARD-Hauptstadtstudio sollen künftig auch Politiker und neue Selbstständige in die gesetzliche Rentenversicherung einzahlen müssen. Mittel- bis langfristig sollen dann auch Beamte dazukommen. Die Rentenkommission will am Dienstag ihr Vorschlagspaket an die Bundesregierung übergeben. Die muss dann entscheiden, was davon umgesetzt werden könnte.
0: In der Schweiz wollen heute Vertreter der USA und des Iran darüber beraten, wie der Krieg im Nahen Osten beendet werden könnte. Grundlage ist ein bereits ausgehandeltes Rahmenabkommen. Aus Genf, Katrin Hondel.
2: Teheran ist unter anderem durch Außenminister Araghchi und Parlamentssprecher Ghali Baf vertreten. Für die USA verhandeln neben Vizepräsident Vance auch Trumps Schwiegersohn Jared Kushner und der Sondergesandte Steve Witkoff. Die Ausgangslage für die Gespräche ist angespannt. Am Samstag hatte der Iran die für den weltweiten Schiffsverkehr wichtige Straße von Hormuz wieder für gesperrt erklärt. Als Grund nannten die iranischen Revolutionsgarden die fortdauernden israelischen Militärangriffe im Libanon und dass die USA damit ihre Verpflichtungen aus dem Rahmenabkommen nicht einhielten.
0: Die Linke will heute auf ihrem Bundesparteitag in Potsdam unter anderem über eine Deckelung der Gehälter für ihre Abgeordneten beraten. Der Parteivorstand fordert in seinem Antrag, dass Bundestags- und EU-Abgeordnete ihre Diäten begrenzen. Sie sollen nicht mehr verdienen als ein durchschnittlicher Arbeitnehmer. Vor allem in der Bundestagsfraktion der Linken gibt es dagegen große Vorbehalte. Bei einem Brand in einem Hotel nahe dem Hamburger Hauptbahnhof sind 14 Menschen verletzt worden. Nach Angaben der Feuerwehr erlitt eine Person schwere Verletzungen, die anderen wurden leicht verletzt. Die Brandursache ist noch unklar. Ersten Erkenntnissen zufolge brach das Feuer im Keller des Gebäudes aus und drohte auf die anderen Stockwerke überzugreifen. Wegen der starken Rauchentwicklung musste die Feuerwehr Drehleitern einsetzen, um die Hotelgäste in Sicherheit zu bringen. Die deutsche Fußballnationalmannschaft steht vorzeitig im 16. Finale der Fußballweltmeisterschaft. Im zweiten Gruppenspiel gewann das Team von Bundestrainer Nagelsmann mit 2:1 gegen die Elfenbeinküste. Aus dem ARD-WM-Team Michael Küster.
3: Der eingewechselte Dennis Undaff hat mit seinen beiden Toren Deutschland in die K.U.-Runde geschossen. Zur Halbzeit lag das DFB-Team noch in Rückstand, weil sich im zweiten Spiel der Gruppe E Curaçao und Ecuador 0:0 unentschieden getrennt haben, steht Deutschland auch vorzeitig als Gruppensieger fest. Schon am Abend haben die Niederlande ihren ersten Turniersieg gefeiert. Gegen Schweden gab es ein deutliches 5:1. Sollte Tunesien das Frühspiel gegen Japan verlieren, dann wären die Nordafrikaner vorzeitig ausgeschieden.
0: Das waren die Nachrichten. Und das Wetter in Norddeutschland. Es ist heiter bis wolkig. Gebietsweise gibt es Schauer oder Gewitter bei maximal 24 bis 30 Grad. An der See etwas kühler, 20 bis 25 Grad. Morgen dann ist es mal sonnig, mal bewölkt. In Niedersachsen gibt es Schauer und Gewitter bei 20 bis 31 Grad. Und ähnlich sieht's am Dienstag und Mittwoch aus. Es gibt viel Sonne. Es bleibt verbreitet trocken und das bei 21 bis 32 Grad. Es ist 6:04 Uhr.
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0: Die A1 Bremen Richtung Hamburg ist zwischen Harburg und Stillhorn wegen Bauarbeiten bis Montag ca. 5 Uhr gesperrt. Umleitung führt über die U83. Es muss mit erheblicher Wartezeit gerechnet werden. Die A27 Walsrode-Bremen ist zwischen Verden-Nord und Langwedel in beiden Richtungen wegen einer Baustelle bis morgen 5 Uhr gesperrt. Und zwar gibt es auch hier eine Umleitung. Die U52 und U9. Kommen Sie sicher ans Ziel und wir wünschen eine gute Fahrt.
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6: Der Zweite Weltkrieg. Sein Ende ist mehr als 80 Jahre her. Und die Lebensläufe der Menschen, die damals zu Tausenden aus Hitlerdeutschland fliehen mussten, die gehen verloren, wenn wir die Zeitzeugen nicht erzählen lassen, was sie erlebt haben. So wie der 90-jährige Manfred Eisner aus Brockdorf. Der Krieg hat seine jüdische Familie nach Südamerika verschlagen. Es war die Rettung vor dem fast sicheren Tod. Manfred Eisner ist in den 50er Jahren zurückgekehrt nach Deutschland und lebt seit mehr als einem halben Jahrhundert in Norddeutschland, hinterm Deich in Brockdorf an der Unterelbe. Er erzählt die Geschichte seiner Familie hier im Hamburger Hafenkonzert. Dies ist Ausgabe 3737. Ich bin Kerstin von Stürmer. Moin.
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0: Das Hamburger Hafenkonzert bei NDR 90,3. Ich bin nach Brockdorf gefahren. Hier hinter dem Deich an der Unterelbe lebt Manfred Eisner. Der heute 90-Jährige ist einer von schätzungsweise 380.000 deutschen Juden, die zwischen 1933 und 41 vor den Nazis fliehen. Viele von ihnen gehen nach Südamerika, so auch Familie Eisner. Der Vater Erich Eisner ist in München ein erfolgreicher Musiker.
1: Mein Vater war Musiker, Kapellmeister und Organist in München. Er ist in Prag geboren, aber mit einem Jahr jeweils nach München mit den Eltern gezogen. Ist in München aufgewachsen, hat dort seine Schule und Gymnasium gemacht. 1914 brach der Krieg aus. Er meldete sich genau wie seine Schulfreunde zur Armee. Er musste ja als damals noch österreichischer Staatsbürger sich beim österreichischen Heer melden. Aber die haben gesagt, er war ja noch erst 17 und Minderjähriger. Ja, gehen Sie mal zu Hause und trinken Sie über Milch aus. Wir rufen Sie schon, wann es eh nötig geht. Er war also zutiefst gekränkt. Alle anderen Freunde waren bereits eingezogen. Er hat sich also bei der bayerischen Artillerie gemeldet und wurde dort sofort mit offenen Armen aufgenommen. Und hat also den ganzen Krieg lang an den sämtlichen Fronten erst Deutschen und dann mit den Österreichern her gekämpft und als Leutnant der Reserve dann den Krieg beendet.
0: Danach hat er Musik studiert?
1: Ja, 1916 bekam er ja das Notabitur und hatte sich dann auch schon immatrikuliert, 1917 in der Ludwig-Maximilian-Universität in München. Gleichzeitig dann auch in der Akademie der Tonkunst. Begleitend seiner Ausbildung hat er auch an der Münchner Nationaltheater unter Bruno Walter als Korrepetitor und Bühnenassistent gewirkt. Und das war für ihn natürlich eine prägende Ausbildung für seine spätere Karriere als Dirigent.
0: Erich Eisner ist Jahrgang 1897. Noch als Teenager kämpft er im Ersten Weltkrieg für den deutschen Kaiser. Das schützt ihn allerdings nicht vor der Verfolgung durch die Nationalsozialisten Jahre später.
1: Ab 1929, ich habe genau geguckt, er hat nämlich ein genau geführtes Konzertheftchen, wo er jedes Konzert akkurat eingetragen hat, hat er keinen Dirigentenposten mehr bekommen, weil die Intendanten damals wegen des wachsenden Judenhasses sich nicht mehr getraut haben, jüdische Kapellmeister dem Publikum vorzustellen. Und also er hat sich also mühsam mit Konzerten im jüdischen Rahmen, gab das jüdische Kammerorchester in München über Wasser gehalten. Und ab 1933 war ja dann sowieso aus, weil mit der Machtübernahme der Nationalsozialisten und später mit dem Rassengesetz dann war entsprechend Berufsverbot erteilt worden. Er hat dann den Bayerischen Kulturbund in München mitgegründet und organisiert. Und das Orchester, Symphonieorchester des Bayerischen Kulturbunds geleitet. Das gab also den jüdischen Musikern, die aus allen Orchestern ja damals entlassen wurden, die Möglichkeit, wenigstens einen Teil ihres Brot wieder zu verdienen. Und er hat in der Zeit bis 1938 so 18 Konzerte mit diesem Orchester in der großen Münchner Synagoge dirigiert, bis diese auf Befehl von Adolf Hitler abgerissen wurde, schon noch vor der
0: Reichspogromnacht. Es bleibt nicht beim Berufsverbot. Irgendwann steht die Gestapo vor der Tür.
1: Am 10. November klingelte es um 6 Uhr in der Früh bei uns an der Tür. Also ich habe das nur als Erzählung, ich war ja eben gesagt damals erst 2 Jahre alt. Da standen 2 Gestapo-Menschen in ihren twisten langen Mänteln vor der Tür und haben meinen Vater abgeholt. Und während er noch etwas Zeit bekam, ein paar Sachen zusammenzupacken, hat ihn meine Mutter ins Arbeitszimmer meines Vaters geführt und hat aus der Schublade seines Schreibtisches eine Metallschachtel rausgenommen. Es war so eine Zigarettenschachtel, die Blaue Nil hieß das. Und da hatte er seine ganzen Ehren und Abzeichen und Medaillen aus dem Ersten Krieg und hielt sie ihm unter die Nase mit den Worten, der Dank des Vaterlandes ist dir gewiss. Und der Mann war offensichtlich etwas schockiert, aber zuckte nur mit den Schultern, hat das zugemacht und wieder weggesteckt. Ich kann mich an diese Schachtel sehr gut erinnern, weil ich immer mit diesen spielen durfte. Wenn mein Vater im Arbeitszimmer war, war ich dann also unter seinem Schreibtisch und habe mit diesen Medaillen dann herumgespielt.
0: Erich Eisner wird ins Konzentrationslager Dachau gebracht.
1: Er hat nie sehr viel darüber erzählt. Es war wohl für ihn eine der dunkelsten Stunde seines Lebens. Er fühlte sich so gedemütigt und wie er damals bemerkte, meine Liebe zu Deutschland hat man mir herausgeprügelt in Dachau.
0: Dank des Visums und dank eines rührigen Familienanwalts bleibt er nur 9 Tage in Dachau. Man schiebt ihn ab.
1: Mein Vater wurde entlassen unter der Voraussetzung, dass er umgehend ins Ausland fährt. Mit der Empfehlung, erzählen Sie nicht im Ausland das, was Sie hier gesehen haben, denn Sie tun Ihren Mitgefangenen keinen Gefallen damit.
0: Über England geht es für Erich Eisner nach Bolivien in Südamerika. Seine Frau und sein Sohn, die bleiben in München.

0: Es ist die Geschichte der jüdischen Familie Eisner, die wir heute erzählen. Manfred Eisner ist 4 Jahre alt, als sein Vater ins KZ Dachau kommt. Er hat Glück. Dank seines Anwalts und des bereits vorhandenen Visums kommt er frei und reist aus nach England und dann weiter nach Südamerika. Frau und Kind sollen folgen. Sie machen sich im Herbst 1939 mit dem Zug von München aus auf den Weg nach Holland.
1: Meine Großmutter hat sie inständig gebeten, ihr müsst los. Der Krieg kommt bald und dann kommt ihr gar nicht mehr weg. Ihr müsst los. Also endlich entschloss sich meine Mutter schweren Herzens, sich auf die Reise zu machen. Und wir sind am 31. von München in den Hauptbahnhof abgefahren Richtung Holland und wollten dann also über den Kanal nach England. Aber als wir am 1. September 1939 die Grenze passieren wollten und in Holland gelandet sind, kam die Meldung, dieser Zug endet hier, alles aussteigen. Da haben wir, beziehungsweise meine Mutter, feststellen müssen, dass der Krieg inzwischen ausgebrochen war.
0: Was jetzt noch bleibt, ist der direkte Weg mit dem Schiff nach Südamerika. Dorthin ist ja der Vater inzwischen geflüchtet.
1: Bolivien war damals das einzige Land, das Juden noch die Möglichkeit gab, auszureisen, indem man ihnen ein Landwirtschaftsvisum erteilte. Das heißt also, sie mussten sich verpflichten, wenn sie nach Bolivien kommen, in der Landwirtschaft zu arbeiten.
0: Um solch ein Visum bemüht sich auch Manfreds Mutter. Sie reist nach Hamburg zum bolivianischen Konsulat. Als sie die Einreisegenehmigungen für sich und Sohn Manfred in der Tasche hat, kümmert sie sich in einem Hamburger Reisebüro um die Schiffstickets.
1: Meine Mutter hat für ein Schiff die Oratio, die im Januar 1940 auslaufen sollte aus Genua, 2 Passagen für uns gebucht. Und man sagte ihnen, ja gut, also ist alles in Ordnung. Wir schicken Ihnen dann Passagen zu unserem Büro in München. Die können Sie 14 Tage vorher abholen. Als meine Mutter dann das abholen wollte, hat man gesagt, wieso, das ist ja schon abgeholt worden. Die Passagen sind ja schon weg. Dann ist schon abgeholt. Also irgendjemand hat sich unter unserem Namen diese Passagen ergaunert. Es hat ihn aber wohl kein Glück gebracht. Wahrscheinlich vielleicht sogar das Leben gekostet, nämlich dieses Schiff, die Oratio. Bis 4 Tage, nachdem sie ausgelaufen ist vor der Küste Frankreichs, gab es eine Kesselexplosion. Das Schiff hat gebrannt. Überwiegende Mengen Passagiere sind dabei gestorben. Wenige wurden gerettet. Einige waren vermisst. Mein Vater hat diese Nachricht in Bolivien bekommen. Und erst so 6 Wochen danach, durch einen Brief von meiner Mutter, in dem sie sich lamentierte, dass sie die Schiffskarte nicht bekommen hatte, endgültig erfahren, dass wir doch noch am Leben waren. Das hat uns wieder unser Schutzengel das Leben gerettet.
0: Es sollte nicht das letzte Mal sein, dass der Schutzengel bemüht wird. Mutter und Sohn nehmen jedenfalls ein anderes Schiff.

0: Manfred Eisner und seine Mutter sitzen erst einmal in Deutschland fest. Es ist Krieg und der erste Versuch, eine Schiffspassage nach Südamerika zu bekommen, der ist gescheitert. Manfreds Mutter versucht es erneut, sich Tickets zu besorgen.
1: Ja, dann hat sie nochmal gebucht und dieses Mal aber nicht bezahlt, bevor sie nicht die Passagen in der Hand hatte. Und dann so sind wir im April 1940 von Genua aus in Richtung Arica mit einem wunderbaren, schönen weißen Schiff, die Conte Biancamano, Richtung Arica gestartet.
2: Sie waren damals 4 Jahre alt, knapp 5. Gibt es noch irgendwas, was Sie erinnern? Gerüche, Eindrücke, Bilder?
1: Ja, ich habe, obwohl ich damals so jung war, doch natürlich sehr viel mitbekommen. Allerdings auch noch dann durch Erzählungen ist das meiner Mutter und dann auch meiner Eltern vieles in Erinnerung geblieben. Diese Fahrt war natürlich für einen 4-jährigen Butschen ein wahnsinniges Abenteuer. So ein großes Schiff. Ich hatte da Bekanntschaft gemacht mit einem anderen Jungen von entfernten Verwandten von uns, die auch mitgefahren sind. Und Gerd und ich kamen sehr gut aus und waren dauernd unterwegs auf dem Schiff. Unsere aufgeregten Mütter waren hauptsächlich damit beschäftigt, uns wieder zu suchen und uns wieder einzufangen. Ich erinnere noch die Durchfahrt durch den Panama-Kanal, wo wir vom Atlantik in den Pazifischen Ozean fuhren und dann meine Mutter mich mit dem Gürtel meines Regenmantels an sich bindete, weil sie Angst hatte, weil das Schiff ja in dem Kanal durch diese engen Schleusen durchfuhr, dass da mir irgendwas passiert. In Gibraltar waren unheimlich viele Schiffe. Wir mussten vor Anker gehen. Ein englisches Krisenkommando kam und hat sämtliche Passagiere identifiziert. In diesem Fall war auch dieses ominöse J in unserem Pass eine große Hilfe, weil sie dadurch natürlich sahen, dass wir jüdische Flüchtlinge waren. Aber es wurden einige als Agenten vermutete Deutsche auch vom Schiff geholt und abgeführt. Also ich kann mich erinnern, wie ich noch gesehen habe, wie diese Leute von den Marineinfanteristen von Bord geführt wurden. Ich habe noch meine Mutter gefragt, was ist mit den Leuten, warum gehen die weg? Aber ich habe dieses Bild noch vor Augen.
0: Die Conte Biancamano ist ein 1925 in Dienst gestellter Fracht- und Passagierdampfer, der ab 1940 auf der Route Genua-Neapel-Panama-Valparaiso eingesetzt wird. Das Schiff erreicht im Mai 1940 mit den Eisners an Bord den kleinen chilenischen Hafen Arica.
1: Das Schiff lag auf Rede, weil es war zu groß, um in den kleinen Hafen zu kommen. Und es war ein ziemlich rauer Wind und hohe Wellen. Und wir wurden ausgebootet. Ich weiß, wir mussten ja damals diese Treppe runterlaufen und diese Treppe durch die Wellen, die ging auf und ab. Und meine Mutter hat sich krampfhaft an die Reling da gehalten und also bis ein Matrose dann erstmal mich genommen hat und mich in das Boot brachte und dann auch meine Mutter auch in das Boot verfrachtet hatte. Und dann ruderten wir damals, diese Rettungsboote waren ja alles Ruderboote, ruderten wir dann an Land. Und ich kann mich noch erinnern, unsere Koffer, wir hatten also diese großen Schiffskoffer, da waren einige davon, die wurden dann in Netzen gepackt und mit dem Kran in die Boote gelandet. Und mit einmal habe ich noch, während wir rübergerudert gesehen, habe ich gesagt, Mami, unser Koffer ist gerade ins Wasser gefallen. Da ist also einer von diesen Koffern aus dem Netz gefallen und plumps und war im Pazifik verloren. So, und dann landeten wir in einer großen Zollhalle in Arica. Da waren unsere ganzen Koffer und haben natürlich gewartet bis zum Zoll. Und die Lokomotiven, die tuten schon und meine Mutter war ganz verzweifelt. Und dann kam der Zollbeamte, sagte auf bestem Deutsch, die Chilenen hatten ja sehr viele Deutsche, machen sich keine Sorgen, Signora. Der Zug fährt nicht ab, bevor alle Koffer verladen sind.
0: Der Zug Richtung Bolivien wartet tatsächlich. Es sollte eine abenteuerliche Fahrt werden.
1: Wir hatten in diesem total überfüllten Zug einen Schlafwagenabteil. Den teilten wir uns mit 3 netten Damen. Wir waren also zusammengepfercht in diesem Zug. Wir fuhren also diese 487 Kilometer von Arica nach La Paz über die Anden. Und dann diese Öde von der Atacama-Wüste. Und diese Reise soll normalerweise 2,5 Tage dauern. Aber sie waren 4 endlose Tage und Nächte. Denn irgendwann auf der Strecke, während der Nacht sogar, entgleiste die Lokomotive und stürzte Gott sei Dank ist die Kupplung abgebrochen und stürzte auf die Seite weg vom Zug. Der Lokomotivführer war der einzige Tote, der zu beklagen war. Aber nun saßen wir da im Nowhere Land und mit einem total überfüllten Zug. Zwei Schaffner mussten sich zu Fuß auf den Weg zur kilometerweit entfernten nächsten Station machen, um den Unfall zu melden, nämlich Telegraph oder gar Funk gab es natürlich nicht. Und wir saßen nun da bei 40 Grad am Tag und Minustemperaturen in der Nacht und ein Wind, der den Sand durch die Fenster trieb, sodass man praktisch nasse Handtücher hingelegt hat, um den Sand abzufangen. Zudem gab es natürlich nicht genügend zu essen für diese ganzen Leute, die da in diesem Zug waren. Und so wurde also alles rationiert. Wenigstens gelang es dem klugen Zugführer, genügend Wasser aus der Lokomotive zu ziehen, damit wir also auch noch jeden Tag jeder ein Liter Wasser und Mate de Coca bekamen. Mhm. Wir sind nämlich auf 4000 Meter Höhe, die berüchtigte Soroche-Krankheit, also die Höhenkrankheit, überfällt meistens die Leute und mit Übelkeit und Kopfschmerzen und was alles dazu gehört. Und dieser Mate de Coca, der hilft also sehr gut gegen diese Krankheit.
2: Dann ging es irgendwann weiter. Können Sie sich erinnern, war Ihr Vater am Bahnsteig, als Sie ankamen?
1: Ja, nein, also zwei Stationen vorher. Ich habe leider damals nicht so viel mitbekommen. Ich lag nämlich mit 40 Fieber im Bett. Aber ich habe so mitgekriegt, dass Papi, du bist wieder da, also so im Fieberwahn.
0: Krank und fremd im Land. Manfred Eisner ist gerade 5 Jahre alt geworden, aber die Familie ist wieder zusammen. Und sie überleben die Nazi-Herrschaft weit weg von ihrer Heimat Deutschland.

0: 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Wir schreiben das Jahr 1940. Manfred ist 5 Jahre alt und kommt mit seiner Mutter im bolivianischen La Paz an. Dort lebt bereits der Vater. Die erste Hürde für das Kind ist die Sprache.
1: Mit der Sprache, das war laut meiner Mutter für mich kein Problem. Wir waren also erstmal in einem Haus untergebracht, wo mein Nennonkel Semi, also alle die Leute, die er rausgeholt hat, untergebracht hat. Meine Mutter übernahm dort das Regiment in der Küche zusammen mit einer anderen Frau. Und diese Frau hatte einen Sohn und der hieß Pirulo, kann ich mich noch erinnern. Und das war mein erster Freund in Bolivien. Und meine Mutter behauptete, dass ich nach 3 Wochen schon mich bestens mit ihm unterhalten habe. Also die Sprache ist mir wohl in diesem Alter ganz einfach zugeflogen. Im Gegensatz zu meiner Mutter, die immer damit haderte, schon bis zuletzt.
0: Als er 7 ist, wird er eingeschult. Die Schule ist im ersten Jahr allerdings alles andere als ein Erfolgsmodell für Manfred.
1: Das hat mich nicht besonders interessiert. Ich war also sehr verspielt. Einige Wochen später ist mal meine Mutter in die Schule gegangen und wollte sich mal erkundigen, was denn der Filio so macht. Und dann war ich in einer Klasse, wir waren 3 Parallelklassen mit ungefähr 40 Jungs. Und dann ist sie zu der Lehrerin gegangen und hat gefragt, was denn ihr Sohn mache. Und dann guckte sie etwas irritiert. Manfred. Ach, das ist der Blonde, der immer unterm Pult sitzt und irgendwo mit einem Stein oder Auto spielt. Ja, der also da wurde mir erstmal eine rigide Nachhilfeunterricht verordnet, die freundlicherweise meine Lehrerin selbst gemacht hat, zusammen mit anderen Schülern. Und so konnte ich doch erfolgreich mit der Note gut das erste Schuljahr erfolgreich beenden, zur großen Erleichterung meiner Eltern.
2: Ja, irgendwann endet die Schulkarriere. Irgendwann stellte sich Manfred die Frage, was will ich denn nach der Schule machen? Was sollte es denn werden? Gab es einen Berufstraum? Gab es einen Wunsch, was Sie machen wollten?
1: Ja, eigentlich wollte ich Arzt werden. Aber wir hatten unter unseren Freunden sehr gute Ärzte. Und diese Ärzte, wie es damals üblich war, waren zu jeder Stunde und zu jedem Tag bereit und kamen, wenn sie gerufen wurden. Und ich habe mich gewundert und habe gesagt, ach, eigentlich ist mir das zu viel. Aber ich habe dann mich doch entschieden, Tierarzt zu werden. Und nachdem ich im amerikanischen Institut in La Paz, inzwischen war mein Vater wieder nach La Paz gegangen und hatte dort das Nationalsinfonieorchester gegründet, und geleitet, musste ich mich umsehen, weil in Bolivien gab es an keiner Universität die Fachrichtung Veterinärmedizin. Also musste ich ins Ausland gehen. Zuerst war angedacht Amerika, aber das war zu weit weg. England, da wo mein Onkel war, hätte auch möglich, aber die akzeptierten mein Abitur nicht. Ich hätte dort noch ein extra Abitur machen müssen. Und so ging ich nach Uruguay, nach Montevideo. Mein Abitur wurde dort anerkannt, also bin ich Anfang 1954 nach Montevideo übergesiedelt und habe dort angefangen, das Studium in der Veterinärfakultät.
0: Das Tiermedizinstudium sollte ein kurzes Intermezzo bleiben. Manfred Eisner scheitert an den nur in französischer Sprache vorhandenen Lehrbüchern. Mitte des 3. Semesters gibt er dieses Studium auf.

0: Da ist er nun, der Studienabbrecher Manfred Eisner in Uruguay und fragt sich, was nun? Wie geht's jetzt weiter? Er sucht und findet einen Job.
1: Dann haben mich meine Sprachen, wie dann im Rest meines Lebens, immer wieder gerettet. Ich sprach nun perfekt Englisch, hatte auch neben dem Abitur ein Diplom University of Michigan gemacht und hatte über die Botschaft der Vereinigten Staaten wurde das angeboten. Aber ich habe also ein Certificate of Proficiency in Englisch mit Ehren abgeschlossen. Ich wurde also sofort angenommen bei einer englischsprachigen Zeitung als Lektor, Korrekturlektor und dann später fing ich auch an. Und schriftstellerisch hatte ich dann auch noch eine kleine Kolumne und durfte also auch verschiedene Leute interviewen.
0: Wir reden über eine Zeit, da ist der Krieg schon vorbei. Ihre Mutter geht irgendwann nach Deutschland zurück.
1: Ja, nach dem Tode meines Vaters ist meine Mutter 1957 nach Deutschland zurückgekehrt. Hat mich sozusagen mal eingeladen.
0: Was war der Grund? Warum ist Ihre Mutter zurückgegangen?
1: Ja, in Bolivien sah sie natürlich keine weitere Möglichkeit, da zu bleiben. Mein Vater war gestorben. Die meisten jüdischen Freunde sind nach dem Krieg aus Bolivien wieder weggereist. Es wurden immer weniger. Viele Freunde gingen nach Israel, nach Amerika. Da entschloss sie sich also erstmal zu ihrem Bruder nach England und dann nach München.
0: Ja. Nach München. Ja. Mutter hängt natürlich an ihrem einzigen Sohn und will natürlich, dass er zurückkommt. Waren Sie in Südamerika zu Hause? Mit welchen Gefühlen sind Sie wieder zurückgekommen?
1: Eigentlich in Uruguay mehr als in Bolivien. In Bolivien war man immer noch der Gringo, der Ausländer, der Blonde. Und es gab auch manifestierte Judenfeindlichkeit dort. Vor allem nach Schaffung des Staates Israel. Sie hatten eine sehr starke arabische, libanesische Kolonie und auch alle verkappten Ex-Nazis, die dort noch vorhanden waren. In Uruguay fühlte ich mich durchaus wohl und wäre auch gerne da geblieben. Bin nach Deutschland gekommen, ein 3-Monats-Visum, Besuchsvisum.
0: Und praktisch ging das wie?
1: Unter Absicht wieder zurückzukommen.
0: Sie mussten aber erst mal hin mit dem Schiff.
1: Meine Mutter hatte mir die Passage geschenkt und ich bin also zu einem Reisebüro gegangen, bin ein argentinisches Schiff und habe dort gebucht, eine Reise nach Hamburg. Die Rückfahrt war noch offen und 2 Tage später rief mich das Reisebüro an. Es sei ein Herr von der Reederei, da der mit mir sprechen wollte, ob ich nicht da hinkommen würde. Und dann bin ich also hingegangen und dann habe ich mit dem Herrn unterhalten. Also Sie sprechen Deutsch, sag ich, ja, ich spreche auch Englisch. Ja, es ist so, dieses Schiff, auf dem Sie fahren, das hat eine Crew, die normalerweise auf der England-Tour ist, weil die Original-Crew Urlaub hat, bekommen in Vigo eine Gruppe von 150 deutschen Reisenden an Bord und wir brauchen einen Übersetzer an Bord. Sind Sie bereit, das zu tun? Dann werden wir die Reise für Sie kostenlos und Sie könnten als dritter Offizier der Zahlmeisterei. Und da habe ich natürlich sofort ja gesagt. Aber ich hatte eine sagenhaft fantastische Überfahrt in einer komfortablen 2-Kojen-Kabine und viele hübsche Mädchen an Bord. Und das war so eine sehr unterhaltsame Reise. Die 19 Tage, die Reise dauert, verfliegen wie im Fluge. Und ich kam dann also als sehr fröhlich und zufrieden und gut genährt in Hamburg an. Und meine Mutter nahm mich dann dort im August 57 in die Arme. Wir sind dann 3 Tage in Hamburg geblieben und ich habe zum ersten Mal diese sehr zerbombte Stadt miterlebt, aber auch mit sehr gemischten Gefühlen. Ich habe selbstverständlich sehr viel Hass und Animosität gegen Deutschland gehabt und bin eigentlich sehr widerwillig nach Deutschland zurückgekommen. Ich habe meiner Mutter gleich gesagt mit den ersten Worten, Mami, ich bin gekommen, aber ich bleibe nicht hier. Das war für mich klar, dass ich hier nicht bleiben wollte.
0: Er will nicht bleiben in dem Land, das ihn und seine Familie einst vertrieben hat. Doch es sollte anders kommen. Dort, wo Manfred Eisner im August 57 an Land geht, in Hamburg, dort ganz in der Nähe, wird viele Jahre später seine Heimat sein. Das weiß er damals allerdings noch nicht.

Die jüdische Familie Eisner, Sohn Manfred, ist 5 Jahre alt, als er und seine Mutter per Schiff Südamerika erreichen. 17 Jahre später kehrt er nach Deutschland zurück. Das war die erste Stunde des Hamburger Hafenkonzerts. Jetzt erst einmal die Nachrichten und dann geht's weiter.

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1: Um 7 Uhr mit Michael Hafke. Das Renteneintrittsalter soll schrittweise steigen, angepasst an die Lebenserwartung. So zumindest sieht nach Informationen des ARD-Hauptstadtstudios das Konzept aus, das die Rentenkommission in der kommenden Woche der Bundesregierung vorschlagen will. Aus Berlin, Anne-Katrin Mellmann.
2: Vorgesehen ist ein stufenweiser, langsamer Anstieg. Wer jetzt Anfang 30 ist, würde dann voraussichtlich mit 68 in Rente gehen. Das ist einer von rund 30 Vorschlägen der Rentenkommission. Ein weiterer lautet, die Rente mit 63 abzuschaffen. Um das Rentensystem zu stabilisieren,

0: Empfiehlt die Kommission eine kapitalgedeckte staatliche Altersvorsorge nach dem sogenannten Schweden-Modell. Arbeitnehmer und Arbeitgeber sollen sich jeweils zu gleichen Teilen an der Finanzierung beteiligen. Mittel- bis langfristig soll auch für Beamte die gesetzliche Rentenversicherung verpflichtend sein. Für Abgeordnete und neue Selbstständige aber jetzt schon. Kritisch bewertet die Rentenkommission die Mütterrente, fordert aber keine Abschaffung.
1: In der Schweiz wollen heute Vertreter der USA und des Iran darüber beraten, wie der Krieg im Nahen Osten beendet werden könnte. Grundlage ist ein bereits ausgehandeltes Rahmenabkommen. Aus Genf, Katrin Hondl.
2: Teheran ist unter anderem durch Außenminister Araghchi und Parlamentssprecher Ghali Baf vertreten. Für die USA verhandeln neben Vizepräsident Vance auch Trumps Schwiegersohn Jared Kushner und der Sondergesandte Steve Witkoff. Die Ausgangslage für die Gespräche ist angespannt. Am Samstag hatte der Iran die für den weltweiten Schiffsverkehr wichtige Straße von Hormuz wieder für gesperrt erklärt. Als Grund nannten die iranischen Revolutionsgarden die fortdauernden israelischen Militärangriffe im Libanon und dass die USA damit ihre Verpflichtungen aus dem Rahmenabkommen nicht einhielten.
1: Die Linke will heute auf ihrem Bundesparteitag in Potsdam unter anderem über eine Deckelung der Gehälter für ihre Abgeordneten beraten. Der Parteivorstand fordert in seinem Antrag, dass Bundestags- und EU-Abgeordnete ihre Diäten begrenzen. Sie sollen nicht mehr verdienen als ein durchschnittlicher Arbeitnehmer. Vor allem in der Bundestagsfraktion der Linken gibt es dagegen große Vorbehalte. Bei einem Brand in einem Hotel nahe dem Hamburger Hauptbahnhof sind 14 Menschen verletzt worden. Nach Angaben der Feuerwehr erlitt eine Person schwere Verletzungen, die anderen wurden leicht verletzt. Die Brandursache ist noch unklar. Ersten Erkenntnissen zufolge brach das Feuer im Keller des Gebäudes aus und drohte auf die anderen Stockwerke überzugreifen. Wegen der starken Rauchentwicklung musste die Feuerwehr Drehleitern einsetzen, um die Hotelgäste in Sicherheit zu bringen. Bei der Fußball-Weltmeisterschaft stehen sich aktuell Tunesien und Japan gegenüber. Nach der ersten Halbzeit führen die Japaner mit 2:0. Schon zuvor hatte sich die deutsche Nationalmannschaft vorzeitig für die K.O.-Runde qualifiziert. Aus dem ARD-WM-Team Michael Küster.
3: Zwei Tore des eingewechselten Dennis Undaf haben Deutschland zum 2:1 über die Elfenbeinküste geführt. Damit steht das Team vom Bundestrainer Julian Nagelsmann vorzeitig in der K.O.-Runde. Sorgen bereitet unterdessen die Knieverletzung von Nico Schlotterbeck. Eine Untersuchung soll im Lauf des Tages Klarheit schaffen. Weil im zweiten Spiel der Gruppe E Ecuador und Curaçao 0:0 unentschieden gespielt haben, steht Deutschland bereits als Gruppensieger fest. Schon am Abend haben die Niederlande beim 5:1 über Schweden ihren ersten Turniersieg gefeiert. Sollte Tunesien das Frühspiel gegen Japan verlieren, dann sind die Nordafrikaner ausgeschieden.
1: Und das waren die Nachrichten. Das Wetter in Norddeutschland. Es ist heiter bis wolkig, gebietsweise gibt es Schauer oder Gewitter bei 24 bis 30 Grad. An der See ist es etwas kühler, 20 bis 25 Grad. Morgen dann ist es mal sonnig, mal bewölkt. In Niedersachsen gibt es Schauer und Gewitter bei 20 bis 31 Grad. Und auch am Dienstag und Mittwoch gibt es viel Sonne. Es bleibt verbreitet trocken und dann 21 bis 32 Grad. Es ist 7.04 Uhr.
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1: Die A1 Bremen Richtung Hamburg ist zwischen Harburg und Stillhorn wegen Bauarbeiten bis morgen ca. 5 Uhr gesperrt. Es gibt eine Umleitung und zwar führt die über die U83. Es muss allerdings mit erheblicher Wartezeit gerechnet werden. Und die A27 Walsrode Bremen ist zwischen Verden Nord und Langwedel in beiden Richtungen ebenfalls bis morgen früh 5 Uhr gesperrt. Die Umleitung hier führt über die U52 und U9. Kommen Sie sicher ans Ziel und wir wünschen eine gute Fahrt.
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5: Zwischen 1933 und 1941 konnten schätzungsweise 280.000 deutsche Juden sowie etwa 130.000 österreichische Juden vor den Nationalsozialisten ins Ausland fliehen. Einer davon ist Manfred Eisner. Er ist 4, als er mit seiner Mutter das Schiff in Genua besteigt. Das war 1940. Gerade noch rechtzeitig, denn im Herbst 41 endet die Fluchtbewegung abrupt. Das NS-Regime verbietet die Auswanderung und die systematischen Deportationen beginnen. Was Manfred Eisner erlebt hat, warum er nach Deutschland zurückkehrt und wie er nach Norddeutschland an die Elbe kommt, das erzählt er hier im Hamburger Hafenkonzert. Dies ist Ausgabe 3737. Ich bin Kerstin von Stürmer. Moin.
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0: Manfred Eisner ist 22 Jahre alt und zurück in seine Heimat, die er als Vierjähriger verlassen musste. In Hamburg angekommen geht es zunächst nach München, dorthin, wo die Familie vor dem Krieg gelebt hat.
1: Und dort habe ich dann also meine Geburtsstadt kennengelernt, wurde aber immer dieses blöde Gefühl nicht los, jeden älteren Menschen, den ich gegenüber hatte, sofort immer die Frage, was hat der in dieser Zeit, was hat er verbrochen, was hat er gemacht? Und das hat mich also in den ersten Wochen doch schlaflose Nächte gekostet. Wir hatten Gott sei Dank, und das muss ich auch betonen, in München sehr viele Freunde von damals wieder getroffen, nicht Juden. Jüdische Freunde aus damaliger Zeit waren kaum da, der eine oder andere, aber mir nicht bekannt. Also als von unserem engeren Bekannten von damals war niemand da. Aber es waren noch treue ehemalige Angestellte aus den Unternehmen meiner Mutter, die uns damals geholfen hatten und die uns treu geblieben waren, trotz der Situation. Unter anderem der fantastische Rudolf Heumus, ein Chauffeur, der damals bei der Firma meiner Mutter arbeitete und der auch meiner Mutter das Fahren beigebracht hatte und der uns auch damals bei der Fahrt nach Holland begleitet hatte und uns auch wieder zurückbrachte. Und dieser Rudolf Heumus hatte sich nach dem Krieg mit einem Elektroinstallationsbetrieb etabliert, der sehr erfolgreich war, und hat meiner Mutter sofort angeboten, hier, er hatte ein sehr schönes Auto, ein damals sehr modernen Ford 15M, und hat gesagt, Else, den kannst du sofort haben, wann so ist. Ja, hör mal, ich habe doch keinen Führerschein mehr. Den haben wir damals abgenommen. Else, dann gehst du eben in die Edstraße und sagst, die sollen den wiedergeben. Versuch's. Also meine Mutter hingegangen, Edstraße, hat dem Beamten das erklärt. Der hat sich das angehört. Also bitte warten Sie einen Moment. Und kommt nach 10 Minuten mit einer Mappe wieder, öffnet die Mappe und gibt meiner Mutter den Führerschein wieder, den sie 1937 abgeben musste.
0: Deutsche Verwaltung, deutsche Bürokratie funktioniert.
1: Das ist deutsche Ordnung.

0: Manfred Eisner ist zurück in seiner Heimat München. Er will eigentlich nur seine Mutter besuchen und hat dafür ein dreimonatiges Touristenvisum. Denn er hat einen bolivianischen Pass. Und er ist fest entschlossen, zurückzukehren nach Südamerika. Denn er hatte ja auch noch keine Ausbildung. Das Studium der Tiermedizin hat er abgebrochen. Aber die Mutter, die hat einen anderen Plan für ihr einziges Kind.
1: Erstmal muss ich dazu sagen, dass meine Mutter zusammen mit einer Großnichte einen Plan geschmiedet hatten. Das ist mir nachher erst später klar geworden, um mich hier festzuhalten. Und zwar war die Bekannte dieser Großnichte ein Fabrikant, der in der Nähe von Wolfratshausen in Gewitzried einen sehr gut gehenden Marmeladenherstellungsbetrieb hatte. Und zwar sinnigerweise in den Räumen einer ehemaligen Munitionsfabrik, die dort funktioniert hatte. Ich fand den Mann sehr interessant und er hat mich auch gleich eingeladen, seinen Betrieb zu besichtigen. Und dann bin ich also nach Wolfratshausen gefahren und habe ihn dort besucht. Und das hat mich tatsächlich sehr, sehr, sehr interessiert. Und dann kam er so nebenbei und sagt, ja, also den Beruf, den kann man sogar lernen. Da kann man also seinen Techniker und seinen Ingenieur machen. In Berlin, da gibt es eine Fachrichtung der TU und da könntest du doch, wenn es dir Spaß macht. Und hier hast du die Unterlage und so ungefähr.
2: Mach mal.
1: Und ich bin zurück zu meiner Mutter und gesagt, was soll das? Ich sage, guck's dir doch mal an und fahr doch mal hin und sprich doch mal mit dem Herrn Professor.
2: Dann kannst du auch den Betrieb übernehmen anschließend.
1: Und so weiter. Und dann habe ich gesagt, ja Mami, aber mein Pass läuft wohl ab über ein Studium und so. Deshalb fing dann alles an. Ja, dann fahr doch erstmal zum Konsulat und lass dir deinen Pass verlängern. Und dann kannst du ja nach Berlin fahren und dir das mal angucken. Wenn es dir nicht gefällt, dann lässt du es eben. Naja, also bin ich also nach Hamburg gefahren und ins Konsulat und kriegte sofort einen neuen Pass ausgestellt. Und da wurde also das übertragen und so weiter. Mit dem Bus habe ich von Hamburg meine erste Fahrt nach West-Berlin gemacht und meine erste Erfahrung mit der Durchfahrt aus der damaligen Deutschen Demokratischen Republik oder wie es hieß, die Zone. Das war also auch ein nettes Kapitel. Naja, und dann bin ich in West-Berlin angekommen. Es war bereits Herbst, es hat geregnet, die Blätter fielen von den Bäumen, es war trist, es war eine furchtbare Atmosphäre. Für jemand, der aus Südamerika kommt und den Herbst gar nicht kennt. Und dann landete ich dann irgendwann mal in der Königin-Luise-Straße, in der damaligen Lehr- und Forschungsanstalt für Gartenbau in der Königin-Luise-Straße, wo dieses Institut von der TU untergebracht war. Und dann habe ich Bekanntschaft gemacht mit meinem zukünftigen Professor Dr. Melitz und der hatte 3 Stunden miteinander gesprochen. Er hat mir das alles so erzählt, was ich denn alles dann mit diesem Beruf machen könnte. Naja, und dann hat er mich eigentlich überzeugt und habe gesagt, gut, dann schreibe ich mich ein.
2: Der Plan der Mutter hat funktioniert.
1: Ja, der Plan Mutters hat voll funktioniert.

0: Manfred Eisner, als Kind ist er mit seiner Mutter auf dem Schiff nach Südamerika gefahren, eine Flucht vor den Nationalsozialisten. Jetzt ist er 90 Jahre alt. Der gebürtige Bayer lebt seit mehr als einem halben Jahrhundert hier in Norddeutschland an der Elbe, hinterm Deich. Sprachbegabt wie er ist, kann er inzwischen auch Plattdeutsch.
1: Ja, mit der Hilfe meiner Wirtsleute und dem NDR.
2: Sehr gut.
1: Nämlich damals gab es am jeden Montagabend das Plattdeutsche Hörspiel.
2: Das gibt's immer noch.
1: Gibt's immer noch.
2: Mhm. Zu anderen Sendezeiten, aber das gibt's immer noch.
1: Und das haben wir uns immer gemeinsam angehört. Und mein Wirtslöt hefen mit dat verklort, was ich nicht verstanden hätte. Also inzwischen schnack ich auch noch so mit Beden platt.
2: Wo haben Sie Ihre Frau kennengelernt und wann?
1: Wo genau kann ich sagen, in der Mensa bei der Universität in Hamburg. Am 11.11.1972. Es war kein Karnevalwitz. Es war Wahljahr und es war Entscheidung zwischen Franz Josef Strauß und Willy Brandt. Und ich kam in diese überfüllte Bar und wollte, also habe mir ein Bier geholt. Und da kam ein junger Mann und hatte ein großes Plakette CDU. Und dann sagte, wollen Sie sich nicht hinsetzen? Sag ich, ja, wenn ich nicht CDU wählen muss, ich wollte nämlich Franz Josef Strauß damals nicht wählen. Dann habe ich mich also dahingesetzt und dann saß neben mir eine sehr nette Dame und dann sagt sie, warum wollen Sie nicht CDU wählen? Und dieses Gespräch war unser Initialgespräch und auf diesem Weg haben wir uns dann also kennengelernt und mit der Zeit dann sind wir uns näher gekommen. Ja, und dann irgendwann war es soweit, dann wurde ich hier nach Brockdorf, das war Weihnachten 72, wo ich zum ersten Mal nach Brockdorf kam, Heiligabend, und wurde der Familie vorgestellt und seitdem bin ich hier hängen geblieben.

0: Manfred Eisner erzählt die Geschichte seiner jüdischen Familie. Zu Hause waren sie in München, im Krieg fliehen sie nach Südamerika, kehren später nach Deutschland zurück. Gerade in Südamerika gibt es für mich merkwürdige Allianzen. Da sind die von den Nazis verfolgten und dem Tode entgangenen Juden und da sind auch die nach dem Krieg geflohenen Nazis, die dort gemeinsam leben. Mir hat das vor Ort in Chile einmal jemand versucht zu erklären. Der Begriff Heimat sei das, was alle verbindet. Ich will von Manfred Eisner wissen, ob das tatsächlich so ist, ob diese gemeinsame Heimat diese für mich so merkwürdigen Allianzen schmiedet.
1: Ja, also ich habe, nachdem ich am Anfang sehr frustriert durch die Verdrängung, die damals in den 50er, 60er Jahren noch stand, vorhanden war in Deutschland, immer wieder zu hören, ja, wir waren das ja nicht und wir haben ja nichts gewusst und ich war nicht beteiligt, habe ich es damals denen eigentlich genauso gemacht und habe es verdrängt. Aber mit der Zeit habe ich festgestellt, dass man differenzieren muss. Ich habe auch verstanden oder versucht zu verstehen die Motivation der Leute, die damals nolens volens oder auch bewusst mitgemacht haben.
0: Mhm. Muss man nicht differenzieren zwischen aktiv und passiv?
1: Ja, muss man. Also wer sich nicht gerade mit Verbrechen schuldig gemacht hat, die lasse ich natürlich außen vor. Aber es war doch eine große Menge von Leuten, die einfach mitgelaufen sind und mitgemacht haben, ohne sich darüber Gedanken zu machen, was das mit sich bringt. Ich sehe diese Situation auch heute wieder, wenn ich so sehe, diese Leute, die heute rechts wählen, aus Frust und bloß, weil sie die etablierten Parteien nicht mögen und meinen damit ihre Frustration befriedigen zu können, ohne zu übersehen, welche Gefahren das mit sich bringt. Das sind natürlich viele Leute aus einer Generation, die das nicht mehr erlebt haben. Und ich kann da nur davor warnen. Aber weil Sie sagen, der Begriff Heimat, ich habe lang über diesen Begriff, der ja sehr diskutiert ist, was ist Heimat im Grunde genommen? Ist das der Ort, wo du geboren bist? Ist das der Ort, wo du wärst? Ich habe entschieden für mich, das ist der Ort, wo dein Lebenskreis ist, wo du dich zu Hause fühlst, wo du dich wohlfühlst, wo du dich geborgen fühlst. Wissen Sie, ich bin, wie Sie schon gesagt haben, weltweit gefahren im Rahmen meines Berufs. Ich habe alle 5 Kontinente bereist und viele Jahre unterwegs gewesen und war immer wieder froh, an dieses Fleckchen Erde hier hinterm Deich zurückkehren zu können. Das ist hier meine Heimat geworden. Geboren bin ich in München. Ich fühle mich aber, ehrlich gesagt, obwohl ich mich natürlich verbunden fühle mit meiner Geburtsstadt, das ist selbstverständlich, aber zu Hause bin ich hier in Schleswig-Holstein. Das ist meine Heimat geworden.
0: Zu Hause ist, wo man sich wohlfühlt, haben Sie gesagt. Das ist auch tatsächlich unabhängig von der Tatsache, dass die Rechten hier im Aufwind sind, dass ihr jüdisches Leben in Deutschland schwierig geworden ist. Ich fahre seit Jahren an der Talmud-Torah-Schule in Hamburg vorbei, wenn ich zum Dienst fahre und schaue da, dass seit Jahren diese Schule von bewaffneten Polizisten bewacht werden muss. Ja. Wir haben es nach dem Zweiten Weltkrieg nicht geschafft, dass jüdisches Leben hier sicher ist. Ist das noch tatsächlich Heimat?
1: Trotzdem. Ich sage trotzdem und ich werde es denen nicht wieder überlassen. Ich musste schon einmal ungewollt dieses Land verwassern, aber ich überlasse es diesen Leuten nicht. Ich bin mit meinem Buch, das ich ja geschrieben habe, konstant auf Lesung und ich versuche überall immer wieder, vor allem junge Leute damit zu erreichen und ihnen meine Geschichte zu erzählen und zu warnen, dass so etwas nie wieder geschehen darf.
0: Nie wieder werde er das Land denen überlassen. Manfred Eisner, der Jude, der seine Heimat längst hier an der Elbe hinterm Deich gefunden hat. Und der das musikalische Erbe seines Vaters zurück nach Deutschland bringt. Dazu gleich mehr.

Die Geschichte der jüdischen Familie Eisner aus Bayern, sie wird vollständig hier in Schleswig-Holstein. Manfred Eisner bringt das musikalische Vermächtnis des Vaters zurück nach Deutschland. Die Cantata Bolivia.

0: Ja, die Cantata Bolivia ist ein Werk, das mein Vater geschrieben hat, eine Kantate für großes Orchester, Solisten und Chor, als Danksage an das Land, das uns gerettet hat. Und zwar hat er eine Verse von einem Gedicht von einer ganz bekannten bolivianischen Dichterin, Yolanda Bedregal, verwendet. Diese Kantate, die er mit Bleistift zu Hause bei Kerzenlicht komponiert hatte, damals 1940 in Sucre, konnte nie aufgeführt werden in Bolivien, weil es war zwar angedacht, aber durch politische Wirren immer wieder gehindert wurde und dann letztendlich hat Vater nie dessen Aufführung erlebt. Meine Mutter hat das ganze Konvolut, die Partitur und die einzelnen Stimmen, die mein Vater herausgeschrieben hat in seinen mäßigen Stunden, mit nach Deutschland gebracht. Und ich versuchte damals in München das in Bayerischen Rundfunk anzubringen, aber der Dirigent damals, Eugen Jochum, hat das abgetan, das wäre spätromantischen Stils wäre uninteressant.
1: Die Noten sind im Nachlass der Mutter. Erst viele Jahre später entdeckt Manfreds Frau die Partitur in einer Schublade.
0: Und zu meinem 60. Geburtstag, zu meiner großen Überraschung, hatte sie es hinter meinen Rücken rausgeholt und hat irgendwie durch Verbindungen mit ihrer Firma, die gute Beziehungen zur Oper in Hamburg hatten, einen Herrn kennengelernt vom Opernstudio und der hat das vorgespielt und dann hat sie das zu meinem 60. Geburtstag geschenkt im Schloss Heiligenstädten mit 5 Sängern unter Leitung von diesem Herrn Schwab aufgeführt.
1: Von Manfred Eisner mitgeschnittene Aufführung reist um die ganze Welt. Die Cantata Bolivia wird zunächst im April 2003 von einem Orchester in Israel aufgeführt, ein Jahr später in Bolivien. Nur in Deutschland will niemand davon hören.
0: Überall, wo ich glaubte, irgendjemand zu kriegen, der sich dafür interessiert, aber es kam nichts. Und dann ruhte das Ganze wieder, bis ich dieses Buch geschrieben habe. Verhasst geliebtes Deutschland, in dem ich diese ganze Geschichte erzählt habe. Und durch neue Freunde, die ich dadurch gewonnen habe, darunter Michael Leckmann, mit dem ich inzwischen sehr eng befreundet bin, alles in Bewegung setzte. Wir wollen doch Papas Werk auf die Bühne bringen, hat er mir gesagt. Und dadurch gelang es tatsächlich, am 27. Januar dieses Jahr das Werk erstmalig in Deutschland im Dom zu Lübeck aufzuführen und es hatte dort sehr viel Erfolg und ich hatte durch dieses jüdische Chamberorchester in Hamburg eine großartige Unterstützung und einen wunderbaren Interpreten zusammen mit dem Jugendchor Schleswig-Holstein und 4 sehr gute Solisten, die das aufgeführt haben.

Die Familie Eisner, sie ist zurück in Deutschland. Auch die Musik des Vaters ist wieder hier in der neuen Heimat im Norden. Manfred Eisner sagt, er lebe gerne hier, trotz seiner Geschichte. Oder vielleicht gerade deshalb. Er ist ein weltoffener, kunst- und kulturinteressierter Mensch, schreibt heute Romane und er hat das Leben seiner jüdischen Familie aufgeschrieben. Das Buch heißt Verhasst, geliebtes Deutschland. Aufgeschrieben hat er das, damit nicht vergessen wird, was damals geschehen ist.

0: Das war das Hamburger Hafenkonzert heute mit der Geschichte der jüdischen Familie Eisner, die vor den Nationalsozialisten nach Südamerika fliehen musste. 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Für heute tschüss Ihnen allen, einen guten Start in die neue Woche. Das wünscht Kerstin von Stürmer.
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0: Es ist 8 Uhr.
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0: Mit Annalena Ehle, guten Morgen. Deutschland steht bei WM vorzeitig in der K.O.-Runde. 14 Menschen werden bei Brand in Hamburger Hotel verletzt. Freiwillige üben Evakuierung des Hamburger Michels. Das Wetter, viel Sonne und meistens trocken bis 27 Grad. Die deutsche Fußballnationalmannschaft steht vorzeitig im 16. Finale der Fußball-Weltmeisterschaft. Im zweiten Gruppenspiel gewann das Team von Bundestrainer Julian Nagelsmann mit 2:1 gegen die Elfenbeinküste. Michael Küster aus dem ARD-WM-Team, ein Spaziergang war das aber eher nicht.
2: Überhaupt nicht, vor allem weil die Mannschaft in den ersten 60 Minuten nicht wirklich ins Spiel gefunden hat. Zur Pause lag man gegen einen kampfstarken Gegner sogar mit 0:1 hinten. Dann ist aber unter anderem Dennis Undorf eingewechselt worden und der Stuttgarter hat das gemacht, was er am allerbesten kann, nämlich Tore schießen. Am Ende ein 2:1, der Siegtreffer sogar in der Nachspielzeit. Und weil Ecuador im anderen Gruppenspiel gegen Curaçao nur 0:0 gespielt hat, steht Deutschland auch schon vorzeitig als Gruppensieger fest. Zuvor hatten die Niederländer in Gruppe F beim 5:1 über Schweden ganz groß aufgespielt.
0: Und eben gerade ist die Partie Tunesien gegen Japan mit einem 0:4

0: Sieg für die Japaner zu Ende gegangen. Nach dem 2:1-Sieg der deutschen Nationalmannschaft haben gestern Abend rund 25.000 Menschen auf St. Pauli und in der Sternschanze gefeiert. Auf der Reeperbahn und auf dem Schulterblatt blockierten Feiernde zeitweise Straßen und Einsatzfahrzeuge. Mehrfach lehnten sich Menschen mit Deutschlandflaggen auf Polizeiautos. Beamte mussten sich den Weg durch die Menge bahnen. Zu größeren Ausschreitungen kam es laut Polizei aber nicht. Für die Feuerwehr hat es in der Nacht in St. Georg einen Großeinsatz gegeben. Bei einem Brand nahe dem Hauptbahnhof wurden 14 Menschen verletzt. Sebastian Vesper.
1: Gegen 0 Uhr wurde die Feuerwehr zu dem Hotel gegenüber vom Busbahnhof gerufen. Als die Einsatzkräfte eintrafen, waren durch ein Fenster Flammen im Keller zu sehen. Das Feuer drohte sich auf die Stockwerke darüber auszubreiten. Gäste des 5-stöckigen Hotels standen an den Fenstern, weil die Fluchtwege schon voller Rauch waren. Der Qualm aus dem Keller war ins Treppenhaus gezogen. Feuerwehrleute haben 13 Menschen mit Leitern aus dem Gebäude gerettet und den Brand im Keller gelöscht. Eine Person wurde bei dem Brand schwer verletzt. Insgesamt waren rund 160 Einsatzkräfte vor Ort. Die Straße vor dem Busbahnhof war komplett gesperrt. Die Linienbusse mussten den Bereich umfahren.
0: Die von der Bundesregierung eingesetzte Kommission hat sich auf gemeinsame Vorschläge für die geplante Rentenreform geeinigt. Nach Informationen des ARD-Hauptstadtstudios ist unter anderem vorgesehen, dass das Renteneintrittsalter an die Lebenserwartung gekoppelt wird. Für heute 30-Jährige könnte das bedeuten, dass sie statt mit 67 erst mit 68 Jahren in Rente gehen können. Sinkt die Lebenserwartung, könnte dadurch aber auch das Eintrittsalter sinken. Das soll regelmäßig überprüft werden. In der Schweiz wollen heute Vertreter der USA und des Iran darüber beraten, wie der Krieg im Nahen Osten beendet werden könnte. Grundlage ist ein bereits ausgehandeltes Rahmenabkommen. Die Ausgangslage für die Gespräche ist angespannt. Gestern hatte der Iran die für den weltweiten Schiffsverkehr wichtige Straße von Hormus wieder für gesperrt erklärt. Als Grund nannten die iranischen Revolutionsgarden die fortdauernden israelischen Militärangriffe im Libanon und dass die USA damit ihre Verpflichtungen aus dem Rahmenabkommen nicht einhielten. Premiere im Hamburger Michel. Zum ersten Mal fand dort gestern Nachmittag eine umfassende Katastrophen-Evakuierungsübung statt. Carsten Sekund.
2: Alles wirkte zunächst wie ein ganz normales Orgelkonzert, als plötzlich ein Mann mit einer Handsirene den Michel betrat. Es folgten Durchsagen, bitte verlassen Sie umgehend die Kirche. Die 1700 Besucher, darunter viele Freiwillige, hielten sich an die Anweisungen.
3: Das hat sehr schnell funktioniert. Zuerst dachte ich, wie wird das? Aber ich wusste nicht, dass es quasi Anweiser gibt. Dadurch geht's ganz einfach.
4: Hat wunderbar geklappt. Wir kamen sogar oben von der Loge, also gar kein Problem.
2: Die ganze Evakuierung wurde gestoppt und beobachtet, so Mike Farning vom Michel, dem Leiter der Übung.
5: Das ging alles sehr schnell, sehr zügig. Wir haben 3 Minuten gebraucht und das war deutlich schneller, als ich befürchtet hatte. Wir haben natürlich alles dokumentiert mit Kameras und haben ja diverse Beobachter auch in der Kirche gehabt. Wir haben auch eine Brandschutzfirma dabei gehabt. Für den ersten Moment bin ich sehr zufrieden.
2: Zur Belohnung gab es anschließend für alle Teilnehmerinnen und Teilnehmer der Übung Kuchen, Wasser und Laugenstangen.
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0: Das Wetter für uns in Hamburg. Heute ist es erst richtig schön sonnig. Später kann es dann doch deutlich mehr Wolken und auch einzelne Schauer oder Gewitter geben. Es wird nicht ganz so heiß wie gestern und vorgestern. Bis zu 27 Grad werden es. Zurzeit messen wir 18 Grad in Fuhlsbüttel. NDR 90,3 Blitzer und Staus direkt aus dem Verkehrszentrum Roter Baum. Die A1 Bremen Richtung Hamburg, die ist zwischen Harburg und Stillhorn wegen Bauarbeiten bis morgen früh 5 Uhr gesperrt. Die Eifelstraße, die ist zwischen dem Ausschlägerweg und Grevenweg in beiden Richtungen wegen eines Kraneinsatzes bis 15 Uhr dicht. Der Kronstieg Lentförden Richtung Hamburg ist zwischen Garstädter Weg und Niendorfer Straße wegen einer Fahrbahnerneuerung dicht. Dann Veddel, der Mückenburger Hauptdeich, der ist zwischen Georgswerder Bogen und Obergeorgswerder Hauptdeich in beiden Richtungen wegen eines Kraneinsatzes dicht. Und die Vierlandenstraße, die ist zwischen Bergedorfer Schlossstraße und Wiebelkingweg wegen Bauarbeiten bis 18 Uhr dicht. Allen, die unterwegs sind, wünschen wir eine gute Fahrt.
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7: Einen schönen Mittsommermorgen wünsche ich Ihnen und einen richtig guten Start in den Tag. Passend zum Sommer sind wir heute für Sie viel draußen unterwegs. Auf der Kieler Woche mit einem Open-Air-Gottesdienst, bei einer Fahrrad-Sternfahrt mit Reisesegen in Hamburg und bei der Aktion Einfach heiraten der evangelischen Kirche. Gleich mehr. Sie hören Ihr Kirchenmagazin mit Claudia Aue. Schön, dass Sie heute Morgen mit uns wach werden.
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0: Redaktion, ihr Kirchenmagazin. Moin, Kieler Woche, bunt, maritim und international. Gut, dass auch die Kirchen an Bord sind. Eine große Gospelfeier in der Hauptkirche und den Gottesdienst heute im Klostergarten. Und zwar mit einer passenden biblischen Wassergeschichte.
1: Wo Jesus mit seinen Jüngern unterwegs ist, die fahren über einen See, eine Schiffssituation, und es bricht ein Sturm los. Und das ist das Bild oder das Motiv, das wir aufgreifen, weil das ja genau die Frage ist. Was machen wir eigentlich, wenn die Stürme kommen?
0: Erzählt Pastor Helge Frey. Vor dem Mikro stehen ein Minentaucher, ein Kapitän, ein Segler und ein Lotse. Der heißt Tom Demant und arbeitet in Kiel-Holtenau. Bei einem Sturm gibt's erstmal klare Anweisungen, sagt er.
2: Alles, was sich irgendwie potenziell bewegen könnte an Bord, wird nochmal extra festgezogen, dass sich da ja nichts bewegen kann. Wie stark ein Sturm dann wird, ist in der Regel dann nicht hundertprozentig vorhersehbar und bleibt dann immer noch der Ausgang ein bisschen offen.
0: Der offene Ausgang, das ist das Mulmige. Tom Demant hat das schon mal erlebt, als er noch als erster Offizier zur See gefahren ist.
2: Aus meiner Fahrzeit sind da ja wirklich so die Herbst-Winterstürme im Golf von Biscaya mit den ja wirklich langen Wellen, die sich über Tage aufgebaut haben, die das Schiff im Prinzip wie so ein Spielball hin und her bewegen. Und das sind natürlich sehr imposante Ereignisse, wenn man da auf einem Schiff als ja super modernes technisches Gerät heutzutage sitzt, aber doch da im Prinzip Wind und Wellen nach wie vor ausgesetzt ist.
0: Und im Gepäck hat der Lotse immer seinen Glauben.
2: Ja, der Glaube ist selbstverständlich auch gerade in solchen extremen Situationen dann einfach ein ständiger Begleiter und auch immer schon ein sehr fester Rückhalt. Ein Sturm sowohl auf hoher See als auch im Leben ist sehr ergebnisoffen, unvorhersehbar, und da ist es gut zu wissen, dass man da jederzeit auf den Glauben als starken Rückhalt zurückgreifen kann.
0: Spannend. Der Gottesdienst zum Thema Stürme startet gleich um 11 im Garten des Kieler Klosters. Und am Donnerstag gibt es dann noch einen zweiten großen Gottesdienst zum zweiten großen Kieler Woche-Thema, ein Fest der Vielfalt. Uwe Hage erzählt.
3: Das ist ein ökumenischer Gottesdienst, den wir gemeinsam mit den afrikanischen Gemeinden hier in Kiel feiern und uns dem Gospelkurgarten.
0: Uwe Hage ist Pastor im Ruhestand, Gospel-Fan und Leiter des Chores. Er freut sich schon seit Wochen auf diesen Gospel-Gottesdienst gemeinsam mit den afrikanischen Glaubensgeschwistern.
3: Ich denke mal, es geht auch um ein Stückchen Wertschätzung. Die Afrikaner erleben an dieser Stelle auch, dass sie ein Teil dieser christlichen Gemeinschaft sind und dass sie gerne gehört werden, dass ihre Musik, aber auch ihre Aussage hier im Mittelpunkt steht. Und was sonst ja nicht ist, dass wir in deren Gottesdienste gehen, das passiert ja auf einmal. Wir kommen zu ihnen und erleben, wie sie Gottesdienst feiern.
0: Die Kieler Woche ist auf jeden Fall einen Bummel wert, und wenn Sie zum Gospel-Gottesdienst wollen, können Sie nebenan noch auf dem internationalen Markt etwas snacken und dann am Donnerstag um 19 Uhr in der Nikolaikirche international feiern. 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

0: Sie sind mitten im Kirchenmagazin, jetzt mit dem Start unserer Sommerreihe Glaube in Bewegung. Und dafür geht's zu einer Sternfahrt. Ob Jesus Fahrrad gefahren ist? In der Bibel ist das nicht überliefert. Er ist zwar auf einem Esel in Jerusalem angekommen, aber das war wohl eher ein biologisches Modell als ein pedalbetriebener Drahtesel. Heute spielt das Fahrradfahren eine immer größere Rolle. Dafür wird heute auch in Hamburg in die Pedale getreten. Christian Quade aus der Philippus-Rimbert-Gemeinde ist bei der Fahrradsternfahrt Hamburg mit seiner Gemeinde am Start. Er beschreibt die Aktion so.
1: Die Sternfahrt ist in erster Linie eine Demonstration, die es im Kern zum Ziel hat, aufmerksam zu machen auf die desolate Situation für Fahrradfahrer in der Stadt und politische Ziele zu verfolgen, um den Fahrradverkehr sicherer für die Teilnehmenden zu gestalten.
2: Von 80 Startpunkten aus ganz Hamburg machen sich tausende Radfahrer auf den Weg, um gegen 15 Uhr am Jungfernstieg zusammenzukommen für eine gemeinsame Abschlussaktion. Die großen Straßen werden extra gesperrt. Für Christian Quade geht es aber um mehr als um bloße Verkehrspolitik.
1: Für mich geht es eigentlich um die Bewahrung der Schöpfung. Ähnlich wie es mit Churches for Futures oder so passiert bei der Teilnahme an den Fridays for Future Demonstrationen, denken wir als Kirchengemeinde, dass es auch wichtig ist, sich hier zu zeigen und sichtbar zu machen, dass diese Probleme da sind und wir alle gemeinsam was tun können. Und das Fahrradfahren ist aktiver Beitrag zum Klimaschutz.
2: Von der Philippuskirche geht es gleich schon um 10 Uhr los, denn die Gruppe fährt einen Umweg, um beim Highlight der Tour mit dabei zu sein, der Fahrt über die über 50 Meter hohe Kühlbrandbrücke. Weil es dafür etwas Mut und Kraft braucht, gibt es in der Kirche vorher einen Reisesegen.
1: Da passt denn der Reisesegen sehr gut, weil wir, ich glaube, in Summe fast 50 Kilometer Weg vor uns haben, wenn wir hier aufbrechen am Sonntag früh. Und zum anderen ist, glaube ich, jeder gerne gesegnet auf seinem Weg.
2: Gelegen kommt Christian Quade, dass Radfahren für ihn nicht nur eine politische Dimension hat. Auch privat ist er gerne in Bewegung.
1: Wenn ich mich bewege und insbesondere gezielt bewege, wie beim Fahrradfahren oder beim Joggen für den täglichen Ausgleich, beruhigt es mich. Ich habe die Chance, meine Gedanken zu sortieren, Druck abzulassen, Last loszuwerden, im wahrsten Sinne des Wortes.
2: Bei der Sternfahrt treffen sich so nicht nur tausende Radfahrer, sondern auch Politik, Glaube und Sport finden zueinander. Hätte Jesus die Gelegenheit gehabt, wer weiß, vielleicht hätte er an einem solchen Tag auch den Esel im Stall gelassen und sich aufs Rad geschwungen.
0: Sagt mein Kollege Juri Grascht. Er hat mit Christian Quade gesprochen. Mehr Infos finden Sie übrigens unter fahrradsternfahrt.hamburg.de. Bestimmt gibt's auch einen Startpunkt in Ihrer Nähe und einen Reisesegen gibt's aber vermutlich nur in den Gemeinden, die auch dabei sind.

0: Moin, Sie hören sonntags bei uns bei NDR 90,3. Obdachlos zu sein hat viele schwere Seiten. Von der Bahnhofsmission Hamburg gibt es seit kurzem ein neues Angebot für Menschen, die obdachlos und pflegebedürftig sind. Juri Grascht war vor Ort und hat mit den Verantwortlichen gesprochen.
1: Pflege ist etwas Intimes. Wenn man sich selber nicht mehr um die eigene Körperhygiene kümmern kann, bröckelt das Selbstwertgefühl. Und auch die Menschen um einen herum machen einen größeren Bogen. Besonders schwer trifft es wohnungslose Menschen, die gleichzeitig auch noch pflegebedürftig sind. An sie richtet sich ein besonderes Angebot der Bahnhofsmission Hamburg, die Notpflegestation. Katrin Macke ist Pflegerin vor Ort.
2: Einmal ein sehr niedrigschwelliges Angebot für Menschen, in erster Linie, die mobilitätseingeschränkt sind und Hilfe bei der Körperpflege benötigen. Also wir bieten Assistenz bei der Dusche an, wir machen auch Wundversorgung und wir bieten Ungezieferbehandlung an. Also wir haben Läuse- und Kretzelbefälle, die wir behandeln, was uns tatsächlich einzigartig macht in der Stadt.
1: Viele der Besucher der Notpflegestation haben in Krankenhäusern und anderen Einrichtungen schlechte Erfahrungen gemacht. Für die Straße sind sie zu krank. Fürs Krankenhaus sind sie nicht krank genug. Damit sie trotzdem nicht durchs Raster fallen, finanzieren verschiedene Organisationen das Projekt. Ramona Buchholz, Vorsitzende des Fördervereins, formuliert ihren Auftrag so.
3: Also zum einen Menschen in Not zu helfen, den Bedürftigen zu helfen, das ist ja auch unser Leitsatz. Also Stichwort Nächstenliebe, was ja so ein bisschen altmodisch manchmal klingt, aber was wir uns auf unsere Fahnen geschrieben haben.
1: Diese Arbeit der Notpflegestation trägt Früchte. Katrin Macke erlebt im Kontakt mit den Gästen der Bahnhofsmission, wie wertvoll diese Arbeit ist.
2: Das Schöne ist, also wir können nicht alles beheben und nicht alles verbessern, aber manchmal sind schon Kleinigkeiten, die helfen, um die Situation zu verbessern, wie eine Dusche nach langen Wochen oder Monaten, um die Würde des Menschen wiederherzustellen.
1: Die Notpflegestation am Hamburger Hauptbahnhof ist in Deutschland noch einzigartig. Aber ich würde mir wünschen, dass das nicht so bleibt.
0: Vielen Dank an meinen Kollegen Juri, der für sonntags bei uns die Bahnhofsmission besucht hat.

0: Sie hören Ihr Kirchenmagazin zum Start in den Sonntag. Eine Zeit nur für euch, um eure Liebe zu feiern. So beginnt die Einladung zur Aktion Einfach heiraten der evangelischen Kirche. Paare werden eingeladen, sich spontan unter Gottes Segen zu stellen. Wer planen will, kann sich ganz einfach mit einer Schnapszahl das Datum merken. Radiopastorin Christine Oberlin aus Schwerin stellt das Projekt vor.
1: 30 Jahre sind unsere Freunde nun schon miteinander verheiratet. Damals war wegen eines Trauerfalls in der Familie nur der Gang zum Standesamt möglich. Die kirchliche Trauung mit fröhlichem Fest sollte im Folgejahr nachgeholt werden. Aber wie das so geht, immer ist etwas dazwischen gekommen. Und jetzt kommt dieses lustige Datum bald immer näher. Der 26.06.26. Eine schöne Schnapszahl. Und ein Datum, das sich viele Paare zum Heiraten ausgesucht haben. Da passt einfach alles wunderbar zusammen. Eine Zahl, die man sich gut merken kann. Und dazu noch das schönste Sommerwetter. Alles steht in Blüte, passend für das Fest des Lebens. Einfach heiraten heißt die Aktion der evangelischen Kirche rund um den 26.06.26. Kirchengemeinden bereiten sich an diesem Wochenende auf spontanen Besuch vor. Die Kirche ist schön geschmückt. Standesamtlich getraute Paare können sich kirchlich trauen lassen. Hier braucht es nur eine kurze Anmeldung. Paare können sich auch einfach so segnen lassen. Lange organisatorische Vorbereitungen sind nicht nötig. Das ist kein Gegenentwurf zu aufwendig vorbereiteten Feiern, auf die man sich lange freut. Einfach heiraten sehe ich als Einladung, die Liebe spontan zu feiern. Eigentlich braucht es dazu kein bestimmtes Datum. Aber warum nicht? So eine Schnapszahl macht den Tag noch unvergesslicher. Ein schöner Anlass, an meinen liebsten Menschen zu denken und mich mit ihm unter Gottes Segen zu stellen. Weil es gut tut, auf dem Weg zu zweit nicht allein zu sein. Ob mit 18 oder 80, frisch verliebt oder lange verheiratet.
0: Danke an meine Kollegin Christine. Ihnen jetzt erstmal noch einen richtig schönen und möglichst entspannten Sonntag. Ich bin Claudia Aue von der Evangelischen Kirche im NDR. Bis bald.

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0: Hier ist NR 90,3. Gleich mit Phil Collins, You Can't Hurry Love. Jetzt aber erstmal mit Annalena Ille und den Nachrichten.
1: Guten Morgen. Es ist 9 Uhr.
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1: Deutschland steht bei WM vorzeitig in der K.O.-Runde. 14 Menschen werden bei Brand im Hamburger Hotel verletzt. USA und Iran wollen in Schweiz über Ende des Krieges beraten. Das Wetter viel Sonne und meistens trocken bis 27 Grad. Die deutsche Fußballnationalmannschaft steht vorzeitig im 16. Finale der Fußballweltmeisterschaft. Im zweiten Gruppenspiel gewann das Team von Bundestrainer Julian Nagelsmann mit 2:1 gegen die Elfenbeinküste. Aus dem ARD-WM-Team Michael Küster.
3: Beide Treffer erzielte der eingewechselte Dennis Undaff. Sorge bereitet unterdessen die mögliche Knieverletzung von Abwehrspieler Nico Schlotterbeck. Eine Untersuchung soll im Lauf des Tages Klarheit schaffen. Deutschland wird die Gruppe E auf alle Fälle als Erster beenden. Grund dafür war das 0:0 Unentschieden in der Nacht zwischen Ecuador und Curaçao. In Gruppe F haben sich die Niederlande in eine gute Ausgangslage gebracht. Am Abend gab es ein klares 5:1 über Schweden. Auch Japans Chancen aufs Weiterkommen stehen gut nach einem 4:0 über Tunesien. Das vorzeitige Ausscheiden der Nordafrikaner konnte auch der kurzfristig engagierte Trainer Irv Renard nicht verhindern. Der heutige WM-Spieltag startet schon um 18 Uhr mit dem zweiten Auftritt des Europameisters.

0: Spanien bekommt es dabei mit Saudi-Arabien zu tun und will den ersten Turniersieg einfahren.
1: Nach dem Sieg der deutschen Nationalmannschaft haben gestern Abend rund 25.000 Menschen auf St. Pauli und in der Sternschanze gefeiert. Auf der Reeperbahn und dem Schulterblatt blockierten Feiernde zeitweise Straßen und Einsatzfahrzeuge. Mehrfach lehnten sich Menschen mit Deutschlandflaggen auf Polizeiautos. Beamte mussten sich den Weg durch die Menge bahnen. Zu größeren Ausschreitungen kam es laut Polizei aber nicht. Für die Feuerwehr hat es in der Nacht in St. Georg einen Großeinsatz gegeben. Bei einem Brand nahe dem Hauptbahnhof wurden 14 Menschen verletzt. Sebastian Vesper.
2: Gegen 0 Uhr wurde die Feuerwehr zu dem Hotel gegenüber vom Busbahnhof gerufen. Als die Einsatzkräfte eintrafen, waren durch ein Fenster Flammen im Keller zu sehen. Das Feuer drohte sich auf die Stockwerke darüber auszubreiten. Gäste des fünfstöckigen Hotels standen an den Fenstern, weil die Fluchtwege schon voller Rauch waren. Der Qualm aus dem Keller war ins Treppenhaus gezogen. Feuerwehrleute haben 13 Menschen mit Leitern aus dem Gebäude gerettet und den Brand im Keller gelöscht. Eine Person wurde bei dem Brand schwer verletzt. Insgesamt waren rund 160 Einsatzkräfte vor Ort. Die Straße vor dem Busbahnhof war komplett gesperrt. Die Linienbusse mussten den Bereich umfahren.
1: Ein Video zu dem Einsatz sehen Sie in der NDR Hamburg App. In der Schweiz wollen heute Vertreter der USA und des Iran darüber beraten, wie der Krieg im Nahen Osten beendet werden könnte. Grundlage ist ein bereits ausgehandeltes Rahmenabkommen. Aus Genf, Katrin Hondl.
3: Teheran ist unter anderem durch Außenminister Araghchi und Parlamentssprecher Ghali Baf vertreten. Für die USA verhandeln neben Vizepräsident Vance auch Trumps Schwiegersohn Jared Kushner und der Sondergesandte Steve Witkoff. Die Ausgangslage für die Gespräche ist angespannt. Am Samstag hatte der Iran die für den weltweiten Schiffsverkehr wichtige Straße von Hormuz wieder für gesperrt erklärt. Als Grund nannten die iranischen Revolutionsgarden die fortdauernden israelischen Militärangriffe im Libanon und dass die USA damit ihre Verpflichtungen aus dem Rahmenabkommen nicht einhielten. US-Vizepräsident Vance sagte vor seinem Abflug in die Schweiz, Zitat, ich denke, wir werden hoffentlich Fortschritte in der Atomfrage erzielen und auch in der Frage der Waffenruhe im Libanon vorankommen.
1: Tausende Radfahrerinnen und Radfahrer werden heute bei einer Fahrradsternfahrt in der Hamburger Innenstadt erwartet. Von rund 80 Startorten aus geht es zur Abschlusskundgebung am Jungfernstieg. Die Teilnehmer fordern eine fahrradfreundlichere Verkehrspolitik, unter anderem mehr Radschnellwege und autofreie Sonntage. Autofahrer müssen entlang der Routen mit erheblichen Behinderungen rechnen. Eine der ersten Gruppen in Hamburg startet in rund einer halben Stunde in Blankenese.
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5: Und damit schauen wir aufs Wetter für uns in Hamburg, das heute sehr, sehr sonnig ist, so wie in den letzten Tagen. Es ist nicht auszuschließen, dass es dann im Tagesverlauf auch mal einzelne Schauer oder sogar Gewitter gibt, aber ähnlich wie gestern werden wir da wohl trocken durch den Tag kommen. Bis zu 27 Grad maximal, also nicht mehr so ganz so drückend heiß wie in den letzten Tagen. Und jetzt im Moment messen wir in Altona in der Altstadt 20 Grad. Morgen starten wir mit dem gleichen Wetter in die neue Woche, dann bei bis zu 28 Grad. Blitzer und Staus jetzt aus dem Verkehrszentrum Roter Baum. Da ist tatsächlich richtig viel geboten auf den Straßen und Autobahnen Hamburgs. Die A1 Bremen in Richtung Hamburg ist gesperrt. Zwischen Harburg und Stillhorn wegen Bauarbeiten bis morgen ca. 5 Uhr. Umleitung geht über die U83, aber da müssen Sie auch mit Verzögerungen rechnen. Dann gucken wir mal bei der S-Bahn Hamburg vorbei. Linie S1. Da in der Zeit bis 18 Uhr heute keine Züge zwischen Wedel und Blankenese. Kurzfristig muss da was repariert werden. Busse sind stattdessen unterwegs. Und dann, das haben Sie gerade schon in den Nachrichten gehört, Fahrradsternfahrt steht heute an. Also Tausende fahren aus allen Himmelsrichtungen mit dem Rad in die Stadt und dafür werden bis 18 Uhr immer mal wieder Straßen gesperrt. Und da sind tatsächlich auch, ich sag mal, aus Fahrradfahrersicht Highlights dabei, wo man sonst nicht mit dem Fahrrad unterwegs ist. Die A255, die Köhlbrandbrücke oder auch Kieler Straße, Osthoffer Landstraße, Stresemannstraße, Alsterkrug-Chaussee. Also die großen Routen in die Stadt rein, die werden dann gesperrt für diese Fahrradsternfahrt. Dann die Eifelstraße zwischen Ausschlägerweg und Grevenweg gesperrt in beiden Richtungen und der Kronstieg-Tunnel, der ist auch gesperrt. Also der Kronstieg zwischen Garstädter Weg und Niendorfer Straße bis 20 Uhr, da wird die Fahrbahn erneuert. So, jetzt haben wir es aber. Gute und sichere Fahrt.
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5: Guten Morgen. Ich bin Philipp von Kageneck, hatte eine kurze Nacht. Ich glaube, wie viele, die vielleicht gestern noch der deutschen Nationalmannschaft zugeguckt haben beim Spiel gegen die Elfenbeinküste. Aber es hat sich ja gelohnt. Die Leute, die Sie jetzt hören, liegen jetzt im Bett und schlafen. Bei denen ist es nämlich kurz nach 3 Uhr morgens Ortszeit. Denn das sind die Glücklichen, die den 2:1-Sieg im Stadion erleben konnten. Entsprechend begeistert.
6: War Hammer, super.
7: Mega, Deutschland hat abgeliefert.
8: Und dafür sind wir am Ende gut. Joker, guter Joker.
6: Erinnert mich an 2006, wie eben die WM damals in Deutschland war, was ganz Besonderes.
9: Ja, überragend. Ne? Wenn wir das noch gebogen haben, 2:1 gewonnen. Emotionen pur.
10: Finale. Finale auf jeden Fall.
11: Ja, sicher.
5: Finale auf jeden Fall, sagen die. Was wir sagen können, 16. Finale auf jeden Fall. Die deutsche Mannschaft steht als Gruppensieger fest nach diesen 2 Siegen. Wie das Turnier weitergeht, wie die Stimmung bei der Mannschaft ist, fragen wir gleich unseren WM-Reporter nach Barry White und Phil Collins.

0: Das ist Barry White, ganz entspannt hier bei NDR 90,3. Am Sonntagmorgen nicht ganz so entspannt war es zwischenzeitlich gestern bei der Fußball-Weltmeisterschaft. Aber am Ende stand der zweite Sieg im zweiten Spiel. Auch wenn es ganz schön Arbeit war, mit 2:1 hat die deutsche Nationalmannschaft gestern bei der Fußball-WM gewonnen gegen die Elfenbeinküste. Und im Quartier der Nationalmannschaft in Winston-Salem, da ist unser Reporter Martin Roschitz. Also so richtig glänzen konnte das Team von Bundestrainer Julian Nagelsmann ja nicht, ne?
1: Ja, am Ende glänzt das Ergebnis. Deutschland hatte ja Dusel, hätte gut und gern das 0:2 kassieren können nach der Pause, später auch das 1:2. Aber die Wechsel von Julian Nagelsmann, dem Bundestrainer, die haben wirklich perfekt funktioniert. Super Joker Dennis Undav führt Deutschland mit 2 Toren zum Zittersieg gegen die Elfenbeinküste. Das war nicht unverdient, aber wenn das Siegtor in der 4. Minute der Nachspielzeit fällt, schon glücklich. Und ein bisschen unglücklich war Dennis Undav über die Jubeltraube nach seinem Siegtreffer.
2: Ich hatte nur Schmerzen am Zeh, die haben beim Jubel alle auf meinen Zeh getreten. Ich musste kurz klarkommen und was trinken. Aber nee, wie gesagt, ich freue mich übertrieben. Wir haben gewonnen, wir haben 3 Punkte gehabt, ich habe 2 Tore gemacht.
1: Ja, der Zeh tut weh, aber er kommt nach 56 Minuten Einsatzzeit im Turnier auf 3 Tore und 2 Vorlagen und ist damit Topscorer der WM, noch besser als Messi.
0: Ja, also Dennis Undav halten wir fest, schon mal in weltmeisterlicher Form. Für den Innenverteidiger Nico Schlotterbeck ist die Partie gestern jetzt nicht so gut gelaufen. Er wurde verletzt ausgewechselt und dem Spieler von Dortmund, dem droht das WM aus. Wie schlimm wäre denn so ein Ausfall fürs deutsche Team?
1: Das wäre schon ein herber Dämpfer für den Bundestrainer. Schlotterbeck war sehr wichtig für den Spielaufbau und die Spielverlagerung mit seinem linken Fuß. Toni Rüdiger hat ihn gut vertreten. Das Problem, Jonathan Tah, Abwehrchef, der musste deshalb auf die linke Innenverteidigerposition wechseln, was für ihn nicht optimal ist mit seinem rechten Fuß. Rüdiger fehlt auch noch so ein bisschen der Rhythmus, aber so ist es nun mal im Turnier. Verletzungen passieren und da muss eben ein Plan B her.
0: Ja, den Plan B braucht das Team dann im letzten Gruppenspiel gegen Ecuador. Die Südamerikaner, die haben in der Nacht sensationell nur 0:0 gegen Curaçao gespielt. Damit ist Deutschland vorzeitig schon Gruppensieger. Wie spannend wird dann das letzte Gruppenspiel überhaupt noch?
1: Ja, wie spannend es wird, weiß ich jetzt am Ende nicht, denn es geht zumindest für Deutschland ja nur noch um diese Serie, den historischen Rekord von 12 Siegen in Folge einzustellen. Aber man ist auf jeden Fall schon im 16-Finale in Boston am 29. Juni. Diesen Termin können sich die Fans schon mal im Kalender markieren. Da geht's gegen einen Gruppendritten und nach aktuellem Stand wären das die Schotten. Das kann sich noch ändern. Es gibt aber auch einen Haken an der Geschichte, denn im Achtelfinale beim jetzigen Weg würde man dann aller Voraussicht nach auf den Sieger der Gruppe I treffen. Das könnten die Franzosen sein mit Mbappé oder die Norweger mit Haaland. Naja.
0: Naja, aber man kann ja im Achtelfinale auch mal die Franzosen schlagen und dann werden alle sagen, na, da ist er doch, der kommende Weltmeister. Wir werden es sehen. Heute 18 Uhr geht's weiter. Spanien gegen Saudi-Arabien, die ja noch kein Spiel gewonnen haben, die Spanier. Die stehen also auch schon schön unter Druck da.
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Hier ist NDR 90,3. Wir sind Hamburg und wir versuchen dort zu helfen, wo immer es geht. Ich habe einen Zettel gesehen und zwar in der S-Bahn Hamburg. Da hat jemand sehr verzweifelt einen Zettel aufgehängt. Er sucht eine Box mit Festplatten. Die hat er liegen lassen irgendwo in der S-Bahn auf der Strecke Holstenstraße Richtung Hauptbahnhof. Und da sind drauf Prüfungsfotos auf dieser Festplatte. Dies ist ganz wichtig. Und jetzt sucht Jan jemanden, der diese Festplatte vielleicht gefunden hat, abgegeben hat. Also, wenn Sie sich da jetzt gerade erkennen, gern bei uns melden. In der NDR Hamburg-App stellen wir den Kontakt her. Denn das ist tatsächlich sehr wichtig für diesen Jan, diese Festplatte. Vielleicht können wir helfen. Hier, alle zusammen, bei NDR 90,3.

Genau, 9.30 Uhr am Sonntag. Ja, sag ich jetzt noch morgen oder Vormittag. Sie können sich das je nach Tagesbefindlichkeit aussuchen. Wir gucken aufs Wetter hier bei uns in Hamburg, dass heute wieder schön wird, sommerlich. Viel, viel Sonne und wohl auch trocken. Es ist immer noch sehr warm und ein bisschen schwül, könnte also hier und da im Laufe des Nachmittags nochmal Schauer oder Gewitter geben. Aber die Wahrscheinlichkeit nicht besonders hoch. Es wird auch nicht mehr so heiß wie in den letzten beiden Tagen. Bis zu 27 Grad maximal in Bahrenfeld, jetzt im Moment 20 Grad. Und morgen, ja im Prinzip das gleiche Wetter, nochmal bei bis zu 28 Grad zum Wochenstart. Blitzer und Staus jetzt aus dem Verkehrszentrum Roter Baum. Vorsicht bitte. Auf der A7 Hannover Richtung Hamburg zwischen Flehstedt und Marmsdorf. Da ist eine ungesicherte Unfallstelle und dann ist aber auch richtig was los auf Hamburgs Straßen. Die A1 ist gesperrt, Bremen Richtung Hamburg zwischen Harburg und Stillhorn. Das ganze Wochenende über bis morgen ca. 5 Uhr, da wird gebaut. Umleitung geht über die U83, dort aber auch schon Stau. Dann die S-Bahn Hamburg, da haben wir bei der Linie S1 eine Unterbrechung. Bis 18 Uhr noch keine Züge zwischen Wedel und Blankenese, da muss kurzfristig was repariert werden. Ein Ersatzverkehr mit Bussen ist da unterwegs und heute ist Fahrradsternfahrt. Da fahren tausende Radfahrerinnen und Radfahrer aus allen Himmelsrichtungen in die Stadt. Und dafür werden bis 18 Uhr immer mal wieder Straßen gesperrt. Und zwar Straßen, wo man sonst nicht mit dem Fahrrad längs kommt. Die A255 zum Beispiel oder auch die Köhlbrandbrücke. Auch gesperrt dann im Laufe des Tages immer mal wieder Kieler Straße, Osdorfer Landstraße, Stresemannstraße, der Kronstieg, die B73 und die B75 und auch so zum Beispiel die Alsterkrug-Chaussee. Da sollten Sie heute, wenn Sie in die Stadt wollen, nicht mit dem Auto fahren. Das ist wahrscheinlich ein ganz guter Tipp. Ihnen heute eine gute und sichere und auch entspannte Fahrt, dass sie entspannt ist. Da wollen wir für sorgen hier bei NR 90,3 mit Laidback. Das ist Bakerman und ich bin Philipp von Kabelik. Schönen Sonntag wünsche ich.

0: Slate bei NR 90,3. Away, jetzt fertig und dann können wir uns jetzt hier der Frage widmen, wird das heute schon wieder so heiß, wie es gestern gewesen ist? Gebe ich gleich weiter die Frage an unseren Wetterexperten Kent Heinemann. Müssen wir wieder schwitzen heute, Kent?
1: Moin Philipp. Nee, also naja, nicht so ganz so zumindest. Also wir hatten ja wirklich 31,6 Grad in Fußbüttel und 32,6 Grad in Neuwiedental. Also das war schon eine ordentliche Nummer. Heute deutlich kühler, so bis zu 27 Grad, ist halt immer noch hochsommerlich warm sozusagen für diese Jahreszeit. Aber zunächst erstmal ein paar Wolkenfelder. Da rumpelt es besonders in Niedersachsen jetzt aktuell und wir bekommen so ein bisschen die Ausläufer. Vielleicht im späten Vormittagsverlauf, vielleicht über Mittag, kann da auch noch der ein oder andere Regenschauer, vielleicht auch so gewittrige Regenschauer dabei sein. Im Tagesverlauf will sich dann aber hoch Hartmut wieder durchsetzen und das sorgt dann eben vor allem durch diese nördliche Einströmung der Luft für kühlere Temperaturen und vor allem trockenere Luft, also diese Schwüle, die wird dann durchaus ausgeräumt.
0: Das höre ich sehr, sehr gerne. Ist das jetzt eine Eintagsfliege? Also diese Schwüle ist weg, die ganz drückend heißen Temperaturen, oder können wir damit in der kommenden Woche auch noch rechnen?
1: Also Montag und Dienstag haben wir durchaus auch diese hochsommerlichen Temperaturen zu erwarten. 26 bis 28 am Montag und bis zu 29 am Dienstag. Und hier und da kann sich da auch vielleicht nochmal so ein Hitzegewitter vielleicht bilden. Insgesamt ist es eher sommerlich, sonnig und freundlich. Und die Schwüle ist erst einmal raus. Erst zum Mittwoch hin wird es dann wieder deutlich drückender und schwüler. Und da können wir dann auch wieder mit Hitzegewittern rechnen müssen. Aber da ist das letzte Lied in der Kirche noch nicht gesungen.
0: Ja, dann über diese Brücke gehen wir, wenn wir davor stehen. Danke, Kent Heinemann. Also Sie haben es gehört, es bleibt sommerlich, aber eben nicht mehr unangenehm sommerlich in den nächsten 3 Tagen. Und ich will jetzt nicht sagen, dass es ausgesucht ist, aber es ist schon gut ausgesucht jetzt. Die kommenden ins Calm of the Storm.

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Soft Cell, Tainted Love um 13 vor 10 an diesem Sonntag. Vielleicht war die Nacht bei Ihnen kurz, weil Sie lange Fußball geguckt haben. Wenn Sie sich heute dann alt fühlen, habe ich einen Tipp für Sie, dass Sie sich nicht alt, sondern vielleicht mittelalt fühlen. Jens schreibt gerade in der NDR Hamburg-App nochmal der Hinweis. Auch heute in Prag an der Birkenwiese ist Mittelalter-Erlebnismarkt. Wenn Sie also Lust haben, auf ein Gläschen Met oder einen Hexenfinger zu schnabulieren, bitteschön, können Sie haben in Prag. Also vom Hamburger Osten aus kommen Sie da ja ganz gut rüber. Jens, vielen Dank für den Tipp.

0: Late at Night. Maywood war das.
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0: Hab ich gleich auch noch zwei aus der Kategorie für Sie. Roxy Music, oh yeah. Und davor haben wir sogar noch John Farnham, You're the Voice. Das alles nach den Nachrichten. Die kommen jetzt mit Annalena Ehle.
2: Guten Morgen. Es ist 10 Uhr.
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2: Deutschland steht bei WM vorzeitig in der K.O.-Runde. 14 Menschen werden bei Brand in Hamburger Hotel verletzt. Rentenkommission schlägt höheres Renteneintrittsalter vor. Das Wetter, viel Sonne, meistens trocken bis 27 Grad. Die deutsche Fußballnationalmannschaft steht vorzeitig im 16. Finale der Fußball-Weltmeisterschaft. Im zweiten Gruppenspiel gewann das Team von Bundestrainer Julian Nagelsmann mit 2:1 gegen die Elfenbeinküste. Aus dem ARD-WM-Team Michael Küster.
3: Beide Treffer erzielte der eingewechselte Dennis Undaff. Sorge bereitet unterdessen die mögliche Knieverletzung von Abwehrspieler Nico Schlotterbeck. Eine Untersuchung soll im Lauf des Tages Klarheit schaffen. Deutschland wird die Gruppe E auf alle Fälle als Erster beenden. Grund dafür war das 0:0 Unentschieden in der Nacht zwischen Ecuador und Curaçao. In Gruppe F haben sich die Niederlande in eine gute Ausgangslage gebracht. Am Abend gab es ein klares 5:1 über Schweden. Auch Japans Chancen aufs Weiterkommen stehen gut nach einem 4:0 über Tunesien. Das vorzeitige Ausscheiden der Nordafrikaner konnte auch der kurzfristig engagierte Trainer Irv Renard nicht verhindern. Der heutige WM-Spieltag startet schon um 18 Uhr mit dem zweiten Auftritt des Europameisters. Spanien bekommt es dabei mit Saudi-Arabien zu tun und will den ersten Turniersieg einfahren.
2: Nach dem Sieg der deutschen Nationalmannschaft haben gestern Abend rund 25.000 Menschen auf St. Pauli und in der Sternschanze gefeiert. Auf der Reeperbahn und dem Schulterblatt blockierten Feiernde zeitweise Straßen und Einsatzfahrzeuge. Mehrfach lehnten sich Menschen mit Deutschlandflaggen auf Polizeiautos. Beamte mussten sich den Weg durch die Menge bahnen. Zu größeren Ausschreitungen kam es laut Polizei aber nicht. Für die Feuerwehr hat es in der Nacht in St. Georg einen Großeinsatz gegeben. Bei einem Brand nahe dem Hauptbahnhof wurden 14 Menschen verletzt. Sebastian Vesper.
4: Gegen 0 Uhr wurde die Feuerwehr zu dem Hotel gegenüber vom Busbahnhof gerufen. Als die Einsatzkräfte eintrafen, waren durch ein Fenster Flammen im Keller zu sehen. Das Feuer drohte sich auf die Stockwerke darüber auszubreiten. Gäste des 5-stöckigen Hotels standen an den Fenstern, weil die Fluchtwege schon voller Rauch waren. Der Qualm aus dem Keller war ins Treppenhaus gezogen. Feuerwehrleute haben 13 Menschen mit Leitern aus dem Gebäude gerettet und den Brand im Keller gelöscht. Eine Person wurde bei dem Brand schwer verletzt. Insgesamt waren rund 160 Einsatzkräfte vor Ort. Die Straße vor dem Busbahnhof war komplett gesperrt. Die

0: Linienbusse mussten den Bereich umfahren.
1: Ein Video zu dem Einsatz sehen Sie in der NDR Hamburg App. Wie kann das Rentensystem in Deutschland reformiert werden? Seit Anfang des Jahres haben Expertinnen und Experten der sogenannten Rentenkommission darüber beraten und Vorschläge erarbeitet. Laut ARD-Hauptstadtstudio ist das Konzept jetzt fertig. Es sieht vor, das Renteneintrittsalter stufenweise anzuheben. Jan Busche.
2: Es soll schrittweise und langsam steigen, angepasst an die Lebenserwartung. Heißt zum Beispiel, wer jetzt Anfang 30 ist, würde wohl mit 68 in Rente gehen. Das Expertengremium empfiehlt laut Medienberichten außerdem, dass künftig ein Teil der Rentenbeiträge am Aktienmarkt angelegt wird. Erstmal soll 1% vom Bruttolohn dort reinfließen. Finanziert je zur Hälfte von Arbeitnehmern und Arbeitgebern. Später soll dieser Beitrag auf 2% steigen. Und laut ARD-Hauptstadtstudio sollen künftig auch Politiker und neue Selbstständige in die gesetzliche Rentenversicherung einzahlen müssen. Mittel- bis langfristig sollen dann auch Beamte dazukommen. Die Rentenkommission will am Dienstag ihr Vorschlagspaket an die Bundesregierung übergeben. Die muss dann entscheiden, was davon umgesetzt werden könnte.
1: Tausende Radfahrerinnen und Radfahrer werden heute Nachmittag bei einer Fahrradsternfahrt in der Hamburger Innenstadt erwartet. Von mehr als 80 Punkten in Hamburg, Niedersachsen und Schleswig-Holstein geht es zur Abschlusskundgebung am Jungfernstieg. Einige sind bereits gestartet. Die Teilnehmer fordern eine fahrradfreundlichere Verkehrspolitik, unter anderem mehr Radschnellwege und autofreie Sonntage. Autofahrer müssen entlang der Routen mit erheblichen Behinderungen rechnen.
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4: Das Wetter heute für uns in Hamburg ist nicht mehr so wahnsinnig heiß wie in den letzten Tagen. Bis zu 27 Grad maximal. Jetzt aktuell in Jenfeld 21 Grad. Es ist auch nicht mehr so schwül und im Moment noch durchaus bedeckt. Aber da ist heute auch wieder reichlich Sonne mit dabei und wir werden wohl auch trocken durch den Tag kommen. Südlich von Hamburg, in großen Teilen Niedersachsens, da ist noch richtig Starkregen und Gewitter unterwegs. Aber das wird uns heute wohl nicht treffen. Morgen dann auch ein entspannter Sommertag mit viel Sonnenschein. Ein paar Wolken, die mal durchs Bild ziehen und bis zu 28 Grad. So, und jetzt wird's spannend. Blitzer und Staus aus dem Verkehrszentrum Roter Baum. Da ist ja nicht nur die Fahrradsternfahrt unterwegs, da ist noch einiges anderes geboten. Die A1 auch gesperrt, Bremen Richtung Hamburg. Zwischen Harburg und Stellhorn wird gebaut, das ganze Wochenende über, also noch bis morgen, circa 5 Uhr ist da gesperrt. Umleitung geht über die U83, da dauert's aber auch schon bis zu einer Viertelstunde länger. Dann gucken wir auf die Straßen der Stadt, wo viele heute immer mal wieder gesperrt werden und zwar auch richtig große Straßen wie die Kieler Straße, Osdorfer Landstraße, Stresemannstraße, die B73 oder auch die Alster-Krug-Chaussee und auch die A255 wird gesperrt für diese Fahrradsternfahrt und auch die Köhlbrandbrücke. Bis 18 Uhr passiert das immer mal wieder und so ab 15 Uhr müssen Sie im Bereich der Innenstadt dann auch mit Beeinträchtigungen rechnen, wenn Sie denn mit dem Auto in die Innenstadt wollen, denn dann kommen die Teilnehmerinnen und Teilnehmer dort an in der Innenstadt. Bei der S1 gibt's eine Unterbrechung und zwar zwischen Wedel und Blankenese noch bis ca. 18 Uhr keine Züge unterwegs. Eine kurzfristige Baustelle ist der Grund, da sind stattdessen Ersatzbusse unterwegs. So, das war's. Reicht ja auch. Ihnen eine gute und sichere Fahrt heute. Guten Tag, ich bin Philipp von Kageneck und habe Ihnen mitgebracht die größten Hits aller Zeiten. Roxy Music gleich und, wer klatscht sich so rein? John Farnham ist es, You're the Voice bei NDR 90,3.

0: Roxy Music. Oh yeah.
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ist das ein schöner Sonntag. Hier ist NDR 90,3 an einem Sonntag, der noch ein bisschen bedeckt ist. Aber der wird schön. Es wird trocken bleiben, es wird angenehm warm und die Sonne kommt auch noch raus. Da kann man ja auch mal sich vor die Tür bewegen. Wenn Sie das heute tun, am besten setzen Sie auf die Bahnen, also S-Bahnen und U-Bahnen, ist auf den Straßen viel los mit der Fahrradsternfahrt. Und wenn, dann können Sie doch vielleicht mal die U2 besuchen, Osterstraße aussteigen. Da nämlich zum Beispiel ist das Midsommerfest am Fanny-Mendelssohn-Platz. Ist quasi der Ersatz fürs Osterstraßenfest. Läuft schon seit Donnerstag und heute. Da können Sie von 14 Uhr bis 20 Uhr auch noch mal da vorbeischauen. An der Osterstraße am Fanny-Mendelssohn-Platz. Und bis es soweit ist, genießen wir die größten Hits aller Zeiten. Dusty Springfield jetzt.

halb elf, hier ist NDR 90,3 mit einem Blick aufs Wetter. Heute bei uns in Hamburg, das teils noch bewölkt ist, aber der Tag für die allermeisten wohl trocken bleiben wird. Südlich von Hamburg in Niedersachsen, da ist einiges unterwegs in Sachen Regenschauer und Gewitter, wird uns aber wohl nicht groß treffen. Stattdessen kommt immer mal wieder die Sonne durch. Es wird warm, aber nicht heiß, bis zu 27 Grad maximal in Neuwiedental im Moment 22 Grad und es ist auch nicht mehr so schwül. Morgen starten wir in die neue Woche eigentlich mit dem gleichen Wetter nochmal bei bis zu 28 Grad. Blitzer und Staus jetzt aus dem Verkehrszentrum Motorbaum. Und da gibt es einiges zu berichten. Die A1, die ist gesperrt. Bremen Richtung Hamburg zwischen Harburg und Stillhorn wegen Bauarbeiten. Bis morgen früh noch, circa 5 Uhr. Vor Harburg gibt es da schon 2 Kilometer stockenden Verkehr. Die Umleitung geht dann über die U83. Auch dort Stau und stockender Verkehr in Summe 15 bis 20 Minuten plus. Dann ist jetzt gesperrt die A261. Und zwar Richtung Hamburg von der A1 zur A7. Zwischen Tötensen und dem Dreieck Südwester ist ein Milchlaster umgekippt. Da gibt's auf der A261 schon ordentlich Stau. Und dann an der B75 zwischen der Anschlussstelle Marmsdorf-Lürade Richtung Harburg rein gibt's da auch stockenden Verkehr. In Summe das auch 30, 40 Minuten plus. Schauen wir mal auf die Straßen der Stadt. Da wird heute vieles gesperrt. Es gibt eine Fahrradsternfahrt. Tausende Radfahrerinnen und Radfahrer sind unterwegs aus allen Himmelsrichtungen in die Innenstadt. Bis 18 Uhr werden da immer mal wieder Straßen gesperrt. Und zum Beispiel auch die A255 oder die Köhlbrandbrücke, die Kieler Straße, Ostdorfer Landstraße, Alsterkrug-Chaussee. Also die großen Routen in die Stadt rein werden dann immer mal wieder gesperrt. Und ab 15 Uhr wird es dann auch in der Innenstadt voll. Und dann ist noch der Kronstieg gesperrt, inklusive vor allem des Kronstieg-Tunnels in Richtung Flughafen zwischen Garstädter Weg und Niendorfer Straße. Da läuft nämlich eine Fahrbahnerneuerung. So, das war's. Finde, es reicht auch für einen Sonntag. Eine gute und entspannte Fahrt wünsche ich Ihnen. Damit sie entspannt wird, hören wir jetzt U2. Was für eine großartige Band. Und das ist ein wirklich großartiger Song einer großartigen Band. With or without you. Ich bin Philipp von Kagenet. Schönen Sonntag wünsche ich.

0: NDR 90,3 ist hier am Sonntag. Vormittag, 10.41 Uhr haben wir es. Und wenn Musikerinnen oder Musiker das Volksparkstadion für ein Konzert voll machen, dann sind sie in der Top-Liga angekommen und das ist schon wieder passiert. Ein Wahlhamburger hat es gestern geschafft. Es war sein größter Traum, ein Heimspiel im Volksparkstadion zu spielen. Das hatte uns mal erzählt, als er in der Früh hier zu Besuch war.
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0: Johannes Oerding, klar, geht es um den. Und gestern war ein guter Tag für ihn. Hamburg! 45.000 Fans sind da gewesen im Volksparkstadion, haben ihm den Traum erfüllt, das einmal voll zu machen. Und mit dabei und jetzt hier bei mir im Studio meine Kollegin Britta Jons. Britta, wie war die Stimmung gestern bei diesem Konzert?
2: Ja, die Stimmung, die war einfach gigantisch. Die war in jeglicher Hinsicht emotional. Es ging schon vorher bei den Fans los, dass die komplett emotional waren. Ich habe die da irgendwie ein paar angesprochen und die meinten irgendwie, sie hätten schon vor 15 Jahren gesagt, dass der mal das Stadion voll macht, als er noch in kleinen Venues gewesen ist und da irgendwie gespielt hat vor 120 Leuten. Gestern dann vor 45.000 und er war, glaube ich, einfach völlig erschlagen, als er auf die Bühne gekommen ist und musste sich erstmal hinsetzen und das Bad genießen, wenn die ganzen Fans ihm zugejubelt haben. Und es war einfach, er hat alles gespielt, was man spielen musste. Sie konnten alles mitsingen. Es war eine Einheit zwischen Künstler und den ganzen Fans. Und die emotionalste Geschichte war natürlich, als er dann noch seinen Song über seinen Vater, den er für seinen Vater, der vor 2 Jahren gestorben ist, gesungen hat und auch wirklich die Tränen ihm runterkullerten. Und dazu hatte er sich auch noch eine ganze Menge Gäste eingeladen. 8 Gäste waren da. Da waren Stefanie Heinzmann, Max Giesinger, Nico Santos, Vincent Weiss, Michael Patrick Kelly, ich kann sie gar nicht alle aufzählen. Und natürlich, es war auch Peter Maffay da, mit dem er eine ganz neue Überraschung präsentiert hat.
3: Ja, wir haben die Katze nicht aus dem Sack gelassen, das machen wir heute. Wir haben zusammen ein Album gemacht, Johannes und ich. Und das heißt Nashville. Und ich muss sagen, das hat wahnsinnig viel Spaß gemacht und dass wir das heute Abend hier lostreten dürfen, ist ein wunderschöner Augenblick, den ich sehr, sehr, sehr gerne genieße.
0: Ach guck, jetzt gibt's ein ganzes Album. Einen Song haben sie ja schon mal zusammen gemacht.
2: Genau, ja, und jetzt machen sie ein ganzes Album. Nashville soll es heißen, oder heißt es, ist schon fertig, es kommt im Herbst raus. Und davon haben sie was gespielt und es war so ein bisschen Country oder ist ein bisschen Country-mäßig. Und natürlich aber Peter Maffay-Style und Johannes Oerding-Style gemixt.
0: Also die beiden kommen, glaube ich, jetzt, oder Peter Maffay ist schon lange in dieser Liga, aber Johannes Oerding können wir jetzt, glaube ich, in die Hamburger Top-Liga einsortieren.
2: Auf jeden Fall.
0: Ein großartiges Konzert war es, Sie haben es gehört. Vielen Dank, Britta, dass du uns berichtet hast. Und du musst ja jetzt wieder an den Schreibtisch, denn du machst das Ganze auch fürs Fernsehen. Ja. Heute, 19.30 Uhr im Hamburg-Journal. Da sehen Sie dann auch Bilder von dem Konzert, von dem Britta Jons uns gerade hier so großartig berichtet hat.
2: Vielen Dank.

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0: Lionel Richie, all night long.
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0: Und gleich hören Sie ein, ich muss es so sagen, ganz simples Lied. Aber gerade deswegen ist es so großartig. Elton John, Your Song kriegen Sie gleich hier. Und Tina Turner, I Don't Wanna Lose You, hören wir sogar noch vorher. Aber jetzt gibt's die Nachrichten mit Annalena Ehle.
2: Guten Tag, es ist 11 Uhr.
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2: Deutschland steht vorzeitig im 16. Finale der WM. Tausende Radfahrer werden bei Fahrradsternfahrt erwartet. Rentenkommission schlägt höheres Renteneintrittsalter vor. Das Wetter viel Sonne und meistens trocken bis 27 Grad. Die deutsche Fußballnationalmannschaft steht bei der Fußball-Weltmeisterschaft vorzeitig in der K.O.-Runde. Im zweiten Gruppenspiel gewann das Team von Bundestrainer Julian Nagelsmann mit 2:1 gegen die Elfenbeinküste. Mittlerweile ist die Mannschaft auch wieder zurück in ihrem Quartier. Aus dem ARD-WM-Team Michael Küster.
4: Um 5.05 Uhr ist die Mannschaft wohlbehalten gelandet auf dem Smith-Reynolds Airport von Winston-Salem. Gefeierter Held war Matchwinner Dennis Undaff, der beim 2:1-Erfolg gegen die Elfenbeinküste beide Tore erzielt hat. Durch das 0:0 zwischen Ecuador und Curaçao steht das DFB-Team schon vorzeitig als Gruppensieger fest. Ausgeschieden ist schon Tunesien. Die Nordafrikaner haben am frühen Morgen auch gegen Japan mit 0:4 verloren. Gute Chancen aufs Weiterkommen haben die Niederlande, die sich schon am frühen Abend mit 5:1 gegen Schweden durchgesetzt haben.
2: Nach dem Sieg der deutschen Nationalmannschaft haben viele Hamburgerinnen und Hamburger gefeiert. Laut Polizei waren rund 25.000 Menschen auf St. Pauli und in der Sternschanze unterwegs. Auf der Reeperbahn und dem Schulterblatt blockierten Feiernde zeitweise Straßen und Einsatzfahrzeuge. Mehrfach lehnten sich Menschen mit Deutschlandflaggen auf Polizeiautos. Beamte mussten sich den Weg durch die Menge bahnen. Zu größeren Ausschreitungen kam es laut Polizei aber nicht. Tausende Fahrradfahrerinnen und Fahrradfahrer nehmen heute an einer Fahrradsternfahrt teil. Sie starten von mehr als 80 Punkten in Hamburg, Niedersachsen und Schleswig-Holstein. Ziel ist der Jungfernstieg in der Innenstadt. Elias Bartel.
5: Aus Bad Bramstedt etwa sind sie schon seit kurz vor 10 auf dem Weg in Richtung Jungfernstieg. Am Winterhuder Marktplatz dagegen geht es erst am frühen Nachmittag los. Die Routen führen über diverse gesperrte Hauptverkehrsadern, begleitet von der Polizei. Betroffen ist zeitweise auch die Strecke über die Kölbrandbrücke sowie die A255, die Elbbrücken und dann die Route in Richtung Kundgebungsort am Jungfernstieg. Schon zum 13. Mal ruft der Verein Mobil ohne Auto Nord zu seiner traditionellen Fahrradsternfahrt auf. Der Verein fordert mehr Platz für den Radverkehr, Tempo 30 in der ganzen Stadt und dass autofreie Sonntage wieder eingeführt werden. Auch sonst müssen Autofahrerinnen und Autofahrer in Hamburg heute mehr Zeit einplanen. Die A1 ist wegen Bauarbeiten an der Süderelbbrücke zwischen Harburg und Stillhorn Richtung Norden gesperrt. Noch bis Montag früh.
2: Und das ist auch Thema in der NDR Hamburg App. Auch wenn sie offiziell noch nicht vorgestellt sind, die Vorschläge der Rentenkommission sind umstritten. Kritik kommt unter anderem vom Deutschen Institut für Wirtschaftsforschung und von der Linken. Dagmar Nun.
6: DIW-Präsident Fratscher gehen die Vorschläge nicht weit genug. Er hat der Rheinischen Post gesagt, so werde sich an den größten Problemen erstmal nichts Grundlegendes ändern, etwa an der hohen Altersarmut und der starken Belastung von Jüngeren.

0: Bevölkerung. Die Linke spricht von massiven Rentenkürzungen, vor allem für Menschen mit wenig Einkommen. Die Rentenkommission der Bundesregierung will ihre Ideen übermorgen vorstellen. Nach ARD-Informationen gehört dazu, das Renteneintrittsalter an die Lebenserwartung zu koppeln und stufenweise anzuheben.
1: In Marienthal ist auf einer Baustelle gestern ein Streit eskaliert. Dabei hat ein 34-Jähriger einen gleichaltrigen Mann so schwer verletzt, dass dieser notoperiert werden musste. Jetzt ermittelt die Mordkommission in dem Fall. Den mutmaßlichen Täter konnte die Polizei kurz nach der Tat in einem Krankenhaus festnehmen. Laut Polizei hat er sich wohl bei der Auseinandersetzung die Hand verletzt. Warum der Streit so eskalierte, ist noch nicht bekannt. An der Anschlussstelle Marmsdorf ist am Morgen ein Milchlaster umgekippt. Laut Polizei platzte offenbar zuvor ein Reifen. Der Lastwagen liegt völlig demoliert quer auf der Straße und blockiert den Zubringer zur A7. Feuerwehr und Polizei rechnen damit, dass die Bergung einige Stunden in Anspruch nehmen wird. Auf der A261 staut sich der Verkehr bereits bis hinter Tötensen. Der Fahrer wurde leicht verletzt.
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3: Ja, die Verkehrslage sehr angespannt, auch aufgrund dieses Unfalls. Schauen wir uns gleich mal im Detail an. Jetzt gucken wir aufs Wetter für uns in Hamburg. Das ist angenehmer als die Verkehrslage. Es ist relativ sonnig. Ein paar Wolken sind unterwegs, manchmal auch wirklich bedeckt, aber trocken. Die Schauer und Gewitter, die wir dann und wann in den letzten Tagen hatten, heute eher unwahrscheinlich. 27 Grad maximal, nicht mehr so schwül, nicht mehr so heiß. In Fuhlsbüttel jetzt im Moment 22 Grad. Und so wie es heute ist, bleibt's. Morgen starten wir mit dem gleichen Wetter in die neue Woche bei bis zu 28 Grad. Jetzt Blitzer und Staus aus dem Verkehrszentrum Roter Baum. Einmal haben wir da die A1 Bremen Richtung Hamburg, die gesperrt ist zwischen Harburg und Stellhorn bis morgen früh ca. 5 Uhr wegen Bauarbeiten. Da gibt's auf der A1 zwischen dem Maschner Kreuz und Harburg schon 4 Kilometer stockenden Verkehr und dann auch, wenn Sie in Harburg abfahren über die Umleitungsstrecke, die U83 stockenden Verkehr. In Summe dauert das auch bis zu 30 Minuten, alles länger. Dann gucken wir uns die A261 an, von der A1 zur A7 zwischen Tötensen und dem Dreieck Südwest gesperrt wegen eines Unfalls. Mehrere Kilometer Stau gibt es dort und die möglichen Ausweichrouten auch alle voll. Die Winsener Straße stadteinwärts oder auch die Bremer Straße B75 Richtung Harburg. Überall dort gibt es Stau. Das kann alles bis zu einer Stunde länger dauern, bis sie da durch sind. Auch die A7 Hannover Richtung Hamburg voll zwischen Flehstedt und dem Dreieck Südwest. Da 3 Kilometer stockender Verkehr, ungefähr 10 Minuten dauert es länger. Und die A7 Richtung Süden, Flensburg Richtung Hannover zwischen Stellingen durch den Elbtunnel bis Waltershof. 8 Kilometer Stau und stockender Verkehr und auch bis zu 30 Minuten plus. Auf den Straßen der Stadt. Da müssen Sie heute auch damit rechnen, wenn Sie mit dem Auto zumindest unterwegs sind, dass es dann und wann auf großen Straßen Sperrungen gibt wegen der Sternfahrt. Sie haben es gerade gehört. Davon betroffen zum Beispiel auch die A255, die Köhlbrandbrücke, die Kieler Straße, Stresemannstraße, Osdorfer Landstraße, Alsterkrugchaussee. Die großen Routen in die Stadt rein werden dann gesperrt. Bis 18 Uhr müssen Sie damit immer mal wieder rechnen. Und ab 15 Uhr wird es dann auch in der Innenstadt voll. Auch da kann es dann Sperrungen geben. Da sollten Sie heute, wenn Sie in die Stadt wollen, auf die Bahnen setzen, S- oder U-Bahn. Und jetzt sind wir bei der S-Bahn. Da nehme ich eine Abweichung bei der S1 zwischen Wedel und Blankenese. Kurzfristige Bauarbeiten, keine Züge unterwegs, stattdessen Busse als Ersatz. Und der Kronstiegtunnel gesperrt Richtung Flughafen zwischen Garstädter Weg und Niendorfer Straße. Bis 20 Uhr heute Abend, da wird nämlich die Fahrbahn erneuert. Ihnen heute eine gute und sichere Fahrt durch Hamburg. Ich bin Philipp von Kageneck und wenn man ganz viel Talent hat, braucht man nicht viel mehr als ein vernünftiges Klavier. Das beweist Elton John gleich. Your Song. Ganz simpel und ganz großartig. Und viel Talent hat auch sie, Tina Turner. I don't wanna lose you. Damit geht's jetzt los. 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

0: Tag. Einfach schön. Your Song, Elton John bei NDR 90,3. Am Sonntagmittag, 11:15 haben wir es gestern um diese Zeit. Da war es mir schon zu anstrengend, im Schatten zu sitzen und nichts zu tun. Es war heiß und es war schwül und ich möchte das nicht. Deswegen habe ich heute schon gesprochen mit unserem NDR 90,3 Wetterexperten Kent Heinemann und habe ihn gefragt, wird das jetzt heute schon wieder so heiß?
1: Nee, also naja, nicht so ganz so zumindest. Also wir hatten ja wirklich 31,6 Grad in Fußbüttel und 32,6 Grad in Neuwiedental, also das war schon eine ordentliche Nummer. Heute deutlich kühler, so bis zu 27 Grad, ist halt immer noch hochsommerlich warm sozusagen für diese Jahreszeit. Aber zunächst erstmal ein paar Wolkenfelder. Im Tagesverlauf will sich dann aber auch hoch Hartmut wieder durchsetzen. Und das sorgt dann eben vor allem durch diese nördliche Einströmung der Luft für kühlere Temperaturen und vor allem trockenere Luft. Also diese Schwüle, die wird dann durchaus ausgeräumt.
0: Das höre ich sehr, sehr gerne. Ist das jetzt eine Eintagsfliege? Also diese Schwüle ist weg, die ganz drückend heißen Temperaturen, oder können wir damit in der kommenden Woche auch noch rechnen?
1: Also Montag und Dienstag haben wir durchaus auch diese hochsommerlichen Temperaturen zu erwarten. 26 bis 28 am Montag und bis zu 29 am Dienstag. Und hier und da kann sich da auch vielleicht nochmal so ein Hitzegewitter vielleicht bilden. Insgesamt ist es eher sommerlich, sonnig und freundlich. Und die Schwüle ist erst einmal raus. Erst zum Mittwoch hin wird es dann wieder deutlich drückender und schwüler. Und da können wir dann auch wieder mit Hitzegewittern rechnen müssen. Aber da ist das letzte Lied in der Kirche noch nicht gesungen.
0: Ja. Ja, das sehen wir dann, ne? Weil also Gewitter jetzt schon vorhersagen für Mittwoch, das kann keiner seriös machen. Bleiben wir am Ball, werden Sie nicht verpassen, die Aussichten hier bei NDR 90,3. Und Musik haben wir nebenbei auch noch. Aha, Foot of the Mountain.

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0: Neil Young, Heart of Gold bei NDR 90,3. Gleich 11:30 an diesem Sonntagmittag und wir schauen aufs Wetter für uns in Hamburg, das sonnig sein wird. Also jetzt der Vormittag, da waren noch viele Wolken unterwegs, aber im Laufe des Nachmittags schaut auch mal die Sonne raus und es ist nicht mehr so heiß und so schwül wie zuletzt. 27 Grad heute maximal. In Bramfeld jetzt im Moment sehr angenehme 22 Grad und morgen, da wird es nochmal so entspannt sommerlich wie heute. Sommer, Sonne und Wolken bei bis zu 28 Grad. Unentspannt wird es jetzt. Blitzer und Staus aus dem Verkehrszentrum Roter Baum. Richtig was geboten auf den Straßen. Die A1 Bremen Richtung Hamburg gesperrt zwischen Harburg und Stillhorn. Da wird gebaut bis morgen ca. 5 Uhr. Die Umleitung geht über die U83, aber ich mache Ihnen da wenig Hoffnung. Da müssen Sie 30, 40 Minuten extra planen. Schon auf der A1 zwischen Maschner Kreuz und Harburg stockender Verkehr und dann eben auch auf der Umleitungsstrecke stockt's und dauert eine halbe Stunde Minimum länger. Dann die A261 gesperrt von der A1 zur A7, also in Richtung Hamburg. Da zwischen Tötensen und dem Dreieck Südwest die Sperrung. Da ist ein Milchlaster umgekippt und die Bergung wird wohl noch Stunden dauern. Und da gibt es auf der A261 vor Tötensen schon lange, lange Staus. Und dann eben auch auf den Umfahrungsstraßen, die Winsener Straße zum Beispiel stadteinwärts oder die B75, die Bremer Straße stadteinwärts. Überall dort Stau und stockender Verkehr. 45 bis 60 Minuten dauert es dort länger. Die A7 Hannover Richtung Hamburg, auch dort in der Ecke zwischen Vlehstedt und dem Dreieck Südwest, 3 Kilometer stockend. Und die A7 Flensburg Richtung Hannover zwischen Stellingen durch den Elbtunnel bis Waltershof, 8 Kilometer stockender Verkehr und eine halbe Stunde plus. Und jetzt gucken wir auf die Straßen der Stadt. Auch da gibt es reichlich Sperrungen heute Nachmittag. Es läuft eine Fahrradsternfahrt. Tausende Radfahrerinnen und Radfahrer kommen aus allen Himmelsrichtungen über die großen Routen in die Stadt rein. Da gibt's dann bis 18 Uhr immer mal wieder gesperrte Straßen. Und davon sind auch die großen Straßen eben betroffen. Wie zum Beispiel die A255 und auch die Köhlbrandbrücke oder Kieler Straße, Osthofer Landstraße und im Verlauf Stresemannstraße, Kronstieg, Alsterkrug-Chaussee, B73. Überall dort mit gesperrten Straßen müssen Sie heute Nachmittag rechnen im Zeitraum bis 18 Uhr. Und ab 15 Uhr in der Innenstadt dann auch Verkehrsbeeinträchtigungen, zumindest für diejenigen, die mit dem Auto unterwegs sind. Heute sicherlich der Tipp, S- oder U-Bahn nutzen, wenn Sie in die Stadt wollen, wobei S1 auch schwierig. Zwischen Wedel und Blankenese bis 18 Uhr keine Züge, da muss kurzfristig was repariert werden. Stattdessen sind dort Busse unterwegs. Und der Kronstiegtunnel ist gesperrt Richtung Flughafen zwischen Garstädter Weg und Niendorfer Straße, der Abschnitt bis 20 Uhr, weil da die Fahrbahn erneuert wird. Gute und sichere Fahrt wünsche ich Ihnen. Wenden wir uns jetzt den erfreulicheren Dingen zu. Der Fußball-Weltmeisterschaft, hier insbesondere die deutsche Nationalmannschaft, die gestern gewonnen hat. Und es gab ja tatsächlich deutsche Fans, die für richtig Stimmung in Toronto im Stadion gesorgt haben. Die haben uns nach dem Spiel geschnappt, die waren immer noch ganz angezündet.
1: War Hammer, super.
2: Mega, Deutschland hat abgeliefert.
3: Und dafür sind wir am Ende gut. Joker, guter Joker.
1: Erinnert mich an 2006, wie eben die WM damals in Deutschland war, was ganz Besonderes.
4: Ja, überragend, ne? Wenn wir das noch gebogen haben, 2-1 gewonnen. Emotionen pur.
5: Finale auf jeden Fall.
6: Ja, sicher.
0: Ja, sicher. Finale auf jeden Fall. Naja, sagen wir mal 16. Finale, das steht tatsächlich schon fest. Die deutsche Mannschaft ist nicht nur weiter, sie ist als Gruppensieger weiter. Das steht vor dem letzten Gruppenspieltag schon fest. Wie die Stimmung bei der Mannschaft ist, hören wir von unserem WM-Reporter gleich nach Barclay James Harvest. Und jetzt Fleetwood Mac, Everywhere. Ich bin Philipp von Kageneck. Schönen Sonntag wünsche ich. 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

0: Hymnen, wo immer Sie hingucken. Hier im Radio bei NR 90,3, Him, Barclay, James Harvest. Ja, und gestern Abend hatten wir ja auch Hymnen im Fernsehen, nämlich die deutsche Fußballnationalmannschaft hat gespielt, das zweite Spiel und es gab den zweiten Sieg. Der war ein hartes Stück Arbeit. 2:1 hat die Nationalmannschaft gewonnen gegen die Elfenbeinküste, die übrigens ihrerseits im Testspiel vor der WM Frankreich geschlagen haben. Also so schlecht können die auch nicht kicken. Im Quartier der Nationalmannschaft in Winston-Salem, da ist unser Reporter Martin Rorschitz. Martin, so richtig glänzen konnte das Team gestern ja nicht.
1: Ja, am Ende glänzt das Ergebnis. Deutschland hatte ja Dusel, hätte gut und gern das 0:2 kassieren können nach der Pause, später auch das 1:2. Aber die Wechsel von Julian Nagelsmann, dem Bundestrainer, die haben wirklich perfekt funktioniert. Super Joker Dennis Under führt Deutschland mit 2 Toren zum Zittersieg gegen die Elfenbeinküste. Das war nicht unverdient, aber wenn das Siegtor in der 4. Minute der Nachspielzeit fällt, schon glücklich. Und ein bisschen unglücklich war Dennis Undaff über die Jubeltraube nach seinem Siegtreffer.
2: Ich hatte nur Schmerzen am Zeh, die haben beim Jubel alle auf meinen Zeh getreten. Ich musste kurz klarkommen und was trinken. Aber nee, wie gesagt, ich freue mich übertrieben. Wir haben gewonnen, wir haben 3 Punkte gehabt, ich habe 2 Tore gemacht.
1: Ja, der Zeh tut weh, aber er kommt nach 56 Minuten Einsatzzeit im Turnier auf 3 Tore und 2 Vorlagen und ist damit Topscorer der WM, noch besser als Messi.
0: Ja, also wenn er 10 gesunde Zehen behält, ist Dennis Undaff schon mal in weltmeisterlicher Form. Für Innenverteidiger Nico Schlotterbeck, da ist die Partie gestern jetzt nicht so gut gelaufen. Er wurde verletzt ausgewechselt und droht da jetzt vielleicht das WM aus. Wie schlimm wäre der Ausfall fürs deutsche Team?
1: Das wäre schon ein herber Dämpfer für den Bundestrainer. Schlotterbeck war sehr wichtig für den Spielaufbau und die Spielverlagerung mit seinem linken Fuß. Toni Rüdiger hat ihn gut vertreten. Das Problem, Jonathan Tah, Abwehrchef, der musste deshalb auf die linke Innenverteidigerposition wechseln, was für ihn nicht optimal ist mit seinem rechten Fuß. Rüdiger fehlt auch noch so ein bisschen der Rhythmus, aber so ist es nun mal im Turnier. Verletzungen passieren und da muss eben ein Plan B her.
0: Ja, diesen Plan B könnten wir dann ja mal ausprobieren im letzten Gruppenspiel gegen Ecuador. Die haben ja in der Nacht sensationell nur 0-0 gegen Curaçao gespielt. Damit steht fest, Deutschland ist jetzt schon Gruppensieger. Wie spannend ist dann das letzte Gruppenspiel noch?
1: Ja, wie spannend es wird, weiß ich jetzt am Ende nicht, denn es geht zumindest für Deutschland ja nur noch um diese Serie, den historischen Rekord von 12 Siegen in Folge einzustellen. Aber man ist auf jeden Fall schon im 16. Finale in Boston am 29. Juni. Diesen Termin können sich die Fans schon mal im Kalender markieren. Da geht's gegen einen Gruppendritten und nach aktuellem Stand wären das die Schotten. Das kann sich noch ändern. Es gibt aber auch einen Haken an der Geschichte, denn im Achtelfinale beim jetzigen Weg würde man dann aller Voraussicht nach auf den Sieger der Gruppe I treffen. Das könnten die Franzosen sein mit Mbappé oder die Norweger mit Haaland.
0: Ja. Naja. Sehen wir ja dann, aber halten wir mal fest, das erste Mal seit 2014, dass die deutsche Nationalmannschaft nicht in der Vorrunde bei einer WM rausfliegt, wie es zum Beispiel der Türkei passiert ist oder auch Tunesien, die auch schon wieder verloren haben und deswegen nach der Vorrunde nach Hause müssen. Heute Abend 18 Uhr geht's weiter mit Spanien gegen Saudi-Arabien. Die Spanier haben ja auch noch nicht gewonnen bei dieser WM, stehen schon ein bisschen unter Druck. Gucken wir uns dann an heute 18 Uhr und hier bei NDR 90,3 verpassen Sie auch nichts rund um diese Weltmeisterschaft.

Start ist Defection Factory. Feels like heaven bei NR 90,3 am Sonntag um 11.52 Uhr gleich. Und ich will jetzt keine unguten Gefühle bei Ihnen auslösen, aber wenn jemand um Hilfe ruft, dann besorgt uns das ja irgendwie. Jetzt können wir uns alle entspannen, denn wenn die Beatles um Hilfe rufen, dann ist immer alles gut.

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1: Und da freuen wir uns schon auf Mike and the Mechanics. Silent Running gleich hier. Jetzt freuen wir uns auf die Nachrichten mit Annalena Ehle.
2: Guten Tag. Es ist 12 Uhr.
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2: Tausende Radfahrer werden in Hamburg erwartet. Notschlafstellen für junge Obdachlose werden gut angenommen. Polizei und Feuerwehr werben im Stadtpark für mehr Rücksicht. Das Wetter, Sonne, Wolken, einzelne Schauer bis 27 Grad. In Hamburg werden heute tausende Fahrradfahrerinnen und Fahrradfahrer erwartet. Sie nehmen an einer Fahrradsternfahrt teil und starten von mehr als 80 Punkten in Hamburg, Niedersachsen und Schleswig-Holstein. Ziel ist heute Nachmittag der Jungfernstieg in der Innenstadt. Elias Bartel.
4: Aus Bad Bramstedt etwa sind sie schon seit kurz vor 10 auf dem Weg in Richtung Jungfernstieg. Am Winterhuder Marktplatz dagegen geht es erst am frühen Nachmittag los. Die Routen führen über diverse gesperrte Hauptverkehrsadern, begleitet von der Polizei. Betroffen ist zeitweise auch die Strecke über die Kölbrandbrücke, sowie die A255, die Elbbrücken und dann die Route in Richtung Kundgebungsort am Jungfernstieg. Schon zum 13. Mal ruft der Verein Mobil ohne Auto Nord zu seiner traditionellen Fahrradsternfahrt auf. Der Verein fordert mehr Platz für den Radverkehr, Tempo 30 in der ganzen Stadt und dass autofreie Sonntage wieder eingeführt werden. Auch sonst müssen Autofahrerinnen und Autofahrer in Hamburg heute mehr Zeit einplanen. Die A1 ist wegen Bauarbeiten an der Süderelbbrücke zwischen Harburg und Stillhorn Richtung Norden gesperrt. Noch bis Montag früh.
2: Und das ist auch Thema in der NDR Hamburg App. Vor 2 Jahren hat Hamburg 20 Notschlafstellen für junge Obdachlose im Alter von 18 bis 27 Jahren in der Stadt geschaffen. Ein Modellprojekt. Eine erste Bilanz zeigt, dass 130 junge Erwachsene dort vorübergehend eine Unterkunft fanden. Susanne Röse.
5: Eigentlich sind wir immer belegt, berichten Sozialarbeitende aus den 4 kleinen Einrichtungen mit je 5 Plätzen in den Bezirken Eimsbüttel, Altona, Wandsbek und Nord. Sie werden von 4 unterschiedlichen Trägern der Jugendhilfe betrieben. Deren Arbeit wird wissenschaftlich von einem Bremer Forschungsinstitut begleitet. Ziel ist es, herauszufinden, wie die Notschlafstellen die Situation junger, wohnungsloser Menschen verbessert. 6 bis 8 Wochen dürfen sie bleiben. Beratung, Unterstützung und Vermittlung in andere Hilfen inklusive. Ein erstes Fazit des Forschungsinstituts zeigt, etwa 1/5 der jungen Erwachsenen, überwiegend Frauen, konnten in eine eigene Wohnung vermittelt werden. Das Modellprojekt funktioniert als Brücke zu weiteren Hilfen. Trotz kurzer Aufenthaltsdauer können Teilhabechancen gestärkt und Lebenssituationen verbessert werden.
2: In der Schweiz kommen heute Vertreter der USA und des Iran zu Gesprächen zusammen. Es geht um die Frage, wie der Krieg beendet werden kann. Grundlage ist ein bereits ausgehandeltes Rahmenabkommen. Die Ausgangslage für die Gespräche ist angespannt. Gestern hatte der Iran die für den weltweiten Schiffverkehr wichtige Straße von Hormuz wieder für gesperrt erklärt. Als Grund nannten die iranischen Revolutionsgarden die fortdauernden israelischen Militärangriffe im Libanon. Bei Temperaturen bis zu 27 Grad sind auch heute wieder viele Menschen im Stadtpark unterwegs. Weil es dort in den vergangenen Jahren nicht immer ganz friedlich blieb, haben Polizei, Feuerwehr und Bezirks

0: Amt gestern für Regeln geworben, die eigentlich selbstverständlich sein sollten. Sebastian Vesper.
1: Bei der Hitze entspannen viele Hamburgerinnen und Hamburger im Stadtpark unter den Bäumen, grillen und baden. Wenn es im Sommer voll ist, dann ist auch die Polizei verstärkt im Stadtpark unterwegs, erklärt Polizeipräsident Falk Schnabel.
2: Der Stadtpark ist sicherlich, wie ich finde, eine der schönsten Ecken von Hamburg. Und jetzt gerade im Sommer wird er von vielen Menschen genutzt. Da gehört es dazu, dass man sich ein paar Regeln hält. Dann machen wir darauf aufmerksam, dann können den auch alle genießen.
1: Dabei geht es um Müll. Der muss in die entsprechenden Container gebracht werden. Um die Natur, also beim Grillen darauf achten, dass das Gras dabei nicht verbrannt wird. Und damit alle entspannt liegen können, die Musik nicht zu laut drehen und Hunde anleihen. Es sei denn, die Hundehalter haben eine Erlaubnis, ihren Hund frei laufen zu lassen.
0: Die deutsche Fußballnationalmannschaft steht bei der Fußball-Weltmeisterschaft vorzeitig in der K.O.-Runde. Im zweiten Gruppenspiel gewann das Team von Bundestrainer Julian Nagelsmann mit 2:1 gegen die Elfenbeinküste. Neben Deutschland hatten es auch bereits Mexiko und die USA vorzeitig in die K.O.-Runde geschafft. Heute Abend wird der zweite Spieltag fortgesetzt. Dann spielt zunächst Spanien um 18 Uhr gegen Saudi-Arabien.
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4: Und wir schauen aufs Wetter für uns in Hamburg, das noch bedeckt ist, aber ganz angenehme Temperaturen hat. In Hamm messen wir im Moment 24 Grad und es ist auch nicht mehr so heiß. Maximal heute 27 Grad. Und im Laufe des Nachmittags, da kommen auch noch mal ein paar sonnige Abschnitte dazu. Es ist nicht ganz ausgeschlossen, dass es Schauer oder Gewitter geben kann, aber die allermeisten von uns werden heute trocken durch den Tag kommen. Und morgen, da gibt's das gleiche Wetter, aber bis zu 28 Grad. Jetzt wird's spannend. Blitze und Staus aus dem Verkehrszentrum Otterbaum. Da ist richtig was los für einen Sonntagmittag. Achtung auf der A7, Flensburg Richtung Hamburg, zwischen dem Dreieck Nordwest und Stellingen. Da besteht Gefahr durch eine ungesicherte Unfallstelle. Dann ist die A1 gesperrt, Bremen Richtung Hamburg. Zwischen Harburg und Stillhorn wird gebaut bis morgen ca. 5 Uhr. Da gibt es schon mal zwischen der Maschner Kreuz und Harburg mehrere Kilometer stockenden Verkehr und danach auf der Umleitungsstrecke U83 gibt es stockenden Verkehr. In Summe dauert das auch 30, 35 Minuten länger dort. Die A261, die Eckverbindung von der A1 zur A7, ist gesperrt. Ein Milchlaster ist umgekippt zwischen Tötensand und dem Dreieck Südwest, ist deswegen gesperrt. Das wird wohl auch noch eine Weile so bleiben. Dort auch mehrere Kilometer stockender Verkehr und dann ja auf den möglichen Umfahrungsrouten Richtung Hamburg, also Winsener Straße stadteinwärts, Bremer Straße stadteinwärts, auch Staus, dauert auch 45 bis 60 Minuten alles in allem länger. Die A7 da in der Ecke, Hannover Richtung Hamburg, zwischen Flehstedt und dem Dreieck Südwest, 4 Kilometer Stau und stockender Verkehr. Und die A7 Richtung Süden, Flensburg Richtung Hannover, da zwischen Stellingen durch den Elbtunnel bis Waltershof, 8 Kilometer stockend, dauert da eine halbe Stunde länger. Dann auf den Straßen der Stadt. Es ist auch voll im Moment. Vor allem Amsingstraße und Heidenkammsweg, jeweils Richtung Elbbrücken stadtauswärts. Da ist Stau, dauert eine halbe Stunde länger. Generell ist heute nicht der Tag, um mit dem Auto in die Stadt zu fahren, denn es gibt die Fahrradsternfahrt. Haben Sie ja auch gerade in den Nachrichten gehört. Tausende Fahrradfahrerinnen und Fahrradfahrer kommen aus allen Himmelsrichtungen in die Stadt gefahren und bis 18 Uhr werden da auch die ganz großen Routen immer mal gesperrt. Zum Beispiel die A255, die Köhlbrandbrücke, die Alsterkrugchaussee, Osdorfer Landstraße und Stresemannstraße. Überall dort müssen Sie mit Sperrungen rechnen und auch in der Innenstadt wird es dann voll, wenn die alle dort angekommen sind, wo sie hinwollen. Also heute am besten einfach mal mit U- und S-Bahn fahren, wobei S1 auch schlecht. Da gibt es zwischen Wedel und Blankenese kurzfristige Bauarbeiten, keine Züge, stattdessen Busse als Ersatz unterwegs. Und dann habe ich einen noch, der Kronstiegtunnel gesperrt Richtung Flughafen. Zwischen Garstädter Weg und Niendorfer Straße ist der Kronstieg wegen einer Fahrbahnerneuerung gesperrt. In dem Fall bis heute Abend ca. 20 Uhr. Ihnen eine gute und sichere Fahrt heute. Guten Tag, ich bin Philipp von Kageneck. Und das sind Mike and the Mechanics, Silent Running. Das sind die größten aller Zeiten hier bei NDR 90,3.

0: Auf Monsters and Men, Little Talks, hier ist NR 90,3. An einem sportlichen Sonntag, 11:45 ist es. Also ich kann mir das ja nicht vorstellen, aber wenn man wirklich so richtig Hobbysportler ist, höchst professionell, monatelang trainiert und dann sowas passiert. Wir hatten das ja, Metallsplitter auf der Ironman-Strecke. Vor 2 Wochen gab es diese Situation, rund 150 Radfahrerinnen und Radfahrer mussten ihr Rennen da unterbrechen, teils abbrechen. So, und jetzt haben wir heute fast an der gleichen Stelle die nächste Sportveranstaltung, der 4-Landen-Triathlon. NDR 90,3, Stadtreporter Carsten Sieg und ist für uns da vor Ort. Carsten, seit 8 Uhr läuft der Wettkampf.
1: Richtig.
0: Bislang nichts passiert, oder?
1: Nein, zum Glück keine Metallsplitter, nur eben viele Schweißperlen auf der Stirn, hoher Wasserverbrauch und den ein oder anderen Wadenkrampf habe ich hier auch miterlebt. Aber zum Glück nichts Schlimmeres. Die Organisatoren haben vorher die Strecke auch nochmal ganz genau abgesichert, abgesucht. Klaus-Peter Stein, der Organisator, erleichtert.
2: Ja, wir sind ja nicht von der Radstrecke davon betroffen, weil das ja weiter hinten in Kirchwerder und hier wohnen nur gute Menschen.
1: Ja, hier wohnen nur gute Menschen. Wir sind in Ochsenwerder, nicht wie in Kirchwerder, wo es tatsächlich wohl öfter mal Probleme gibt, weil da viele Sperrungen sind, weil da eben viel Betrieb ist. Hier jedenfalls nicht. Und deshalb 1200 oder 300 Leute, die hier laufen, schwimmen, Radfahren und die bisher sehr erleichtert sind, Philipp.
0: Ja, ich will mal eine Lanze für die Menschen in Kirchwerder brechen. Da wohnen ja auch gute Menschen, denn bei all dem Drama mit den Metallsplittern haben ja auch ganz viele an der Strecke, die da wohnen, den Radfahrerinnen und Radfahrern dann geholfen davor.
1: Ja, absolut.
0: Vor 2 Wochen. Jetzt, sag mal, mit welchem Gefühl stehen denn da die Zuschauerinnen und Zuschauer am Rand der Strecke? Spielt dieser Vorfall beim Ironman da überhaupt noch eine Rolle?
1: Also ich habe schon das Gefühl, dass bei dem einen oder anderen das im Hinterkopf schon mal rumschwebte. Viele haben es vielleicht noch ein bisschen verdrängt und andere geben schon zu, dass das eine Rolle gespielt hat.
3: Ja, unsere Fahrradfahrerin, die jetzt gerade nicht da ist, die hat sich tatsächlich vorher ein bisschen Sorgen gemacht und hatte Ersatzreifen und alles dabei. Und das war schon so ein bisschen, das war die Vorjahre halt ohne dieses Gefühl. Das kann man schon sagen, aber wir sind davon ausgegangen, dass Polizeiveranstalter das diesmal besonders im Blick haben und deswegen war es völlig okay.
4: Nee, da hat man nicht mehr drüber nachgedacht. Sonst wäre man, glaube ich, auch nicht aufs Fahrrad gestiegen.
5: Also eigentlich ein Unding, wenn das tatsächlich beabsichtigt war. Aber jetzt in dem Moment habe ich echt zumindest nicht dran gedacht. Da haben wir nur allgemein gehofft, dass nichts passiert.
4: Ja, im Vorwiegend sehr viele Gedanken, wie die Tochter auf so eine Idee kommt. Und das vom Fahrradfahren hatte ich bei ihr am meisten Angst. Und das war dann so der Moment, seitdem war ich ganz aufgeregt.
1: Also die Splitter vom Ironman spielen im Hinterkopf schon noch eine Rolle. Aber das Schöne ist, dieser Wettbewerb verläuft ohne Schwierigkeiten bisher. Viel Spaß, viel Freude. Man hört das auch immer so ein bisschen im Hintergrund. Viele Anfeuerungen und natürlich auch eine tolle Atmosphäre hier. Dieser See ist natürlich wirklich prädestiniert dafür, für so eine Sportveranstaltung. Und das muss man auch noch mal erwähnen, Klaus-Peter Stein.
2: Erstmal, wir haben hier eine gute Location. Ist zwar nicht einfach, weil wir alle von A bis Z hier anschleppen müssen. Ja, die Nähe, dieses nicht ganz Professionelle, ne? Das schätzen viele. Und deswegen kommen wir auch immer gerne wieder.
1: Genau. Und Philipp, wir merken immer wieder, Hamburg ist so schön und hat mit den Fjord- und Marschlanden wirklich eine traumhafte Gegend.
0: Ja, eine Perle in Hamburg, Südosten. Und ich mag ja auch die Ansage, weil es ist nicht ganz so professionell hier und deswegen mögen es alle. Du, das hänge ich mir jetzt hier auch als Sinnspruch ins Studio, glaube ich.
1: Finde ich gut, ja.
0: Also, Carsten Sekund ist beim 4-Landen-Triathlon unterwegs und Sie haben es gehört. Es läuft reibungslos, die Stimmung ist großartig und das Wetter ist es auch. Also, ein runder Sonntag und wir veredeln den jetzt noch mit Real Thing, You to Me are Everything bei NR 90,3. Wir sind Hamburg.

Und jetzt gerne mitsprechen hier bei NR90,3. Wir überprüfen, ob's TH noch sitzt. Eurythmics, Thorn in My Side. Hat geklappt. Zur Belohnung eine Gitarre von CCR.

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Es ist 12:30. Wir gucken aufs Wetter für uns in Hamburg. Heute ein unaufgeregterer Sommertag als zuletzt, weil es nicht mehr so heiß ist. 27 Grad maximal, nicht mehr so schwül. Aktuell in Langenhorn 23 Grad und einige Wolken unterwegs. Aber zwischendurch immer wieder Sonnenschein und auch keine großen Unwetter in Sicht. Morgen starten wir ganz entspannt in die neue Woche mit dem gleichen Wetter bei bis zu 28 Grad maximal. Blitzer und Staus jetzt aus dem Verkehrszentrum Roter Baum. Das wird jetzt ein bisschen länger. Das ist nämlich viel los. Vorsicht auf der A7 Flensburg Richtung Hamburg zwischen dem Dreieck Nordwest und Stellingen. Da steht ein defektes Fahrzeug. Und aufpassen auf der A39 Lüneburg Richtung Hamburg zwischen Winsen Ost und Winsen West. Da liegen Fahrzeugteile. Dann gucken wir mal auf die Autobahnen, die sehr voll sind. Die A1 Bremen Richtung Hamburg ist gesperrt. Zwischen Harburg und Stillhorn wegen Bauarbeiten. Bis morgen früh, ca. 5 Uhr. Die Umleitung führt über die U83. Aber das wird alles in allem Sie doch deutlich Zeit kosten. Denn schon auf der A1 zwischen dem Aschener Kreuz und Harburg gibt es stockenden Verkehr vor der Sperrung. Und dann auf der Umleitungsstrecke auch. Also 35, 40 Minuten müssen Sie da extra rechnen. Die A1 dann von Lübeck Richtung Hamburg. Da haben wir zwischen Öjendorf und der Norderelbbrücke 6 Kilometer stockenden Verkehr. Auch mindestens eine Viertelstunde plus. Die A7 Richtung Süden ist voll. Flensburg Richtung Hannover. Zwischen Stellingen durch den Elbtunnel bis Waltershof. 8 Kilometer Stau und stockender Verkehr. 30 Minuten dauert es länger. Dann die A261 von der A1 zur A7 gesperrt. Zwischen Tötensen und dem Dreieck Südwest. Da ist ein Milchlaster umgekippt, der jetzt geborgen werden muss. Auch dort gibt es lange, lange Staus, sowohl auf der A261 als auch dann Winsener Straße oder B75 Bremer Straße. Stadteinwärts dauert auch eher so im Bereich eine Stunde länger. Die A7 ist auch voll im Bereich Hannover Richtung Hamburg zwischen Vleestedt und dem Dreieck Südwest. 4 Kilometer stockender Verkehr. So, dann schauen wir auf die Straßen der Stadt. Da ist auch richtig viel los. Jetzt aktuell Amsingstraße und auch Heidenkampsweg in Richtung der Elbbrücken kann es bis zu 30 Minuten länger dauern. Und die großen Routen in die Stadt rein werden gesperrt heute. Das gibt eine Fahrradsternfahrt. Tausende Fahrradfahrerinnen und Fahrradfahrer sind aus allen Himmelsrichtungen unterwegs in die Stadt. Und dafür wird zum Beispiel gesperrt die A255, die Köhlbrandbrücke, die Kieler Straße, Ostdorfer Landstraße, Stresemannstraße, Alsterkrugchaussee. Also die großen Routen in die Stadt rein werden gesperrt für diese Fahrradsternfahrt. Das bedeutet, wenn Sie heute irgendwie in die Stadt wollen, machen Sie es am besten mit U- oder S-Bahn. Wobei, bei der S1 gibt's heute keine Züge zwischen Wedel und Blankenese, da kurzfristige Bauarbeiten, stattdessen Ersatzbusse im Einsatz. Das Ganze vor dem Hintergrund, dass ja ohnehin planmäßig heute keine Züge fahren zwischen Klein Flottbeck und Bahrenfeld-Altona. Also die A1, die S1 im Hamburger Westen ist heute schwierig. Und dann ist der Kronstieg noch gesperrt durch den Flughafen, der Kronstiegtunnel zwischen Garstädter Weg und Niendorfer Straße bis 20 Uhr wegen einer Fahrbahnerneuerung. Ihnen eine gute und sichere Fahrt. Und das war jetzt viel Holz. Da wollen wir jetzt erstmal durchatmen, wollen wir uns entspannen. Machen wir gleich mit 10cc, Dreadlock Holiday und jetzt Rick Astley. Ganz viel 80er kommt da durch. Together Forever bei NDR 90,3. Ich bin Philipp von Kagenick. Schönen Sonntag wünsche ich Ihnen.

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0: Steuerberg Holiday. Hier ist NDR 90,3. Und der Stadtpark ist wunderschön, ist immer einen Ausflug wert. Gestern waren es vor allem Fußballfans. Tausende haben den deutschen Sieg gegen die Elfenbeinküste im Landtagswalter verfolgt. Aber im Public Viewing 2:1 gab es ja gestern einen Sieg. Heute Nachmittag, glaube ich, sind es eher Familien, die im Stadtpark sich erfreuen. Es ist nämlich wieder Lütt im Park, das Kindermusik-Open-Air auf der Stadtparkbühne. Und Sebastian Timm aus dem Orga-Team, der hat uns erzählt, was da eigentlich genau los ist heute ab 15 Uhr.
1: Es gibt ganz viel Musik auf der Open-Air-Bühne. Musik vom bekannten Musiksampler Unter meinem Bett. Das ist Popmusik für Kinder und Eltern mit ganz vielen tollen Sängerinnen und Sängern, mit einer tollen Band.

0: Und dazu haben wir ein sehr buntes Rahmenprogramm. Wir haben DJ Kekse, das ist ein DJ, der mit Handpuppe auflegt. Wir haben eine Bastel- und Kreativecke, wir haben Ballonspaß, wir haben noch Musik für die Kleinsten, also für Kita-Kinder, also für alle was dabei.
1: Und Sebastians Kinder, Salome und Leonard, die werden auch dabei sein und sogar auf der Bühne stehen.
2: Ich singe sehr viele Lieder mit.
3: Ich war ja jetzt schon oft dabei und es macht einfach Spaß, da mit allen auf der Bühne zu singen und vor so vielen Leuten, die da alle auf der großen Wiese sind und ja.
1: Toll, Lütt im Park, das Kindermusik Open Air im Stadtpark ist ja mittlerweile fast schon so ein kleines Ritual geworden im sommerlichen Veranstaltungskalender hier bei uns in der Stadt. Es gibt auch noch ein paar Tickets, wenn Sie spontan sind, für 37 Euro. Schnappen Sie Ihre Kids-Picknickdecke und dann ab in den Stadtpark. Wetter spielt ja auch mit. 15 Uhr geht's los, also in gut zwei Stunden. Gegen 18 Uhr, 18.30 Uhr soll es dann schon wieder zu Ende sein. Das ist also so eine kindgerechte Aufmerksamkeitsspanne. Ich weiß, wovon ich rede. Heute im Stadtpark. Lütt im Park. Und das hier auch ganz entspannt. Passenger, großartige Stimme. Let Her Go bei NDR 90,3.

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0: Roxette, die können echt gut pfeifen.
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0: Wir sind Hamburg. Jermaine Jackson und Pierce Adora gleich. When the rain begins to fall, hören wir direkt nach den Nachrichten. Die kommen jetzt mit Nico Stubbe.
3: Schönen guten Tag. Es ist 13 Uhr.
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3: Tausende Radfahrer werden in Hamburg zur Sternfahrt erwartet. USA und Iran beraten in der Schweiz über Ende des Krieges. Notschlafstellen für junge Obdachlose werden gut angenommen. Das Wetter locker bewölkt und schwül bis 27 Grad. Mit einer Sternfahrt wollen heute tausende Radfahrerinnen und Radfahrer für eine fahrradfreundliche Verkehrspolitik demonstrieren. Sie starten von mehr als 80 Punkten in Hamburg, Niedersachsen und Schleswig-Holstein. Ziel ist der Jungfernstieg in der Innenstadt. Elias Bartel.
4: Aus Bad Bramstedt etwa sind sie schon seit kurz vor 10 auf dem Weg in Richtung Jungfernstieg. Am Winterhuder Marktplatz dagegen geht es erst am frühen Nachmittag los. Die Routen führen über diverse gesperrte Hauptverkehrsadern, begleitet von der Polizei. Betroffen ist zeitweise auch die Strecke über die Kölbrandbrücke sowie die A255, die Elbbrücken und dann die Route in Richtung Kundgebungsort am Jungfernstieg. Schon zum 13. Mal ruft der Verein Mobil ohne Auto Nord zu seiner traditionellen Fahrradsternfahrt auf. Der Verein fordert mehr Platz für den Radverkehr, Tempo 30 in der ganzen Stadt und dass autofreie Sonntage wieder eingeführt werden. Auch sonst müssen Autofahrerinnen und Autofahrer in Hamburg heute mehr Zeit einplanen. Die A1 ist wegen Bauarbeiten an der Süderelbbrücke zwischen Harburg und Stillhorn Richtung Norden gesperrt. Noch bis Montag früh.
3: In der Schweiz kommen heute Vertreter der USA und des Iran zu Gesprächen zusammen. Es geht um die Frage, wie der Krieg im Nahen Osten beendet werden kann. Grundlage ist ein bereits ausgehandeltes Rahmenabkommen. Günter Laubis.
5: Erste bilaterale Gespräche hatte schon am Vormittag gegeben. Der Beginn des Gipfeltreffens selbst ist laut Teheran für den Nachmittag vorgesehen. Es soll nur einen Tag dauern. Die zentralen Themen sind das iranische Atomprogramm und eine Waffenruhe im Libanon. Die Ausgangslage für die Gespräche ist angespannt. Gestern hatte der Iran die für den weltweiten Schiffsverkehr wichtige Straße von Hormuz wieder gesperrt. Grund seien die israelischen Angriffe im Libanon. Die Situation dort wird wohl auch der Knackpunkt bei den Gesprächen in der Schweiz sein. Ein iranischer Regierungssprecher sagte, das gesamte Rahmenabkommen stehe auf dem Spiel. US-Vizepräsident Vance gab sich optimistisch. Er betonte, man werde auch in der Frage der Waffenruhe im Libanon vorankommen.
3: Nach dem Sieg der Nationalmannschaft gegen die Elfenbeinküste hat es in der Hellbruckstraße in Barmbek-Nord offenbar einen Angriff auf Fußballfans gegeben. Wie die Polizei mitteilte, seien 30 bis 40 Vermummte mit Schlagstöcken und Pfefferspray auf die Gruppe losgegangen. Zwei Menschen seien leicht verletzt worden, der Rettungsdienst habe sie vor Ort behandelt. Beim Eintreffen der Polizeibeamten seien die Angreifer geflüchtet. In Eimsbüttel sind in der Nacht zwei Menschen bei einem Unfall mit einem E-Scooter leicht verletzt worden. Einer von ihnen schwer. Die beiden Scooterfahrer überquerten an der Kreuzung Fruchtallee Eppendorfer Weg offenbar trotz roter Ampel die Straße und kollidierten mit einem Taxi. Die Kreuzung war zeitweise vollständig gesperrt. Die Unfallursache wird noch ermittelt. Vor 2 Jahren hat Hamburg 20 Notschlafstellen für junge Obdachlose im Alter von 18 bis 27 Jahren in der Stadt geschaffen. Ein Modellprojekt. Eine erste Bilanz zeigt jetzt, dass 130 junge Erwachsene dort vorübergehend eine Unterkunft fanden. Susanne Röse.
6: Eigentlich sind wir immer belegt, berichten Sozialarbeitende aus den 4 kleinen Einrichtungen mit je 5 Plätzen in den Bezirken Eimsbüttel, Altona, Wandsbek und Nord. Sie werden von 4 unterschiedlichen Trägern der Jugendhilfe betrieben. Deren Arbeit wird wissenschaftlich von einem Bremer Forschungsinstitut begleitet. Ziel ist es, herauszufinden, wie die Notschlafstellen die Situation junger, wohnungsloser Menschen verbessert. 6 bis 8 Wochen dürfen sie bleiben. Beratung, Unterstützung und Vermittlung in andere Hilfen inklusive. Ein erstes Fazit des Forschungsinstituts zeigt, etwa 1/5 der jungen Erwachsenen, überwiegend Frauen, konnten in eine eigene Wohnung vermittelt werden. Das

0: Dell-Projekt funktioniert als Brücke zu weiteren Hilfen. Trotz kurzer Aufenthaltsdauer können Teilhabechancen gestärkt und Lebenssituationen verbessert werden.
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3: Das Wetter für uns in Hamburg ist schön. Es sind viele Wolken unterwegs. Zwischen denen immer mal wieder die Sonne und das wird am Nachmittag öfter auch passieren. Es wird wohl trocken bleiben um Hamburg herum, speziell in Niedersachsen. Einige Schauer unterwegs, aber uns sollten die nicht erreichen. 27 Grad erreichen uns maximal. Nicht mehr so heiß wie zuletzt. Im Bild steht jetzt im Moment 24 Grad. Morgen das gleiche Wetter nochmal bei maximal 28 Grad. Das waren die guten Nachrichten. Jetzt gucken wir mal auf die Verkehrslage. Blitzer und Staus aus dem Verkehrszentrum Roter Baum. Da ist richtig was los aktuell. Erstmal retten wir jetzt eine Entenfamilie. Aufpassen auf der A25 Geesthacht Hamburg in beiden Richtungen. Zwischen Bergedorf und Nettelnburg ist eine Entenfamilie auf der Autobahn unterwegs. Bitte dort aufpassen. Dann die A1, haben Sie gerade auch schon in den Nachrichten gehört, gesperrt. Bremen Richtung Hamburg zwischen Harburg und Stellorn, nämlich wegen Bauarbeiten bis morgen früh ca. 5 Uhr. Die Umleitungsstrecke führt über die U83, aber das wird alles in allem über eine Stunde länger dauern. Es gibt da schon mal 4 Kilometer Stau auf der A1 vor der Sperrung, die Umleitungsstrecke auch voll, also das ist alles nicht schön. Dann die A1 in Gegenrichtung, Lübeck Richtung Hamburg, zwischen Öjendorf über die Norderelbbrücke bis Stillhorn, 10 Kilometer Stau und stockender Verkehr. Es dauert 40 Minuten länger. Die A7, Flensburg Richtung Hannover, zwischen dem Dreieck Nordwest und Waltershof, 9 Kilometer stockender Verkehr, 25 Minuten. Verzögerung. Die A7 dann Hannover Richtung Hamburg zwischen dem Horster Dreieck und dem Dreieck Südwest. 9 Kilometer stockend, über eine halbe Stunde Verzögerung. Die A261 Richtung Hamburg von der A1 zur A7 ist immer noch gesperrt zwischen Tötensen und dem Dreieck Südwest. Ein Milchlaster ist umgekippt und muss geborgen werden. Das wird noch ein bisschen dauern. Da gibt es einen langen Stau auf der A261 und dann auch die Straßen, die von dort irgendwie Richtung Hamburg führen, voll. Winsener Straße, Bremer Straße, auch dort dauert es alles in allem 40 bis 50 Minuten länger. Jetzt gucken wir auf die Straßen der Stadt. Da gibt es heute auf den großen Routen in die Stadt rein viele Sperrungen, eine Fahrradsternfahrt unterwegs aus allen Himmelsrichtungen. Da sind auch die ganz großen Straßen betroffen. Die A255 wird für Fahrräder dann gesperrt, die Köhlbrandbrücke, die Kieler Straße, Ostdorfer Landstraße, Alsterkrug-Chaussee, die großen Routen eben in die Stadt rein. Bis 18 Uhr müssten Sie immer mal wieder mit gesperrten Straßen rechnen. Und dann wird es auch irgendwann ab 15 Uhr in der Innenstadt natürlich sehr, sehr voll werden, wenn die ganzen Räder dort ankommen. Also, heute ist der Tag mit dem Rad zu fahren oder mit S- und U-Bahn, wobei bei der S-Bahn haben wir auch noch eine Meldung. Da zwischen Wedel und Blankenese keine Züge, stattdessen Busse. Da ist eine kurzfristige Baustelle aufgetaucht, die repariert werden muss. Und in der Stadt im Moment sehr voll, Amsingstraße und Heidenkammsweg. Stadtauswärts dauert es da 15 bis 20 Minuten länger. Und der Kronstieg gesperrt Richtung Flughafen zwischen Garstädter Weg und Niendorfer Straße. Bis 20 Uhr circa, da wird die Fahrbahn erneuert. Ihnen heute eine gute und sichere Fahrt. Einen schönen Sonntag, ich bin Philipp von Kageneck und habe absolut keine Ahnung, also zumindest was vor 40 Jahren in den deutschen Charts war. Wer das bei uns aber immer sehr gut weiß, Stefan Heller. Den kennen Sie aus dem Gute-Laune-Nachmittag hier bei NDR 90,3. Hellers Hitparade. Wir blicken zurück auf die Charts vor 40 Jahren. Machen wir nach Supertramp und jetzt Jermaine Jackson. Love.

0: aus dem Jahr 1979. Supertramp, Take the Long Way Home bei NDR 90,3. Jetzt springen wir von 79 ins Jahr 1986 mit Hellers Hitparade. Haben Sie vielleicht schon mal mitbekommen, immer bei Stefan Heller am Nachmittag, freitags, 10 nach 3, wirft er einen Blick auf die deutschen Charts eines bestimmten Jahres. Und das hören wir uns jetzt nochmal an. Es geht 40 Jahre zurück.
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2: 1986, was haben wir diese Woche vor 40 Jahren gehört? Das haben wir gehört auf Platz 5, Animotion. Jahre danach ist sie live im Volksparkstadion bei der NDR 90,3 80er Live-Party am 18. Juli dabei. Diese Woche vor 40 Jahren auf Platz 4 in der Hitparade.

ganz entspannt eine Fußball-WM gucken. Geht in diesem Sommer scheinbar. Hier ist NDR 90,3. Vielleicht haben Sie es gestern auch gesehen. Das zweite Spiel der deutschen Mannschaft. Der zweite Sieg. Gestern Abend 2-1 gegen die Elfenbeinküste. Hartes Stück Arbeit gewesen, aber eben am Ende irgendwie geschafft. Ich komme nur drauf, weil ich glaube, in Spanien gucken die Leute diese WM mit einem anderen Gefühl. Die sind nämlich heute dran, 18 Uhr, gegen Saudi-Arabien. Und die Spanier haben noch kein Spiel gewonnen bei dieser Weltmeisterschaft und werden sicherlich ganz besonders gespannt hingucken. Wir gucken auch hin, hier bei NDR 90,3, aber eben entspannt. Aber was bei der WM passiert, was uns das deutsche Team herum passiert, das alles kriegen Sie mal mit hier bei NDR 90,3.

Kölner. Hier ist NDR 90,3 mit guten Nachrichten. Denn jetzt schauen wir aufs Wetter für uns in Hamburg. Nicht mehr so schwül, nicht mehr so heiß. In Jenfeld aktuell 24 Grad. Maximal heute 27 Grad. Und dazu am Nachmittag auch noch viele sonnige Momente. Auch wenn ein paar Wolken rumziehen, bleibt der Tag trocken. Und morgen starten wir in die neue Woche mit dem gleichen Wetter. Da haben wir wieder einige Wolken, aber immer wieder Sonne zwischendurch und bis zu 28 Grad. Blitzer und Staus jetzt aus dem Verkehrszentrum Roter Baum. Da ist richtig was los auf den Straßen Hamburgs und auch speziell auf den Autobahnen. Die A1 Bremen Richtung Hamburg ist gesperrt zwischen Harburg und Stillhorn. Da wird gebaut bis morgen früh, ca. 5 Uhr. Die Umleitungsstrecke ist die U83, aber das dauert da über eine Stunde länger. Wir haben schon mal 4 Kilometer Stau auf der A1 vor der Sperrung und dann auch auf der ganzen Umleitungsstrecke stockenden Verkehr und Stau. Das dauert über eine Stunde länger. In Gegenrichtung die A1 Lübeck Richtung Hamburg. Zwischen Öhendorf und Stillhorn stockt es 10 Kilometer, halbe Stunde dauert es dort länger. A7 Flensburg Richtung Hannover. Zwischen dem Dreieck Nordwest und Waltershof 9 Kilometer stockend, halbe Stunde plus. Die A7 Hannover Richtung Hamburg zwischen dem Horster Dreieck und dem Dreieck Südwest. 9 Kilometer stockend, auch hier eine halbe Stunde, die oben drauf kommt. Die A261 von der A1 zur A7 gesperrt zwischen Tötensinn und dem Dreieck Südwest. Mehrere Kilometer Stau und stockender Verkehr und die Ausweichrouten da in der Ecke Winsener Straße, Hamburger Straße B75 Richtung Harburg, die sind beide voll, auch da 20, 30 Minuten plus. In der Stadt wird's auch eng. Heute wieder die Fahrradsternfahrt. Tausende Fahrradfahrerinnen und Fahrradfahrer fahren auf den großen Routen aus allen Himmelsrichtungen in die Stadt rein. Dafür gesperrt unter anderem die A255, die Köhlbrandbrücke, die Alster-Krug-Chaussee, Kieler Straße. Da müssen Sie bis 18 Uhr immer mal wieder mit Sperrungen rechnen und ab 15 Uhr wird es dann auch in der Innenstadt am Ziel der Sternfahrt voll. Das betrifft dann auch Buslinien, die auf diesen Routen fahren, die umgeleitet werden. Also am besten mit U- und S-Bahn unterwegs sein. Bei der S1 aber noch bis 18 Uhr keine Züge zwischen Wedel und Blankenese wegen Bauarbeiten. Und der Kronstieg ist auch noch gesperrt Richtung Flughafen zwischen Garstädter Weg und Niendorfer Straße. Da wird die Fahrbahn erneuert bis ca. 20 Uhr heute Abend. Ihnen eine gute und sichere Fahrt mit Limahl Neverending Story. Ich bin Philipp von Kahn. Schönen Sonntag wünsche ich Ihnen.

0: Dies am Sonntagnachmittag, 13.39 Uhr haben wir es jetzt.
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0: So, und in diesem Hamburg-Quiz haben wir ja im Moment eine Besonderheit. Die erste Frage, da geht's immer um die gerade laufende Fußball-WM. Und Lilli Kübler aus Altostdorf, die hätte am Freitag durchmarschieren können durch die 5 Fragen, wenn sie denn gewusst hätte, wie der australische Kapitän Jackson mit Nachnamen heißt.
2: Bis auf die Fußballfrage, Lilli, grandios. Das waren 4 richtige. 200 Euro.
3: Sind alle HSV-Fans. Oh, vielen Dank.
4: Ja, und das kann ich so nachfühlen mit den Fußballfragen. Ich weiß das auch immer nicht. Aber herzlichen Glückwunsch. 200 Euro einkaufen ist auch schon was. Sie haben eine große Familie. Das lohnt sich auf jeden Fall.
0: Ja. Irvine, so heißt er. Jackson Irvine. Aber er ist ja vom FC St. Pauli. Und weil Lilli, wie wir gehört haben, HSV-Fan ist, natürlich hat man sowas dann nicht parat. Aber bitte, 200 Euro für Rewe. Da hat Lilli sich gefreut. Und das lohnt sich auch, da hinzugehen mit so einem Gutschein. 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

Michael Zambello bei NDR 90,3 Maniac. Und apropos, gleich geht's hier weiter mit Michi Wittig nach 14 Uhr. Ich bin Philipp von Kageneck. Sage Tschüss, wünsche Ihnen einen schönen Sonntagnachmittag und hab noch eine großartige Ballade rausgelegt. Mark Arnold, Gene Pitney, Something's Gotten a Hold of My Heart. Something.

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1: Dutzende Vermummte greifen Fußballfans in Barmbek an. Die Linke beendet ihren Bundesparteitag in Potsdam. Notschlafstellen für junge Obdachlose werden gut angenommen. Das Wetter locker bewölkt und schwül bis 27 Grad. Auch bei uns in Hamburg haben gestern viele Fans den Sieg der Nationalelf gegen die Elfenbeinküste gefeiert. In Barmbek Nord kam es nach dem Spiel allerdings zu einer wohl heftigen Auseinandersetzung. In der Hellbrookstraße wurde eine Gruppe Fans von Unbekannten angegriffen. Sebastian Vesper.
2: Kurz vor eins ist die Gruppe der Deutschland-Fans aus der Bar gegangen. Draußen wurden die Fans nach eigener Aussage dann von 30 bis 40 Vermummten angegriffen. Die mutmaßlichen Täter hätten Messer, Schlagstöcke und Pfefferspray dabei gehabt. Als die Polizei eintraf, waren die Täter schon geflüchtet. Laut den Aussagen der Opfer wurden sie von den Angreifern als Nazis beschimpft. Zwei Männer aus der Fangruppe wurden leicht verletzt durch Pfefferspray. Der Hintergrund des Vorfalls in Barmbek ist noch nicht bekannt. Der Staatsschutz ist über den Fall informiert, die Ermittlungen der Polizei laufen.
1: In Potsdam endet heute der Bundesparteitag der Linken. Das neue Führungsduo Ines Schwertner und Luigi Pantisano sprechen am Nachmittag erneut zu den Delegierten. Außerdem befasst sich die Linke mit einem Antrag der Parteispitze zur Deckelung von Abgeordnetengehältern. Aus Potsdam Paul Vorreiter.
3: Bundestags- und EU-Abgeordnete der Linken sollen ihre monatlichen Bezüge aus der Abgeordnetendiät auf ein durchschnittliches Arbeitnehmerbrutto deckeln. Was darüber liegt, soll Menschen in sozialen Notlagen zugutekommen. Die Linke will damit signalisieren, dass sie sich als Partei für die arbeitende Bevölkerung versteht. In Teilen der Bundestagsfraktion kommt der Vorschlag aber schlecht an. Außerdem stimmen die Delegierten beim Abschluss des Parteitags über den Leitantrag ab, der darauf abzielt, die Linke stärker in der Gesellschaft zu verankern. Gestern hatte die Partei neben Ines Schwertner den Bundestagsvizefraktionschef Luigi Pantisano zum neuen Co-Chef gewählt. Er erzielte mit gut 53% der Stimmen nur ein knappes Ergebnis. Der 46-Jährige sorgte außerdem mit Aussagen, die die CDU in die Nähe des Faschismus rücken, für Diskussionen. Für Aufsehen sorgte auf dem Parteitag auch ein Beschluss, mit dem die Linke das Vorgehen Israels in Gaza offiziell als Völkermord bezeichnet.
1: Mit einer Sternfahrt wollen heute tausende Radfahrer für eine fahrradfreundliche Verkehrspolitik demonstrieren. Sie sind am Vormittag von mehr als 80 Punkten in Hamburg, Niedersachsen und Schleswig-Holstein gestartet. Ziel ist der Jungfernstieg in der Innenstadt. Dort ist für den Nachmittag eine Kundgebung geplant. Danach starten die Teilnehmenden zu einer Abschlussrunde über die Lombardsbrücke. Vor 2 Jahren hat Hamburg 20 Notschlafstellen für junge Obdachlose im Alter von 18 bis 27 Jahren in der Stadt geschaffen. Ein Modellprojekt. Eine erste Bilanz zeigt jetzt, dass 130 junge Erwachsene dort vorübergehend eine Unterkunft fanden. Susanne Röse.
4: Eigentlich sind wir immer belegt, berichten Sozialarbeitende aus den 4 kleinen Einrichtungen mit je 5 Plätzen in den Bezirken Eimsbüttel, Altona, Wandsbek und Nord. Sie werden von 4 unterschiedlichen Trägern der Jugendhilfe betrieben. Deren Arbeit wird wissenschaftlich von einem Bremer Forschungsinstitut begleitet. Ziel ist es, herauszufinden, wie die Notschlafstellen die Situation junger, wohnungsloser Menschen verbessert. 6 bis 8 Wochen dürfen sie bleiben. Beratung, Unterstützung und Vermittlung in andere Hilfen inklusive. Ein erstes Fazit des Forschungsinstituts zeigt, etwa 1/5 der jungen Erwachsenen, überwiegend Frauen, konnten in eine eigene Wohnung vermittelt werden. Das Modellprojekt funktioniert als Brücke zu weiteren Hilfen. Trotz kurzer Aufenthaltsdauer können Teilhabechancen gestärkt und Lebenssituationen verbessert werden.
1: Die Hamburger Polizei will mit 5 zusätzlichen Blitzerfahrzeugen verstärkt gegen Temposünder vorgehen. Grund sei auch, dass immer mehr Blitzer-Apps genutzt würden, sagte der Leiter der Verkehrsdirektion, Thomas Model, der Welt am Sonntag. Zu hohe Geschwindigkeit sei weiterhin die häufigste Unfallursache. Auch wolle man künftig stärker gegen die Handynutzung am Steuer vorgehen, mit neuen Kamerasystemen an Brücken oder Tunneleinfahrten. 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
5: Ja, das Wetter für uns in Hamburg. Ein schöner Sommertag. 25 Grad jetzt aktuell bei Ihnen in Ostdorf gemessen. Bis zu 27 Grad können es noch werden. Heiter bis wolkig bleibt dieser Sonntagnachmittag überwiegend. Einzelne Schauer oder Gewitter sind immer mal möglich, aber meist ist es trocken. Und morgen der Montag, da sieht es ähnlich aus. Geht dann hoch auf bis zu 28 Grad.

kleiner Ausblick, Dienstag dann auch ähnlich mit Sonnenschein bei bis zu 29 Grad. Die Blitze und die Staus im Verkehrszentrum, roter Baum, Licht ordentlich was an. A1 Lübeck Richtung Hamburg zwischen Ögendorf und dem Dreieck Nordelbe, da stockt es auf 6 Kilometern. A1 in Richtung Hamburg von Bremen aus zwischen Harburg und Stillhorn, Sperrung wegen Bauarbeiten bis Montag ca. 5 Uhr, dadurch 5 Kilometer Stau ab dem Maschener Kreuz. Die Umleitung führt über die U83. Es muss aber auch dort mit erheblicher Wartezeit gerechnet werden. A1 Hamburg Richtung Lübeck zwischen Bad Oldesloe und dem Kreuz Lübeck 5 Kilometer Stau, 45 Minuten Zeitverlust. A7 Richtung Süden zwischen dem Dreieck Nordwest und dem Elbtunnel, da haben wir 5 Kilometer stockenden Verkehr. 7 Kilometer sind es auf der A7 Richtung Norden zwischen dem Horster Dreieck A1 und dem Dreieck Südwest. A261 die Eckverbindung A1 zur A7 zwischen Tötensinn und dem Dreieck Südwest wegen Bergungsarbeiten gesperrt. Dadurch staut es sich ab dem Buchholzer Dreieck. Stockend auch auf der Finkenwerder Straße Altenwerder Richtung Waltershof zwischen Amgenter See und Waltershofer Damm. Es stockt auf der Amsingstraße stadtauswärts zwischen Nagelsweg und Billhorner Röhrendamm. Im Verlauf Heidenkampsweg bis Billhorner Brückenstraße stadtauswärts zwischen Wendenstraße und Billhorner Röhrendamm. Winsener Straße stockt es stadteinwärts zwischen Weiderweg und am Frankenberg. B75 stadteinwärts zwischen der A261 Marmsdorf-Lyrade und der A7 Marmsdorf und dann weiter zwischen Neuland und Kornweide, auch dort stockender Verkehr. Die Ampeln sind außer Betrieb an der Kreuzung Bremer Straße-Maltfeldstraße. Fahrradsternfahrt bei uns in der Stadt, deswegen müssen Sie bis ca. 18 Uhr immer mal mit kurzfristigen Sperrungen und Behinderungen rechnen. Betroffen sind auch die A255 und die Kühlbrandbrücke. In den vielen Marschlanden muss wegen des Vierlanden-Triathlons noch für gut 3 Stunden bis 17 Uhr mit Behinderungen gerechnet werden. Und falls Sie dann dem ganzen Staus auf den Autobahnen ausweichen wollen an der Elbfähre, da gibt es eine Wartezeit ab Glückstadt bis zu 2 Stunden und ab Wischhafen bis zu 1,5 Stunden. Gute Fahrt! Schönen Sonntagnachmittag mit uns. Schön, dass Sie mit dabei sind. Moin Hamburg, ich bin Michael Wittig.

0: Out mit Substitute hier bei uns bei NDR 90,3 und gleich Lee and Rhymes mit Can't Fight the Moonlight.
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Ende 90,3, ihr Sonntagnachmittag. Und der Sänger Bill Withers, der hatte einen ganz tollen Song. Und da sagt er sich, ja, eine Strophe habe ich ja schon, eine zweite fehlt mir noch. Muss ich noch unbedingt was finden, weil ich kann ja nicht immer nur I know singen. Dann hat er Kollegen gefragt, die haben gesagt, nee, das ist genau richtig, dieses I know. Das ist viel besser, als wenn du dir eine Strophe ausdenkst. Ja, hat er sich dann gesagt, dann mache ich das mit diesem I know. Und hat 26 Mal I know gesungen. Und das wurde dann einfach die Strophe. Und der Hit, das ist Geschichte. Hören wir jetzt die größten Hits aller Zeiten hier bei NDR 90,3. Ain't No Sunshine, Bill Withers.

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Klasse Song, Stevie Winwood, Valerie, hier bei NDR 90,3. Ihr Sonntag, 14.30 Uhr, 14:30, das Wetter für uns in Hamburg, 25 Grad, aktuell bei Ihnen in Ochsenwerder gemessen. Dazu heiter bis wolkig, durchaus mal einzelne Schauer oder Gewitter möglich, aber mit nicht so einer großen Wahrscheinlichkeit die meiste Zeit. An Ihrem Sonntag wird es trocken bleiben. 27 Grad sind im Laufe des Nachmittags durchaus noch drin. Morgen am Montag zu Wochenbeginn auch viel Sonne, ein paar Wolken sind auch mit dabei. Weiterhin auch immer noch die Möglichkeit, dass es mal ein bisschen tröpfelt oder gewittert, aber meistens trocken und dann bei bis zu 28 Grad morgen. Blitzer und Staus im Verkehrszentrum Roter Baum, eine Menge los. A1 Lübeck Richtung Hamburg, da stockt es auf 6 Kilometern zwischen Öhendorf und dem Dreieck Norderelbe. Und in der Gegenrichtung Bremen Richtung Hamburg zwischen Harburg und Stillhorn wegen Bauarbeiten bis Montag Sperrung bis morgen früh 5 Uhr. Dadurch haben wir 5 Kilometer Stau ab Maschen. Die Umleitung führt über die U83, da ist aber auch reichlich was los. Da müssen Sie auch auf der Umleitungsstrecke mit erheblicher Wartezeit rechnen. A1 dann weiter Richtung Lübeck zwischen Bad Oldesloe und dem Kreuz Lübeck. 5 Kilometer Stau, Dreiviertelstunde Verzögerung. A7 Richtung Süden zwischen dem Dreieck Nordwest und Elbtunnel. Da stockt es auf 5 Kilometern. Dann A7 Richtung Norden zwischen dem Horster Dreieck A1 und Dreieck Südwest. 7 Kilometer stockend. Die A261 Eckverbindung A1 zu A7 ist zwischen Tötensinn und dem Dreieck Südwest wegen Bergungsarbeiten gesperrt. Dadurch staut es sich ab dem Buchholzer Dreieck. In der Stadt im Verlauf Aue Hauptdeich bis Finkenwerder Straße, Kranz Richtung Neuhof zwischen Ortseingang und Waltershofer Damm. Auch dort stockender Verkehr wie auf der Amsingstraße stadtauswärts zwischen Nagelsweg und Billhorner Röhrendamm. Er stockt im Verlauf Heidenkampsweg bis Billhorner Brückenstraße stadtauswärts zwischen Gotenstraße und Billhorner Röhrendamm. Winsener Straße stockend stadteinwärts zwischen Weiderweg und Wilsdorf. B75 stadteinwärts zwischen der A261 Marmsdorf-Lyrade und der A7 Marmsdorf und dann weiter zwischen Neuland und Kornweide, auch dort stockend. In der Stadt wegen einer Fahrradsternfahrt müssen Sie noch bis 18 Uhr immer wieder mal mit kurzfristigen Sperrungen und Behinderungen rechnen. Davon betroffen auch die A255 und die Köhlbrandbrücke. In Vier- und Marschlanden muss wegen des Vierlanden-Triathlons noch bis 17 Uhr mit Behinderungen gerechnet werden. Ja, und dann haben wir noch die Elbfähre. Da beträgt die Wartezeit ab Glückstadt bis zu 2 und ab Wischhafen bis zu 1,5 Stunden. Immer noch, falls Sie einen Blitzer oder einen Stau sehen, obwohl das ja schon eine ganze Menge war, aber dann gerne zum Beispiel eine Nachricht sprechen in den Messenger der NDR Hamburg App. Danke. Und am schönen Sonntagnachmittag, man kennt es ja so, der Schnuppertag, der Tag der offenen Tür. Aber jetzt sage ich Ihnen, es gibt auch den Tag der offenen Gärten. Und wann ist der? Ja, heute. Passt doch. Über 240 Gärten in Hamburg und Schleswig-Holstein machen mit. Unser Stadtreporter ist da mal in einen und schaut dort vorbei. Kommen wir gleich zu. Ich bin Michael Wittig. Hallo.

0: ABBA bei NDR 90,3. Gimme, gimme. Und wir haben es 14.40 Uhr, 20 vor 2. Gestern war es nun wirklich drückend, aber heute durchaus schönes Wetter. Da mag man da doch gerne in den Garten gehen. Es muss nicht der eigene sein. Sie können auch heute durchaus mal zu anderen Nachbarn oder Freunden hingehen in den Garten. Denn heute ist Tag der offenen Gärten. Aber der Garten sollte da natürlich gerne mitmachen, beziehungsweise die Besitzer. Sonst heißt es, hoppla, was machen Sie denn hier in meinem Garten? Aber solche Gespräche gibt es nicht, Carsten Sekund. Es ist heute ein Tag, da besucht man mal Gärten, die da mitmachen bei dieser Aktion. Wo genau stehst du denn bitte?
1: Im Gemeinschaftsgarten HT16 Sportgarten in der Leginstraße 174 in Bild steht. Das ist ein 4000 Quadratmeter großer Garten, also halb so groß wie ein Fußballfeld.
0: Ja, kleines, oder? Kleines Gelände, ne?
1: Ja. Ist ein kleines Gelände.
0: Was kommen denn da für Menschen an? Ist das so ein bisschen, ja, also ein bisschen neugierig und auch einfach mal ein bisschen so die Nachbarschaft aufbessern? Wie muss ich mir das vorstellen?
1: Ja, ganz genau. Also viele Nachbarn hier aus Bild steht und sind mal hierher gekommen, gucken sich das an. Und das ist ja so ein tolles Urban Gardening-Projekt, das Markus Schiff, der Leiter hier, mit vielen freiwilligen Helfern vor ein paar Jahren ins Leben gerufen hat.
2: Wir sind um die 25 Gärtnerinnen, von ganz klein bis ganz alt. Wir treffen uns auf jeden Fall einmal im Monat zum Gemeinschaftsarbeitstag. Dann gärtnern wir zusammen. Wir haben zwei Gewächshäuser, einen Nutzgarten. Wir haben auch einen Heilgarten, nennen wir das. Da orientieren wir uns sehr an Hildegard von Bingen. Dann essen wir zusammen. Dann sitzen wir zusammen, dann haben wir Spaß zusammen. Ansonsten hat jeder einen Schlüssel, kann kommen, wann er will. Selbst geerntete Kartoffel, wenn man die aus dem Boden zieht und dann an so einem Gemeinschaftsarbeitstag zusammen kocht und verspeist, das ist ein ganz anderes Erlebnis.
1: Ja, das schmeckt natürlich noch viel besser und hat auch viele Menschen hier bewogen zu sagen, das gucke ich mir noch mal an. Ich bin hier zum Teil auch schon mal gewesen.
3: Also hier kann man viel erleben. Hier gibt es auch freizeitlich sehr viele Sachen. Und hier kann man auch sehr viel gemeinsam machen. Nicht nur allein, sondern auch gemeinschaftlich.
1: Du hast gerade einen Ball in der Hand. Spielt ihr hier auch Fußball?
3: Ja, da hinten gibt es auch Fußballtore, wo man sich immer amüsieren kann. Halt.
4: Wir fühlen uns hier total wohl. Es gibt überall ein schattiges Plätzchen, nette Menschen. Das ist wunderschön.
5: Ich springe gerne Trampolin, aber ich höre auch gerne Musik.
6: Und ansonsten ist das echt eine tolle Naturfreifläche hier. Seit vielen Jahren bin ich immer mal wieder hier, nicht nur zum Tag der offenen Gartenpforte, sondern auch so zwischendurch. Rasenmähen ist so meine Spezialität. Ich mähe gern Rasen, kann ich gut abschalten. So, das nehme ich mir als Aufgabe.
1: Ja, jeder kann ja irgendwas, die anderen pflanzen gerne. Jemand anders gießt gerne, weil er das so beruhigend findet. Das ist eine gute Möglichkeit, sich das hier mal anzuschauen. Noch bis 18 Uhr ist, wie gesagt, die Leginstraße 174, kann jeder mal vorbeikommen. Oder in, Michi, du hast es auch schon erwähnt, so 240 anderen Gärten heute in Hamburg und Schleswig-Holstein.
0: Dankeschön, Carsten. Eine Liste finden Sie im Netz unter offenergarten.de. Schönen Sonntagnachmittag in Nachbarsgarten. We'll

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0: heftigen Auseinandersetzung. Vor einer Bar in der Hellbrookstraße wurde eine Gruppe Fans von Unbekannten angegriffen. Sebastian Vesper.
1: Kurz vor eins ist die Gruppe der Deutschland-Fans aus der Bar gegangen. Draußen wurden die Fans nach eigener Aussage dann von 30 bis 40 Vermummten angegriffen. Die mutmaßlichen Täter hätten Messer, Schlagstöcke und Pfefferspray dabei gehabt. Als die Polizei eintraf, waren die Täter schon geflüchtet. Laut den Aussagen der Opfer wurden sie von den Angreifern als Nazis beschimpft. Zwei Männer aus der Fangruppe wurden leicht verletzt durch Pfefferspray. Der Hintergrund des Vorfalls in Barmbek ist noch nicht bekannt. Der Staatsschutz ist über den Fall informiert, die Ermittlungen der Polizei laufen.
0: Und in 3 Stunden ab 18 Uhr spielt der Fußball-Europameister Spanien gegen Saudi-Arabien. Nach dem Fehlstart gegen Kap Verde stehen die Titelfavoriten aus Spanien unter Druck. Eine weitere Enttäuschung könnte sie in Bedrängnis bringen. Thomas Kunze.
2: Luis de la Fuente, Spaniens Nationaltrainer, wird heute 55 Jahre alt und wie man es vom bescheidenen Europameister kennt, sind seine Wünsche sehr bodenständig. Ein neuer Pullover, keine Verletzten und natürlich ein Sieg gegen Saudi-Arabien. Mehr soll es nicht sein. Spanien hat nach dem schwachen 0:0 zum Auftakt gegen Kap Verde noch keinen Grund, Panik zu schieben, aber ein bisschen mehr muss da schon kommen, heute in Atlanta, um die K.O.-Runde zu erreichen. Die große Frage nach dem Startelf-Einsatz von Superstar Lamine Yamal wollte de la Fuente nicht konkret beantworten. Fakt ist, der 18-Jährige ist nach seiner Muskelverletzung fit, aber eben noch nicht für 90 Minuten. Deswegen ist sowohl ein Einsatz von Beginn an oder wie zuletzt von der Bank aus möglich. Saudi-Arabien träumt nach dem eigenen Auftaktremis gegen Uruguay ebenfalls von der K.O.-Runde. Und Saudi-Arabien kann WM-Sensation. Vor 4 Jahren besiegte das Team den späteren Weltmeister Argentinien. Spanien sollte also gewarnt sein.
0: Auf der von Russland besetzten Halbinsel Krim ist der Benzinverkauf an Tankstellen eingestellt worden. Seit heute Morgen wird laut Behörden an Privatleute und Unternehmen nichts mehr ausgegeben. Hintergrund sind verstärkte ukrainische Angriffe in den vergangenen Wochen. Immer wieder werden Öllager auf der Krim oder Ölpipelines auf dem russischen Festland angegriffen. Erst in der vergangenen Nacht soll es einen massiven russischen Angriff gegeben haben, bei dem auch mehrere Menschen getötet worden sind. Illegal entsorgter Müll wird in Hamburg zu einem immer größeren Problem. Seit 2020 hat die Gesamtmenge um mehr als 50% zugenommen. Das geht aus 9 Zahlen des Senats hervor. Jenny Witt.
3: Vergangenes Jahr hätte der illegal weggeworfene Müll rund 22.000 kleine Bauschuttcontainer gefüllt. Die Stadtreinigung Hamburg erfasste mehr als 6.000 Tonnen Abfall, der ordnungswidrig weggeworfen oder abgestellt wurde. Das war 1,5-mal so viel wie im Jahr 2020. Die Aufräumarbeiten kosteten 25 Millionen Euro. Gleichzeitig haben sich die Beschwerden fast verdoppelt, von knapp 100.000 auf rund 190.000 im vergangenen Jahr. Ein Abwärtstrend zeigt sich dagegen in den Verfahren gegen die Müllsünder. Zuletzt waren es gut 6.000 und damit 700 Verfahren weniger als im Jahr 2020. Das werfe Fragen auf, sagt die Linke. Der Senat müsse jetzt außerdem prüfen, ob die Maßnahmen gegen illegalen Müll wirken. Das fordert der umweltpolitische Sprecher Stefan Jersch. Und die Entsorgungskosten für Müll sollten nach Höhe des Einkommens gestaffelt werden.
0: In einer Kleingartenkolonie an der Straße am Mühlenfeld in Wilsdorf hat es in der vergangenen Nacht gebrannt. Ein Holzverschlag stand beim Eintreffen der Feuerwehr bereits vollständig in Flammen. Weil es keine Hydranten vor Ort gab, mussten die Feuerwehrleute erst lange Schlauchleitungen verlegen. Anwohner hatten zuvor bereits mit Gartenschläuchen versucht zu löschen und so ein Übergreifen der Flammen verhindert. Warum das Feuer ausbrach, muss nun die Polizei ermitteln.
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5: Ja, das Wetter für uns in Hamburg. 26 Grad Sonne, Wolkenmixe bei Ihnen in Poppenbüttel. Überwiegend trocken wird es bleiben heute an Ihrem Sonntag. 27 Grad könnte es noch werden. Ja, und morgen ähnliches Wetter, dann sogar bei bis zu 28 Grad. Blitzer und Staus. Jetzt der Blick ins Verkehrszentrum Roter Baum. A1 Lübeck Richtung Hamburg zwischen Ögendorf und dem Dreieck Nordelbe. 6 Kilometer stockend. A1 Bremen Richtung Hamburg zwischen Harburg und Stillhorn. Sperrung wegen Bauarbeiten bis morgen früh 5 Uhr. Dadurch haben wir im Moment 5 Kilometer Stau ab dem Maschener Kreuz. Die Umleitung führt über die U83, aber auch da müssen Sie mehr Zeit mit einplanen, bitte. A1 Hamburg dann Richtung Lübeck zwischen Bad Oldesloe und dem Kreuz Lübeck. 5 Kilometer Stau, 1 Stunde kommt da oben drauf. A7 Richtung Süden zwischen dem Dreieck Nordwest und dem Elbtunnel. 5 Kilometer stockender Verkehr. A7 Richtung Norden zwischen dem Horster Dreieck A1 und Dreieck Südwesten 7 Kilometer Stopp.

Die A261, Eckverbindung A1 zu A7, die ist zwischen Tötensinn und Dreieck Südwest wegen Bergungsarbeiten gesperrt. Dadurch staut es sich ab dem Buchholzer Dreieck. Die Sülldorfer Landstraße stadtauswärts ist zwischen Wüstland und Sandmoorweg gesperrt. Da hat es einen Unfall gegeben. Stockt der Verkehr auch in der Stadt, da durchaus an der einen oder anderen Kreuzung mal so um die 5 bis 10 Minuten mehr einplanen. B75 zum Beispiel stadteinwärts zwischen der A261 Marmsdorf-Lyrade und der A7 Marmsdorf und dann weiter zwischen Neuland und Kornweide, dort also auch stockend. Und wegen der Fahrrad-Sternfahrt muss im Stadtgebiet noch so für gut 3 Stunden bis 18 Uhr immer wieder mal mit kurzfristigen Sperrungen und Verkehrsbehinderungen gerechnet werden. Und dann haben wir noch die Elbfähre. Da beträgt die Wartezeit ab Glückstadt bis zu 2 und ab Wilhelmshaven bis zu 1 Stunde. Schönen Sonntagnachmittag, schnell in die Musik, die größten Hits aller Zeiten. Billy Idol, jetzt Sweet 16 und ich bin Michael Wittig. Moin.

0: Peter Kern, 15.13 Uhr haben wir es.
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Tja, genau an ihr und an dem Song lag es, warum dann so in den 80ern auf einmal unwahrscheinlich viele Ladies mit spitzen Handschuhen in der Disco waren und dann noch Ketten mit Kreuzen trugen. Lag alles an dem Song. Madonna, Like a Virgin hier bei NDR 90,3. Und schnell der Blick auf die Straße. Vorsicht bitte, geht um die A26 zwischen Neubrunsdorf und Buxtehude. Da liegen Plastikteile.

Eros Ramazzotti hier bei uns bei NDR 90,3. Ihr Sonntagnachmittag, wir haben 15.30 Uhr, halb vier. Der Blick auf das Wetter für uns in Hamburg. Da sind wir bei Ihnen in Neuenfelde am Thermometer fündig geworden. 26 Grad aktuell gemessen, auch dort heiter bis wolkig. Schauergewitter durchaus möglich, aber schon mit einer geringen Wahrscheinlichkeit. Meist bleibt es trocken, 27 Grad schaffen wir dann ja vielleicht zum Rest des Nachmittags noch. Morgen, der Montag, hat auch viel Sonnenschein dabei, ein paar Wolken auch mit. Aber es wird auch morgen überwiegend trocken bleiben, dann bis zu 28 Grad. Dienstag ähnlich, bis zu 29 Grad. Blitze und Staus, dann sind wir im Verkehrszentrum Roter Baum. Vorsicht bitte, geht um die A21 Kiel Richtung Bagdeheide zwischen Wahlstedt und Bad Oldesloe Nord. Da steht ein defektes Fahrzeug. Und Vorsicht, A26 zwischen Neu-Wurmsdorf und Buxtehude, da liegen Plastikteile. Es stockt auf der A1 Lübeck Richtung Hamburg zwischen Öhendorf und dem Dreieck Norderelbe 6 Kilometer. Die A1 Bremen Richtung Hamburg ist zwischen Harburg und Stillhorn wegen Bauarbeiten bis morgen früh 5 Uhr gesperrt. Dadurch haben wir aktuell 5 Kilometer Stau ab dem Maschener Kreuz. Die Umleitung führt über die U83, aber auch da muss immer mal wieder mit erheblicher Wartezeit gerechnet werden. A1 Hamburg Richtung Lübeck zwischen Bad Oldesloe und dem Kreuz Lübeck 5 Kilometer Stau, eine Stunde Verzögerung. A7 in Richtung Süden zwischen dem Dreieck Nordwest und Elbtunnel 5 Kilometer stockend. A7 Richtung Norden zwischen dem Horster Dreieck A1 und dem Dreieck Südwest 7 Kilometer stockender Verkehr. Die A261 Eckverbindung A1 zu A7, die ist zwischen Tötensinn und dem Dreieck Südwest wegen Bergungsarbeiten gesperrt. Dadurch staut es sich ab dem Buchholzer Dreieck. Auf der Amsingstraße stadtauswärts auch stockend zwischen dem Nagelsweg und Billhorner Röhrendamm. Im Verlauf Heidenkampsweg bis Billhorner Brückenstraße stadtauswärts zwischen Süderstraße und Billhorner Röhrendamm. Es stockt Winsener Straße stadteinwärts zwischen Weiderweg und Wilsdorf. B75 stadteinwärts zwischen der A261 Marmsdorf-Lürade und der A7 Marmsdorf und dann weiter zwischen Kornweide und Georgswerder. Auch dort stockender Verkehr. Ampelausfall an der Kreuzung Bremer Straße-Maltfeld. Straße. Die Sildorfer Landstraße ist stadtauswärts zwischen Wüstland und Sandmoorweg gesperrt. Da hat es einen Unfall gegeben. Wegen einer Fahrradsternfahrt muss im Stadtgebiet bis ca. 18 Uhr noch mit kurzfristigen Sperrungen und Verkehrsbehinderungen gerechnet werden. Und betroffen sind dafür auch die A255 und die Köhlbrandbrücke. Dann Vierlanden-Triathlon deswegen noch für gut anderthalb Stunden Verkehrsbehinderungen dort in dem Bereich. Und dann haben wir noch die Elbfähre Glückstadt-Wischhafen ab Glückstadt Wartezeit bis zu 2 Stunden und ab Wischhafen bis zu 1 Stunde. Ihr Blitzer, Ihr Stau, gerne, wenn Sie da was sehen, zum Beispiel kostenfrei anrufen im Verkehrszentrum Roter Baum 08000 90 93 3. Schönen Dank. Schönen Sonntagnachmittag, zweites Spiel, zweiter Sieg. Ja, lässt sich gut an bei der Fußball-Weltmeisterschaft. Was bedeutet denn das so für die Stimmung bei uns im Land, bei uns vor allen Dingen auch in der Stadt, nach dem gestrigen 2:1 gegen die Elfenbeinküste? Steht ja fest, wir sind Gruppensieger und gehen so in das letzte Gruppenspiel. Was macht das denn mit uns, mit der Stimmung? Gleich mehr dazu nach den Carpenters und das hier sind Aha.

0: 17.41 Uhr bei NR90,3. Eine Meldung aus dem Verkehrszentrum Roter Baum. Vorsicht bitte, geht um die A255 Zweig Vettelstadt auswärts zwischen Elbinsel und Dreieck Norderelbe. Eine ungesicherte Unfallstelle. Ja, Fußball-Weltmeisterschaft in den USA. So vor der WM, ja, war die Stimmung ja eigentlich nicht so gut. So richtiges WM-Fieber bei uns überhaupt nicht. Nun, da gab es das 7:1 der deutschen Nationalmannschaft gegen Curaçao. Okay, war vielleicht auch kein richtiger Maßstab. Aber gestern der zweite Sieg und Stefan von der Uhlenhorst, der blickt dann nicht nur auf das Spiel, sondern auch mal ein bisschen voraus.
1: Ja, jetzt gestern auf jeden Fall mit dem Sieg gegen die Elfmeinküste einen wichtigen Sieg geholt, den schwersten Gegner in der Gruppe geschlagen. Auch wenn es knapp war, aber das gehört auch dazu. Ecuador wird auf jeden Fall auch machbar sein, denke ich mal. Und danach muss man mal schauen, wahrscheinlich dann im Achtelfinale Frankreich. Das wird dann der richtige Prüfstein. Und ich hoffe, es geht weiter. Aber ich bin da froh Dinge, weil die spielen echt gut Fußball, die Jungs. Das könnte was werden.
0: Ja, könnte was werden. Nicht ganz so optimistisch ist Thomas aus Bergedorf.
2: Ich sag mal, solange sie UNDAF einwechseln, wird er wohl seine Tore machen. Vielleicht kommen sie doch weit. Wenn aber so richtig gefordert werden, England oder Frankreich. Aber wer weiß, die Hoffnung stirbt zuletzt. Ne? Also ich gucke gerne mir die Stimmung an in den Stadien. Finde ich auch gut. Auch von den afrikanischen Teams. Finde ich gut. Ist echt eine Bereicherung, muss ich schon sagen. Hätte ich auch nicht gedacht.
0: Ja, auf jeden Fall geht's nächste Woche am Donnerstag ins letzte Gruppenspiel ab 22 Uhr Deutschland gegen Ecuador. Und klar kann man es so ein bisschen lockerer angehen, aber geht ja auch darum, im berühmten Flow zu bleiben. Also weiterhin siegreich durch die WM zu gehen. Das Achtelfinale dann am Montag in einer Woche am 29. Juni. Deutschland bei der Fußball-Weltmeisterschaft und Michael Schulte bei NDR 90,3. Jetzt.

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0: Sonntagnachmittag, 15.49 Uhr.
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0: 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Und Lilly Kübler aus Alt-Ostdorf hatte oder hätte am Freitag durchmarschieren können, wenn sie gewusst hätte, wie der australische Kapitän Jackson mit Nachnamen heißt.
2: Bis auf die Fußballfrage, Lilly, grandios. Das waren vier richtige. 200 Euro.
3: Ja, HSV-Fans. Oh, vielen Dank.
4: Ja, und das kann ich so nachfühlen mit den Fußballfragen. Ich weiß das auch immer nicht. Aber herzlichen Glückwunsch. 200 Euro einkaufen ist auch schon was. Sie haben eine große Familie. Das lohnt sich auf jeden Fall.
0: Ja, er heißt Ansorge mit Nachnamen. 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

0: gute Laune. Sonntagnachmittag Musik. The Black Sorrows war das mit Stimler.
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0: Queen gibt's gleich. Another One Bites the Dust. Sofort gibt's die Nachrichten mit Nico Stoppel.
2: Schönen guten Tag. Es ist 16 Uhr.
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2: USA und Iran beraten in der Schweiz über Ende des Krieges. Illegal entsorgter Müll verursacht immer höhere Kosten. Spanien trifft bei der WM am Abend auf Saudi-Arabien. Das Wetter wechselnd bewölkt und schwül bis 27 Grad. In der Schweiz haben Gespräche über ein endgültiges Ende des Iran-Kriegs begonnen. Neben Vertretern der USA und des Iran nehmen auch Vermittler aus Katar daran teil. Grundlage ist ein bereits ausgehandeltes Rahmenabkommen. Gisela Forn.

0: Pfefferspray auf sie losgegangen. Zwei Menschen sind laut Polizei leicht verletzt worden. Der Rettungsdienst habe sie vor Ort behandelt. Beim Eintreffen der Polizeibeamten seien die Angreifer geflüchtet. Illegal entsorgter Müll wird in Hamburg zu einem immer größeren Problem. Seit 2020 hat die Gesamtmenge um mehr als 50% zugenommen. Das geht aus neuen Zahlen des Senats hervor. Jenny Witt.
1: Vergangenes Jahr hätte der illegal weggeworfene Müll rund 22.000 kleine Bauschuttcontainer gefüllt. Die Stadtreinigung Hamburg erfasste mehr als 6.000 Tonnen Abfall, der ordnungswidrig weggeworfen oder abgestellt wurde. Das war 1,5-mal so viel wie im Jahr 2020. Die Aufräumarbeiten kosteten 25 Millionen Euro. Gleichzeitig haben sich die Beschwerden fast verdoppelt, von knapp 100.000 auf rund 190.000 im vergangenen Jahr. Ein Abwärtstrend zeigt sich dagegen in den Verfahren gegen die Müllsünder. Zuletzt waren es gut 6.000 und damit 700 Verfahren weniger als im Jahr 2020. Das werfe Fragen auf, sagt die Linke. Der Senat müsse jetzt außerdem prüfen, ob die Maßnahmen gegen illegalen Müll wirken. Das fordert der umweltpolitische Sprecher Stefan Jersch. Und die Entsorgungskosten für Müll sollten nach Höhe des Einkommens gestaffelt werden.
0: Die Hamburger Polizei will mit 5 zusätzlichen Blitzerfahrzeugen verstärkt gegen Temposünder vorgehen. Grund sei auch, dass immer mehr Blitzer-Apps genutzt würden, sagte der Leiter der Verkehrsdirektion Thomas Model der Welt am Sonntag. Zu hohe Geschwindigkeit sei weiterhin der häufigste Unfallgrund. Auch wolle man künftig stärker gegen die Handynutzung am Steuer vorgehen, mit neuen Kamerasystemen an Brücken oder Tunneleinfahrten. Bei der Fußball-Weltmeisterschaft spielt am Abend der Titelfavorit Spanien gegen Saudi-Arabien. Nach dem Fehlstart gegen Kap Verde sind die Spanier unter Druck. Eine weitere Enttäuschung könnte sie in Bedrängnis bringen. Thomas Kunze.
2: Luis de la Fuente, Spaniens Nationaltrainer, wird heute 55 Jahre alt und wie man es vom bescheidenen Europameister kennt, sind seine Wünsche sehr bodenständig. Ein neuer Pullover, keine Verletzten und natürlich ein Sieg gegen Saudi-Arabien. Mehr soll es nicht sein. Spanien hat nach dem schwachen 0:0 zum Auftakt gegen Kap Verde noch keinen Grund, Panik zu schieben, aber ein bisschen mehr muss da schon kommen, heute in Atlanta, um die K.O.-Runde zu erreichen. Die große Frage nach dem Startelf-Einsatz von Superstar Lamine Yamal wollte de la Fuente nicht konkret beantworten. Fakt ist, der 18-Jährige ist nach seiner Muskelverletzung fit, aber eben noch nicht für 90 Minuten. Deswegen ist sowohl ein Einsatz von Beginn an oder wie zuletzt von der Bank aus möglich. Saudi-Arabien träumt nach dem eigenen Auftaktremis gegen Uruguay ebenfalls von der K.O.-Runde. Und Saudi-Arabien kann WM-Sensation. Vor 4 Jahren besiegte das Team den späteren Weltmeister Argentinien. Spanien sollte also gewarnt sein.
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4: Ja, das Wetter bei uns in Hamburg 26 Grad, aktuell bei Ihnen in Bramfeld gemessen 27 wäre so die Höchsttemperatur. Heiter bis wolkig, Ihr Sonntagnachmittag meist trocken. Ja, mit meist trocken gehen wir dann auch in die kommende Woche. Morgen, der Montag, hat viel Sonnenschein, auch ein paar Wolken zu bieten bei dann bis zu 28 Grad. Dienstag Sonnenschein, dann etwas mehr Quellbewölkung, so im Tagesverlauf kann es dann vereinzelt Schauer oder Gewitter geben. Also bis dahin aber oft trocken bei bis zu 29 Grad, Mittwoch ähnlich dann bis zu 31 Grad. Blitzer und Staus aus dem Verkehrszentrum Roter Baum A1 Lübeck Richtung Hamburg zwischen Billstedt und der Norderelbbrücke jetzt noch 3 Kilometer stockender Verkehr. A1 weiterhin Bremen, die Gegenrichtung jetzt Bremen Richtung Hamburg zwischen Harburg und Stillhorn ist sie gesperrt. Da wird gebaut bis morgen früh 5 Uhr. Dadurch haben wir aktuell 5 Kilometer Stau ab dem Maschener Kreuz. Die Umleitung führt über die U83. Es muss auch dort mit erheblicher Wartezeit gerechnet werden. A7 Richtung Süden zwischen Stellingen und dem Elbtunnel jetzt noch 3 Kilometer stockend. In der anderen Richtung, Richtung Norden, A7 zwischen Horster Dreieck A1 und Dreieck Südwest 7 Kilometer stockend. Dann A7 weiter Richtung Flensburg zwischen Heimfeld und dem Elbtunnel nochmal 5 Kilometer stockend. Die A261 Eckverbindung A1 zu A7, die ist zwischen Tötensinn und dem Dreieck Südwest wegen Bergungsarbeiten gesperrt. Dadurch staut es sich ab dem Buchholzer Dreieck. Im Verlauf Heidenkampsweg bis Billhorner Brückenstraße statt auswärts stockender Verkehr zwischen Süderstraße und Billhorner Röhrendamm. Er stoppt im Verlauf Hittfelder Straße bis Winsener Straße statt auswärts zwischen Rüstweg und Am Frankenberg. B75 statt einwärts zwischen der A261 Marmsdorf-Lürade und der A7 Marmsdorf und weiter dann zwischen Harburg-Mitte und Kornweide stockender Verkehr.

Die Ampeln sind außer Betrieb. Das geht um die Kreuzung Bremer Straße-Maltfeldstraße. Die Sülterfer Landstraße stadtauswärts ist zwischen Wüstland und Sandmoorweg nach einem Unfall gesperrt. Wegen der Fahrradsternfahrt müssen Sie noch für gut 2 Stunden immer mal wieder mit Sperrungen und Verkehrsbehinderungen rechnen. Das betrifft auch die A255 und die Kühlbrandbrücke. Und dann blicken wir noch auf die Elbfähre. Da beträgt die Wartezeit ab Glückstadt bis zu 2 Stunden und ab Wischhafen bis zu 1 Stunde. Halten Sie durch, gute Fahrt, kommen Sie gut an. Schönen Sonntagnachmittag. Ich wünsche Ihnen dazu die größten Hits aller Zeiten. Die gibt es ja nur hier bei uns bei NDR 90,3. Sind also total richtig. Die Buckles gleich mit Video Kills the Radio Star. Und das hier sind schon mal Queen, Another One Bites the Dust. Klasse, dass Sie mit dabei sind. Hallo Hamburg, ich bin Michael Wittig. Einen schönen guten Tag mit uns.

0: Hier Sonntag, haben Sie schön hier bei uns, mit uns. Ende 90,3 ist hier bis zu 27 Grad heute. Schwitzen ist also angesagt, liegt ja nicht nur an den sommerlichen Temperaturen, sondern eben auch am Laufen, am Radfahren, am Schwimmen. Vierlanden-Triathlon ist noch. Seit heute Morgen gehen die kleinen und die großen Sportlerinnen und Sportler, geben sie wirklich alles. Gut 1200 Menschen. Aber der eine oder andere ist vielleicht auch mit einem etwas mulmigen Gefühl an den Start gegangen. Denn wir erinnern uns vor 2 Wochen auf der Ironman-Strecke Metallsplitter, ein mutmaßlicher Sabotageakt. Rund 150 Fahrradfahrer mussten da ihre Rennen unter- bzw. teilweise auch abbrechen. Und heute gibt's an fast der gleichen Strecke den Vierlanden-Triathlon. Deshalb hatten sich einige vor dem Start doch auch Gedanken gemacht.
1: Ja, unsere Fahrradfahrerin, die jetzt gerade nicht da ist, die hat sich tatsächlich vorher ein bisschen Sorgen gemacht und hatte Ersatzreifen und alles dabei. Und das war schon so ein bisschen... Es war die Vorjahre halt ohne dieses Gefühl. Das kann man schon sagen, aber wir sind davon ausgegangen, dass Polizeiveranstalter das diesmal besonders im Blick haben. Und deswegen war es völlig okay.
2: Nee, da hat man nicht mehr drüber nachgedacht. Sonst wäre man, glaube ich, auch nicht aufs Fahrrad gestiegen.
3: Also eigentlich ein Unding, wenn das tatsächlich beabsichtigt war. Aber jetzt in dem Moment habe ich echt zumindest nicht dran gedacht. Da haben wir nur allgemein gehofft, dass nichts passiert.
2: Ja, im Vorwege sehr viele Gedanken, wie die Tochter auf so eine Idee kommt. Und das vom Fahrradfahren hatte ich bei ihr am meisten Angst. Und das war dann so der Moment, seitdem war ich ganz aufgeregt.
0: Ja, zum Glück ist bis jetzt alles nach Plan gegangen. Und der Sport und der Spaß stehen im Vordergrund beim Vierlanden-Triathlon.

19.22 Uhr, eine Meldung aus dem Verkehrszentrum Roter Baum. Vorsicht bitte, es geht um die A1 Bremen Richtung Hamburg zwischen dem Maschener Kreuz und Harburg. Da steht ein defektes Fahrzeug und es sind Personen auf der Fahrbahn. Gestern Abend bei der Fußball-Weltmeisterschaft 0:1 Rückstand gegen die Elfenbeinküste, zweite Halbzeit. Und dann kam Dennis Undaff und wurde gefeiert, drehte das Spiel mit seinen beiden Toren. Deutschland ist vorzeitig Gruppensieger in der Gruppe und hat das 16. Finale erreicht. Und alle feiern den doppelten Dennis Undaff. Machen wir auch gleich im Sportplatz bei NDR 90,3 hier um 16.30 Uhr. Bis dahin, wet, wet, wet. Und das sind die Dire Straits.

0: einfach immer wieder klasse. Wet, wet, wet hier bei uns mit Love is All Around.
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0: Und da spielen wir gleich Kim Wild mit You Came. Erstmal der Sport mit Britta Kehrhahn. Hallo Britta.
2: Hallo, schönen guten Tag.
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2: Die deutsche Fußballnationalmannschaft steht also bei der WM nach dem 2:1 gegen die Elfenbeinküste als Gruppenerster fest. Da kann nicht mehr dran gerüttelt werden. Und das heißt, morgen in einer Woche, also am 29. Juni, spielt das deutsche Team um 22.30 Uhr das 16. Finale. 13 mögliche Gegner gibt es. Komplizierter Spielmodus, den sich die FIFA da ausgedacht hat. Auch am Tag nach dem Sieg wird Deutschlands Offensivmann Dennis Undorf von der internationalen Presse gefeiert. Undorf hatte mit seinen beiden Toren das Spiel gedreht.
3: Ja, ich frage mich manchmal auch, warum das alles gerade klappt. Ich glaube, seit Ende Oktober oder seit Oktober nach meiner Verletzung läuft eigentlich sehr viel nach Plan. Je mehr Chancen wir haben und ich auf dem Platz bin, desto sicherer bin ich mir, dass ich immer treffen kann. Es ist ein Selbstverständnis von mir, dass ich meine ganze Karriere lang, auch wenn es im kleinen Ligen war, musste erst Dinge reinmachen, dass ich immer getroffen habe. Und ja, mit den Mannschaftskollegen, die machen mir es natürlich auch einfach. Alles überragende Spieler, Topspieler auf höchstem Niveau. Und ich versuche einfach den Flow mitzunehmen, das zu genießen und ja.
2: Sorgen gibt es wegen Innenverteidiger Nico Schlotterbeck. Er zog sich eine Knieverletzung zu und wird noch genau untersucht. Ihm droht das WM aus. Deutschlands Gruppengegner Ecuador und Curaçao spielten unentschieden in der Nacht. Riesenerfolg für Curaçao. Torwart Eloy Rom kam auf 15 Paraden, WM-Rekord. Nach dem Spiel gab es eine große Tanzparty in der Kabine und ganz vorne mit dabei das niederländische Königspaar. Die Spieler waren natürlich begeistert. Heute Abend um 18 Uhr wird es ernst für WM-Mitfavorit Spanien. Nach dem Unentschieden zuletzt gegen Kap Verde brauchen die Spanier heute möglichst einen Sieg gegen Saudi-Arabien, um nicht in Schwierigkeiten zu kommen. In Madrid wurde das Public Viewing wegen der Hitze, dort sind 40 Grad, abgesagt. Um 21 Uhr dann spielt Belgien gegen Iran. Heimspielwochenende für die Blindenfußballer des FC St. Pauli in der Bundesliga. Das Team hat mit 5:0 gegen MTV Stuttgart gewonnen und heute Nachmittag gab es dann gegen Köln sogar ein 10:0. St. Pauli in der Liga Tabellendritter. Und wo wir schon beim Hamburger Sport sind, Marie Hilscher aus unserer Stadt wurde bei den deutschen Triathlon-Meisterschaften in Schleswig Vizemeisterin.
0: Ja, herzlichen Glückwunsch. Eben gehört bei Britta im Sportplatz Madrid 40 Grad. Schaffen wir nicht bei Ihnen in Bahrenfeld, aber immerhin 26 Grad. Und damit sind wir beim Wetter für uns in Hamburg. 27 wäre heute noch so die avisierte Höchsttemperatur. Bis dahin heiter bis wolkig, überwiegend trocken. Morgen zu Wochenbeginn an Ihrem Montag auch viel Sonnenschein. So ein paar einzelne Wolken sind mit unterwegs. Kaum, dass es mal Schauer oder Gewitter gibt. Es bleibt meist trocken bei bis zu 28 Grad. Die Blitze und die Staus im Verkehrszentrum Roter Baum. Immer noch einiges los vor. Vorsicht bitte auf der A1 Bremen Richtung Hamburg zwischen dem Maschener Kreuz und Harburg. Da steht ein defektes Fahrzeug und es sind Personen auf der Fahrbahn. Es stockt auf der A1 Lübeck Richtung Hamburg zwischen Billstedt und der Norderelbbrücke noch 3 Kilometer stockend. Die A1 Bremen in Richtung Hamburg ist zwischen Harburg und Stillhorn bis morgen früh 5 Uhr gesperrt. Da wird gebaut. Dadurch haben wir 5 Kilometer Stau ab dem Maschener Kreuz. Umleitung, die führt Sie über die U83, aber auch da müssen Sie immer mal wieder mit Wartezeit rechnen. A7 Richtung Norden zwischen dem Maschener Kreuz und Dreieck Südwest 6 Kilometer stockend und im weiteren Verlauf der A7 zwischen Heimfeld und dem Elbtunnel Richtung Norden 5 Kilometer stockend. Die A261, es geht um die Eckverbindung A1 zur A7, ist zwischen Tötensinn und Dreieck Südwest wegen Bergungsarbeiten gesperrt. Dadurch staut es sich ab Tötensinn. Es stockt im Verlauf Heidenkampsweg bis Billhorner Brückenstraße stadtauswärts zwischen Süderstraße und Billhorner Röhren. Dann haben wir im Verlauf Hittfelder Straße bis Winsener Straße statt einwärts stockenden Verkehr zwischen Rüstweg und am Frankenberg. B75 statt einwärts zwischen der A261 Marmsdorf-Lürade und der A7 Marmsdorf und dann weiter zwischen Hohe Straße und Kornweide stockender Verkehr. Dann Ampeln außer Betrieb, Bremer Straße, Maltfeldstraße und wegen der Fahrradsternfahrt müssen Sie noch für gut 1,5 Stunden immer wieder mit kurzfristigen Sperrungen und Verkehrsbehinderungen auf auch in der Innenstadt rechnen. Und dann als letzte Meldung noch die Elbfähre. Da haben wir die Wartezeit bis zu 1,5 Stunden Rückglückstadt in Richtung Bischhafen. Ihr Blitzer, ihr Stau gerne auf Ihre Mitarbeit gesetzt. Zum Beispiel rufen Sie kostenfrei an im Verkehrszentrum Roter Baum 08000 90 93 3 oder Sie sprechen eine Nachricht in den Messenger der NDR Hamburg App. Fußball wurde gestern ja nicht gespielt im Volksparkstadion. Da gab es ein tolles Konzert von Johannes Oerding und er hatte überraschende Gäste auf seiner Bühne. Sprechen wir gleich drüber nach Supertramp und Kim Wilde. Ich bin Michael Wittig. Schönen guten Tag hier bei NDR 90,3.

90,3, 16.42 Uhr und er wollte das Volksparkstadion voll machen und er hat es geschafft. Johannes Oerding.

0: wohnt ja hier bei uns in der Stadt und sein größter Traum ist es immer gewesen, ein Heimspiel im Volksparkstadion zu haben. Und deshalb hieß das Konzert gestern auch Heimspiel. Für ein Jubel. 45.000 Fans sind da gewesen. Mit dabei meine Kollegin Britta Jons. Britta, wie war die Stimmung?
1: Boah, das war einfach eine Wahnsinnsstimmung. Es war in jeglicher Hinsicht emotional. Er ging auf die Bühne und war schier erschlagen von der Masse Fans, die ihn dazu jubelten. Er musste sich erstmal hinsetzen und erstmal das Bad in der Menge genießen, sozusagen. Das war schon ganz ergreifend.

0: Und alle waren irgendwie ganz im Glück. Und dann hat er es aber zwischendurch tatsächlich auch geschafft, wieder so eine Lagerfeuerstimmung aufzubringen. Auch in einem großen Stadion sozusagen. Und hat sich da 4 Stühle hingestellt und hat ganz leise Songs gespielt. Und dann knallte es wieder und es war das pure Feuerwerk.
1: Ja, also praktisch offenes Feuer mal im Volksparkstadion. Auch sehr selten. Ja, und Johannes Oerding, der hat ja auch viele Gäste zu sich auf die Bühne geholt.
0: Ja. Also, das war auch ein Feuerwerk. Er hat nämlich echt viele Gäste da gehabt. Ich glaube, es waren 8 Stück an der Zahl. Da waren Vincent Weiss, Max Giesinger, Clueso, Stefanie Heinzmann, Nico Santos. Ich kann sie gar nicht alle aufzählen. Und am Ende kam dann auch noch Peter Maffay mit auf die Bühne und hat eine ganz große Überraschung rausgeholt.
2: Wir haben zusammen ein Album gemacht, Johannes und ich. Das heißt Nashville. Und ich muss sagen, das hat wahnsinnig viel Spaß gemacht. Und dass wir das heute Abend hier lostreten dürfen, ist ein wunderschöner Augenblick, den ich sehr, sehr, sehr genieße.
1: Ja, bei dem Jubel haben Sie es vielleicht nicht genau verstanden. Nashville heißt das Album, kommt im Herbst raus. Schönen Dank, Britta.
0: War schön. Es war ein herrliches Konzert. Vielen Dank dir.
1: Ja, und heute Abend sehen wir dann auch deinen Konzertbericht im Hamburg-Journal ab 19.30 Uhr im NDR-Fernsehen. Und jetzt hören wir ihn natürlich hier mit Kreise. Da haben gestern im Volkspark auch alle mitgesungen.
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Hits aller Zeiten, Sonntagnachmittag bei NDR 90,3. Phil Collins mit Susudia und wir schalten ein paar Gänge runter, haben dann einen schönen Balladen-Bariton. Klar, dann landen wir bei Paul Young. Gibt's jetzt. Every time you go away.

0: Und von den 7 Weltmeeren mit OMD geht's mal gleich in die 80er.
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0: Dann sind wir nämlich gleich bei der Cutting Crew. I just died in your arms tonight. Jetzt aber erstmal die Nachrichten mit Nico Stoppe.
2: Schönen guten Tag. Es ist 17 Uhr.
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2: USA und Iran beraten in der Schweiz über ein Ende des Krieges. Illegal entsorgter Müll verursacht immer höhere Kosten. Spanien trifft bei der WM am Abend auf Saudi-Arabien. Das Wetter wechselnd bewölkt und schwül bis 27 Grad. Fast 4 Monate nach Beginn des Iran-Kriegs haben in einem Schweizer Luxushotel Verhandlungen zwischen den USA und dem Iran über ein endgültiges Friedensabkommen begonnen. Die USA und die Vermittler Pakistan und Katar zeigten sich nach dem ersten Vorgespräch zufrieden. Aus Genf, Patricia Wern.
4: Zur Stunde findet das Gipfeltreffen zwischen den USA, dem Iran und den Vermittlern statt. Vance und die US-Sondergesandten Jared Kushner und Steve Witkoff beraten dabei mit dem iranischen Parlament Präsidenten Ghalibaf und Außenminister Araghchi. Dabei soll es um die Details der Mitte der Woche unterzeichneten Absichtserklärung gehen. Zentrale Themen sind dabei das iranische Atomprogramm und die Lage im Libanon, sowie die Straße von Hormus und ein Milliardenprogramm für den Wiederaufbau im Iran. Der iranische Präsident Pezeshkian hat vor dem Treffen gesagt, er sei bereit, schriftlich zu erklären, dass sein Land keine

0: im Jahr 2020. Die Aufräumarbeiten kosteten 25 Millionen Euro. Gleichzeitig haben sich die Beschwerden fast verdoppelt, von knapp 100.000 auf rund 190.000 im vergangenen Jahr. Ein Abwärtstrend zeigt sich dagegen in den Verfahren gegen die Müllsünder. Zuletzt waren es gut 6.000 und damit 700 Verfahren weniger als im Jahr 2020. Das werfe Fragen auf, sagt die Linke. Der Senat müsse jetzt außerdem prüfen, ob die Maßnahmen gegen illegalen Müll wirken. Das fordert der umweltpolitische Sprecher Stefan Jersch. Und die Entsorgungskosten für Müll sollten nach Höhe des Einkommens gestaffelt werden.
1: In Großbritannien wird über den Rücktritt von Premierminister Keir Starmer spekuliert. Medienberichten zufolge könnte der 63-Jährige schon morgen sein Amt niederlegen. Ein Regierungsvertreter widersprach der Berichterstattung. Der Druck auf Starmer hatte sich am Freitag deutlich erhöht, als sein parteiinterner Rivale Andy Burnham einen Sitz im Parlament gewann. Das ermöglicht ihm formal eine Kandidatur für den Labour-Vorsitz und damit für den Posten des Premierministers. Nach dem Sieg der Nationalmannschaft gegen die Elfenbeinküste hat es in der Hellbrookstraße in Barmbek-Nord offenbar einen Angriff auf Fußballfans gegeben. Nach Angaben der Gruppe seien 30 bis 40 Vermummte mit Schlagstöcken, Messern und Pfefferspray auf sie losgegangen. Zwei Menschen sind laut Polizei leicht verletzt worden. Der Rettungsdienst habe sie vor Ort behandelt. Beim Eintreffen der Polizeibeamten seien die Angreifer dann geflüchtet. In einer knappen Stunde geht es weiter bei der Fußballweltmeisterschaft. Titelfavorit Spanien spielt gegen Saudi-Arabien. Nach dem Fehlstart gegen Kap Verde stehen die Spanier unter Druck. Thomas Kunze.
2: Luis de la Fuente, Spaniens Nationaltrainer, wird heute 55 Jahre alt und wie man es vom bescheidenen Europameister kennt, sind seine Wünsche sehr bodenständig. Ein neuer Pullover, keine Verletzten und natürlich ein Sieg gegen Saudi-Arabien. Mehr soll es nicht sein. Spanien hat nach dem schwachen 0:0 zum Auftakt gegen Kap Verde noch keinen Grund, Panik zu schieben, aber ein bisschen mehr muss da schon kommen, heute in Atlanta, um die K.O.-Runde zu erreichen. Die große Frage nach dem Startelf-Einsatz von Superstar Lamine Yamal wollte de la Fuente nicht konkret beantworten. Fakt ist, der 18-Jährige ist nach seiner Muskelverletzung fit, aber eben noch nicht für 90 Minuten. Deswegen ist sowohl ein Einsatz von Beginn an oder wie zuletzt von der Bank aus möglich. Saudi-Arabien träumt nach dem eigenen Auftakt-Remis gegen Uruguay ebenfalls von der K.O.-Runde und Saudi-Arabien kann WM-Sensation. Vor 4 Jahren besiegte das Team den späteren Weltmeister Argentinien. Spanien sollte also gewarnt sein.
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4: Ja, Höchsttemperatur erreicht 27 Grad bei Ihnen in Bergedorf. Wir sind beim Wetter für uns in Hamburg und dazu bleibt es meist trocken. Heiter bis wolkig das Ganze. Und eigentlich ist das auch so die Tendenz für die Woche. Morgen am Montag viel Sonnenschein, ein paar Wolken bei bis zu 28 Grad. Immer so eine kleine Restchance auf einzelne Schauer oder Gewitter. Am Dienstag genauso Sonnenschein bis zu 29, Mittwoch ähnlich, dann sogar bis zu 31 Grad. Die Blitze und die Staus im Verkehrszentrum Roter Baum. Es wird langsam ruhiger. A1 Bremen Richtung Hamburg zwischen Harburg und Stillhorn. Wegen Bauarbeiten ist da die A1 gesperrt bis morgen ca. 5 Uhr. Dadurch 5 Kilometer Stau ab dem Maschener Kreuz. Die Umleitung, die führt über die U83. Da muss auch aber mit erheblicher Wartezeit gerechnet werden. A7 Richtung Norden zwischen dem Maschener Kreuz und Dreieck Südwest haben wir 6 Kilometer stockenden Verkehr und dann weiter A7 Richtung Norden zwischen Heimfeld und dem Elbtunnel nochmal 5 Kilometer stockend. Die A261 Eckverbindung A1 zu A7, die ist zwischen Tötensinn und dem Dreieck Südwest wegen Bergungsarbeiten gesperrt. Dadurch staut es sich ab Tötensinn. Im Verlauf Hittfelder Straße bis Winsener Straße stadteinwärts stockender Verkehr zwischen Rüstweg und am Frankenberg. Die B75 stadteinwärts, da stockt es zwischen der A261 Marmsdorf-Lirade und der A7 Marmsdorf und dann weiter zwischen Hohe Straße und Kornweide. An der Kreuzung Bremer Straße, Maltfeldstraße, da sind die Ampeln außer Betrieb. Der Kronstieg ist Richtung Langenhorn zwischen Garstedter Weg und Niendorfer Straße wegen Bauarbeiten gesperrt. Dadurch staut es sich vor der Sperrung. Ja, und dann haben wir noch die Elbfähre Glückstadt in Richtung Geschafener, beträgt die Wartezeit bis zu 1,5 Stunden. Schönen Sonntagnachmittag und so ein bisschen musikalisches Kopfkino in die 80er hinein. Cutting Crew, Riesennummer damals und auch jetzt noch einer der größten Hits aller Zeiten. Deswegen läuft er bei uns bei NDR 90,3. I just died in your arms tonight. Ich bin Michael Wittig. Hallo.

0: manchmal gruselt man sich ja im Kino, wenn man da im Sessel sitzt, aber ich habe mich weggeschmissen vor Lachen. 2009 im Kinosessel.
1: Ich selber gehe in die Politik.
2: Ja, das ist eine gute Idee.
1: Und
2: ja,
1: deswegen kandidiere ich mit der HSP. Also,
2: was ist das denn?
1: HSP ist meine Partei.
2: Ihre?
1: Horst Schlemmer Partei.
0: Horst Schlemmer, die Kunstfigur von Carpe Kerkeling, hatte damals riesige Ambitionen, in die Politik zu gehen. Im Film. Ja, und jetzt wurde diese Geschichte ja, ja so ein bisschen von der Realität eingeholt. Eine Petition fordert nämlich gerade HP Kerkeling als neuen Bundespräsidenten. Über 100.000 Leute haben da schon unterschrieben. HP Kerkeling selbst sagt zumindest, dass er es sich zutrauen würde. Ja, ist eine Idee. Aber was sagt der aktuelle Amtsinhaber Frank-Walter Steinmeier? Welche Fähigkeiten sollte denn die Person haben, die nach ihm kommt? Das hier hat er im ARD-Interview der Woche gesagt.
3: Ich glaube, wir müssen uns darauf einstellen, dass Politik in diesen letzten 10, 15 Jahren jedenfalls nicht einfacher geworden ist. Und deshalb befürworte ich schon eine Auswahl, bei der jemand, Frau oder Mann, wahrscheinlich eher Frau, Berücksichtigung findet, der Kontakte und Gesprächsmöglichkeiten in die Parteien hinein hat.
0: Also soll's lieber eine Person machen, die aus der Politik kommt, sagt Frank-Walter Steinmeier. Das ganze ARD-Interview der Woche mit dem Bundespräsidenten finden Sie in ARD Sounds. Ja, ich bin trotzdem gespannt, ob es dann nicht doch irgendwann heißt, jetzt mal Achtung, Ausschnitt aus dem Horst-Schlemmer-Film.
4: Wie ist er mit dem Steinmeier?
1: Ja, der ist raus.

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Clemens Hornsby and the Range, the way it is hier bei NDR 90,3, die größten Hits aller Zeiten, gleich mit den Pointer Sisters. I'm so excited for the mal zum Beispiel der Blick auf das Wetter für uns in Hamburg, 27 Grad. Jetzt bei Ihnen in Langhorn doch durchaus ein paar mehr Wolken und auch graue Wolken. Kann also auch durchaus mal einen einzelnen Schauer, vielleicht sogar ein Gewitter geben. Meist bleibt es aber auch am Abend trocken. In der kommenden Nacht ist es auch klar und trockener, gehen die Temperaturen runter auf 14 Grad, also keine tropische Nacht. Morgen am Montag viel Sonnenschein, einige Wolken, dazu auch wieder einzelne Schauer oder Gewitter möglich. Bleibt aber meist trocken, die Höchstwerte liegen so um die 28 Grad. Blitze und Staus, da schauen wir aufs Verkehrszentrum oder ins Verkehrszentrum Roter Baum, A1 Bremen Richtung Hamburg. Da ist die A1 zwischen Harburg und Stillhorn wegen Bauarbeiten bis morgen 5 Uhr gesperrt. Dadurch haben wir 5 Kilometer Stau ab Maschen. Die Umleitung führt Sie über die U83, aber auch da müssen Sie ordentlich mehr Zeit mit einplanen. A7 Richtung Norden, zwischen Heinfeld und dem Elbtunnel jetzt noch 5 Kilometer stockender Verkehr. Die A261 Eckverbindung A1 zu A7, die ist zwischen Tötensinn und dem Dreieck Südwest wegen Bergungsarbeiten gesperrt. Dadurch staut es sich ab Tötensinn. Im Verlauf Hittfelder Straße bis Winsener Straße stockt es stadteinwärts zwischen Rüstweg und am Frankenberg. B75 stockend stadteinwärts zwischen der A261 Marmsdorf-Lürade und der A7 Marmsdorf und dann weiter zwischen Hohe Straße und Kornweide. An der Kreuzung Bremer Straße, Maltfeldstraße, da sind die Ampeln außer Betrieb. Der Kronstieg ist in Richtung Langenhorn zwischen Garstedter Weg und Niendorfer Straße wegen Bauarbeiten gesperrt. Dadurch staut es sich vor der Sperrung. Und dann haben wir noch... Nö, das war's dann. Gute Fahrt für Sie. Falls Sie aber noch einen Blitzer oder einen Stau sehen, dann gerne zum Beispiel kostenfrei anrufen im Verkehrszentrum Roter Baum 08000 90 3 90 3. Danke. Nachmittag mit den größten Hits aller Zeiten. Chicago, If You Leave Me Now. Und das hier sind die Pointer Sisters mit I'm So Excited. Ich bin Michael Wittig. Hallo Hamburg.

0: immer wieder klasse. Peter Cetera mit Chicago. If You Leave Me Now hier bei uns.
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0: Moderiert Merlin van Rissenbeck, die ich jetzt erstmal herzlich im Studio begrüße. Hallo Merlin.
2: Ja, hallo.
0: Ja, gestern Jubel über die deutsche Fußballnationalmannschaft. Was heißt gestern? Das war ja heute früh im Grunde genommen. Kurz nach Mitternacht. Laut wurde gejubelt. Ja, und lauter Jubel in der Nacht, das ist ein Problem hier in Hamburg zum Teil.
2: Das ist es, genau. Und auch die Frage, ob man überhaupt den Ton hört beim Public Viewing. Da schauen wir heute hin, weil es da zuletzt auch nochmal einen Brief vom Bezirksamt gab und manche Wirte mancherorts ganz schön frustriert sind.
0: Dann seid ihr natürlich auch weiterhin sportiv unterwegs. Es gab ja einen Triathlon oder gibt auch immer noch in vier Landen. Ja, ein bisschen Schnappatmung hat man da ja, vor allen Dingen, wenn es um die Radstrecke geht.
2: Genau, vor zwei Wochen war das ja beim Ironman mit den Metallsplittern und deswegen haben wir da auch heute mal genauer hingeguckt, wie da so die Stimmung ist und ob alles rund lief.
0: Einmal möchte ich in meinem Volksparkstadion spielen und die Hütte voll machen. Hat er geschafft, er hat geliefert.
2: Auf jeden Fall, Johannes Oerding, genau. Und das war emotional, nicht nur fürs Publikum, auch für ihn. Da waren wir natürlich auch mit dabei. Also ja, jede Menge.
0: Tolle Themen nachher ab 19.30 Uhr, Merlin. Ich wünsche dir eine schöne Sendung.
2: Ja, die Frage ist, ob ich trocken rüber ins Studio komme. Was sagst du zum Himmel?
0: Na gut, dann soll ich sagen, die Sendung verschiebt sich?
2: Nee, bis dahin kriegen wir das hin.
0: Also gut, wir suchen noch die Sänfte, um Merlin dann rüber.
2: Nein, Schirm reicht.
0: Okay, gut, also schöne Sendung nachher.
2: Danke.
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0: Ja, und das Ganze in der Stadionversion Mike and the Mechanics, World of Mouth.
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0: Simply Red, like If You Don't Know Me By Now. Vorher die Nachrichten mit Nico Stoppe.
2: Schönen guten Abend. Es ist 18 Uhr.
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2: USA und Iran beraten in der Schweiz über Ende des Krieges. Pistorius bekräftigt Bereitschaft zu deutschem Marineeinsatz. Illegal entsorgter Müll verursacht immer höhere Kosten. Das Wetter wechselnd bewölkt und schwül bis 27 Grad. Fast 4 Monate nach Beginn des Iran-Kriegs haben in einem Schweizer Luxushotel Verhandlungen zwischen den USA und dem Iran über ein endgültiges Friedensabkommen begonnen. Die USA und die Vermittler Pakistan und Katar zeigten sich nach den ersten Vorgesprächen zufrieden. Aus Genf, Patricia Wern.
4: Zur Stunde findet das Gipfeltreffen zwischen den USA, dem Iran und den Vermittlern statt. Vance und die US-Sondergesandten Jared Kushner und Steve Witkoff beraten dabei mit dem iranischen Parlamentspräsidenten Ghalibaf und Außenminister Araghchi. Dabei soll es um die Details der Mitte der Woche unterzeichneten Absichtserklärung gehen. Zentrale Themen sind dabei das iranische Atomprogramm und die Lage im Libanon, sowie die Straße von Hormus und ein Milliardenprogramm für den Wiederaufbau im Iran. Der iranische Präsident Pezeshkian hat vor dem Treffen gesagt, er sei bereit, schriftlich zu erklären, dass sein Land keine Atombombe bauen wolle.
2: Es sind noch viele Fragen offen bei den Verhandlungen zwischen den USA und dem Iran. Auch wenn es um die Öffnung der Straße von Hormuz geht. Die Bundeswehr könnte sich beteiligen, die Schifffahrt abzusichern. Wir sind bereit, diese Aussage erneuerte Bundesverteidigungsminister Boris Pistorius im Bericht aus Berlin. Gabor Hallasch.
5: Ein Einsatz der deutschen Marine in der Straße von Hormuz, dafür braucht es ein Mandat des Bundestages. Und ob das noch vor der Sommerpause komme, sei völlig offen, sagt Boris Pistorius, der Bundesverteidigungsminister, im ARD-Bericht aus Berlin. Denn er wisse nicht, wohin die Verhandlungen zwischen Iran und USA führten und was das internationale Mandat sei. Ein deutscher Minensucher und ein Begleiter.

0: konsequente Umsetzung der Verkehrswende. Von 80 Standorten aus fuhren sie sternförmig Richtung Innenstadt, wo es am Nachmittag eine Abschlusskundgebung am Jungfernstieg gab. Laut Polizei kam es entlang der Routen, insbesondere im Innenstadtbereich, zu erheblichen Verkehrsbeeinträchtigungen. Illegal entsorgter Müll wird in Hamburg zu einem immer größeren Problem. Seit 2020 hat die Gesamtmenge um mehr als 50% zugenommen. Das geht aus neuen Zahlen des Senats hervor. Jenny Witt.
1: Vergangenes Jahr hätte der illegal weggeworfene Müll rund 22.000 kleine Bauschuttcontainer gefüllt. Die Stadtreinigung Hamburg erfasste mehr als 6.000 Tonnen Abfall, der ordnungswidrig weggeworfen oder abgestellt wurde. Das war 1,5-mal so viel wie im Jahr 2020. Die Aufräumarbeiten kosteten 25 Millionen Euro. Gleichzeitig haben sich die Beschwerden fast verdoppelt, von knapp 100.000 auf rund 190.000 im vergangenen Jahr. Ein Abwärtstrend zeigt sich dagegen in den Verfahren gegen die Müllsünder. Zuletzt waren es gut 6.000 und damit 700 Verfahren weniger als im Jahr 2020. Das werfe Fragen auf, sagt die Linke. Der Senat müsse jetzt außerdem prüfen, ob die Maßnahmen gegen illegalen Müll wirken. Das fordert der umweltpolitische Sprecher Stefan Jersch. Und die Entsorgungskosten für Müll sollten nach Höhe des Einkommens gestaffelt werden.
0: Auf der Sülldorfer Landstraße in Rissen sind am Nachmittag zwei Autos frontal ineinander gefahren. Dabei wurden zwei Menschen verletzt. Eines der Fahrzeuge hatte laut Polizei versucht zu überholen und ist dabei in den Gegenverkehr gefahren. Und auf der Autobahn 261 bei Tötensen laufen weiterhin Reinigungsarbeiten. Dort war am Morgen aus bislang unbekannter Ursache ein Milchtanklaster umgekippt. Der Fahrer wurde leicht verletzt und in ein Krankenhaus gebracht. Die Reinigungsarbeiten sollen laut Polizei noch bis 20 Uhr dauern. 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
3: Ja, zur A261 kommen wir gleich, aber erstmal zum Wetter für uns in Hamburg. 27 Grad jetzt noch bei Ihnen in Eidelstedt. Kann eventuell noch mal einen kleinen Schauer oder auch ein Gewitter geben. Grau ist es dazu ja schon und bewölkt. Aber ansonsten wird es auch wieder ein bisschen heiter bis wolkig. Überwiegend trocken geht's durch die Nacht. Morgen der Montag viel Sonnenschein, ein paar Wolken, einzelne Schauergewitter auch weiterhin möglich. Aber auch morgen mal meist trocken. Die Höchstwerte dann sogar bei bis zu 28 Grad. Ja, Blitze und Staus, dann der Blick ins Verkehrszentrum Roter Baum. Erstmal geht's um die A21 Kiel Richtung Bargteheide zwischen Wahlstedt und Bad Segeberg Nord. Da steht ein defektes Fahrzeug. A1 Bremen Richtung Hamburg. Die ist gesperrt zwischen Harburg und Stillhorn wegen Bauarbeiten noch bis morgen 5 Uhr. 5 Kilometer Stau haben wir deswegen ab dem Maschener Kreuz. Die Umleitung führt über die U83 und auch dort muss mit erheblicher Wartezeit gerechnet werden. A7, Hannover Richtung Flensburg, Richtung Norden zwischen Heimfeld und dem Elbtunnel 5 Kilometer stockend. Jetzt die A261, eben in den Nachrichten gehört, Eckverbindung A1 zur A7, ist zwischen Tötensinn und Dreieck Südwest wegen Bergungsarbeiten gesperrt, dadurch staut es sich. Im Verlauf Hittfelder Straße bis Winsener Straße statt einwärts auch stockender Verkehr zwischen Rüstwig und am Frankenberg. An der Kreuzung Bremerstraße, Maltfeldstraße sind die Ampeln außer Betrieb. Der Kronstieg ist in Richtung Langenhorn zwischen Garstädter Weg und Niendorfer Straße wegen Bauarbeiten gesperrt. Dadurch staut es sich vor der Sperrung. Die Vierlandenstraße ist zwischen Hohe Bergerdorfer Schlossstraße und Wiebekingweg wegen Bauarbeiten gesperrt. Und der Mückenburger Hauptdeich ist zwischen Georgswerder Bogen und Obergeorgswerder Hauptdeich in beiden Richtungen wegen eines Kranansatzes noch für gut eine Stunde bis 19 Uhr gesperrt. Gute Fahrt für Sie. Schönen Sonntag, wie gewohnt, 18 bis 19 Uhr, eine Stunde, alles Wichtige vom Sport im Sportplatz Hamburg. Und klar dreht es sich da um das 2:1 gestern. Zunächst Elfenbeinküste, 2:1 bezogen von der deutschen Fußballnationalmannschaft bei der WM. Und alle sind wir ein bisschen Dennis Undaff. Gleich natürlich hier das erste Thema. Ich bin Michael Wittig, schön, dass Sie mit dabei sind. Schönen Sonntag.

0: Gleich Viertel nach sechs, Ende 90,3, der Sportplatz Hamburg, hier am Sonntagabend mit der Fußball-Weltmeisterschaft. Ja, bis ein Rumpelstart für Mitfavorit Spanien. Es gab nur ein 0:0 gegen Kap Verde. Da hatte man deutlich mehr erwartet. Jetzt das zweite Spiel, das aktuell läuft in der Gruppe H gegen Saudi-Arabien. Und in der 11. Minute hat Jungster Lamine Jamal dann getroffen. 1:0 Führung für Spanien. So, kein Rumpelstart, sondern ein 7:1 gegen Curaçao gab es für die deutsche Fußballnationalmannschaft. Und dann gestern wurde nachgelegt. 2:1 gegen die Elfenbeinküste und die Fans sind total begeistert.
1: War Hammer, super.
2: Mega, Deutschland hat abgeliefert.
3: Und dafür sind wir am Ende gut. Joker, guter Joker.
1: Erinnert mich an 2006, wie eben die WM damals in Deutschland war, was ganz Besonderes.
4: Ja, überragend, ne? Wenn wir das noch gebogen haben, 2:1 gewonnen. Emotionen pur.
5: Finale auf jeden Fall.
0: Ja, sehr realistisch. Die Fans dann natürlich. Gruppensieg steht auf jeden Fall fest. Zwei Spiele, zweimal gewonnen. Auf jeden Fall auch das 16-Finale erreicht. Und der Held, Dennis Undaf. Er hat jetzt 3 Tore erzielt, 2-mal die Vorlage gegeben. Alles redet über ihn und er redet auch.
6: Ja, ich frage mich manchmal auch, warum das alles gerade klappt. Ich glaube, seit Ende Oktober oder seit Oktober nach meiner Verletzung läuft eigentlich sehr viel nach Plan. Je mehr Chancen wir haben und ich auf dem Platz bin, desto sicherer bin ich mir, dass ich immer treffen kann. Das ist ein Selbstverständnis von mir, dass ich meine ganze Karriere, auch wenn es im Kleinen liegen war, musste erst Dinge reinmachen, dass ich immer getroffen habe. Und ja, mit den Mannschaftskollegen, die machen mir es natürlich auch einfach. Alles überragende Spieler, Topspieler auf höchstem Niveau. Und ich versuche einfach den Flow mitzunehmen, das zu genießen und ja.
0: Der Mann, der für die 2 Tore gesorgt hat, zum entscheidenden 2:1 dann gestern Abend Deutschland gegen die Elfenbeinküste. Ja, wir ordnen das alles mal ein, was das denn jetzt bedeutet für das letzte Gruppenspiel. Welche Aussichten für die K.O.-Runde mit unserem Reporter vor Ort. NDR 90,3, bis dahin Amy Winehouse.

0: 95,3. Schön, dass Sie mit dabei sind. Schönen Sonntagabend hier im Sportplatz Hamburg. Ja, gestern Abend ein enges, ein spannendes Spiel in Toronto. Deutschland gewinnt dann am Ende knapp und spät mit 2:1 durch das Tor von Dennis Undaff in der 4. Minute der Nachspielzeit gegen die Elfenbeinküste. Ja, die Freude danach war natürlich riesengroß. Jens, Jörg, Rick, du warst vor Ort. Ja, wie war die Stimmung denn nach dem Last-Minute-Sieg?
1: Es wurde auch in der Stadt, vor allen Dingen unten an der Hafenfront, richtig gefeiert. Waren sehr, sehr viele mit deutschen Trikots und längst nicht alle hatten Deutsch als Muttersprache. Also viele Kanadier haben sich den großen Feierlichkeiten angeschlossen. War ja ein perfektes Spiel, weil es eben auch ein echtes Match war und mit einem Wahnsinnsfinale. Und deswegen war der Jubel nachhinein am Ontariosee auch ziemlich groß, ehrlicherweise.
0: Haben ja auch schon viele Fans einen Startelf-Einsatz und Platz für Dennis Undaff gefordert. Steht er denn nach seinen starken Leistungen und seinen Toren und Assists in den ersten beiden Gruppenspielen am Donnerstag dann gegen Ecuador nun endlich in der Startelf? Ja, und wie steht es auch um die Verletzung von Nico Schlotterbeck? Der musste jetzt zur Halbzeit raus.
1: Glaube ich nicht. Ich bin gespannt, ob sie wieder so beginnen werden. Es wird natürlich in jedem Spiel kommen. Er hat ja eine Wahnsinnsquote. 11 Spiele, 9 Tore. Also der ist schon eine Sensation. Auch mit seiner Präsenz einfach in dem Spiel. Neben Metscher sicherlich einer der ganz großen Gewinner in dieser Mannschaft. Fragezeichen, weil du es gerade angesprochen hast, ist eher Schlotterbeck, der sich eine Verletzung zugezogen hat. Es hieß gestern Innenbandverletzung im Sprunggelenk. Und das wäre natürlich ein herber Rückschlag, denn die deutsche Innenverteidigung mit Tah und Schlotterbeck ist schon ziemlich gut.
0: Durch das 0:0 heute Nacht gegen Ecuador und Curaçao steht Deutschland bereits vorzeitig als Gruppensieger fest. Ja, wie sieht denn der weitere Turnierverlauf für die DFB 11 aus?
1: Bevor das Turnier begann, war ja, wenn Deutschland Erster wird, es waren überhaupt generell 495 mögliche Gegner. Jetzt sind es noch auf dem Weg in dieses 16. Finale 13 mögliche Gegner. Da wäre unter anderem auch Brasilien dabei. Das Achtelfinale sehr wahrscheinlich oder sicher dann für die deutsche Mannschaft in Philadelphia. Das erste Spiel wäre in Boston, das 16. Finale. Das könnte gegen Frankreich gehen, das wäre der Worst Case, oder Norwegen oder Senegal. Also das ist der Turnierplan. Die deutsche Mannschaft wird also, richtig gehört, auf der Ostküstenseite bleiben. Die nächsten Spiele, das steht fest. Boston am Montag, 29. Juni und am amerikanischen Nationalfeiertag am 4. Juli dann in Philadelphia. Vielleicht eines der größten Spiele Deutschland-Frankreich.
0: Ja, egal, auch wenn es dann der Top-Favorit ist, gegen den man dann kommen würde. Also erstmal muss man ja das 16. Finale überstehen und außerdem irgendwann müsste man die Franzosen ja so oder so schlagen, wenn man Weltmeister werden will. Und die Franzosen müssten auch erstmal die Deutschen schlagen. Gut, wie auch immer, am kommenden Donnerstag, 22 Uhr Anpfiff, letztes Gruppenspiel gegen Ecuador. Für die deutsche Fußballnationalmannschaft geht es dann um nichts mehr. Aber Ecuador hat durchaus noch Chancen, müsste einen Sieg landen, um vielleicht noch als Zweiter oder sogar als Gruppensieger in die nächste Runde zu kommen. Für die geht es also noch um was. Außerdem für die deutsche Nationalmannschaft ja auch wichtig, im Flow zu bleiben. Mit einem Sieg würde man den Rekord einstellen für deutsche Nationalmannschaften. 12 Siege hintereinander gab es bisher einmal unter Jupp Derwal. Das wäre dann Rekordeinstellung für die Mannen von Julian Nagelsmann. Gut läuft es für die deutsche Nationalmannschaft, aktuell auch gut für die spanische. Die führen 2:0 gegen Saudi-Arabien in der Gruppe H das aktuelle Spiel.

0: Bebo bei NDR 90,3 am Sonntagabend im Sportplatz Hamburg. Schön, dass Sie mit dabei sind. 18.31 Uhr, der Blick auf das Wetter für uns in Hamburg. Da haben wir 26 Grad bei Ihnen in Billstedt aktuell gemessen. Auch dort durchaus mal viele Wolken, auch graue Wolken, bleibt aber meist trocken. Trocken geht es noch durch die kommende Nacht. Die ist klar und trocken bei, werden so um die 14 Grad. Morgen, Montag, viel Sonnenschein, ein paar Wolken sind mit dabei. Eine geringe Chance, dass es auch mal Schauer oder Gewitter gibt. Meist bleibt es aber trocken. 28 Grad morgen, so die Höchsttemperatur. Die Blitzer und die Staus im Verkehrszentrum Roter Baum. Da landen wir bei der A1 Bremen Richtung Hamburg. Die ist zwischen Harburg und Stillhorn wegen Bauarbeiten bis morgen ca. 5 Uhr gesperrt. Dadurch haben wir 5 Kilometer Stau ab dem Maschener Kreuz. Die Umleitung führt über die U83. A7 Richtung Norden zwischen Heimfeld und dem Elbtunnel stockt es auf 5 Kilometern. Die A261 Eckverbindung A1 zu A7, die ist zwischen Tötensen und Dreieck Nord-Südwest wegen Bauer-Bergungsarbeiten gesperrt. Nun habe ich es aber. So gegen 20 Uhr oder bis dahin sollen diese Bergungsarbeiten noch andauern. Es stockt im Verlauf Hittfelder Straße bis Winsener Straße stadteinwärts zwischen Rustweg und am Frankenberg. Und an der Kreuzung Bremer Straße, Maltfeldstraße, da sind die Ampeln außer Betrieb. Der Kronstieg ist in Richtung Langenhorn zwischen Garstädter Weg und Niendorfer Straße wegen Bauarbeiten gesperrt. Deswegen staut es sich da vor der Sperrung. Und der Mückenburger Hauptdeich ist zwischen Georgswerder Bogen und Obergeorgswerder Hauptdeich in beiden Richtungen wegen eines Kraneinsatzes noch für ungefähr eine halbe Stunde gesperrt. Ihr Blitzer, ihr Stau gerne her damit. Zum Beispiel eine Nachricht sprechen in den Messenger der NDR Hamburg App.
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0: Ja, und da kommen wir gleich zu einem Doppel-Heimspiel-Wochenende für die Blindenfußballer des FC St. Pauli. Dazu gleich mehr nach Smokey, nach UB40. Spanien liegt 3:0 vorne im Spiel der Gruppe H bei der Fußball-WM gegen Saudi-Arabien. Etwas mehr als eine halbe Stunde dort gespielt. Und ich bin Michael Wittig und ich spiele eben jetzt UB40 Red Red Wine.

Eine Meldung aus dem Verkehrszentrum Roter Baum. Vorsicht bitte, es geht um die A1 Hamburg Richtung Bremen zwischen dem Rastplatz Bokel und Stuckenborstel. Da liegen Fahrzeugteile. 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

0: Hier Sonntagabend bei NDR 90,3, 18.39 Uhr. Hier ist der Sportplatz Hamburg und erfolgreiches Heimspielwochenende für die blinden Fußballer des FC St. Pauli in der Bundesliga. 5:0 hieß es gestern gegen Stuttgart und 10:0 heute sogar gegen Köln. Der FC St. Pauli damit aktuell auf Tabellenplatz 3 mit einem Spiel weniger und der Chance auf den Meistertitel. Unsere NDR 90,3 Reporterin Maike Sittka war für uns vor Ort.
1: Hells Bells, die St. Pauli-Hymne erdröhnt. Die Blindenspieler formen einen Kreis, legen die Arme umeinander. Der Schlachtruf hallt über den Platz. Und für einen Moment spürt man, hier geht es um mehr als nur Fußball.
2: Als ich zum ersten Mal zum Training gekommen bin, da wollte ich einfach nicht mehr weg.
1: Sagt Nathan Werner, 17 Jahre Nationalspieler und eines der größten Talente im Blindenfußball, wie er an diesem Wochenende wieder unterstreicht. Trainer Wolf Schmidt und Mitspieler Rasmus Najes.
3: Dass Nathan heute 4 Tore geschossen hat, da fehlt mir selber die Spucke.
4: Was der für einen Abschluss hat, das ist unglaublich. Das ist ein Bulldozer, der nach vorne geht.
1: Die Begeisterung für den Fußball liegt der Familie Werner im Blut. Papa Raphael war Profi in Polen und auch Nathans 6-jähriger sehender Bruder hat das Fußballgehen schon.
5: Ich will mal später ein Fußballprofi sein.
1: So gut wie dein Bruder Nathan?
5: Sogar besser.
1: Man glaubt es ihm. Auch Nationalspieler Rasmus Najes gehört seit Jahren zu den Leistungsträgern von St. Pauli. Dabei hatte er nie das Ziel, Profi zu werden.
4: Ich war 15, als ich Nationalspieler wurde. Ich wusste gar nicht, was es bedeutet. Für mich war das so, ich habe es hingenommen. So. Ich habe es nie gewollt. Aber es ist für mich ein Riesenstolz, weil Deutschland auf der Brust zu tragen.
1: Dass er heute auf höchstem Niveau spielen kann, hat auch mit seinen Eltern zu tun. Sie sind seit 11 Jahren bei jedem Spiel dabei.
6: Wir sind angefangen 2015 mit eigentlich ganz klein, mal mit einem Kuchenbuffet und jetzt machen wir praktisch für die Spieler Essen.
7: Kann man gar nicht sagen, dass es eine Arbeit ist hier. Das ist eine Familienfeier und das macht Spaß.
1: Ein Satz, der viel über die Gemeinschaft sagt.
8: Ja!
1: Sportlich geht es um wichtige Punkte. Der Anspruch ist hoch.
2: Wir wollen immer deutscher Meister werden, jede Saison.
1: Sagt Goalgetter Nathan Werner. Es wäre der 5. Meistertitel. Trainer Wolf Schmidt denkt derweil über Trophäen und Pokale hinaus.
3: Blindenfußball muss genauso eine Breite haben wie sehender Fußball.
1: Blindenfußball bedeutet auch Identifikation und Selbstwertgefühl.
4: Ich kann hier mit dem Ball frei sein auf dem Platz.
2: St. Pauli ist hier meine Heimat. Tolles Gefühl für den Verein zu spielen und mit der Mannschaft zu sein.
1: Zwischen Rasselball, Toren und Träumen spürt man deutlich an diesem Wochenende am Borgweg. Hier geht es um mehr als Fußball. Es geht darum, Teil von etwas zu sein.
0: Applaus und Jubel, Blindenfußball des FC St. Pauli auf dem guten Weg. Doppelspieltag zu Hause mit 2 Siegen, voll mit dabei im Rennen um die Meisterschaft. Ja, Rennen, Radfahren, Schwimmen, wir sind beim Triathlon. Da gab es vor ein paar Wochen den Ironman hier bei uns und heute fand der Vierlatten-Triathlon statt. Gleich mehr dazu nach Michio und Ava Max bei NDR 90,3.

0: NDR 90,3 ist hier beim Ironman. Vor zwei Wochen gab es große Aufregung. Metallsplitter waren von Anwohnern mutmaßlich auf der Straße verteilt worden, auf der Radstrecke in Kirchwerder. Und deswegen waren heute viele Augen auf den Vierlanden-Triathlon gerichtet worden. Vor allem natürlich auf die Radstrecke rund um den Hohendeicher See und entlang des Deichs waren mehr als 1300 Triathleten unterwegs. Mit dabei auch unsere Reporterin Hanna Wörth. Hanna, wie lief es denn und wie hat der Vorfall den Triathlon heute beeinflusst?
1: Sabotage gab es heute keine. Trotzdem war diese Metallsplitterattacke auch Thema bei den Triathleten. Ich habe vor dem Start mit einigen gesprochen, unter anderem mit den Brüdern Jonas und Frederik Gerteis.
2: Ich komme aus Berlin, besuche meinen Bruder in Hamburg und wir haben gestern schon drüber gesprochen, dass man so denkt, oh, wäre schon irgendwie, ich hoffe, man hat irgendwie gut vorher nochmal geguckt und den Gedanken hätte ich jetzt sonst nicht gehabt.
3: Ich glaube, es gab so einen großen Aufschrei und Empörung danach. Ich hoffe, dass da ist jetzt einfach ein Bewusstsein für da und die Leute schämen sich genug dafür, für das, was sie gemacht haben, um es jetzt heute nicht nochmal zu machen.
1: Ja, und auch der Veranstalter Klaus-Dieter Stein, der den Vierlanden-Triathlon seit 29 Jahren organisiert, hat reagiert.
4: Ja, ich bin das erste Mal auch wirklich rumgegangen und habe an die Anwohner auch die Infozettel verteilt und bin auch mit den Leuten ins Gespräch gekommen, ja. Die fanden das alle nicht toll. Ich meine, Protest ja, aber nicht so.
1: Es lief heute also alles problemlos.
0: Und wie war es denn heute mit den ganzen mit den hohen Temperaturen, wollte ich fragen.
1: Naja, zuerst ging es ja ins Wasser in den Hohendeicher See. Da wären heute wahrscheinlich viele freiwillig reingegangen. Da gab es ja dann zum Start erstmal eine Erfrischung. Und beim Radfahren gab es den Fahrtwind. Aber beim Laufen, da hat die Hitze den mehr als 1300 Sportlerinnen und Sportlern schon zu schaffen gemacht. Gerade auch bei den langen Distanzen. Es gab ja viele verschiedene, von Mitteldistanz über olympische Distanz bis zur Staffel war alles dabei. Und die beiden Brüder Jonas und Frederik Gerteis sind bei der olympischen Distanz gestartet. Und Jonas ist sogar Zweiter geworden und wusste sich nach den 2 Stunden 15 auch zu helfen.
2: Das Wetter hat dann schon einem richtig übel mitgespielt. Die zweite Runde laufen war, da war das dann nicht mal ganz das Tempo, was man sich vorgenommen hatte, aber umso besser war es dann im Ziel zu sein und erstmal 3 Liter Wasser sich über den Kopf zu kippen.
0: Ja, dankeschön. Hanna Wörth, Berichte vom Triathlon in den Vierlanden. Mehr dazu auch die Bilder im Hamburg Journal um 19:30 im NDR Fernsehen. Das war der Sportplatz hier bei uns bei NDR 90,3 am Sonntagabend. Ich bin Michael Wittig. Gleich hier nach den 19 Uhr Nachrichten das Hamburger Hafenkonzert. Schönen Sonntag, schönen Start in die Woche für Sie.

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1: Um 19 Uhr mit Felix Sprung. In der Schweiz laufen Gespräche zwischen den USA und dem Iran über ein Ende des Krieges. Nach katarischen Angaben sitzen Vertreter beider Länder in einem Luxushotel bei Luzern zusammen. Aus Baden-Baden, Patricia Werm.
2: Die USA und die Vermittler zeigten sich nach den ersten Gesprächen zufrieden. Der US-Vizepräsident J.D. Vance sagte im Anschluss vor der Presse, es seien große Fortschritte erzielt worden. Wir sehen eine gemeinsame Zukunft, in der alle zusammenarbeiten können, um Frieden und Wohlstand zu fördern. Zur Stunde findet das Gipfeltreffen zwischen den USA, dem Iran und den Vermittlern statt. Zentrale Themen sind dabei das iranische Atomprogramm und die Lage im Libanon, sowie die Straße von Hormus und ein Milliardenprogramm für den Wiederaufbau im Iran.
1: Bundesverteidigungsminister Pistorius hat sich zurückhaltend über einen Einsatz der Bundeswehr an der Straße von Hormus geäußert. Er gehe nicht davon aus, dass im Bundestag eine schnelle Entscheidung über ein entsprechendes Mandat fällt, sagte Pistorius in der ARD-Sendung Bericht aus Berlin. Vieles hänge davon ab, wie die Verhandlungen zwischen den USA und Iran in der Schweiz liefen und was für eine Form von Waffenstillstand am Ende dabei herauskomme. Auf der von Russland besetzten Halbinsel Krim ist der Benzinverkauf an Tankstellen eingestellt worden. Seit heute Morgen wird laut Behörden an Privatleute und Unternehmen nichts mehr abgegeben. Hintergrund sind verstärkte ukrainische Angriffe in den vergangenen Wochen. Immer wieder werden Öllager auf der Krim oder Ölpipelines auf dem russischen Festland angegriffen. Bei der Fußball-Weltmeisterschaft spielt Spanien zur Stunde gegen Saudi-Arabien. Nach dem 0:0 zum Auftakt gegen Kap Verde will der WM-Mitfavorit heute den ersten Sieg einfahren. Zur Halbzeit führen die Spanier bereits mit 3:0. Die Siri Krause aus dem ARD-WM-Team weiß, welche Teams heute Abend und in der Nacht noch spielen.
3: Belgien und Iran spielen um den möglichen ersten Sieg in der Gruppe G. Neuseeland oder Ägypten könnten in der Nacht nachziehen. Für beide wäre es der erste WM-Sieg überhaupt. Außerdem treffen Uruguay und Kap Verde aufeinander. Seit 17.30 Uhr trainieren die gestrigen Ersatz- und Einwechselspieler des DFB-Teams. Nico Schlotterbeck hat nach seiner Sprunggelenksverletzung heute eine MRT-Untersuchung. Die Ergebnisse werden am Abend erwartet.
1: Das waren die Nachrichten. Das Wetter in Norddeutschland: heiter bis wolkig, gebietsweise Regen oder Gewitter, teils kräftig. Höchstwerte 18 Grad auf Sylt bis 28 Grad in Nordheim. In der Nacht oft klar und trocken, zwischen Ostfriesland und Mittellandkanal gewittrige Schauer, Tiefstwerte 8 Grad.

0: 30-jährige Manfred Eisner aus Brockdorf. Der Krieg hat seine jüdische Familie nach Südamerika verschlagen. Es war die Rettung vor dem fast sicheren Tod. Manfred Eisner ist in den 50er Jahren zurückgekehrt nach Deutschland und lebt seit mehr als einem halben Jahrhundert in Norddeutschland, hinterm Deich in Brockdorf an der Unterelbe. Er erzählt die Geschichte seiner Familie hier im Hamburger Hafenkonzert. Dies ist Ausgabe 3737. Ich bin Kerstin von Stürmer. Moin.
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0: Das Hamburger Hafenkonzert bei NDR 90,3. Ich bin nach Brockdorf gefahren. Hier hinter dem Deich an der Unterelbe lebt Manfred Eisner. Der heute 90-Jährige ist einer von schätzungsweise 380.000 deutschen Juden, die zwischen 1933 und 41 vor den Nazis fliehen. Viele von ihnen gehen nach Südamerika, so auch Familie Eisner. Der Vater Erich Eisner ist in München ein erfolgreicher Musiker.
1: Mein Vater war Musiker, Kapellmeister und Organist in München. Er ist in Prag geboren, aber mit einem Jahr jeweils nach München mit den Eltern gezogen. Ist in München aufgewachsen, hat dort seine Schule und Gymnasium gemacht. 1914 brach der Krieg aus. Er meldete sich genau wie seine Schulfreunde zur Armee. Er musste ja als damals noch österreichischer Staatsbürger sich beim österreichischen Heer melden. Aber die haben gesagt, er war ja noch erst 17 und Minderjähriger. Ja, gehen Sie mal zu Hause und trinken Sie wie Milch aus. Wir rufen Sie schon, wann es eh nötig geht. Er war also zutiefst gekränkt. Alle anderen Freunde waren bereits eingezogen. Er hat sich also bei der bayerischen Artillerie gemeldet und wurde dort sofort mit offenen Armen aufgenommen. Und hat also den ganzen Krieg lang an den sämtlichen Fronten erst Deutschen und dann mit den Österreichern her gekämpft und als Leutnant der Reserve dann den Krieg beendet.
0: Danach hat er Musik studiert?
1: Ja, 1916 bekam er ja das Notabitur und hatte sich dann auch schon immatrikuliert 1917 in der Ludwig-Maximilian-Universität in München. Gleichzeitig dann auch in der Akademie der Tonkunst. Begleitend seiner Ausbildung hat er auch an der Münchner Nationaltheater unter Bruno Walter als Chorrepetitor und Bühnenassistent gewirkt. Und das war für ihn natürlich eine prägende Ausbildung für seine spätere Karriere als Dirigent.
0: Erich Eisner ist Jahrgang 1897. Noch als Teenager kämpft er im Ersten Weltkrieg für den deutschen Kaiser. Das schützt ihn allerdings nicht vor der Verfolgung durch die Nationalsozialisten Jahre später.
1: Ab 1929, ich habe genau geguckt, er hat nämlich ein genau geführtes Konzertheftchen, wo er jedes Konzert akkurat eingetragen hat, hat er keinen Dirigentenposten mehr bekommen, weil die Intendanten damals wegen des wachsenden Judenhasses sich nicht mehr getraut haben, jüdische Kapellmeister dem Publikum vorzustellen. Und also er hat sich also mühsam mit Konzerten im jüdischen Rahmen, gab das jüdische Kammerorchester in München über Wasser gehalten. Und ab 1933 war ja dann sowieso aus, weil mit der Machtübernahme der Nationalsozialisten und später mit dem Rassengesetz dann war entsprechend Berufsverbot erteilt worden. Er hat dann den Bayerischen Kulturbund in München mitgegründet und organisiert. Und das Orchester, Sinfonieorchester des Bayerischen Kulturbunds geleitet. Das gab also den jüdischen Musikern, die aus allen Orchestern ja damals entlassen wurden, die Möglichkeit, wenigstens einen Teil ihrer Brot wieder zu verdienen. Und er hat in der Zeit bis 1938

0: Von daher sind so 18 Konzerte mit diesem Orchester in der großen Münchner Synagoge dirigiert, bis diese auf Befehl von Adolf Hitler abgerissen wurde, schon noch vor der
1: Reichspogromnacht.
2: Es bleibt nicht beim Berufsverbot. Irgendwann steht die Gestapo vor der Tür.
0: Am 10. November klingelte es um 6 Uhr in der Früh bei uns an der Tür. Also ich habe das nur aus Erzählung, ich war ja, wie gesagt, damals erst 2 Jahre alt. Da standen 2 Gestapo-Menschen in ihren twisten langen Mänteln vor der Tür und haben meinen Vater abgeholt. Und während er noch etwas Zeit bekam, ein paar Sachen zusammenzupacken, hat ihn meine Mutter ins Arbeitszimmer meines Vaters geführt und hat aus der Schublade seines Schreibtisches eine Metallschachtel rausgenommen. Es war so eine Zigarettenschachtel, die Blaue Nil hieß das. Und da hatte er seine ganzen Ehren und Abzeichen und Medaillen aus dem Ersten Krieg und hielt sie ihm unter die Nase mit den Worten, der Dank des Vaterlandes ist dir gewiss. Und der Mann war offensichtlich etwas schockiert, aber zuckte nur mit den Schultern, hat das zugemacht und wieder weggesteckt. Ich kann mich an diese Schachtel sehr gut erinnern, weil ich immer mit diesen spielen durfte. Wenn mein Vater im Arbeitszimmer war, war ich dann also unter seinem Schreibtisch und habe mit diesen Medaillen dann herumgespielt.
2: Erich Eisner wird ins Konzentrationslager Dachau gebracht.
0: Er hat nie sehr viel darüber erzählt. Es war wohl für ihn eine der dunkelsten Stunde seines Lebens. Er fühlte sich so gedemütigt und wie er damals bemerkte, meine Liebe zu Deutschland hat man mir herausgeprügelt in Dachau.
2: Dank des Visums und dank eines rührigen Familienanwalts bleibt er nur 9 Tage in Dachau. Man schiebt ihn ab.
0: Mein Vater wurde entlassen unter der Voraussetzung, dass er umgehend ins Ausland fährt, mit der Empfehlung, erzählen Sie nicht im Ausland das, was Sie hier gesehen haben, denn Sie tun Ihren Mitgefangenen keinen Gefallen damit.
2: Über England geht es für Erich Eisner nach Bolivien in Südamerika. Seine Frau und sein Sohn, die bleiben in München.

0: Es ist die Geschichte der jüdischen Familie Eisner, die wir heute erzählen. Manfred Eisner ist 4 Jahre alt, als sein Vater ins KZ Dachau kommt. Er hat Glück. Dank seines Anwalts und des bereits vorhandenen Visums kommt er frei und reist aus nach England und dann weiter nach Südamerika. Frau und Kind sollen folgen. Sie machen sich im Herbst 1939 mit dem Zug von München aus auf den Weg nach Holland.
1: Meine Großmutter hat sie inständig gebeten, ihr müsst los. Der Krieg kommt bald und dann kommt ihr gar nicht mehr weg. Ihr müsst los. Also endlich entschloss sich meine Mutter schweren Herzens, sich auf die Reise zu machen. Und wir sind am 31. von München in den Hauptbahnhof abgefahren, Richtung Holland, und wollten dann also über den Kanal nach England. Aber als wir am 1. September 1939 die Grenze passieren wollten und in Holland gelandet sind, kam die Meldung, dieser Zug endet hier, alles aussteigen. Da haben wir, beziehungsweise meine Mutter, feststellen müssen, dass der Krieg inzwischen ausgebrochen war.
0: Was jetzt noch bleibt, ist der direkte Weg mit dem Schiff nach Südamerika. Dorthin ist ja der Vater inzwischen geflüchtet.
1: Bolivien war damals das einzige Land, das Juden noch die Möglichkeit gab, auszureisen, indem man ihnen ein Landwirtschaftsvisum erteilte. Das heißt also, sie mussten sich verpflichten, wenn sie nach Bolivien kommen, in der Landwirtschaft zu arbeiten.
0: Um solch ein Visum bemüht sich auch Manfreds Mutter. Sie reist nach Hamburg zum bolivianischen Konsulat. Als sie die Einreisegenehmigungen für sich und Sohn Manfred in der Tasche hat, kümmert sie sich in einem Hamburger Reisebüro um die Schiffstickets.
1: Meine Mutter hat für ein Schiff, die Oratio, die im Januar 1940 auslaufen sollte aus Genua, 2 Passagen für uns gebucht. Und man sagte ihnen, ja gut, also ist alles in Ordnung. Wir schicken Ihnen dann Passagen zu unserem Büro in München. Die können Sie 14 Tage vorher abholen. Als meine Mutter dann das abholen wollte, hat man gesagt, wieso, das ist ja schon abgeholt worden. Die Passagen sind ja schon weg. Dann ist schon abgeholt. Also irgendjemand hat sich unter unserem Namen diese Passagen ergaunert. Es hat ihn aber wohl kein Glück gebracht. Wahrscheinlich vielleicht sogar das Leben gekostet, nämlich dieses Schiff, die Oratio. Ist 4 Tage, nachdem sie ausgelaufen ist vor der Küste Frankreichs, gab es eine Kesselexplosion. Das Schiff hat gebrannt. Überwiegende Mengen Passagiere sind dabei gestorben. Wenige wurden gerettet. Einige waren vermisst. Mein Vater hat diese Nachricht in Bolivien bekommen. Und erst so 6 Wochen danach, durch einen Brief von meiner Mutter, in dem sie sich lamentierte, dass sie die Schiffskarte nicht bekommen hatte, endgültig erfahren, dass wir doch noch am Leben waren. Also es hat uns wieder unser Schutzengel das Leben gerettet.
0: Es sollte nicht das letzte Mal sein, dass der Schutzengel bemüht wird. Mutter und Sohn nehmen jedenfalls ein anderes Schiff.

0: Manfred Eisner und seine Mutter sitzen erst einmal in Deutschland fest. Es ist Krieg und der erste Versuch, eine Schiffspassage nach Südamerika zu bekommen, der ist gescheitert. Manfreds Mutter versucht es erneut, sich Tickets zu besorgen.
1: Ja, dann hat sie nochmal gebucht und dieses Mal aber nicht bezahlt, bevor sie nicht die Passagen in der Hand hatte. Und dann so sind wir im April 1940 von Genua aus in Richtung Arica mit einem wunderbaren, schönen weißen Schiff, die Conte Biancamano, Richtung Arica gestartet.
2: Sie waren damals 4 Jahre alt, knapp 5. Gibt es noch irgendwas, was Sie erinnern? Gerüche, Eindrücke, Bilder?
1: Ja, ich habe, obwohl ich damals so jung war, doch natürlich sehr viel mitbekommen. Allerdings auch noch dann durch Erzählungen ist das meiner Mutter und dann auch meiner Eltern vieles in Erinnerung geblieben. Diese Fahrt war natürlich für einen 4-jährigen Butschen ein wahnsinniges Abenteuer. So ein großes Schiff. Ich hatte da Bekanntschaft gemacht mit einem anderen Jungen von entfernten Verwandten von uns, die auch mitgefahren sind. Und Gerd und ich kamen sehr gut aus und waren dauernd unterwegs auf dem Schiff. Unsere aufgeregten Mütter waren hauptsächlich damit beschäftigt, uns wieder zu suchen und uns wieder einzufangen. Ich erinnere noch die Durchfahrt durch den Panama-Kanal, wo wir vom Atlantik in den Pazifischen Ozean fuhren und dann meine Mutter mich mit dem Gürtel meines Regenmantels an sich bindete, weil sie Angst hatte, weil das Schiff ja in dem Kanal durch diese engen Schleusen durchfuhr, dass da mir irgendwas passiert. In Gibraltar waren unheimlich viele Schiffe. Wir mussten vor Anker gehen. Ein englisches Krisenkommando kam und hat sämtliche Passagiere identifiziert. In diesem Fall war auch dieses ominöse J in unserem Pass eine große Hilfe, weil sie dadurch natürlich sahen, dass wir jüdische Flüchtlinge waren. Aber es wurden einige als Agenten vermutete Deutsche vom Schiff geholt und abgeführt. Also ich kann mich erinnern, wie ich noch gesehen habe, wie diese Leute von den Marineinfanteristen von Bord geführt wurden. Ich habe noch meine Mutter gefragt, was ist mit den Leuten, warum gehen die weg? Aber ich habe dieses Bild noch vor Augen.
0: Die Conte Biancamano ist ein 1925 in Dienst gestellter Fracht- und Passagierdampfer, der ab 1940 auf der Route Genua-Neapel-Panama-Valparaiso eingesetzt wird. Das Schiff erreicht im Mai 1940 mit den Eisners an Bord den kleinen chilenischen Hafen Arica.
1: Das Schiff lag auf Rede, weil es war zu groß, um in den kleinen Hafen zu kommen. Und es war ein ziemlich rauer Wind und hohe Wellen. Und wir wurden ausgebootet. Ich weiß, wir mussten ja damals diese Treppe runterlaufen und diese Treppe durch die Wellen, die ging auf und ab. Und meine Mutter hat sich krampfhaft an die Reling da gehalten und also bis ein Matrose dann erstmal mich genommen hat und mich in das Boot brachte und dann auch meine Mutter auch in das Boot verfrachtet hatte. Und dann ruderten wir damals, diese Rettungsboote waren ja alles Ruderboote, ruderten wir dann an Land. Und ich kann mich noch erinnern, unsere Koffer, wir hatten also diese großen Schiffskoffer, da waren einige davon, die wurden dann in Netzen gepackt und mit dem Kran in die Boote gelandet. Und mit einmal habe ich noch, während wir rübergerudert gesehen, habe ich gesagt, Mami, unser Koffer ist gerade ins Wasser gefallen. Da ist also einer von diesen Koffern aus dem Netz gefallen und plumps und war im Pazifik verloren. So, und dann landeten wir in einer großen Zollhalle in Arica. Da waren unsere ganzen Koffer und haben natürlich gewartet bis ein Zoll. Und die Lokomotiven, die tuten schon und meine Mutter war ganz verzweifelt. Und dann kam der Zollbeamte, sagte auf bestem Deutsch, die Chilenen hatten ja sehr viele Deutsche, machen sich keine Sorgen, Signora. Der Zug fährt nicht ab, bevor alle Koffer verladen sind.
0: Der Zug Richtung Bolivien wartet tatsächlich. Es sollte eine abenteuerliche Fahrt werden.
1: Wir hatten in diesem total überfüllten Zug ein Schlafwagenabteil. Dann teilten wir uns mit 3 netten Damen. Wir waren also zusammengepfercht in diesem Zug. Wir fuhren also diese 487 Kilometer von Arica nach La Paz über die Anden. Und dann diese Öde von der Atacama-Wüste. Und diese Reise soll normalerweise 2,5 Tage dauern. Aber sie waren 4 endlose Tage und Nächte. Denn irgendwann auf der Strecke, während der Nacht sogar, entgleiste die Lokomotive und stürzte Gott sei Dank ist die Kupplung abgebrochen und stürzte auf die Seite weg vom Zug. Der Lokomotivführer war der einzige Tote, der zu beklagen war. Aber nun saßen wir da im Nowhere Land und mit einem total überfüllten Zug. Zwei Schaffner mussten sich zu Fuß auf den Weg zur kilometerweit entfernten nächsten Station machen, um den Unfall zu melden, nämlich Telegraph oder gar Funk gab es natürlich nicht. Und wir saßen nun da bei 40 Grad am Tag und Minustemperaturen in der Nacht und ein Wind, der den Sand durch die Fenster trieb, sodass man praktisch nasse Handtücher hingelegt hat, um den Sand abzufangen. Zudem gab es natürlich nicht genügend zu essen für diese ganzen Leute, die da in diesem Zug waren. Und so wurde also alles rationiert. Wenigstens gelang es dem klugen Zugführer, genügend Wasser aus der Lokomotive zu ziehen, damit wir also auch noch jeden Tag jeder einen Liter Wasser und Mate de Coca bekamen. Mhm. Wir sind nämlich auf 4000 Meter Höhe die berüchtigte Soroche-Krankheit, also die Höhlenkrankheit, überfällt meistens die Leute und mit Übelkeit und Kopfschmerzen und was alles dazu gehört. Und dieser Mate de Coca, der hilft also sehr gut gegen diese Krankheit.
2: Dann ging es irgendwann weiter. Können Sie sich erinnern, war Ihr Vater am Bahnsteig, als Sie ankamen?
1: Ja, nein, also zwei Stationen vorher. Ich habe leider damals nicht so viel mitbekommen. Ich lag nämlich mit 40 Fieber im Bett. Aber ich habe so mitgekriegt, dass Papi, du bist wieder da, also so im Fieberwahn.
0: Krank und fremd im Land. Manfred Eisner ist gerade 5 Jahre alt geworden, aber die Familie ist wieder zusammen. Und sie überleben die Nazi-Herrschaft weit weg von ihrer Heimat Deutschland.

0: 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Wir schreiben das Jahr 1940. Manfred ist 5 Jahre alt und kommt mit seiner Mutter im bolivianischen La Paz an. Dort lebt bereits der Vater. Die erste Hürde für das Kind ist die Sprache.
1: Mit der Sprache, das war laut meiner Mutter für mich kein Problem. Wir waren also erstmal in einem Haus untergebracht, wo mein Nennonkel Semi, also alle die Leute, die er rausgeholt hat, untergebracht hat. Meine Mutter übernahm dort das Regiment in der Küche zusammen mit einer anderen Frau. Und diese Frau hatte einen Sohn und der hieß Pirulo, kann ich mich noch erinnern. Und das war mein erster Freund in Bolivien. Und meine Mutter behauptete, dass ich nach 3 Wochen schon mich bestens mit ihm unterhalten habe. Also die Sprache ist mir wohl in diesem Alter ganz einfach zugeflogen. Im Gegensatz zu meiner Mutter, die immer damit haderte, schon bis zuletzt.
0: Als er 7 ist, wird er eingeschult. Die Schule ist im ersten Jahr allerdings alles andere als ein Erfolgsmodell für Manfred.
1: Das hat mich nicht besonders interessiert. Ich war also sehr verspielt. Einige Wochen später ist mal meine Mutter in die Schule gegangen und wollte sich mal erkundigen, was denn der Filio so macht. Und dann war ich in einer Klasse, wir waren 3 Parallelklassen mit ungefähr 40 Jungs. Und dann ist sie zu der Lehrerin gegangen und hat gefragt, was denn ihr Sohn mache. Und dann guckte sie etwas irritiert. Manfred. Ach, das ist der Blonde, der immer unterm Pult sitzt und irgendwo mit einem Stein oder Auto spielt. Ja, also da wurde mir erstmal eine rigide Nachhilfeunterricht verordnet, die freundlicherweise meine Lehrerin selbst gemacht hat, zusammen mit anderen Schülern. Und so konnte ich doch erfolgreich mit der Note gut das erste Schuljahr erfolgreich beenden, zur großen Erleichterung meiner Eltern.
2: Ja, irgendwann endet die Schulkarriere. Irgendwann stellte sich Manfred die Frage, was will ich denn nach der Schule machen? Was sollte es denn werden? Gab es einen Berufstraum? Gab es einen Wunsch, was Sie machen wollten?
1: Ja, eigentlich wollte ich Arzt werden. Aber wir hatten unter unseren Freunden sehr gute Ärzte. Und diese Ärzte, wie es damals üblich war, waren zu jeder Stunde und zu jedem Tag bereit und kamen, wenn sie gerufen wurden. Und ich habe mich gewundert und habe gesagt, ach, eigentlich ist mir das zu viel. Aber ich habe dann mich doch entschieden, Tierarzt zu werden. Und nachdem ich im amerikanischen Institut in La Paz, inzwischen war mein Vater wieder nach La Paz gegangen und hatte dort das Nationalsinfonieorchester gegründet, und geleitet, musste ich mich umsehen, weil in Bolivien gab es an keiner Universität die Fachrichtung Veterinärmedizin. Also musste ich ins Ausland gehen. Zuerst war angedacht Amerika, aber das war zu weit weg. England, da wo mein Onkel war, hätte auch möglich, aber die akzeptierten mein Abitur nicht. Ich hätte dort noch ein Extra-Abitur machen müssen. Und so ging ich nach Uruguay, nach Montevideo. Mein Abitur wurde dort anerkannt, also bin ich Anfang 1954 nach Montevideo übergesiedelt und habe dort angefangen, das Studium in der Veterinärfakultät.
0: Das Tiermedizinstudium sollte ein kurzes Intermezzo bleiben. Manfred Eisner scheitert an den nur in französischer Sprache vorhandenen Lehrbüchern. Mitte des 3. Semesters gibt er dieses Studium auf.

0: Da ist er nun, der Studienabbrecher Manfred Eisner in Uruguay und fragt sich, was nun? Wie geht's jetzt weiter? Er sucht und findet einen Job.
1: Dann haben mich meine Sprachen, wie dann im Rest meines Lebens, immer wieder gerettet. Ich sprach nun perfekt Englisch, hatte auch neben dem Abitur ein Diplom University of Michigan gemacht und hatte über die Botschaft der Vereinigten Staaten wurde das angeboten. Aber ich habe also ein Certificate of Proficiency in Englisch mit Ehren abgeschlossen. Ich wurde also sofort angenommen bei einer englischsprachigen Zeitung als Lektor, Korrekturlektor und dann später fing ich auch an. Und schriftstellerisch hatte ich dann auch noch eine kleine Kolumne und durfte also auch verschiedene Leute interviewen.
0: Wir reden über eine Zeit, da ist der Krieg schon vorbei. Ihre Mutter geht irgendwann nach Deutschland zurück.
1: Ja, nach dem Tode meines Vaters ist meine Mutter 1957 nach Deutschland zurückgekehrt. Hat mich sozusagen mal eingeladen.
0: Was war der Grund? Warum ist Ihre Mutter zurückgegangen?
1: Ja, in Bolivien sah sie natürlich keine weitere Möglichkeit, da zu bleiben. Mein Vater war gestorben. Die meisten jüdischen Freunde sind nach dem Krieg aus Bolivien wieder weggereist. Es wurden immer weniger. Viele Freunde gingen nach Israel, nach Amerika. Da entschloss sie sich also erstmal zu ihrem Bruder nach England und dann nach München.
0: Ja. Nach München. Ja. Mutter hängt natürlich an ihrem einzigen Sohn und will natürlich, dass er zurückkommt. Waren Sie in Südamerika zu Hause? Mit welchen Gefühlen sind Sie wieder zurückgekommen?
1: Eigentlich in Uruguay mehr als in Bolivien. In Bolivien war man immer noch der Gringo, ja, der Ausländer, der Blonde. Und es gab auch manifestierte Judenfeindlichkeit dort. Vor allem nach Schaffung des Staates Israel. Sie hatten eine sehr starke arabische, libanesische Kolonie und auch alle verkappten Ex-Nazis, die dort noch vorhanden waren. In Uruguay fühlte ich mich durchaus wohl und wäre auch gerne da geblieben. Bin nach Deutschland gekommen, ein 3-Monats-Visum, Besuchsvisum.
0: Und praktisch ging das wie?
1: Unter Absicht wieder zurückzukommen.
0: Sie mussten aber erst mal hin mit dem Schiff.
1: Meine Mutter hatte mir die Passage geschenkt und ich bin also zu einem Reisebüro gegangen, bin auf ein argentinisches Schiff und habe dort gebucht, eine Reise nach Hamburg. Die Rückfahrt war noch offen und 2 Tage später rief mich das Reisebüro an. Es sei ein Herr von der Reederei, da der mit mir sprechen wollte, ob ich nicht da hinkommen kann. Und dann bin ich also hingegangen und dann habe ich mit dem Herrn unterhalten. Hat er, Sie sprechen Deutsch, sag ich, ja, spreche auch Englisch. Ja, es ist so, dieses Schiff, auf dem Sie fahren, das hat eine Crew, die normalerweise auf der England-Tour ist, weil die Original-Crew Urlaub hat, bekommen in Vigo eine Gruppe von 150 deutschen Reisenden an Bord. Und wir brauchen einen Übersetzer an Bord. Sind Sie bereit, das zu tun? Dann würden wir die Reise für Sie kostenlos und Sie könnten als dritter Offizier der Zahlmeisterei. Und da habe ich natürlich sofort ja gesagt. Aber ich hatte eine sagenhaft fantastische Überfahrt in einer komfortablen 2-Kojen-Kabine und viele hübsche Mädchen an Bord. Und das war so eine sehr unterhaltsame Reise. Die 19 Tage, die Reise dauert, verfliegen wie im Fluge. Und ich kam dann also als sehr fröhlich und zufrieden und gut genährt in Hamburg an. Und meine Mutter nahm mich dann dort im August 57 in die Arme. Wir sind dann 3 Tage in Hamburg geblieben und ich habe zum ersten Mal diese sehr zerbombte Stadt miterlebt, aber auch mit sehr gemischten Gefühlen. Ich habe selbstverständlich sehr viel Hass und Animosität gegen Deutschland gehabt und bin eigentlich sehr widerwillig nach Deutschland zurückgekommen. Ich habe meiner Mutter gleich gesagt mit den ersten Worten, Mami, ich bin gekommen, aber ich bleibe nicht hier. Das war für mich klar, dass ich hier nicht bleiben wollte.
0: Er will nicht bleiben in dem Land, das ihn und seine Familie einst vertrieben hat. Doch es sollte anders kommen. Dort, wo Manfred Eisner im August 57 an Land geht, in Hamburg, dort ganz in der Nähe, wird viele Jahre später seine Heimat sein. Das weiß er damals allerdings noch nicht.

Die jüdische Familie Eisner, Sohn Manfred, ist 5 Jahre alt, als er und seine Mutter per Schiff Südamerika erreichen. 17 Jahre später kehrt er nach Deutschland zurück. Das war die erste Stunde des Hamburger Hafenkonzerts. Jetzt erst einmal die Nachrichten und dann geht's weiter.

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1: Um 20 Uhr mit Felix Sprung. In der Schweiz laufen Gespräche zwischen den USA und dem Iran über ein Ende des Krieges. Nach katarischen Angaben sitzen Vertreter beider Länder in einem Luxushotel bei Luzern zusammen. Aus Baden-Baden, Patricia Werm.
2: Die USA und die Vermittler zeigten sich nach den ersten Gesprächen zufrieden. Der US-Vizepräsident J.D. Vance sagte im Anschluss vor der Presse, es seien große Fortschritte erzielt worden. Wir sehen eine gemeinsame Zukunft, in der alle zusammenarbeiten können, um Frieden und Wohlstand zu fördern. Zur Stunde findet das Gipfeltreffen zwischen den USA, dem Iran und den Vermittlern statt. Zentrale Themen sind dabei das iranische Atomprogramm und die Lage im Libanon, sowie die Straße von Hormus und ein Milliardenprogramm für den Wiederaufbau im Iran.
1: Bundesverteidigungsminister Pistorius hat sich zurückhaltend über einen Einsatz der Bundeswehr an der Straße von Hormus geäußert. Er gehe nicht davon aus, dass im Bundestag eine schnelle Entscheidung über ein entsprechendes Mandat fällt, sagte Pistorius in der ARD-Sendung Bericht aus Berlin. Vieles hänge davon ab, wie die Verhandlungen zwischen den USA und dem Iran in der Schweiz liefen und was für eine Form von Waffenstillstand am Ende dabei herauskomme. Die Gewerkschaften kritisieren die Reformvorschläge der Rentenkommission. Verdi-Chef Wernicke sprach von einem Schritt in die falsche Richtung. So gehe ein höheres Renteneintrittsalter an der Lebenswirklichkeit der arbeitenden Menschen vorbei. Die Rentenkommission regt zum Beispiel an, das Eintrittsalter an die durchschnittliche Lebenserwartung zu koppeln. Zudem sollen auch Selbstständige und Beamte in die gesetzliche Versicherung einzahlen. Bei der Fußball-Weltmeisterschaft hat Spanien den ersten Sieg eingefahren. Der Mitfavorit auf den WM-Titel gewann mit 4:0 gegen Saudi-Arabien und hat vorerst Platz 1 in Gruppe H übernommen. Desiree Krause aus dem ARD-WM-Team weiß, welche Teams heute Abend und in der Nacht noch spielen.
3: Belgien und Iran spielen um den möglichen ersten Sieg in der Gruppe G. Neuseeland oder Ägypten könnten in der Nacht nachziehen. Für beide wäre es der erste WM-Sieg überhaupt. Außerdem treffen Uruguay und Kap Verde aufeinander. Seit 17.30 Uhr trainieren die gestrigen Ersatz- und Einwechselspieler des DFB-Teams. Nico Schlotterbeck hat nach seiner Sprunggelenksverletzung heute eine MRT-Untersuchung. Die Ergebnisse werden am Abend erwartet.
1: Das waren die Nachrichten. Das Wetter in Norddeutschland, heiter bis wolkig, gebietsweise Regen oder Gewitter, teils kräftig. Höchstwerte 18 Grad auf Sylt bis 28 Grad in Nordheim. In der Nacht oft klar und trocken, zwischen Ostfriesland und Mittellandkanal gewittrige Schauer, Tiefstwerte 18 bis 10 Grad. Morgen nach Norden hin freundlich, im Süden wolkig, 20 bis 31 Grad. Es ist 20.03 Uhr.
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4: Zwischen 1933 und 1941 konnten schätzungsweise 280.000 deutsche Juden sowie etwa 130.000 österreichische Juden vor den Nationalsozialisten ins Ausland fliehen. Einer davon ist Manfred.

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0: Manfred Eisner ist 22 Jahre alt und zurück in seine Heimat, die er als Vierjähriger verlassen musste. In Hamburg angekommen geht es zunächst nach München, dorthin, wo die Familie vor dem Krieg gelebt hat.
1: Und dort habe ich dann also meine Geburtsstadt kennengelernt, wurde aber immer dieses blöde Gefühl nicht los, jeden Eltern.

0: wenn Menschen, denen ich gegenüberstehe, sofort immer die Frage, was hat der in dieser Zeit, was hat er verbrochen, was hat er gemacht? Und das hat mich also in den ersten Wochen doch schlaflose Nächte gekostet. Wir hatten, Gott sei Dank, das muss ich auch betonen, in München sehr viele Freunde von damals wieder getroffen, nicht Juden. Jüdische Freunde aus damaliger Zeit waren kaum da, der eine oder andere, aber mir nicht bekannt. Also von unserem engeren Bekannten von damals war niemand da. Aber es waren noch treue ehemalige Angestellte aus den Unternehmen meiner Mutter, die uns damals geholfen hatten und die uns treu geblieben waren, trotz der Situation. Unter anderem der fantastische Rudolf Heumus, ein Chauffeur, der damals bei der Firma meiner Mutter arbeitete und der auch meiner Mutter das Fahren beigebracht hatte und der uns auch damals bei der Fahrt nach Holland begleitet hatte und uns auch wieder zurückbrachte. Und dieser Rudolf Heumus hatte sich nach dem Krieg mit einem Elektroinstallationsbetrieb etabliert, der sehr erfolgreich war, und hat meiner Mutter sofort angeboten, hier, er hatte ein sehr schönes Auto, ein damals sehr modernen Ford 15M, und hat gesagt, Else, den kannst du sofort haben, wann so ist. Ja, Heumus, ich habe doch keinen Führerschein mehr. Den haben wir damals abgenommen. Else, dann gehst du eben in die Edstraße und sagst, die sollen den wiedergeben. Versuch's. Also meine Mutter hingegangen, Edstraße, hat dem Beamten das erklärt. Der hat sich das angehört. Also bitte warten Sie einen Moment. Und kommt nach 10 Minuten mit einer Mappe wieder, öffnet die Mappe und gibt meiner Mutter den Führerschein wieder, den sie 1937 abgeben musste.
1: Deutsche Verwaltung, deutsche Bürokratie funktioniert.
0: Das ist deutsche Ordnung.

0: Manfred Eisner ist zurück in seiner Heimat München. Er will eigentlich nur seine Mutter besuchen und hat dafür ein dreimonatiges Touristenvisum. Denn er hat einen bolivianischen Pass. Und er ist fest entschlossen, zurückzukehren nach Südamerika. Denn er hatte ja auch noch keine Ausbildung. Das Studium der Tiermedizin hat er abgebrochen. Aber die Mutter, die hat einen anderen Plan für ihr einziges Kind.
1: Erstmal muss ich dazu sagen, dass meine Mutter zusammen mit einer Großnichte einen Plan geschmiedet hatten, das ist mir nachher erst später klar geworden, um mich hier festzuhalten. Und zwar war die Bekannte dieser Großnichte ein Fabrikant, der in der Nähe von Wolfratshausen in Gewitzried einen sehr gut gehenden Marmeladenherstellungsbetrieb hatte. Und zwar sinnigerweise in den Räumen einer ehemaligen Munitionsfabrik, die dort funktioniert hatte. Ich fand den Mann sehr interessant und er hat mich auch gleich eingeladen, seinen Betrieb zu besichtigen. Und dann bin ich also nach Wolfratshausen gefahren und habe ihn dort besucht. Und das hat mich tatsächlich sehr, sehr, sehr interessiert. Und dann kam er so nebenbei, sagt, ja, also den Beruf, den kann man sogar lernen. Da kann man also seinen Techniker und seinen Ingenieur machen. In Berlin, da gibt's eine Fachrichtung der TU und da könntest du doch, wenn es dir Spaß macht. Und hier hast du die Unterlagen und so ungefähr.
2: Mach mal.
1: Und ich bin zurück zu meiner Mutter und gesagt, was soll das? Ich sage, guck's dir doch mal an und fahr doch mal hin und sprich doch mal mit dem Herrn Professor.
2: Dann kannst du auch den Betrieb übernehmen anschließend.
1: Und so weiter. Und dann habe ich gesagt, ja Mami, aber mein Pass läuft wohl ab über ein Studium und so. Deshalb fing dann alles an. Ja, dann fahr doch erstmal zum Konsulat und lass dir deinen Pass verlängern. Und dann kannst du ja nach Berlin fahren und dir das mal angucken. Wenn es dir nicht gefällt, dann lässt du es eben. Naja, also bin ich also nach Hamburg gefahren und ins Konsulat und kriegte sofort einen neuen Pass ausgestellt. Und da wurde also das übertragen und so weiter. Mit dem Bus habe ich von Hamburg meine erste Fahrt nach West-Berlin gemacht und meine erste Erfahrung mit der Durchfahrt aus der damaligen Deutschen Demokratischen Republik oder wie es hieß, die Zone. Das war also auch ein nettes Kapitel. Naja, und dann bin ich in West-Berlin angekommen. Es war bereits Herbst, es hat geregnet, die Blätter fielen von den Bäumen, es war trist, es war eine furchtbare Atmosphäre. Wie jemand, der aus Südamerika kommt und den Herbst gar nicht kennt. Und dann landete ich dann irgendwann mal in der Königin-Luise-Straße, in der damaligen Lehr- und Forschungsanstalt für Gartenbau in der Königin-Luise-Straße, wo dieses Institut von der TU untergebracht war. Und dann habe ich Bekanntschaft gemacht mit meinem Herrn, zukünftigen Professor Dr. Melitz und der hatte 3 Stunden miteinander gesprochen. Er hat mir das alles so erzählt, was ich denn alles dann mit diesem Beruf machen könnte. Naja, und dann hat er mich eigentlich überzeugt und habe gesagt, gut, dann schreibe ich mich ein.
2: Der Plan der Mutter hat funktioniert.
1: Ja, der Plan Mutters hat voll funktioniert.

0: Manfred Eisner, als Kind ist er mit seiner Mutter auf dem Schiff nach Südamerika gefahren, eine Flucht vor den Nationalsozialisten. Jetzt ist er 90 Jahre alt. Der gebürtige Bayer lebt seit mehr als einem halben Jahrhundert hier in Norddeutschland an der Elbe, hinterm Deich. Sprachbegabt wie er ist, kann er inzwischen auch Plattdeutsch.
1: Ja, mit der Hilfe meiner Wirtsleute und dem NDR.
2: Sehr gut.
1: Damals gab es am jeden Montagabend das Plattdeutsche Hörspiel.
2: Das gibt's immer noch.
1: Gibt's immer noch.
2: Mhm. Zu anderen Sendezeiten, aber das gibt's immer noch.
1: Und das haben wir uns immer gemeinsam angehört. Und mein Wirtsleute haben mir das verklort, was ich nicht verstanden hätte. Also inzwischen schnacke ich auch noch so mit dem Platt.
2: Wo haben Sie Ihre Frau kennengelernt und wann?
1: Wo genau kann ich sagen, in der Mensa Bar der Universität in Hamburg am 11.11.1972. Es war kein Karnevalwitz. Es war Wahljahr und es war Entscheidung zwischen Franz Josef Strauß und Willy Brandt. Und ich kam in diese überfüllte Bar und wollte, also habe mir ein Bier geholt. Und da kam ein junger Mann und hatte ein großes Plakette CDU. Und dann sagte, wollen Sie sich nicht hinsetzen? Sag ich, ja, wenn ich nicht CDU wählen muss, ich wollte nämlich Franz Josef Strauß damals nicht wählen. Dann habe ich mich also dahingesetzt und dann saß neben mir eine sehr nette Dame und dann sagt sie, warum wollen Sie nicht CDU wählen? Und dieses Gespräch war unser Initialgespräch und auf diesem Weg haben wir uns dann also kennengelernt und mit der Zeit dann sind wir uns näher gekommen. Ja, und dann irgendwann war es soweit, dann wurde ich hier nach Brockdorf, das war Weihnachten 72, wo ich zum ersten Mal nach Brockdorf kam, Heiligabend, und wurde der Familie vorgestellt und seitdem bin ich hier hängen geblieben.

0: Manfred Eisner erzählt die Geschichte seiner jüdischen Familie. Zu Hause waren sie in München, im Krieg fliehen sie nach Südamerika, kehren später nach Deutschland zurück. Gerade in Südamerika gibt es für mich merkwürdige Allianzen. Da sind die von den Nazis verfolgten und dem Tode entgangenen Juden und da sind auch die nach dem Krieg geflohenen Nazis, die dort gemeinsam leben. Mir hat das vor Ort in Chile einmal jemand versucht zu erklären. Der Begriff Heimat sei das, was alle verbindet. Ich will von Manfred Eisner wissen, ob das tatsächlich so ist, ob diese gemeinsame Heimat diese für mich so merkwürdigen Allianzen schmiedet.
1: Ja, also ich habe, nachdem ich am Anfang sehr frustriert durch die Verdrängung, die damals in den 50er, 60er Jahren noch stand, vorhanden war in Deutschland, immer wieder zu hören, ja, wir waren das ja nicht und wir haben ja nichts gewusst und ich war nicht beteiligt, habe ich es damals denen eigentlich genauso gemacht und habe es verdrängt. Aber mit der Zeit habe ich festgestellt, dass man differenzieren muss. Ich habe auch verstanden oder versucht zu verstehen die Motivation der Leute, die damals Nolens, Volens oder auch bewusst mitgemacht haben.
0: Mhm. Muss man nicht differenzieren zwischen aktiv und passiv?
1: Ja, muss man. Also wer sich nicht gerade mit Verbrechen schuldig gemacht hat, die lasse ich natürlich außen vor. Aber es war doch eine große Menge von Leuten, die einfach mitgelaufen sind und mitgemacht haben, ohne sich darüber Gedanken zu machen, was das mit sich bringt. Ich sehe diese Situation auch heute wieder, wenn ich so sehe, diese Leute, die heute rechts wählen, aus Frust und bloß, weil sie die etablierten Parteien nicht mögen und meinen damit Frustration befriedigen zu können, ohne zu übersehen, welche Gefahren das mit sich bringt. Das sind natürlich viele Leute aus einer Generation, die das nicht mehr erlebt haben. Und ich kann da nur davor warnen. Aber weil Sie sagen, der Begriff Heimat, ich habe lang über diesen Begriff, der ja sehr diskutiert ist, was ist Heimat im Grunde genommen? Ist das der Ort, wo du geboren bist? Ist das der Ort, wo du wärst? Ich habe entschieden für mich, das ist der Ort, wo dein Lebenskreis ist, wo du dich zu Hause fühlst, wo du dich wohlfühlst, wo du dich geborgen fühlst. Wissen Sie, ich bin, wie Sie schon gesagt haben, weltweit gefahren im Rahmen meines Berufs. Ich habe alle 5 Kontinente bereist und viele Jahre unterwegs gewesen und war immer wieder froh, an dieses Fleckchen Erde hier hinterm Deich zurückkehren zu können. Das ist hier meine Heimat geworden. Geboren bin ich in München. Ich fühle mich aber, ehrlich gesagt, obwohl ich mich natürlich verbunden fühle mit meiner Geburtsstadt, das ist selbstverständlich, aber zu Hause bin ich hier in Schleswig-Holstein. Das ist meine Heimat geworden.
0: Zu Hause ist, wo man sich wohlfühlt, haben Sie gesagt. Das ist auch tatsächlich unabhängig von der Tatsache, dass die Rechten hier im Aufwind sind, dass ihr jüdisches Leben in Deutschland
1: schwierig geworden
0: ist. Ich fahre seit Jahren an der Talmud-Torah-Schule in Hamburg vorbei, wenn ich zum Dienst fahre und schaue da, dass seit Jahren diese Schule von bewaffneten Polizisten bewacht werden muss.
1: Ja.
0: Wir haben es nach dem Zweiten Weltkrieg nicht geschafft, dass jüdisches Leben hier sicher ist. Ist das noch tatsächlich Heimat?
1: Trotzdem. Ich sage trotzdem und ich werde es denen nicht wieder überlassen. Ich musste schon einmal ungewollt dieses Land verlassen, aber ich überlasse es diesen Leuten nicht. Ich bin mit meinem Buch, das ich ja geschrieben habe, konstant auf Lesung und ich versuche überall immer wieder vor allem junge Leute damit zu erreichen und ihnen meine Geschichte zu erzählen und zu warnen, dass so etwas nie wieder geschehen darf.
0: Nie wieder werde er das Land denen überlassen. Manfred Eisner, der Jude, der seine Heimat längst hier an der Elbe hinterm Deich gefunden hat und der das musikalische Erbe seines Vaters zurück nach Deutschland bringt. Dazu gleich mehr.

Die Geschichte der jüdischen Familie Eisner aus Bayern, sie wird vollständig hier in Schleswig-Holstein. Manfred Eisner bringt das musikalische Vermächtnis des Vaters zurück nach Deutschland. Die Cantata Bolivia.

0: Ja, die Cantata Bolivia ist ein Werk, das mein Vater geschrieben hat, eine Kantate für großes Orchester, Solisten und Chor, als Danksage an das Land, das uns gerettet hat. Und zwar hat er eine Verse von einem Gedicht von einer ganz bekannten bolivianischen Dichterin, Yolanda Bedregal, verwendet. Diese Kantate, die er mit Bleistift zu Hause bei Kerzenlicht komponiert hatte, damals 1940 in Sucre, konnte nie aufgeführt werden in Bolivien, weil es war zwar angedacht, aber durch politische Wirren immer wieder gehindert wurde und dann letztendlich als Vater nie dessen Aufführung erlebt. Meine Mutter hat das ganze Konvolut, die Partitur und die einzelnen Stimmen, die mein Vater herausgeschrieben hat in seinen müßigen Stunden, mit nach Deutschland gebracht. Und ich versuchte damals in München das in Bayerischen Rundfunk anzubringen. Aber der Dirigent damals, Eugen Jochum, hat das abgetan. Das wäre spätromantischen Stils, wäre uninteressant.
1: Die Noten sind im Nachlass der Mutter. Erst viele Jahre später entdeckt Manfreds Frau die Partitur in einer Schublade.
0: Und zu meinem 60. Geburtstag, zu meiner großen Überraschung, hatte sie es hinter meinen Rücken rausgeholt und hat irgendwie durch Verbindungen mit ihrer Firma, die gute Beziehungen zur Oper in Hamburg hatten, einen Herrn kennengelernt vom Opernstudio und der hat das vorgespielt und dann hat sie das zu meinem 60. Geburtstag Geschenk im Schloss Heiligenstädten mit 5 Sängern und der Leitung von diesem Herrn Schwab aufgeführt.
1: Die von Manfred Eisner mitgeschnittene Aufführung reist um die ganze Welt. Die Cantata Bolivia wird zunächst im April 2003 von einem Orchester in Israel aufgeführt, ein Jahr später in Bolivien. Nur in Deutschland will niemand davon hören.
0: Überall, wo ich glaubte, irgendjemand zu kriegen, der sich dafür interessiert, aber es kam nichts. Und dann ruhte das Ganze wieder, bis ich dieses Buch geschrieben habe. Verhasst, geliebtes Deutschland, in dem ich diese ganze Geschichte erzählt habe. Und durch neue Freunde, die ich dadurch gewonnen habe, darunter Michael Leckmann, mit dem ich inzwischen sehr eng befreundet bin, alles in Bewegung setzte. Wir wollen doch Papas Werk auf die Bühne bringen, hat er mir gesagt. Und dadurch gelang es tatsächlich, am 27. Januar dieses Jahr das Werk erstmalig in Deutschland im Dom zu Lübeck aufzuführen und es hatte dort sehr viel Erfolg und ich hatte durch dieses jüdische Chamberorchester in Hamburg eine großartige Unterstützung und einen wunderbaren Interpreten zusammen mit dem Jugendchor Schleswig-Holstein und 4 sehr gute Solisten, die das aufgeführt haben.

Die Familie Eisner, sie ist zurück in Deutschland. Auch die Musik des Vaters ist wieder hier in der neuen Heimat im Norden. Manfred Eisner sagt, er lebe gerne hier, trotz seiner Geschichte. Oder vielleicht gerade deshalb. Er ist ein weltoffener, kunst- und kulturinteressierter Mensch, schreibt heute Romane und er hat das Leben seiner jüdischen Familie aufgeschrieben. Das Buch heißt »Verhasst, geliebtes Deutschland«. Aufgeschrieben hat er das, damit nicht vergessen wird, was damals geschehen ist.

Das war das Hamburger Hafenkonzert heute mit der Geschichte der jüdischen Familie Eisner, die vor den Nationalsozialisten nach Südamerika fliehen musste. 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
1: Um 21 Uhr mit Felix Sprung. In der Schweiz wird seit dem Nachmittag über die Beilegung des Irankriegs verhandelt. An den Gesprächen am Vierwaldstätter See nehmen neben den USA und Iran auch die Vermittler Katar und Pakistan teil. Aus Baden-Baden, Patricia Werm.
2: Überschattet werden die Gespräche durch gegenseitige Angriffe der israelischen Armee und der Hisbollah im Libanon. US-Präsident Trump fordert daher vom Iran mehr Druck auf die Hisbollah, damit die Miliz ihre Angriffe auf den Norden Israels einstellt. Auf seiner Online-Plattform schrieb er, wenn sie das nicht tun, werden wir den Iran erneut hart treffen. Der iranische Parlamentspräsident Ghalibaf, der an den Verhandlungen in der Schweiz teilnimmt, ließ mitteilen, dass der Iran die Drohungen nicht ernst nehme und die iranischen Streitkräfte bereit seien, darauf zu reagieren.
1: Die Gewerkschaften kritisieren die Reformvorschläge der Rentenkommission. Verdi-Chef Wernicke sprach von einem Schritt in die falsche Richtung. So gehe ein höheres Renteneintrittsalter an der Lebenswirklichkeit der arbeitenden Menschen vorbei. Die Rentenkommission regt zum Beispiel an, das Eintrittsalter an die durchschnittliche Lebenserwartung zu koppeln. Zudem sollen auch Selbstständige und Beamte in die gesetzliche Versicherung einzahlen. Bundesverkehrsminister Schnieder rechnet nicht damit, dass die Deutsche Bahn schnell pünktlicher wird. Der CDU-Politiker sagte, statt Märchen in die Welt zu setzen, wolle er realistisch sein. Aus der Nachrichtenredaktion Thomas Bertsch.
3: Mit den geplanten Sanierungen werde es schrittweise besser werden. Das brauche aber Zeit, so Schnieder. Die Talsohle sei erreicht. In diesem Jahr wolle man im Fernverkehr eine Pünktlichkeitsquote von über 60% schaffen, ähnlich wie im vergangenen Jahr. Für das Jahr 2029 nennt der CDU-Politiker eine Quote von mindestens 70% als Ziel. Als verspätet gilt ein Zug laut Bahndefinition ab einer Verzögerung von 6 Minuten. Zugausfälle werden in der Statistik nicht berücksichtigt.
1: Bei der Fußball-Weltmeisterschaft hat Spanien den ersten Sieg eingefahren. Der Mitfavorit auf den WM-Titel gewann mit 4:0 gegen Saudi-Arabien und hat vorerst Platz 1 in Gruppe H übernommen. Im zweiten Spiel dieser Gruppe treffen in der Nacht noch Uruguay und Kap Verde aufeinander. In Gruppe G stehen am Abend und in der Nacht 2 Spiele an. Belgien trifft auf den Iran und Neuseeland spielt gegen Ägypten. Das waren die Nachrichten. Das Wetter in Norddeutschland, heiter bis wolkig, gebietsweise Regen oder Gewitter, teils kräftig, Höchstwerte 18 Grad auf Sylt bis 28 Grad in Nordheim. In der Nacht oft klar und trocken, zwischen Ostfriesland und Mittellandkanal gewittrige Schauer, Tiefstwerte 18 bis 10 Grad. Morgen nach Norden hin freundlich, im Süden wolkig 20 bis 31 Grad. Es ist 21.03 Uhr.
4: Und hier ist der Verkehrsservice für den ARD-Abend. Die A1 Richtung Hamburg ist zwischen Harburg und Stillhorn wegen Bauarbeiten bis morgen früh ca. 5 Uhr gesperrt. Die Umleitung führt über die U83. A9, frisch hinzugekommen, Richtung Berlin, zwischen dem Schkeuditzer Kreuz und Wiedemar. Dort gab es einen Unfall, dort gibt es jetzt Behinderungen. Und die A13 Richtung Berlin, zwischen Duben und Freiwalde, stocken der Verkehr wegen Straßenschäden. Die A27, Walsrode-Bremen, ist zwischen Verden-Nord und Langwedel in beiden Richtungen gesperrt, wegen Brückenabriss, und zwar bis morgen früh um 5. Die empfohlene Umleitung U52 bzw. die U9. Und das war's von uns. Ihnen eine gute und eine sichere Fahrt durch den Sonntagabend.
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4: Einen wunderschönen, einen erholsamen Tagesausklang. Der Sonntagabend für Sie heute mit mir, Rumi Anders.

Liebe ARD-Abendgemeinde, wir feiern jetzt. Wir feiern jetzt das Leben, wir feiern den Sommer, wir feiern die Lebensfreude, wir feiern einfach gute Musik. Ja, Night Fever, die Bee Gees. Einen schönen Sonntagabend mit dem ARD-Abend.

0: rd-abend@mdr.de. Was haben Sie an diesem heißen Wochenende Schönes gemacht? Da schreibt die Birgit aus Mildenau. Hallo, wir haben heute nicht viel gemacht. Es war viel zu heiß, klar. Birgit selbst lag auf der Schaukel, schreibt sie. Und der Nachbar Steffen, der hat Erdbeeren abgenommen. Und jetzt sitzen alle Mann, also Birgit, ihr Mann, bei Steffen noch im Garten bei einem Bier. Smiley. Das geht auch nicht verkehrt. Schön. Danke sehr fürs Schreiben und ganz liebe Grüße nach Mildenau. Und wir haben noch die Jenny aus Magdeburg am Telefon. Was war denn bei Ihnen los, Jenny?
1: Bei mir war ganz, ganz viel Ruhe, ganz, ganz viel Gammeln angesagt, ja, und ein riesengroßer Eisbecher in netter Gesellschaft.
0: Was ist jetzt besser, der riesengroße Eisbecher oder die nette Gesellschaft? Weil das zusammen, das fetzt natürlich. Dankeschön, Jenny, fürs Bescheid geben und fürs Melden. 0800 80 80 110. Was haben Sie denn gemacht jetzt am Sommerwochenende? Wir vom ARD-Abendteam, wir sind gespannt, was Sie zu berichten haben.

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7: 21.30 Uhr, halb 10, guten Abend, der Verkehrsservice für den ARD-Abend. Die A1 Richtung Hamburg ist zwischen Harburg und Stillhorn gesperrt wegen Bauarbeiten bis morgen früh ca. um 5. Die Umleitung führt über die U83. Dann haben wir die A13 Richtung Berlin zwischen Duben und Freiwalde stockender Verkehr wegen Straßenschäden. Und die A27, letzte Meldung, Weißrode-Bremen ist zwischen Pferden-Nord und Langwedel in beiden Richtungen gesperrt wegen Brückenabriss. Die Sperrung geht bis morgen früh um 5 und die empfohlene Umleitung einmal die U52 bzw. die U9. Kommen Sie gut und sicher und vor allem bald an.
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7: Wir senden aus Erfurt, aus den Studios von MDR Thüringen. Und wir wünschen natürlich einen angenehmen Tagesausklang. Einen etwas erfrischenderen Tagesausklang. War ja unglaublich heiß heute wieder. Und vielleicht mit einem kühlen Drink. Zitronenlimo auf Eis. Schmeckt super. Ich bin Romy Anders und grüß Sie. Hi.

0: Schön, dass Sie den Sonntag mit uns ausklingen lassen, der ARD-Abend hier. ard-abend@mdr.de. Was haben Sie denn Schönes gemacht an diesem heißen Sommer-Sonnen-Wochenende? Hardy hat geschrieben, hallo Romy. Was habe ich heute gemacht? Natürlich Sauna. So trainiert erträgt man die Wärme gut. Viele Grüße aus dem Vogtland von Hardy. Okay, das lassen wir mal so stehen. Jeder hat ja seinen Plan. Besonders unsere Freunde im Vogtland. Hardy, das ist schon hart in die Sauna. Bei über 30 Grad draußen. Andi aus Nebra in Sachsen-Anhalt, der hat sich auch gemeldet. Was war denn bei Ihnen los, Andi?
1: Wir hatten heute auch einen wunderschönen Tag. Waren heute noch einmal zum Spargelbuffet im Spargelhof Hindorf in Langeneichstätt. Ist ja das letzte Mal gewesen. Und es war wieder mal richtig, richtig super lecker. Anschließend gab es noch ein schönes Erdbeereis. Also Vanilleeis mit Erdbeeren und Schlagsahne. Und dann nachmittags haben wir uns dann ausgeruht, denn es war bei uns sehr heiß wieder. Ja. Kein Regen, deswegen war ich noch schnell im Schrebergarten gießen und jetzt geht's nach Hause und eure tolle Musik genießen, bis ich dann so gegen 23 Uhr mich zur Nachtruhe begeben werde. Viele Grüße von mir und meinem Schatz Magitta. Tschüss.
0: Tschüssi, das klingt auch ganz gemütlich. Andi und Magitta, wir grüßen Sie und wir sagen danke für den Anruf. Liebe Grüße nach Sachsen-Anhalt. 0800 80 80 110. Da erreichen auch Sie uns hier beim ARD-Abend. Wir wünschen einen schönen Sonntagabend, einen erholsamen Sonntagabend.

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ist einfach gut. Lieblingshits beim ARD-Abend. Sehnsucht. Pöppe Schulz war das. Hörer Sebastian hat sich gemeldet. Er schreibt: Ich war am Wochenende arbeiten. Klar, bis jetzt haben wir viele, die gesagt haben, ich habe einfach ausgeruht, nichts gemacht. Wir waren schon noch mal zum Spargelessen. Nee, Sebastian war arbeiten. Und zwar in einem Café von einem Hofladen. Und da schreibt er, da gibt es selbstgebackenen Kuchen, selbstgebackene Torten, ein Abenteuerspielplatz ist auch mit dran und Softeis. Sebastian, das klingt ja weniger nach Arbeit, das klingt ja einfach nur fantastisch, köstlich. Kuchen, Torten, Softeis. Aber sowas bin ich ja auch immer ganz vorne mit dabei, ne? Und der Ralf, der schreibt an ard-abend@mdr.de: Hallo Romy, heute bin ich nach Zwenfurt, ca. 10 Kilometer gefahren. Das ist mein Heimatort. Einmal im Monat bin ich da. Wir haben im Freien ab ca. 14 Uhr gesessen, Kaffee geschlürft, Kuchen gegessen. Ihr seid alles Genießer, finde ich gut. 17 Uhr hat die Kirche aufgemacht. Die Kinder der Umgebung haben uns damit Musik glücklich gemacht. Das waren die ersten Auftritte für die Mädchen und Jungen und es hat wunderbar geklungen. Liebe Grüße von eurem Ralf. Cool. Dankeschön fürs Schreiben. ard-abend@mdr.de. Dann schönen Sonntagabend. Willkommen bei uns. Hier ist der ARD-Abend.

0: um 22 Uhr mit Felix Sprung. Bei den Verhandlungen in der Schweiz über ein Ende des Krieges im Iran hat ein Social-Media-Post von US-Präsident Trump über die Hisbollah-Miliz für Unruhe gesorgt. Die staatliche Nachrichtenagentur IRNA meldete, die iranische Delegation habe den Verhandlungsort in einem Luxushotel in Luzern aus Protest gegen die Äußerungen verlassen. Aus Baden-Baden, Patricia Wern.
1: US-Präsident Trump fordert vom Iran mehr Druck auf die Hisbollah, damit die Miliz ihre Angriffe auf den Norden Israels einstellt. Auf seiner Online-Plattform schrieb er, das Mullah-Regime müsse seine hochbezahlten Stellvertreter im Libanon unverzüglich davon abhalten, Unruhe zu stiften. Und wörtlich schrieb Trump, wenn sie das nicht tun, werden wir den Iran erneut hart treffen. Zuvor waren die Unterhändler der USA, Vizepräsident Vance und die US-Sondergesandten Jared Kushner und Steve Witkoff mit dem iranischen Außenminister Araghchi sowie den Vermittlern aus Pakistan und Katar zusammengekommen.
0: Die Gewerkschaften kritisieren die Reformvorschläge der Rentenkommission. Verdi-Chef Wernicke sprach von einem Schritt in die falsche Richtung. So gehe ein höheres Renteneintrittsalter an der Lebenswirklichkeit der arbeitenden Menschen vorbei. Die Rentenkommission regt zum Beispiel an, das Eintrittsalter an die durchschnittliche Lebenserwartung zu koppeln. Zudem sollen auch Selbstständige und Beamte in die gesetzliche Versicherung einzahlen. Auf der von Russland besetzten Halbinsel Krim ist der Benzinverkauf an Tankstellen eingestellt worden. Seit heute Morgen wird laut Behörden an Privatleute und Unternehmen nichts mehr abgegeben. Hintergrund sind verstärkte ukrainische Angriffe in den vergangenen Wochen. Immer wieder werden Öllager auf der Krim oder Ölpipelines auf dem russischen Festland angegriffen. Erst in der vergangenen Nacht soll es einen massiven ukrainischen Angriff gegeben haben, bei dem mehrere Menschen getötet worden sind. Bei der Fußball-Weltmeisterschaft hat Spanien den ersten Sieg eingefahren. Der Mitfavorit auf den WM-Titel gewann mit 4:0 gegen Saudi-Arabien und hat vorerst Platz 1 in Gruppe H übernommen. Im zweiten Spiel dieser Gruppe treffen in der Nacht noch Uruguay und Kap Verde aufeinander. In Gruppe G stehen sich zur Stunde Belgien und der Iran gegenüber. In der ersten Halbzeit sind noch keine Tore gefallen. Später trifft Neuseeland noch auf Ägypten. Das waren die Nachrichten. Das Wetter in Deutschland, in der Nacht im Norden trocken, in der Mitte und im Süden Schauer und Gewitter, Tiefstwerte 22 bis 10 Grad. Morgen heiter bis wolkig, später vor allem in der Südhälfte gewittrige Schauer, 22 bis 38 Grad. Am Dienstag sonnig im Bergland und im Südosten Schauer und Gewitter, 22 bis 37 Grad und am Mittwoch freundlich, später vor allem im Bergland Gewitter, 22 bis 39 Grad. Es ist 22.03 Uhr.
2: Und hier ist der Verkehrsservice für den ARD-Abend. Die A1 Richtung Hamburg ist zwischen Harburg und Stillhorn wegen Bauarbeiten gesperrt bis morgen früh, ca. 5 Uhr. Die Umleitung führt über die U83. A13 Richtung Berlin zwischen Duben und Freiwalde stoppt der Verkehr nach wie vor wegen Straßenschäden. Und die A27 Walsrode-Bremen ist zwischen Pferden-Nord und Langwedel in beiden Richtungen gesperrt, wegen Brückenabriss, bis um 5 morgen früh. Empfohlene Umleitungen, die U52 und die U9. So viel von unserer Seite, kommen Sie gut und sicher an.
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2: Einen schönen Sonntagabend wünscht Ihnen Romy Anders. Hi.

Lieblingshits, das war OMG. ARD-abend@mdr.de. Christa aus dem schönen Dresden hat sich gemeldet. Aus Sachsen. Sie war bis jetzt arbeiten, Gastronomie, und sie fährt jetzt heim und freut sich auf super schöne Musik, schreibt sie. Christa, haben wir alles. Simon & Garfunkel. Schönen Feierabend. Und überhaupt einen angenehmen Tagesausklang mit dem ARD-Abend.

0: Schön. Sehr schön, dass Sie unsere zahlreich schreiben. Was war los an diesem heißen Sommersonnenwochenende? Oder Sie rufen an 0800 80 80 110. Was haben Sie gemacht am Wochenende? Einige hatten ja auch ordentlich mit Unwetter zu kämpfen, ne, das da über uns hinweggezogen ist. Aber vielerorts war es auch wirklich einfach nur heiß und sonnig und gab es nur ganz kurz mal Regen. Was haben Sie denn gemacht? Hallo, hallo.
1: Ja, hallo, schönen guten Abend. Hier ist der Harald. Ich hätte euch ja gerne erzählt, was ich gerade mache, denn der Tag ist ja noch nicht um. Ich war nämlich mit einem Bulli und einem Anhänger, einem Ballon, einem Heißluftballon hinterher. Ich bin der Verfolger des Heißluftballons vom Brockenballett.
0: Okay.
1: Und schönen Abend und bleibt schön gesund und ich fahre mal weiter dem Ballon hinterher. Macht's gut, tschüss.
0: Sachen gibt's. Harald weiterhin für Freude und Peter in Bremen.
2: Ja, was haben wir heute Nachmittag gemacht? Mhm. Ich habe heute Nachmittag geschlafen,
0: okay,
2: weil ich ja jetzt wieder arbeiten muss. Also hat sich das mit dem anderen alles erledigt. Aber es ist im Moment auch schöner, nachts zu arbeiten. Mhm. Da ist es etwas kühler. Okay. Dann noch einen schönen Abend. Tschüss.
0: Tschüssi. Das stimmt absolut. Jetzt in der Nacht zu arbeiten, das hat Vorteile. Unter anderem ist es einfach mal erträglicher, ne, weil man die Hitze nicht so mag. Es gibt aber auch Leute, meine Freundin aus Lemgo zum Beispiel, die liebt dieses Wetter. Die schreibt mir immer, Romy, was für schönes, heißes Wetter. Es könnte gar nicht besser sein. So kann es das ganze Jahr über bleiben. Nee, kann es nicht. Zum Glück kann es genau das nicht. Guten Abend mit meinem Dia.

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3: Guten Abend, 22.30 Uhr, es ist 10:30. Hier ist der Verkehrsservice für den ARD-Abend. Die A1 Richtung Hamburg ist zwischen Harburg und Stillhorn wegen Bauarbeiten bis morgen früh ca. 5 Uhr gesperrt. Die Umleitung führt über die U83. A13 Richtung Berlin zwischen Duben und Freiwalde stocken der Verkehr wegen Straßenschäden. Und die A27 Weißrode-Bremen ist zwischen Verden-Nord und Langwedel in beiden Richtungen gesperrt. Brückenabriss dort. Und die Sperrung geht bis morgen früh um 5. Empfohlene Umleitungen U52 und die U9. Kommen Sie gut an.
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3: Aus Erfurt, aus den Studios von MDR Thüringen, hören Sie den ARD-Abend mit Romy Anders. Grüß Sie. Hallo.

0: Der Sommer hat uns mit all seiner Hitze, aber leider auch diesen teils heftigen Gewittern, die da über uns hinweggezogen sind am Wochenende. Was war denn bei Ihnen so los? 0800 80 80 110. Hallo, guten Abend.
1: Also hier ist die Rheingart. Ich komme gerade vom Saale-Radweg zurück. War heute an der Zusammenfluss von Saale und Elbe. Und prompt da gab es ein Gewitter mit Blitz und Donner.
0: Unschön. Ausgerechnet da, wo Elbe und Saale zusammenfließen. Wir hatten das bestellt. Rheingart, Dankeschön für Ihren Anruf und Ihre Geschichte. Jetzt ist der Sonntagabend fast rum, aber noch hören Sie den ARD-Abend. Darüber freuen wir uns. Einen schönen Tagesausklang.

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Vom ARD Abend geht's gleich zur ARD Hitnacht. Liebe Nachtschwärmer und ihr lieben Frühaufsteher, gleich ab 11, ab 23 Uhr geht's mit uns hier weiter durch die Nacht. Habt eine gute Zeit, kommen Sie ganz entspannt rein in die neue Woche. Alles Liebe, Ihre Rumi Anders. Wiederhören.

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1: Um 23 Uhr mit Felix Sprung. Bei den Verhandlungen in der Schweiz über ein Ende des Krieges im Iran hat ein Social-Media-Post von US-Präsident Trump über die Hisbollah-Miliz für Unruhe gesorgt. Die staatliche Nachrichtenagentur IRNA meldete, die iranische Delegation habe den Verhandlungsort in einem Luxushotel in Luzern aus Protest gegen die Äußerungen verlassen. Aus Baden-Baden Patricia Werm.
2: US-Präsident Trump fordert vom Iran mehr Druck auf die Hisbollah, damit die Miliz ihre Angriffe auf den Norden Israels einstellt. Auf seiner Online-Plattform schrieb er, das Mullah-Regime müsse seine hochbezahlten Stellvertreter im Libanon unverzüglich davon abhalten, Unruhe zu stiften. Und wörtlich schrieb Trump, wenn sie das nicht tun, werden wir den Iran erneut hart treffen. Zuvor waren die Unterhändler der USA, Vizepräsident Vance und die US-Sondergesandten Jared Kushner und Steve Witkoff mit dem iranischen Außenminister Araghchi sowie den Vermittlern aus Pakistan und Katar zusammengekommen.
1: Die Gewerkschaften kritisieren die Reformvorschläge der Rentenkommission. Verdi-Chef Wernicke sprach von einem Schritt in die falsche Richtung. So gehe ein höheres Renteneintrittsalter an der Lebenswirklichkeit der arbeitenden Menschen vorbei. Die Rentenkommission regt zum Beispiel an, das Eintrittsalter an die durchschnittliche Lebenserwartung zu koppeln. Zudem sollen auch Selbstständige und Beamte in die gesetzliche Versicherung einzahlen. Frankreich greift wegen einer Hitzewelle zu neuen Schutzmaßnahmen. In vielen Regionen gilt ein Alkoholverbot im öffentlichen Raum. Damit sollen Rettungsdienste während eines landesweiten Musikfestes entlastet werden. Mehr als 800 Grund- und Mittelschulen bleiben morgen geschlossen. In Teilen Frankreichs sind heute Werte von um die 40 Grad erreicht worden. In den kommenden Tagen könnte es noch heißer werden. Bei der Fußball-Weltmeisterschaft hat Spanien den ersten Sieg eingefahren. Der Mitfavorit auf den WM-Titel gewann mit 4:0 gegen Saudi-Arabien und hat vorerst Platz 1 in Gruppe H übernommen. Im zweiten Spiel dieser Gruppe treffen in der Nacht noch Uruguay und Kap Verde aufeinander. In Gruppe G trennten sich Belgien und Iran unentschieden 0:0. Später trifft Neuseeland noch auf Ägypten. Das waren die Nachrichten. Das Wetter in Deutschland. In der Nacht im Norden trocken, in der Mitte und im Süden Schauer und Gewitter. Tiefstwerte 22 bis 10 Grad. Morgen heiter bis wolkig, später vor allem in der Südhälfte gewitterige Schauer, 22 bis 38 Grad. Am Dienstag sonnig, im Bergland und im Südosten Schauer und Gewitter, 22 bis 37 Grad. Und am Mittwoch freundlich, später vor allem im Bergland Gewitter, 22 bis 39 Grad. Es ist 23.03 Uhr.
3: Schönen Dank, damit starten wir jetzt gut informiert in diese Nacht. Hanno Bauer hier im Nachtstudio und von mir erstmal der Verkehrsservice in der ARD-Hitnacht. Ich wünsche eine gute Fahrt. Da sind die Meldungen. Die A1 Bremen Richtung Hamburg ist zwischen Harburg und Stillhorn wegen Bauarbeiten gesperrt. Das Ganze dauert bis morgen früh um 5. Dadurch staut es sich aber jetzt auch schon. Umleitung führt über die U83. Die A1 Münster Richtung Dortmund ist zwischen Kamen Zentrum und Kreuz Dortmund Unna wegen Bauarbeiten bis 5 Uhr früh gesperrt. Die A3 ist zwischen Kreuz Deggendorf und Hengersberg wegen Bauarbeiten bis ca. 1 Uhr in beiden Richtungen noch gesperrt. Umleitung bitte benutzen, das wäre die U18 und die U83. A5 Karlsruhe Richtung Frankfurt zwischen Karlsruhe Durlach und Bruchsal 3 Kilometer stockender Verkehr nach einem Unfall. Ja, da war die Autobahn ziemlich nass. Dort ist nämlich gerade eine Gewitterzelle unterwegs gewesen. Dann die Autobahn 27 ist zwischen Verden Nord und Langwedel in beiden Richtungen wegen einer Baustelle bis 5 Uhr früh gesperrt. Umleitung sind die U52 und U9. Die Autobahn 61 Hockenheim Richtung Ludwigshafen ist zwischen dem Dreieck Hockenheim und dem Kreuz Speyer wegen Bauarbeiten bis 5 Uhr früh gesperrt. Und dann noch die Autobahn 261 Eckverbindung A1 zur A7 ist zwischen Tötensen und dem Dreieck Hamburg Südwest wegen Bergungsarbeiten gesperrt. Ihnen unterwegs eine gute und unfallfreie Fahrt durch die Nacht. Bleiben Sie munter mit dieser Sendung im Radio.
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3: Halber Mond, volle Sommertemperatur. Das ist der Status zum Beginn der kürzesten Nacht des Jahres. Nichts hält uns mehr auf. Jetzt geht's Richtung Sommer. Heute mit Hanno Bauer in Magdeburg. 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

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Was will er denn in L.A.? Hat er Tickets für die Fußball-Geldmeisterschaft? Nein, er muss wahrscheinlich einen Brief ausliefern, arbeitet wahrscheinlich beim Transportunternehmen in Gelb-Rot und ist gerade vom Hub in Leipzig gestartet Richtung L.A. mit der Frachtpostmaschine. Luftfracht natürlich, die Boxtops singen davon The Letter.

bitte, da hört man doch sogar noch das Flugzeug. Da fliegt sie ab, die musikalische Luftpost seit 1967. Mit den Boxtops weltweit im Radio täglich zu hören, in Oldie-Sendungen genauso wie in der Mischung der ARD Hit nach der Sendung für ganz Deutschland. Wir bleiben an ihrer Seite. Auch in der kürzesten Nacht des Jahres. Mit Rednecks jetzt, Wish You Were Here.

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Mit einer aktuellen Verkehrsmeldung, kommt aus Bayern und betrifft Landau in der Pfalz, B48. Hier sind beide Fahrtrichtungen gesperrt, und zwar zwischen der Überleitung B10 Rinntal und Abzweig nach Hofstetten. Hier sind Bäume umgestürzt, ja, nach dem heftigen Gewitter, was eben durchgezogen ist. Also Bäume umgestürzt und deswegen dort gesperrt. B48 zwischen Überleitung B10 Rinntal und dem Abzweig nach Hofstetten. Und zwar betrifft es beide Fahrtrichtungen.

Riesen Hit der 80er Jahre, Tears for Fears, Sowing the Seeds of Love. Hier ist die ARD Hitnacht und was ist denn los? Heute schon wieder ein Unfall, der uns gerade reingegeben wird. Eine Sperrung auf der Autobahn, und zwar die Autobahn 20 Lübeck Richtung Rostock ist gesperrt. Zwischen Rostock West und Rostock Südstadt gab es einen Unfall, deswegen hier also gesperrt.

22.26 Uhr ist es. Die Uhr tickt in der kürzesten Nacht des Jahres besonders schnell. Ja, der 21. Juni geht ganz schnell zu Ende. Beziehungsweise heute bei den Temperaturen könnte man sagen, er geht nicht zu Ende, sondern er verdampft. Und dann geht es natürlich ganz schnell in den Sommer. Als hätten wir das bei den Temperaturen noch nicht geahnt. Jetzt möchten Johnny Hates Jazz erstmal noch ein bisschen die Zeit zurückdrehen und dann sind wir

0: 23.30 Uhr, noch 6,5 flotte Stunden Nachtsendung. Kommen hier aus Magdeburg und nichts mit Zeit zurückdrehen. Es ist ja angeblich die kürzeste Nacht des Jahres, also will ich auch mal den zeitigen Feierabend. Da wird die Uhr höchstens mal vorgedreht. Zeit jetzt für den Verkehrsservice in der ARD-Hitnacht. Die A1 Bremen Richtung Hamburg ist zwischen Harburg und Stillhorn wegen Bauarbeiten gesperrt. Dadurch staut sich's. Umleitung führt über die U83. Gut, wer das weiß. Die A1 Münster Richtung Dortmund ist zwischen Kamen Zentrum und Kreuz Dortmund-Unna wegen Bauarbeiten gesperrt. Bis in den Morgen hinein. Die Autobahn 3 ist zwischen Kreuz Deggendorf und Hengersberg wegen Bauarbeiten bis 1 Uhr in beiden Richtungen gesperrt. Die Umleitungen sind die U18 und U83. A5 Karlsruhe Richtung Frankfurt, zwischen Karlsruhe-Durlach und Bruchsal, 3 Kilometer stockender Verkehr nach einem Unfall. Und die habe ich gerade eben schon mal gesagt, die Autobahn 20 Lübeck Richtung Rostock ist zwischen Rostock-West und Rostock-Südstadt nach einem Unfall gesperrt. Gebaut wird auf der A27 zwischen Verden-Nord und Langwedel, in beiden Richtungen ist gesperrt in einer Baustelle. Bis 5 Uhr früh dauert's morgen früh und die Umleitungen sind die U52 und U9. Die Autobahn 61 Hockenheim Richtung Ludwigshafen ist zwischen dem Dreieck Hockenheim und dem Kreuz Speyer wegen Bauarbeiten gesperrt. Und die Autobahn 62 Nonnweiler Richtung Landstuhl ist in Höhe Birkenfeld nach einem Unfall gesperrt. Weiter geht's mit dem Blick auf die A261, Eckverbindung A1 zur A7. Hier ist zwischen Tötensen und dem Dreieck Hamburg Südwest wegen Bergungsarbeiten gesperrt. Und schließlich noch in Leipzig die B2 Maximilianallee ist in Höhe Kossauer Straße nach einem Unfall in beiden Richtungen gesperrt. Gute Fahrt Ihnen, bleiben Sie munter.
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0: Hanno Bauer hier in Magdeburg.

ist die ARD Hitnacht. Achtung bitte, es ist ein Falschfahrer gemeldet worden auf der B217 zwischen Bad Münder am Deister und Altenhagen. Kommt Ihnen ein Falschfahrer entgegen, bitte ganz rechts fahren, nicht überholen. Auf der B217 zwischen Bad Münder und Deister am Altenhagen ist ein Falschfahrer unterwegs. Vorsicht hier bitte in beiden Richtungen.

Everybody gets a second chance, auch hier. Ich habe aus gegebenem Anlass mal das hier rausgekramt. Ja. Was ist es? Ich lasse jetzt noch ein bisschen raten. Eines ist aber klar, der Kumpel könnte mal einen Tropfen Öl vertragen, so wie er beim Nicken quietscht. Zeit zum Miträtseln. Ist jetzt 25 Jahre, also so heißt der nächste Song bei uns, 25 Years. Und noch einmal die Warnung vor dem Falschfahrer. Achtung, bitte Falschfahrer unterwegs auf der B217 zwischen Bad Münder am Deister und Altenhagen ist ein Falschfahrer auf der Straße.

Also über 25 Jahre im Keller, da kann es schon mal etwas verrostet quietschen im Genick. Na, ich wusste doch, dass sie solche Rätsel easy lösen. Besonders am Welttag des Dackels. Klar, das ist der Wackeldackel aus den 70er, 80ern. Hm? Der einzige Dackel, den ich je hatte. Und der musste heute aus dem Keller wieder raus. Denn Petra und Axel in Halle haben mich an diesen Ehrentag erinnert. Als wir unsere drei Hundis heute zusammen in der Sonne hecheln lassen haben auf dem grünen Rasen ihres Gartens. Also, schöner Nachmittag nochmal. Danke übrigens. Weltdackeltag. Also, für echte Dackel von Welt sozusagen der Ehrentag. Jetzt nochmal ein extra Leckerli geben, sollten Sie einen Dackel besitzen. Und davon gehe ich einfach mal aus. Und falls Sie ihn besonders verwöhnt haben heute oder was Besonderes mit Ihrem Dackel erlebt haben. Ich denke da zum Beispiel an Iris und Mario in Lengerich in Westfalen, die ja Malu ihren Dackel haben. Na dann mal her mit ihrer kurzen Dackelgeschichte, wie es heute gelaufen ist, am Ehrentag. An ard-hitnacht@mdr.de. Aber schnell, der Tag geht nämlich zu Ende in 20 Minuten.

Train mit Drive-By und diese Sendung hat wirklich Drive. Hier ist die ARD-Hitnacht. 23.45 Uhr ist es, Viertelstündchen noch bis zum Tageswechsel. Und Peter, der schwitzt mal wieder in seiner Bäckerei. Und auch deswegen, weil er wieder mal mit dem Fahrrad gefahren ist zur Arbeit und hat geschrieben, hallo Hanno, wenn ich Fahrrad fahre, klingt das auch so. Also wie dieses Quietschen meines Wackeldackels. Schwülwarme Grüße aus Bremen von Peter und natürlich trotzdem ganz liebe Grüße an alle, die noch zuhören. Lieber Peter, ich grüße zurück und da du dich immer so über die Falschfahrer wunderst, heute gab es ja auch schon den ersten.

Come Together Now ist die gesamte Radiofamilie wieder mal in der ARD-Hitnacht. Und zu dieser gehört seit Jahren auch Carola in Osnabrück. Heute stellt sie mir in zwei Fotos ihre Familie vor, hat schnell mal eine E-Mail ins Nachtstudio geschickt und schreibt: Lieber Hanno, im Anhang David, Dackel Willi und ich. Liebe Grüße von uns dreien aus Osnabrück, Carola und Co. Carola, David, Glückwunsch zu diesem herrlichen, wirklich sehr hübschen Drahthaar. Gesichtchen, was ich da sehe. Den ganzen Körper sehe ich ja gar nicht, aber das Gesicht schon mal sehr schön. Übrigens, Entwarnung von der B217, kein Falschfahrer mehr unterwegs hier.

0: So. Wir reiten also schnell wie der Wind durch die Nacht. So ist das bei der kürzesten Nacht des Jahres. Da muss man Zeit sparen. Claudi in Stuttgart hat sich auch gleich nochmal gemeldet. Und zwar hat sie die E-Mail überschrieben mit alles für den Dackel, alles für den Club und sogar das Tönchen mit dran gehängt. Das finde ich ja schön.
1: Alles für den Dackel, alles für den Club, unser Leben für den Hund.
0: Grüße von Hausmeister Krause, hat Claudi geschrieben. Ich grüße ganz lieb zurück. Ja, so Dackel, die haben schon ihre Fans.

Iris und Mario. Kurz erwähnt im Radio, ja. Und schon kommt natürlich die superschnelle Rückantwort, wie sie's gehört. Denn natürlich hören die beiden, gehören ja auch zur Radiofamilie und schreiben, Moin Hanno, Malu, unser Dackel liegt schon im Körbchen und wir haben vom Welttag des Dackels aus dem Radiowecker bereits erfahren. Wir möchten diesen Tag nutzen und mit einem Vorurteil aufräumen. Dackel sind dickköpfig. Wichtig ist, der Dackelbesitzer muss gerade in der Erziehungsphase noch viel dickköpfiger sein. Es grüßen herzlich Malus Oberdackel, Iris und Mario aus Lengerich in Westfalen. Hey, guter Tipp, ihr Vorzeige-Dickköpfe.

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1: Um 0 Uhr mit Milat Kupay. Bei den Verhandlungen in der Schweiz über ein Ende des Krieges im Iran hat ein Social-Media-Post von US-Präsident Trump über die Hisbollah-Miliz für Unruhe gesorgt. Die staatliche Nachrichtenagentur IRNA meldete, die iranische Delegation habe den Verhandlungsort in einem Luxushotel in Luzern aus Protest gegen die Äußerungen verlassen. Aus Baden-Baden, Patricia Werner.
2: US-Präsident Trump fordert vom Iran mehr Druck auf die Hisbollah, damit die Miliz ihre Angriffe auf den Norden Israels einstellt. Auf seiner Online-Plattform schrieb er, das Mullah-Regime müsse seine hochbezahlten Stellvertreter im Libanon unverzüglich davon abhalten, Unruhe zu stiften. Und wörtlich schrieb Trump, wenn sie das nicht tun, werden wir den Iran erneut hart treffen. Zuvor waren die Unterhändler der USA, Vizepräsident Vance und die US-Sondergesandten Jared Kushner und Steve Witkoff mit dem iranischen Außenminister Araghchi sowie den Vermittlern aus Pakistan und Katar zusammengekommen.
1: Unterdessen hat die israelische Armee angekündigt, dass alle kriegsbedingten Einschränkungen im Norden des Landes heute früh aufgehoben werden. Wegen des Krieges mit der Hisbollah hatten die Behörden verschiedene Maßnahmen ergriffen, die Bevölkerung schützen sollten. Unter anderem sind Großveranstaltungen verboten, viele Geschäfte, Hotels und Restaurants in Grenznähe sind geschlossen. Die israelische Armee begründet den Schritt mit einer neuen Lagebeurteilung. Dies könnte darauf hindeuten, dass sich die Situation zwischen Israel und der Hisbollah-Miliz etwas entspannt. Die Gewerkschaften kritisieren die Reformvorschläge der Rentenkommission. Verdi-Chef Wernicke sprach von einem Schritt in die falsche Richtung. So gehe ein höheres Renteneintrittsalter an der Lebenswirklichkeit der arbeitenden Menschen vorbei. Die Rentenkommission regt zum Beispiel an, das Eintrittsalter an die durchschnittliche Lebenserwartung zu koppeln. Zudem sollen auch Selbstständige und Beamte in die gesetzliche Versicherung einzahlen. Bei der Fußball-Weltmeisterschaft hat Spanien den ersten Sieg geholt. Der Mitfavorit auf den WM-Titel gewann mit 4:0 gegen Saudi-Arabien und hat vorerst die Gruppenführung übernommen. Die beiden anderen Gruppengegner, Uruguay und Kap Verde, spielen gerade gegeneinander. Belgien wartet dagegen weiter auf einen Sieg. Gegen den Iran kam die Mannschaft nicht über ein 0:0 hinaus. Später treffen dann noch Neuseeland und Ägypten aufeinander. Das waren die Nachrichten. Und das Wetter in Deutschland. Im Norden ist es trocken, in der Mitte und im Süden Schauer und Gewitter, Tiefstwerte 22 bis 10 Grad. Tagsüber heiter bis wolkig, später vor allem in der Südhälfte gewittrige Schauer, 22 bis 38 Grad. Dienstag sonnig, im Bergland sowie im Südosten Schauer und Gewitter, 22 bis 37. Und am Mittwoch ist es freundlich, 22 bis 39 Grad. Es ist 0:03 Uhr.
3: Schönen Dank für die ersten Worte des Sommers. Ja, genau. Heute ist Sommerbeginn und in der ARD-Hitnacht merken wir es auch noch ein bisschen an den Temperaturen, die gar nicht so weit runtergehen heute Nacht. Ja, und von mir jetzt erstmal natürlich der Blick auf die Verkehrslage in ganz Deutschland. Achtung bitte, es gibt eine neue Falschfahrermeldung. Auf der Bundesstraße 9 zwischen Wörterkreuz und Jockrim ist ein Falschfahrer gemeldet worden. Bitte ganz rechts fahren, nicht überholen. Auf der B9 zwischen Wörterkreuz und Jockrim ist ein Falschfahrer unterwegs. Vorsicht hier in beiden Richtungen. Dann der Blick auf die Autobahn 1, Bremen Richtung Hamburg. Bremen Richtung Hamburg. Hier ist zwischen Harburg und Stillhorn wegen Bauarbeiten bis ca. 5 Uhr gesperrt. Dadurch staut es sich. Umleitung ist die U83. Die A1 Münster Richtung Dortmund ist zwischen Kamen Zentrum und Kreuz Dortmund-Unna wegen Bauarbeiten bis 5 Uhr gesperrt. Die A3 ist zwischen dem Kreuz Deggendorf und Hengersberg wegen Bauarbeiten bis 1 Uhr in beiden Richtungen gesperrt. Umleitung ist die U18 und die U83. Die Autobahn 20 Lübeck Richtung Rostock ist gesperrt zwischen Rostock West und Rostock Südstadt wegen eines Unfalles, der dort passiert ist. Die Autobahn 27 ist zwischen Verden Nord und Langwedel in beiden Richtungen wegen einer Baustelle bis 5 Uhr früh gesperrt. Umleitungen sind die U52 und U9. Die Autobahn 61 Hockenheim Richtung Ludwigshafen ist zwischen Dreieck Hockenheim und dem Kreuz Speyer wegen Bauarbeiten bis 5 Uhr früh gesperrt. Die A62 Nonnweiler Richtung Landstuhl ist in Höhe Birkenfeld nach einem Unfall gesperrt. Die A261 Eckverbindung A1 zur A7 ist zwischen Tötensen und dem Dreieck Hamburg Südwest wegen Bergungsarbeiten gesperrt. Und Leipzig, die B2 Maximilianallee ist in Höhe Kossauer Straße in beiden Richtungen nach einem Unfall gesperrt. So, und nochmal die Wiederholung. Achtung bitte, ein Falschfahrer. Fahrer ist unterwegs zwischen Wörterkreuz und Jokrim auf der B9. Ist der Falschfahrer gemeldet worden? Vorsicht hier in beiden Richtungen.
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3: Für alle Putzmutter im Studio ist Hanno Bauer in Magdeburg. Ich grüße schön. Jo, dann kommen wir doch mal zusammen rein in den Sommer 2026. Als hätten wir nicht schon genug davon gehabt in den letzten Tagen. Hä?

0: So, mit letzten Gongschlag gab es auch für mich die Ermahnung. Korrekt geht's ja hier immer zur Sache, ja, Sie kennen mich. Und deswegen habe ich auch sofort eine Korrekturmeldung meiner Studiofreundin Brigitte aus Bischofsheim, die jetzt gerade in Magdeburg ist und mich morgen im Studio besuchen wird, um die Ohren bekommen, ja. Und ich habe es verdient. Also, sie hat geschrieben, heute ist die kürzeste Nacht des Jahres. Soweit richtig, aber Sommerbeginn war astronomisch gesehen gestern, 10.24 Uhr. Hättest du mal auf deinen Kalender geguckt an der Wand. Ja, stimmt. Ja, also, wenn sich die Nordhalbkugel durch die schrägstehende Erdachse maximal zur Sonne neigt, dann ist Sommerbeginn. Und das war 10.24 Uhr gestern. Heißt also heute nur die längste Nacht des Jahres. Sommer haben wir natürlich schon. Und die Temperaturen haben es uns vielleicht auch ein bisschen angezeigt. Also, heute nicht Sommerbeginn. Den haben wir jetzt schon. Und das schon seit fast einem ganzen Tag. Naja, nicht ganz. Aber Dankeschön für die Korrektur. Ich habe es weitergegeben und schreib mir das jetzt hinter die Ohren, immer mal auf den Kalender zu schauen.
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0: Aber die kürzeste Nacht ist sehr schön. Also das heißt, dass es am schnellsten wieder hell wird. Kürzeste Nacht. Wir arbeiten 4 Stunden, ja. Und dann werde ich 7 Stunden Sendung abrechnen und einfach nach Hause gehen.

0: Hier ist die ARD Hitnacht. Und auch Andreas hat zu Stift und Papier gegriffen, um uns in die Sendung zu schreiben. Und hat die beiden Sachen dann wieder zur Seite gelegt und hat dann doch in den Computer getippt, seine E-Mail. Und die E-Mail, die heißt Huhu und gute Nacht aus Bad Sulza. Ich genieße eure Nachtmusik und auch eure Musik. Ich sitze vor meiner Wildwiese und genieße euch. Dankeschön. Ich würde gerne meine Zwerge aus dem Klosterhof grüßen, natürlich die Nachbarn und meine sehr liebe Frau. Na, das ist doch ausgerichtet. Und hoffentlich freuen sich alle über den lieben Gruß. Auch die Grillen, die da gezirpt haben auf der Wildwiese. Sieht übrigens sehr schön aus. Danke fürs Foto.
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0: So, und für alle, die noch gar nicht wissen, welcher Wochentag heute ist, ja, heute

021, Monday, Monday. Und der Tag geht ja schon prima los. Noch eine Korrektur. Kommt von, ja, von Kira Leo Anna Relili. Und hat geschrieben, Hanno, eben hast du gesagt, die längste Nacht. Und am Ende dann wieder die kürzeste Nacht. Was ist los mit dir? Ja, und ich habe reingehört, tatsächlich. Ich habe in einer Moderation tatsächlich zweimal kürzeste und einmal längste Nacht gesagt. Naja, bei den Temperaturen schmilzt die Synapsensicherung schnell mal durch. Bitte verzeihen Sie mir. Besser, dass nicht die Hauptsicherung gekommen ist.

Hier ist die ARD Hitnacht und es gibt jetzt die Entwarnung von der Bundesstraße 9. Kein Falschfahrer mehr zwischen Wörterkreuz und Jockrim. Fahren alle Fahrer wieder in die richtige Richtung. Das ist sehr schön. Hoffentlich bleibt es so. Gute Fahrt.

0: Martin beweist, wie nett wir in der Radiofamilie hier in der AD Hitnacht miteinander umgehen. Nicht nur in der kürzesten Nacht des Jahres. Er hat nämlich geschrieben, hey Service, ist doch egal, kurz oder lang. Nur der, der nicht arbeitet, macht keine Fehler. Danke für die tolle Musik. Macht einfach weiter so. Gruß aus dem Elsass an alle, die heute Nacht arbeiten müssen. Martin. Schönen Gruß zurück, Martin. Ja, besonders an die Chirurgen in der Notaufnahme. Guter Tipp, Irren kann schon mal vorkommen nachts. Übrigens, Stichpunkt Irren. Beide Falschfahrer, die vorhin gemeldet wurden, sind inzwischen deaktiviert, beziehungsweise hier gab es die grüne Entwarnung. Und beide sind also wieder in der richtigen Spur unterwegs. Das ist schon erstmal gut. Trotzdem haben wir noch eine Menge Verkehrsmeldungen im Verkehrsservice der ARD Hitnacht. Geht los auf der Autobahn 1 Bremen Richtung Hamburg. Hier ist zwischen Harburg und Stillhorn wegen Bauarbeiten gesperrt und ein Stau gab's, weil davor dann auch noch ein Unfall passiert ist. Bitte die Umleitung benutzen, die U83. Die A1 Münster Richtung Dortmund ist zwischen Kamen Zentrum und Kreuz Dortmund Unna wegen Bauarbeiten bis 5 Uhr früh gesperrt. Die A3 ist zwischen Kreuz Deggendorf und Hengersberg wegen Bauarbeiten bis 1 Uhr in beiden Richtungen gesperrt. Umleitung führt über die U18 und U83. Die Autobahn 20 Lübeck Richtung Rostock ist immer noch gesperrt zwischen Rostock West und Rostock Südvorstadt. Da gab es vorher einen Unfall. Die Autobahn 27 ist zwischen Verden Nord und Langwedel in beiden Richtungen wegen einer Baustelle bis 5 Uhr früh gesperrt. Umleitung führt über die U52 und U9. Die A61 Hockenheim Richtung Ludwigshafen ist zwischen dem Dreieck Hockenheim und dem Kreuz Speyer wegen Bauarbeiten gesperrt, ebenfalls bis 5 Uhr früh. Die Autobahn 261 Eckverbindung A1 zur A7 ist zwischen Tötensen und dem Dreieck Hamburg Südwest wegen Bergungsarbeiten gesperrt. Und dann noch Leipzig, die B2 Maximilianstraße ist in Höhe Kossauer Straße nach einem Unfall in beiden Richtungen gesperrt. Hey, ich habe die gleich degradiert. Ist doch gar nicht die Maximilianstraße, sondern die Maximilianallee. Also in beiden Richtungen nach einem Unfall gesperrt in Höhe Kossauer Straße. Unterwegs Ihnen eine gute Fahrt. Bleiben Sie munter in der Nacht.
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0: Hanne Bauer ist hier in Magdeburg. Schön, dass Sie auch dabei sind. Oh, jetzt wird hier getrommelt und gehämmert. Mit dem Electric Light Orchestra, Rock'n'Roll is King.

0: Was höre ich hier? Dackel, Dackel ist King? Ach nee, Rock'n'Roll ist King, haben sie gesungen. Aber Dackel war gestern King, weil Welttag des Dackels gefeiert wurde. Und nachträglich kam noch diese sehr schöne Mail rein von Hartmut, die ich mal noch als Abschluss des Themas reinnehmen werde. Und Hartmut, der tut wie Hausmeister Krause alles fürs gute Dackeltier. Er hat nämlich geschrieben, der Dackel ist der beste Hund der Welt. Er versteht jedes Wort und er kennt den Tagesablauf seines Herrchens ganz genau und erinnert dich, wenn die Zeit ist, bestimmte Dinge zu tun. Zum Beispiel wusste unser Dackel, wann der Schulbus aus der Stadt kommt, weil er unsere Kinder abholen musste. Liebe Grüße sendet euch und allen Dackelfreunden Hartmut aus Born in Sachsen-Anhalt. Hartmut, ich grüße ganz lieb zurück. Da ist ja eigentlich alles gesagt, außer dass noch nicht erwähnt wurde, dass der Dackel wahrscheinlich auch den Schulbus gefahren hat.
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0: Und jetzt noch eine Liebeserklärung hinterher mit Oh My Love.

0: One Night in Bangkok und zur Musik noch nachgereicht der Fun Fact, dass auch dort heute die kürzeste Nacht des Jahres war. Ja, war, denn Bangkok liegt noch auf der Nordhalbkugel, ja, also Bangkok liegt noch auf der Nordhalbkugel und jetzt genau ist es dort 0.54 Uhr. Nee, 0.54 Uhr ist es bei uns. Nein, 0 Uhr, Moment, ich fange nochmal an. Darf ich nochmal, ja? Also, ich gucke gerade auf die Uhr. Bei uns ist es 0 Uhr 44, so muss es sein. Und das bedeutet, dass es in Bangkok mit 5 Stunden Zeitunterschied jetzt gerade 5 Uhr 44 ist. Und das hier ist gesicherte Wahrheit. Sonnenaufgang ist um 5 Uhr 51. Das heißt also, in wenigen Minuten geht in Bangkok die Sonne auf. Die Tage werden dort aufgrund der Nähe zum Äquator, aber nicht besonders viel länger und kürzer, jeweils in Winter- oder Sommersonnenwende, sondern der Unterschied beträgt gerade mal 1,5 Stunden. Also ganz anders bei uns. Bei uns ist heute wirklich die kürzeste Nacht des Jahres und das macht sich auch bemerkbar, weil es ja gar nicht so richtig dunkel wird. Und unser Radioarzt Jürgen, der hat noch geschrieben, also diese Nacht ist jetzt wirklich ungeeignet für lichtscheues Gesindel. So muss man das sagen.
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0: In der kürzesten Nacht des Jahres ist es jetzt 0.45 Uhr. Ich betone nochmal die richtige Zeit. Oh, Stopp kurz vor Durchbrennen der Hauptsicherung, glaube ich. Nicht nur die Synapsen sind's.

0: Billy Joel ist in Allentown unterwegs gewesen. Ein Glück für uns, denn das Lied ist echt schön. Und klingt jetzt hier gerade langsam aus. 1:08 ist es. Die Geisterstunde geht so langsam rum und Hans aus Schwerin möchte gerne noch Renate anrufen. Er hat geschrieben, hallo Arno, freue dich mal wieder zu hören. Ich habe eine große Bitte, kannst du Renate aus Büsum mal von mir grüßen? Ja, mache ich. Hallo Renate in Büsum, ich grüße sehr von Hans aus Schwerin. So, und außerdem soll ausgerichtet werden, sie soll bitte das Telefon anstellen, wie Hans schreibt, damit ich sie erreichen kann. Da sie die ARD-Hitnacht genauso gerne hört wie ich, dürfte das klappen. Und du, der Rat, eine Stunde weniger arbeiten in der kürzesten Nacht des Jahres und eine Stunde mehr abrechnen. Gruß, Hans aus Schwerin. Na, sage ich doch, genauso wird's gemacht. Also irgendwo so gegen 3 Uhr gehe ich dann nach Hause und ins Bett und lass es noch bis 6 Uhr mit Musik durchdudeln und rechne dann einfach 7 Stunden Arbeit ab. Ja, ist die kürzeste Nacht des Jahres, was soll ich machen?
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0: Und Renate, Telefon an jetzt bitte.

Du. Hier ist die ADE-Nacht bei Temperaturen so um die 25, 26, 27 Grad im Maximum noch im Süden und Südwesten Deutschlands. An den Küsten sind es auch immer noch 15, 16, 17 Grad. Also so richtig kühl ist es noch nicht geworden und Abkühlung ist wahrscheinlich auch nicht in Sicht. Heute tagsüber wird es ja dann auch schon gleich wieder heiß. Und die nächste Nacht, da werden wir feiern. Also ein bisschen feiern. Vielleicht mit einer Torte, ich weiß es noch nicht so richtig, denn wir werden die 2000. ARD-Hitnacht, die vom MDR gegeben wird, feiern. Also ich mit Ihnen zusammen, wenn Sie das möchten. Ob ich wirklich eine Torte mitbringe? Die könnte ich dann auch dann anschneiden hier im Radio. Fancy macht das jetzt schon für uns. Slice me nice. Also schöne Stückchen schneiden.

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1: Um 1 Uhr mit Milad Kupay. Bei den Verhandlungen in der Schweiz über ein Ende des Krieges im Iran hat ein Social-Media-Post von US-Präsident Trump über die Hisbollah-Miliz für Unruhe gesorgt. Aus Protest gegen die Äußerungen brach die iranische Delegation die Gespräche vorerst ab. Aus Baden-Baden, Patricia Wern.
2: US-Präsident Trump fordert vom Iran mehr Druck auf die Hisbollah, damit die Miliz ihre Angriffe auf den Norden Israels einstellt. Auf seiner Online-Plattform schrieb er, das Mullah-Regime müsse seine hochbezahlten Stellvertreter im Libanon unverzüglich davon abhalten, Unruhe zu stiften. Und wörtlich schrieb Trump, wenn sie das nicht tun, werden wir den Iran erneut hart treffen. Zuvor waren die Unterhändler der USA, Vizepräsident Vance und die US-Sondergesandten Jared Kushner und Steve Witkoff mit dem iranischen Außenminister Araghchi sowie den Vermittlern aus Pakistan und Katar zusammengekommen.
1: Unterdessen hat die israelische Armee angekündigt, dass alle kriegsbedingten Einschränkungen im Norden des Landes heute früh aufgehoben werden. Wegen des Krieges mit der Hisbollah hatte die Behörde verschiedene Maßnahmen ergriffen, die die Bevölkerung schützen sollten. Unter anderem sind Großveranstaltungen verboten, viele Geschäfte, Hotels und Restaurants in Grenznähe sind geschlossen. Die israelische Armee begründet den Schritt mit einer neuen Lagebeurteilung. Dies könnte darauf hindeuten, dass sich die Situation zwischen Israel und der Hisbollah-Miliz etwas entspannt. Die Deutsche Krankenhausgesellschaft warnt angesichts der Sparpläne der Regierung im Gesundheitswesen vor weitreichenden Folgen für viele Kliniken in Deutschland. Verbandschef Gass sagte dem Redaktionsnetzwerk Deutschland, durch das Sparpaket sei die Existenz der Hälfte aller Krankenhäuser bedroht. Aus der Nachrichtenredaktion Torben Müller.
3: Gass wird in dem Interview deutlich. Würden die Pläne von Gesundheitsministerin Waken unverändert kommen, müsste jede zweite Klinik akut mit der Pleite rechnen. Das würde gleichzeitig bedeuten, dass etwa 140.000 Beschäftigte keinen Job mehr hätten. Experten gehen laut Gass in einer aktuellen Studie davon aus, dass die Erlöse der Krankenhäuser im kommenden Jahr als Folge der Sparpläne um 8% sinken. Viele Kliniken, die im Rahmen der Reform eigentlich erhalten oder umgewandelt werden sollten, würden vorher aufgeben müssen.
1: Bei der Fußball-Weltmeisterschaft hat Spanien den ersten Sieg geholt. Der Mitfavorit auf den WM-Titel gewann mit 4:0 gegen Saudi-Arabien. Belgien wartet dagegen weiter auf einen Erfolg. Die Mannschaft kam gegen den Iran nicht über ein 0:0 hinaus. Das waren die Nachrichten. Das Wetter in Deutschland, im Norden trocken, in der Mitte und im Süden Schauer und Gewitter, Tiefstwerte 22 bis 10 Grad. Am Tage heiter bis wolkig, später vor allem in der Südhälfte gewittrige Schauer bei 22 bis 38 Grad. Es ist 1:03 Uhr.
4: Schönen Dank für die 3 Minuten Nachtnachrichten. Von mir jetzt der Verkehrsservice in der ARD Hitnacht. Die Autobahn 1 Bremen Richtung Hamburg ist zwischen Harburg und Stillhorn wegen Bauarbeiten bis ca. 5 Uhr früh gesperrt. Dadurch staut es sich immer noch. Umleitung führt über die U83. Die A1 Münster Richtung Dortmund ist zwischen Kamen Zentrum und Kreuz Dortmund-Unna wegen Bauarbeiten bis 5 Uhr früh gesperrt. Ebenfalls gearbeitet wird auf der Autobahn 3. Hier ist zwischen Kreuz Deggendorf und Hengersberg wegen Bauarbeiten in beiden Richtungen gesperrt. Umleitung bitte benutzen die U18 und die U83. Die Autobahn 20 Lübeck Richtung Rostock ist zwischen Rostock West und Rostock Südstadt nach einem Unfall gesperrt. Die Autobahn 27 ist zwischen Verden Nord und Langwedel in beiden Richtungen wegen einer Baustelle bis 5 Uhr früh gesperrt. Umleitung ist die U52 und U9. A61 Hockenheim Richtung Ludwigshafen, hier ist zwischen Dreieck Hockenheim und dem Kreuz Speyer wegen Bauarbeiten bis 5 Uhr früh gesperrt. Und die Autobahn 261 Eckverbindung A1 zur A7 ist zwischen Tötensen und dem Dreieck Hamburg Südwest wegen Bergungsarbeiten gesperrt. Gute Fahrt Ihnen, bleiben Sie wach.
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4: Für alle, die wach bleiben wollen oder die einfach nicht schlafen können, weil ja die Nacht so richtig dunkel gar nicht wird. Ich bin Hanno Bauer, grüße schön in die kürzeste Nacht aus Magdeburg und Michael hat geschrieben, hallo Hanno, das ist die kürzeste Nacht des Jahres, du bist auf Sendung, das ist doch was. Ist es bei euch auch so heiß? Ja, 22 Grad hier in Magdeburg, also noch keine tropische Nacht. Und er schreibt weiter, wie soll ein Mann da schlafen, macht nichts. Gut ist, dass es die Hitnacht gibt.

Na, das klingt doch auf jeden Fall nach sommerlicher Musik. Scott McKenzie ist San Francisco. Be sure to wear some flowers in your hair. Ja, und vor allem die auch immer mal gießen, diese Blumen, damit sie nicht so verdürren, wie meine schon wieder auf dem Balkon bedroht sind. Also da muss ich täglich mehrmals gießen. Rosi in Leipzig, die würde sich ja freuen, wenn jetzt nach dieser Juni-Hitzewelle auch mal Schluss ist mit den hohen Temperaturen und dann der Sommer ein bisschen kühler wird. Denn gesundheitlich gefällt dir das Ganze so ganz und gar nicht. Sie hat mir geschrieben, liebe Hanno, schön, dass du wieder auf Sendung bist. Ich wünsche dir von den Temperaturen her eine erträgliche Nacht. Ah, danke, Rosi. Klimaanlage hier im Studio tut ihr Bestes. Also ja, sie versucht ihr Bestes. Ja, das ist jetzt nicht allzu viel. So wie ich in Mathe früher. Ich habe mein Bestes versucht. Aber 25 Grad, das entspricht also so gerade der zulässigen Betriebsstättenverordnung. Ich habe mich schon informiert. Lässt sich nichts dagegen machen. Schöner wäre es, man könnte hier einfach ein Fenster öffnen. Draußen ist es nämlich kühler als hier drin. Jetzt könnte ich mir natürlich noch einen Ventilator bestellen. Aber den müsste dann unsere Hausbetriebstechnik erstmal abnehmen, weil ungeprüfte Geräte hier gar nicht angeschlossen werden dürfen. Könnte ja anfangen zu brennen, ne? Und wenn dann jemand seinen Ventilator einfach mitgebracht hat, dann ist man schuld und ich muss dann hier alles aus eigener Tasche bezahlen. Nee, nee. Rosi jedenfalls hat es nicht so ganz gut

0: kritisiert. Sie schreibt, bei dieser Hitze schwitze ich auch nachts noch bei 28 Grad Raumtemperatur für mich hin. Unerträglich. Und das trotz meines Ventilatorturms. Ja, ganz liebe Grüße, Rosi. Ich grüße lieb zurück und weiß gar nicht, was ich so gesundheitlich raten soll. Also Fenster auf, das weiß ich, ist bei Rosi jetzt nicht so die Alternative, denn auf die Hausfassade, da prasselt auch den ganzen lieben langen Tag die Sonne und dann steigt dann auch nachts die Hitze auf. Also wenn man da noch das Fenster aufmacht, dann wird es eher noch wärmer im Raum. Vielleicht, und das mache ich ab und zu mal, wenn ich draußen unterwegs bin, und mit Hunden muss man ja auch immer mal tagsüber unterwegs sein, wenn die Sonne scheint. Also ich mache es dann immer so, ich mache mir ein T-Shirt warm und lege mir das über den Kopf und allein schon durch die verdampfende Luft, da wird es einem dann schon ein bisschen kühler. Also das hilft mir auf jeden Fall, wenn es im Kopf ein bisschen drehig wird. Ich weiß nicht, vielleicht haben ja die Hörer auch noch andere Tipps, sich da so ein bisschen zu behelfen, wenn also zu Hause das Lüften nicht wirklich was bringt, keine Klimaanlage da ist und auch die Ventilation das Ganze nur so ein bisschen umwälzt. Also von mir wäre der Tipp tatsächlich, ein kaltes Tuch mal ins Gesicht und auf den Kopf legen. Also ein nasses, kaltes Tuch natürlich. Nicht unbedingt das warme Wasser benutzen. Das wäre dann vielleicht kontraproduktiv. Aber das kann auf jeden Fall ein bisschen was bringen. Und wem noch was einfällt, einfach schreiben ard-hitnacht@mdr.de.
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0: Ganz liebe Grüße zurück erstmal nach Leipzig, liebe Rosi. Und jetzt gibt es auch noch Flammen bei uns zu hören. Die Flammen des Paradieses. Ach, ich dachte, die wären woanders. Elton John und Jennifer Rush. Flames of Paradise. Ja, diese Flammen sind doch wirklich ein paar Etagen tiefer als beim Paradies.

Annette in Leipzig. Schönen Gruß, denn Annette ist auch schon wieder am Radiogerät, hatte mir gestern schon ihre Fußball-WM-Dekoration als Foto in den ARD-Abend gesendet. Eine grüne Fußballrasenserviette, auf der Goal aufgedruckt ist. Und darauf lagen dann auch noch eine dunkle Kiwi, die ich jetzt mal als schwarz durchgehen lasse. Ja? Ein roter Apfel und eine goldene Aprikose. Also schwarz-rot-gold als Obststilleb. Wie bei den holländischen Meistern. Sehr klassisch und sehr appetitlich anzusehen. Und sie schreibt, bei uns ist es in Leipzig jetzt gerade auf dem Thermometer bei 22 Grad eingependelt. Erträglich, ja. Im Gegensatz zu Miami, wo es jetzt 32 Grad Celsius laut App sind. Dort läuft ja jetzt das Spiel Uruguay gegen Kap Verde. Die armen Spieler. Aber es gibt ja Trinkpausen. Ja, genau, diese hochbezahlten Werbepausen, die zusätzlich noch eingefügt sind, die vielleicht gut sind für die Gesundheit, aber auf jeden Fall noch zusätzlich nochmal die Kasse ordentlich klingeln lassen, weil dafür wieder kräftig Werbung verkauft wurde. Hm? So ist das. So, jetzt habe ich meinen Fernseher ausgemacht, schreibt sie, bin ganz Ohr für dich. Es wäre schön, wenn du ab und zu das Ergebnis durchgibst. Jo, kann ich machen. Im Spiel Uruguay-Kap Verde steht es aktuell 2:1. Das war der Halbzeitstand und bis jetzt in der 56. Minute ist es dabei geblieben. Kurze Zusammenfassung, Kap Verde hat das erste Tor gleich zu Beginn des Spiels geschossen. Uruguay hat dann aber schon in der ersten Halbzeit aufgeholt, erst ausgeglichen und dann noch das zweite Tor nachgelegt. Also, gar nicht so schlecht. 2:1, der aktuelle Spielstand.

0: ich so schön gebeten werde von Chicago. Please don't go, if you leave me now. Dann bleibe ich doch noch länger hier. Also nicht nur bis um 3 und stelle es dann bis um 6 in Rechnung. Nein, okay. Für mich also dann eine ganz normale, lange Arbeitsnacht. Und nicht die kürzeste des Jahres. 1.31 Uhr ist es, Zeit für den Verkehrsservice der ARD Hitnacht. Die Autobahn 1 Bremen Richtung Hamburg ist zwischen Harburg und Stillhorn wegen Bauarbeiten bis ca. 5 Uhr gesperrt. Dadurch gibt es hier auch noch Stau. Die A1 Münster Richtung Dortmund ist zwischen Kamen Zentrum und Kreuz Dortmund Unna wegen Bauarbeiten gesperrt. Die A3 ist zwischen Kreuz Deggendorf und Hengersberg wegen Bauarbeiten gesperrt. In beiden Richtungen, Umleitung bitte benutzen, die U18 und die U83. Die Autobahn 20 Lübeck Richtung Rostock ist zwischen Rostock West und Rostock Südstadt wegen Reinigungsarbeiten immer noch gesperrt. Dann die Autobahn 27 ist zwischen Verden Nord und Langwedel in beiden Richtungen gesperrt. Umleitung bitte benutzen die U52 und U9. Die A61 Hockenheim Richtung Ludwigshafen ist zwischen Dreieck-Hockenheim und dem Kreuz Speyer gesperrt. Und die A261 Eckverbindung A1 zur A7 ist zwischen Tötensen und dem Dreieck Hamburg Südwest wegen Bergungsarbeiten gesperrt. Gute Fahrt Ihnen. Munter bleiben.
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0: Hier gibt's die ganze Nacht Radio Gaga, wie sich's gehört. Hanno Bauer ist am Mikrofon. Und Queen sind da mit Radio Gaga. Schön, dass Sie auch da sind. Sonst lohnt sich's ja gar nicht, Radio zu machen.

Mitternacht um 1.38 Uhr. Also fast schon mitten in der Nacht. Bald wird es draußen schon wieder heller. Mein Gott, ist doch gerade erst dunkel geworden. Und Elke in Ludwigshafen steht gerade in der Küche und hat geschrieben: Lieber Hanno und Radiofamilie, koche gerade meine obligatorischen Zucchini-Salbei-Spaghetti und überlege gerade, was man bei dieser Hitze noch sinnvoll vorkochen kann. Ich werde mal russische Eier machen, weswegen ich im Spaghetti-Wasser erst die angepieksten Eier koche und danach dann die Pellkartoffeln vorkoche. So ist für morgen alles schon fertig und der Herd kann ausbleiben. Hitze, Energie und Aufwand gespart, so muss es sein. Die besten Grüße an alle und eine gute Nacht zusammen. Liebe Grüße von Elke aus Ludwigshafen. Elke, ehrlich gesagt, das mit der Energie ist eigentlich ziemlich gleich, ob man das jetzt in der Nacht ausgibt oder am Tag. Es sei denn, man hat noch Kosten, wenn dann die Klimaanlage zu Hause, also Glück, wer eine hat, ja, dann das Ganze wieder runterkühlen müsste, wenn man schon mittags kocht. Aber es geht, um noch mehr zu sparen, meinen Tipp einfach befolgen. Einfach 10 Uhr die Eier in die Pfanne schlagen und dann in die Sonne stellen, ja. Also statt Soleier einfach mal Solareier zubereiten.

Graceland. Und Elke, die jetzt gerade von mir noch ihren Energiekoch-Spartipp bekommen hat, die hat, wie sie ist, sich auch gleich noch bedankt. Unsere Koch- und Konditorkönigin der Nacht bedankt sich mit einer Rezeptidee für die hitzegeplagte Rosi daheim in Leipzig. Elke schreibt nämlich, als Hausrezept gegen Hitze daheim, Füße in einen Eimer kaltes Wasser stellen. Am besten mit etwas Meersalz fürs Feeling. Dankeschön, Elke. Besonders für den Tipp mit dem Salz, ja. Das fühlt sich dann bestimmt an wie Urlaub in der Karibik, wenn das Wasser nur salzig genug ist. Herrlich. Mir fällt dazu ein, man könnte vielleicht noch so ein bisschen Sand in der Wohnung verstreuen. Dann wäre es dann perfekt.

Sehr schön von Vanessa Carlton, 1000 Miles. Hier ist die ARD Hitnacht. Und bei der Fußball-Weltmeisterschaft geht's in die letzten 10 Minuten des Spiels Uruguay gegen Kap Verde. Den Inselfußballern ist es inzwischen gelungen, ihren Rückstand aufzuholen. Also sie haben ein weiteres Tor geschossen. Inzwischen steht es 2:2, 10 Minuten vor Ende des Spiels zwischen Uruguay und Kap Verde.

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1: Um 2 Uhr mit Milad Kupay. In der Schweiz ist die Verhandlungsrunde zwischen den USA und dem Iran über ein Kriegsende kurz nach ihrem Beginn unterbrochen worden. Die iranische Delegation verließ das Hotel, wo die Gespräche stattfanden, aus Protest gegen neue Drohungen von US-Präsident Trump. Aus der Nachrichtenredaktion Jonas Valentin Weber.
2: Trump hatte die iranische Führung aufgefordert, dafür zu sorgen, dass die Hisbollah-Miliz im Libanon so wörtlich keinen Ärger mehr macht. Er bezeichnete die Hisbollah als hochbezahlte Stellvertreter des Irans und warnte vor neuen US-Angriffen auf die Islamische Republik. Laut einem US-Diplomaten soll aber weiter verhandelt werden. Aus dem Umfeld der iranischen Delegation war Ähnliches zu hören. Und auch US-Vizepräsident Vance hatte zum Auftakt davon gesprochen, dass beide Seiten sich angenähert hätten.
1: Die Gewerkschaften kritisieren die Reformvorschläge der Rentenkommission. Verdi-Chef Wernicke sprach von einem Schritt in die falsche Richtung. So gehe ein höheres Renteneintrittsalter an der Lebenswirklichkeit der arbeitenden Menschen vorbei. Die Rentenkommission regt zum Beispiel an, das Eintrittsalter an die durchschnittliche Lebenserwartung zu koppeln. Zudem sollen auch Selbstständige und Beamte in die gesetzliche Versicherung einzahlen. Die Deutsche Krankenhausgesellschaft warnt angesichts der Sparpläne der Regierung im Gesundheitswesen vor weitreichenden Folgen für viele Kliniken in Deutschland. Verbandschef Gass sagte dem Redaktionsnetzwerk Deutschland, durch das Sparpaket sei die Existenz der Hälfte aller Krankenhäuser bedroht. Aus der Nachrichtenredaktion Torben Miller.
3: Gass wird in dem Interview deutlich. Würden die Pläne von Gesundheitsministerin Waken unverändert kommen, müsste jede zweite Klinik akut mit der Pleite rechnen. Das würde gleichzeitig bedeuten, dass etwa 140.000 Beschäftigte keinen Job mehr hätten. Experten gehen laut Gass in einer aktuellen Studie davon aus, dass die Erlöse der Krankenhäuser im kommenden Jahr als Folge der Sparpläne um 8% sinken. Viele Kliniken, die im Rahmen der Reform eigentlich erhalten oder umgewandelt